0: Die Partei mit ihrem Spitzenkandidaten Siegmund hat es zu ihrem Ziel erklärt, eine Alleinregierung zu stellen. Die Umfragen sahen die AfD zwar deutlich vor der CDU von Ministerpräsident Schulze, zur absoluten Mehrheit fehlte demnach aber ein Stück.
1: Die Gespräche zwischen dem russischen Präsidenten Putin und den US-Unterhändlern Witkow und Kushner in Moskau sind beendet. Konkrete Einzelheiten zu dem Treffen sind bislang nicht veröffentlicht. Putins Berater Ushakov bezeichnete die Gespräche jedoch als konstruktiv. Trump hatte im Vorfeld angekündigt, Witkow und Kushner wollten neue Vorschläge zur Beendigung des Krieges in der Ukraine vorlegen. Als nächste Station für Kushner und Witkow ist Kiew vorgesehen. Der Bund unterstützt das Land Berlin bei den Ermittlungen zum Hackerangriff auf Teile der Verwaltung. Nach Angaben des Bundesinnenministeriums sind unter anderem das Bundeskriminalamt und der Verfassungsschutz beteiligt. Eine kriminelle Hackergruppe hatte gestern mehr als 1,4 Millionen Dateien im Darknet veröffentlicht, darunter Personalakten aus dem Berliner Verwaltungsbetrieb, Protokolle und Passwörter. Der Tagesspiegel berichtet, es seien auch Daten besonders schützenswerter Einrichtungen veröffentlicht worden, darunter die von Heizkraftwerken, Tanklagern, Notstromanlagen und Umspannwerken. Eine Rakete des bayerischen Raumfahrt-Startups ESA Aerospace ist zu einem Testflug gestartet. Die unbemannte Trägerrakete Spectrum hob kurz nach 22 Uhr vom norwegischen Weltraumbahnhof Andøya ab. Aus der Nachrichtenredaktion Ronald Lessig.
2: Nach Angaben des Unternehmens erreichte die 28 Meter lange Rakete eine erdnahe Umlaufbahn. Sie hat 5 kleine Satelliten zu wissenschaftlichen Zwecken an Bord. Beim ersten Startversuch im Frühjahr vergangenen Jahres war der Flugkörper nach 30 Sekunden ins Meer gestürzt. Bundesforschungsministerin Beer erklärte, dass eine deutsche Trägerrakete nun den Erdorbit erreicht habe, sei ein Meilenstein. Bundeskanzler Merz sprach vom Beginn einer neuen Ära. Das erste Mal gelinge ein solcher Flug in die Erdumlaufbahn vom europäischen Kontinent aus. Eine europäische Trägerrakete gilt als ein Schritt zu weniger Abhängigkeit von US-Anbietern wie SpaceX.
1: Das waren die Nachrichten. Das Wetter in Deutschland: im Norden und Osten vereinzelt Schauer, sonst locker bewölkt bis klar. An den Küsten Sturmböen, minimal 15 bis 6 Grad. Tagsüber Sonne und Wolken im Wechsel, 19 bis 29 Grad. Es ist 2.03 Uhr.
3: Hallo, unterwegs. Die A3 Oberhausen-Arnheim ist zwischen Emmerich-Ost und dem Grenzübergang Elten wegen Bauarbeiten bis Montag 5 Uhr in beiden Richtungen gesperrt. Die A3 Nürnberg-Passau ist zwischen dem Kreuz Deggendorf und Hengersberg bis 14 Uhr in beiden Richtungen gesperrt. Die A6 Heilbronn Richtung Nürnberg ist zwischen Ansbach und Lichtenau nach einem Unfall gesperrt. Die A7 Flensburg Richtung Hannover ist zwischen Hamburg-Stellingen und Heimfeld bis Montag 5 Uhr gesperrt. Und das gilt auch für die A8 Neunkirchen Richtung Karlsruhe zwischen Limbach und Einöd. Und auch für die A8 Karlsruhe-Stuttgart zwischen Pforzheim Süd und Heimsheim. Und ebenso für die 24 Hamburg Richtung Schwerin zwischen Schwarzenbeck-Grande und Talkau. Die A42 Dortmund nach Kamp-Lintfort ist zwischen Duisburg-Bekerwerth und Baar nach einem Unfall gesperrt. Die 43 Wuppertal-Recklinghausen ist zwischen dem Kreuz Bochum und dem Kreuz Recklinghausen bis Montag 5 Uhr in beiden Richtungen gesperrt. Und das gilt auch für die A44 Kassel Richtung Dortmund zwischen Diemelstadt und Machsberg. Die A45 Gießen-Dortmund ist zwischen Haiger-Burbach und Willensdorf bis 5 Uhr gesperrt, also heute 5 Uhr. Und die 46 Hansberg-Düsseldorf ist zwischen Grevenbruch und Kapellen bis Montag 5 Uhr gesperrt. Da wo es geht, eine angenehme Fahrt für Sie.
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3: Von MDR Thüringen mit Klaus Schröder-Grau und er knallt jetzt in unsere Sendung. Udo Lindenberg. Einen schönen Sonntag für Sie.

Warnmeldung für die Autofahrer. Vorsicht bitte auf der A562 Abzweig Bonn-Süd bei Bonn-Rheinaue-Bonn-Ost. Zwischen Bonn-Rheinaue und Bonn-Ramersdorf kommt Ihnen ein Falschfahrer entgegen. Nicht überholen. Auf der A562 zwischen Bonn-Rheinaue und Bonn-Ramersdorf ist ein Falschfahrer unterwegs. Äußerst rechts fahren, nicht überholen. Wir melden, wenn die Gefahr vorüber ist.

als diese Nummer 2008 entstand. Da war die Künstlerin Alison Sudol gerade mal knusprige 24 Jahre jung und ist schon eine Zeit her. Sie hat sich dafür den Künstlernamen A Fine Frenzy zugelegt und unter diesem Namen ist die Platte dann auch in die Charts eingestiegen. Und diese Worte A Fine Frenzy entstammen aus dem Sommernachtstraum von William Shakespeare, hatte sie sich damals rausgesucht. Und es heißt übersetzt, des Dichters Aug in schönem Wahnsinn rollen, blitzt auf zum Himmel, blitzt zur Erd hinab. Alison Sudol hatte noch einen Nachfolgeerfolg, klingt auch ein bisschen blöd, Bump in a Birdcage, ein Jahr später, und danach wurde es musikalisch ein bisschen ruhiger um die Sängerin und Schauspielerin Alison Sudol. Jetzt haben wir es, die ARD-Hitnacht, jetzt auch mit einer weiteren Ballade, ebenfalls aus einem Film. Have you ever really loved a woman? Bryan Adams.

ist aber noch ein zweiten Falschfahrer. Aufpassen bitte auf der A28 Bremen-Oldenburg zwischen Ganderkesee Ost und Hatten. Hier ist ein Falschfahrer unterwegs, äußerst rechts fahren, nicht überholen. Auf der A28 Bremen-Oldenburg zwischen Ganderkesee Ost und Hatten. Hier ist ein Falschfahrer unterwegs, Vorsicht in beiden Richtungen.

0: 20 nach 2 in der Eide-Hitnacht. Hier nochmal unsere beiden Falschfahrer. Vorsicht bitte auf der A28 Bremen-Oldenburg zwischen Ganterkesee-Ost und Hatten. Hier ist ein Falschfahrer unterwegs. Und auch auf der A562 zwischen Bonn-Rheinaue und Bonn-Ramersdorf. Bitte in beiden Fällen äußerst rechts fahren, nicht überholen. Wir melden, wenn die Gefahr vorüber ist. Jetzt gleich Musik von Alison Moyet. Im Sommer ist sie 65 Jahre alt geworden und vor 5 Jahren hat sie sich dazu entschieden, sich persönlich zu reduzieren. Heißt, sie war umgezogen.
1: Ich wollte mein Leben verändern. Ich bin in ein Reihenhaus gezogen, ein Drittel so groß wie mein altes Haus. Ich habe viel weggeschmissen. Mir gefiel die Idee, nicht so viel zu besitzen. Das zieht einen doch nur runter. Mir bedeuten diese Sachen nichts.

Ein Falschfahrer ist wieder weg, und zwar der auf der A562. Kein Falschfahrer mehr zwischen Bonn-Rheinaue und Bonn-Rammersdorf. Und auf der A28 dagegen ist er noch unterwegs, der Falschfahrer. A28 Bremen-Oldenburg zwischen Gandercke See-Ost und Hatten. Hier nach wie vor bitte aufpassen.

0: 3, haben wir's.
1: Hier ist nochmal die Entwarnung für die A562. Kein Falschfahrer mehr zwischen Bonn-Rheinaue und Bonn-Ramersdorf. Nach wie vor ist der Falschfahrer auf der A28 Bremen-Oldenburg unterwegs, und zwar zwischen Ganderkesee-Ost und Hatten. Hier weiterhin aufpassen, äußerst rechts fahren und nicht überholen. Falschfahrer auf der A28 Bremen-Oldenburg zwischen Ganderkesee-Ost und Hatten. Die A3 Oberhausen-Arnheim ist zwischen Emmerich-Ost und dem Grenzübergang Elten wegen Bauarbeiten bis Montag 5 Uhr in beiden Richtungen gesperrt. Die A3 Nürnberg-Passau ist zwischen dem Kreuz Deggendorf und Hengersberg bis 14 Uhr in beiden Richtungen gesperrt. Die A6 Heilbronn Richtung Nürnberg ist zwischen Ansbach und Lichtenau nach einem Unfall gesperrt. Die A7 Flensburg-Hannover ist zwischen Hamburg-Stellingen und Heimfeld bis Montag 5 Uhr gesperrt. Und das gilt auch für die A8 Neunkirchen-Karlsruhe zwischen Limbach und Einöd. Ebenso für die A8 Karlsruhe-Stuttgart zwischen Pforzheim-Süd und Heimsheim, und auch für die 24 Hamburg Richtung Schwerin zwischen Schwarzenbeck-Grande und Talkau. Die A36 Richtung Bernburg ist zwischen dem Kreuz Braunschweig-Süd und Braunschweig-Heidberg wegen einer Nachtbaustelle bis 6 Uhr gesperrt. Die A42 Dortmund Richtung Kamm-Blindfort ist zwischen Duisburg-Bekerwerth und Baal nach einem Unfall gesperrt worden. Die A43 Wuppertal-Recklinghausen ist zwischen dem Kreuz Bochum und dem Kreuz Recklinghausen bis Montag 5 Uhr in beiden Richtungen gesperrt. Und die 44 Kassel-Dortmund ist zwischen Diemelstadt und Marsberg ebenfalls bis Montag 5 Uhr dicht. Die A45 Gießen-Dortmund ist zwischen Haiger-Burbach und Willensdorf bis 5 Uhr gesperrt. Und die 46 Heinsberg-Düsseldorf ist zwischen Grevenbruch und Kapellen bis zum Montag 5 Uhr gesperrt. Allen unterwegs eine gute Fahrt.
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1: Mit Klaus Schröder-Grau und das Ganze aus den Studios des MDR in Erfurt. Jetzt mit Modern Talking. You're my heart, you're my soul. Schönen Sonntag.

Jetzt kommt's geballt mit den Falschfahrern. Und zwar der nächste auf der A61 Koblenz-Mönchengladbach. Vorsicht bitte zwischen Wehr und dem Dreieck Sinzig. Äußerst rechts fahren, nicht überholen. Falschfahrer auf der A61 Koblenz-Mönchengladbach zwischen Wehr und dem Dreieck Sinzig.

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1: Und hier setzt auch die Entwarnung für die A28 Oldenburg-Bremen kein Falschfahrer mehr zwischen dem Kreuz Oldenburg-Ost und Hatten. Hier haben Sie auch wieder freie Fahrt. Die ARD-Hitnacht live aus Erfurt und jetzt mal ein lieber Gruß Richtung Köln. Da war am Abend richtig was los und zwar vor dem Kölner Dom. Da hat eine bekannte Band Geburtstag gefeiert.
2: Nee, wird voller.
1: Die Kölner Band Brings. Peter und Stefan Brings hatten 1990 die Band eigentlich als reine Rockband gestartet, aber irgendwie sind sie dann zu den Hauptstimmungsmachern im rheinischen Karneval geworden. Und knapp 5000 Fans konnten ein kostenloses Konzert genießen von der Gruppe Brings und sie hatten sogar Überraschungsgäste auf die Bühne gebracht. Stefan Raab war da und auch Florian Silbereisen feierten fleißig mit. Ja, und bis zum Start des Karnevals ist es ja auch gar nicht mehr so weit hin. Noch knapp 2 Monate, dann geht das wieder los.

Und hier ist jetzt auch der Falschfahrer. Die Entwarnung für den Falschfahrer auf der A61 Koblenz-Mönchengladbach. Kein Falschfahrer mehr zwischen Wehr und dem Dreieck Sinzig.

Unsere Sendung, die ARD Hitnacht, beginnt ja bekanntlich um 23 Uhr und endet um 6 Uhr. Macht summa summarum 7 Stunden. Und ich bin heute Nacht nicht der einzige Moderator, der eine Nachtschicht einlegt, sondern auch der Kollege Johannes B. Kerner, seines Zeichens Sachverständiger für Quizfragen beim ZDF. Der ist schon um 20.15 Uhr mit seiner Sendung angefangen und quizt weiterhin nach wie vor im ZDF. Zwischendurch gab es mal eine kleine Pause im Fernsehen. Da wurde das aktuelle Sportstudio gesendet. Aber im Internet wurde weiter gequizt. Und das macht er weiterhin jetzt wieder im Fernsehen bis kurz vor 6 auch. Und das sind ja 9,5 Stunden und die Sendung, die Erlöse gehen, kommen der Deutschen Krebshilfe zugute. Und da wird gequizt ohne Ende. Man kann das so ein bisschen im Fernsehen auch verfolgen. Ich habe das hier nebenbei auch ein bisschen laufen. Und im Moment ist auch kaum noch Publikum da in Berlin. Die Experten wechseln sich da auch ab. Wahrscheinlich schafft es dann auch niemand 9 Stunden durchgehend da auf diesem Sessel. Aber die Kandidaten sind nach wie vor da und es wird lustig vor sich hingequizt. Wahnsinn. Und feine Sache. Also wenn Sie das nebenbei auch mal einschalten, man braucht ja keinen Ton, weil die Quizfragen werden ja fröhlich eingeblendet. Also der Kollege Kerner heute Nacht auch schwer im Einsatz. Und wir haben noch Musik jetzt gleich von The Chris Rea bis zu den Nachrichten und jetzt vom Hart.

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1: Um 3 Uhr mit Milat Kupay. Russlands Präsident Putin hat die US-Gesandten Witkoff und Kushner in Moskau empfangen. Rund 3 Stunden dauerte das Gespräch. US-Präsident Trump hatte im Vorfeld erklärt, Witkoff und Kushner hätten einen neuen US-Plan zur Beendigung des Krieges dabei. Aus der Nachrichtenredaktion Betül Sarikaya.
2: Kreml-Berater Uschakow sprach vor der Presse von nützlichen und konstruktiven Gesprächen über eine Reihe von Vorschlägen für eine Friedenslösung. Die Amerikaner hätten versprochen, Putins Einschätzungen in Kiew einfließen zu lassen, um eine dauerhafte Vereinbarung zur Beendigung des Krieges zu erreichen. Der Nachrichtenagentur TASS zufolge haben Witkoff und Kushner Moskau inzwischen verlassen. Sie werden für Gespräche in Kiew erwartet, die im Laufe des Tages stattfinden sollen. Im Rahmen der diplomatischen Mission wollen Russland und die Ukraine die gegenseitigen Angriffe bis Montag aussetzen.
1: Der Bund unterstützt das Land Berlin bei den Ermittlungen zum Hackerangriff auf

0: Teile der Verwaltung. Nach Angaben des Bundesinnenministeriums sind unter anderem das Bundeskriminalamt und der Verfassungsschutz beteiligt. Eine kriminelle Hackergruppe hatte mehr als 1,4 Millionen Dateien im Darknet veröffentlicht, darunter Personalakten aus dem Berliner Verwaltungsbetrieb, Protokolle und Passwörter. Die Marine der iranischen Revolutionsgarden hat nach eigenen Angaben in der Straße von Hormus drei Öltanker angegriffen. Diese seien auf unerlaubten Routen unterwegs gewesen, heißt es in einer Mitteilung aus Teheran. Zudem seien in anderen Gebieten drei US-Schiffe attackiert worden. Zuvor hatte das US-Militär drei iranische Öltanker angegriffen. Die Tanker gehörten nach US-Angaben zu einem Schattennetzwerk, das zur Finanzierung der Revolutionsgarden beiträgt. Sie wurden demnach dauerhaft außer Gefecht gesetzt. In der Fußball-Bundesliga bestreitet der Hamburger Sportverein heute sein erstes Heimspiel in der neuen Saison. Am Nachmittag trifft er auf Mainz 05. Aus der NDR-Sportredaktion Stefanie Lavoie.
1: Die Hamburger, die zum Auftakt in Dortmund verloren hatten, empfangen im ersten Heimspiel der Saison Mainz und möchten es den Bremern nachmachen, die Leipzig überraschend mit 3:1 besiegten. Aktueller Tabellenführer ist Freiburg nach dem 1:0 in Paderborn. Die Freiburger lösten damit Bayern München ab. Der Rekordmeister hatte saisonübergreifend seit September 24 an der Spitze gestanden, kam gegen Schalke und den starken Torhüter Loris Karius allerdings nicht über ein 0:0 hinaus. Dortmund war mit 3:2 in Hoffenheim erfolgreich. Elversberg siegte in Mönchengladbach 4:3 und Leverkusen gegen Union Berlin 4:0.
0: Das waren die Nachrichten. Und das Wetter in Deutschland: tagsüber meist trocken, ein Wechsel aus Sonnenschein und Wolken oder Wolkenfeldern. In der Südhälfte heiter bis sonnig, 19 bis 29 Grad. 3:03.
2: Hallo auf die Straßen und hier ist der nächste Falschfahrer. Unterwegs auf der A7 Hannover-Hamburg zwischen Galstorf und dem Horster Dreieck A1. Äußerst rechts fahren, nicht überholen. Falschfahrer auf der A7 Hannover-Hamburg zwischen Galstorf und dem Horster Dreieck A1. Äußerst rechts fahren, nicht überholen. Wir melden, wenn die Gefahr vorüber ist. Die A3 Oberhausen-Arnheim ist zwischen Emmerich-Ost und dem Grenzübergang Elten bis Montag 5 Uhr in beiden Richtungen gesperrt. Die A3 Nürnberg-Passau ist zwischen dem Kreuz Deggendorf und Hengersberg bis 14 Uhr in beiden Richtungen gesperrt. Die A6 Heilbronn Richtung Nürnberg ist zwischen Ansbach und Lichtenau nach einem Unfall gesperrt. Die A7 Flensburg-Hannover ist zwischen Hamburg-Stellingen und Heimfeld bis Montag 5 Uhr gesperrt. Und das gilt auch für die A8 Neunkirchen Richtung Karlsruhe zwischen Limbach und Einöd. Und ebenso für die A8 Karlsruhe-Stuttgart zwischen Pforzheim-Süd und Heimsheim. Und auch für die 24 Hamburg-Schwerin zwischen Schwarzenbeck-Grande und Thalkau. Die A36 Richtung Bernburg ist zwischen dem Kreuz Braunschweig-Süd und Braunschweig-Heidberg bis 6 Uhr gesperrt. Die A42 Dortmund Richtung Kamp-Lintfort ist zwischen Duisburg-Bekerwerth und Baal nach einem Unfall gesperrt. Die 43 Wuppertal-Recklinghausen ist zwischen dem Kreuz Bochum und dem Kreuz Recklinghausen bis Montag 5 Uhr in beiden Richtungen gesperrt. Die 44 Kassel-Dortmund ist gesperrt zwischen Diemelstadt und Marsberg bis Montag 5 Uhr. Und dann haben wir die A45 Gießen-Dortmund zwischen Haiger-Burbach und Wilnsdorf ebenfalls gesperrt bis heute 5 Uhr. Und die 46 Heinsberg Richtung Düsseldorf ist gesperrt zwischen Grevenbruch und Kapellen bis Montag 5 Uhr. Und dann haben wir noch die A96 Lindau Richtung München ist in Höhe des Kohlberg-Tunnel gesperrt. Jetzt haben wir es. Gute Fahrt!
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2: Produziert von MDR Thüringen in dieser Nacht. Und jetzt geht's in die 90er mit The Beloved und Sweet Harmony. Ich bin Klaus Schrädergau. Schönen Sonntag.

Und der nächste Falschfahrer ist auf der Saarstraße unterwegs. Bingen, Mainz, zwischen der A60 Mainz-Finthen und der Binger Straße in Mainz. Äußerst rechts fahren, nicht überholen. Falschfahrer auf der Saarstraße. Bingen, Mainz, zwischen der A60 Mainz-Finthen und der Binger Straße in Mainz.

0: 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Ja, wenn wir jetzt mal etwas entspannter sind, dann könnte man das meinen, ja. 3:12 haben wir es am Sonntagmorgen und jetzt geht's um einen kleinen hübschen Zeitvertreib, den man am Wochenende mal erledigen kann, und zwar um Minigolf. Haben Sie bestimmt schon mal gemacht. Ich gehe, wenn ich in meiner Heimat bin, fast jeden Tag am BGSV Castrop vorbei an der Anlage. Das ist der Bahnen-Golfsportverein im Stadtteil Ickern. Wunderschöne Anlage, da ist immer eine Menge los und ich muss da auch mal wieder hin, aber irgendwie kriege ich es nicht gebacken. Und immer wenn ich mit meinem Hund da spazieren gehe, schaue ich mal über den Zaun und sehe, wie die Leute sich freuen, wenn sie Minigolf spielen. Aber das kriege ich in diesem Jahr noch hin, ganz fest versprochen. Wie sieht's denn eigentlich so bei Ihnen aus? Haben Sie das schon mal gemacht?
1: Habe ich schon mal gespielt. Ja, das Tolle ist, dass man mehrere Leute sind und so gegeneinander spielt und eine schöne Zeit vertreibt.
2: Tatsächlich habe ich aus Versehen einen richtig guten Schuss geschafft. Das musste ich hoch und dann ging das in ein kleines Netz und war so verblüfft, dass ich es konnte. Das war Zufall, aber das hat so Spaß gemacht.
3: Schon mal gespielt, ja, in der Freizeit, im Urlaub, auf einer kleinen Holzbahn. Aber leider keine Erfolge erzielt. Also der Schläger und ich, wir waren nicht ein Team.
4: Ich habe auch schon Minigolf gespielt, aber war gerade schlechter drin. Weil ich habe mehrere Versuche gebraucht, um das Loch zu treffen.
5: Thema Minigolf. Rückenprobleme, weil die Stöcke ein bisschen kleiner sind als geplant, gerade für mich. Und die Felder relativ klein sind.
6: Kindergeburtstag, es ist farbenfroh, es geht schnell, man kann nicht die Würfe so stark verscheißen. Lass die Bande. Ja, und das ist eigentlich mal darauf geglückt, dass du eigentlich einen Hole-in-One schaffen kannst. Ist eigentlich spaßig gewesen.
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Die ARD-Nachricht mit den Entwarnungen. Zunächst für die A7 Hannover-Hamburg. Kein Falschfahrer mehr zwischen Galstorf und dem Horster Dreieck. Und auch Entwarnung für die Saarstraße Bingen-Mainz. Kein Falschfahrer mehr zwischen der A60 Mainz-Finthen und der Bingerstraße in Mainz. Hier haben Sie wieder Freifahrt.

0: kurz nach 3:30. Hallo auf die Straßen. Die A3 Oberhausen-Arnheim ist zwischen Emmerich-Ost und dem Grenzübergang Elten bis Montag 5 Uhr in beiden Richtungen gesperrt. Die 3 Nürnberg-Passau ist zwischen dem Kreuz Deggendorf und Hengersberg bis 14 Uhr in beiden Richtungen gesperrt. Die A6 Heilbronn Richtung Nürnberg ist zwischen Ansbach und Lichtenau weiterhin nach einem Unfall gesperrt. Die 7 Flensburg nach Hannover ist zwischen Hamburg-Stellingen und Heimfeld bis Montag 5 Uhr gesperrt. Und es gilt auch für die A8 Neunkirchen Richtung Karlsruhe zwischen Limbach und Einöd. Ebenso für die 8 Karlsruhe-Stuttgart zwischen Pforzheim Süd und Heimsheim. Und auch für die 24 Hamburg Richtung Schwerin zwischen Schwarzenbeck-Grande und Thalkau. Die A36 nach Bernburg ist zwischen dem Kreuz Braunschweig Süd und Braunschweig-Heidberg bis 6 Uhr gesperrt. Die 42 Dortmund nach Kamp-Lintfort ist zwischen Duisburg, Beckerwert und Baal nach einem Unfall gesperrt. Die 43 Wuppertal-Recklinghausen ist zwischen dem Kreuz Bochum und dem Kreuz Recklinghausen bis Montag 5 Uhr in beiden Richtungen gesperrt. Die 44 Kassel-Dortmund ist zwischen Diemelstadt und Marsberg bis ebenfalls Montag 5 Uhr gesperrt. Die A45 Gießen-Dortmund ist zwischen Haiger-Burbach und Willensdorf bis heute 5 Uhr gesperrt. Und die A46 Hansberg-Düsseldorf ist zwischen Grevenbruch und Kapellen bis morgen Montag 5 Uhr wegen Bauarbeiten gesperrt. Gute Fahrt.
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0: Mit Klaus Schröder-Grau. Einen schönen Sonntag.

0: Das Rauschen ist übrigens keine Tonstörung. Gehört zum Song dazu von Otis Redding. 3.42 Uhr. 1971, da wurden die Eagles gegründet und die musikalischen Chefs, das waren natürlich Don Henley und Glenn Frey. Und sie haben Platten verkauft ohne Ende zwischen 1971 und 1980. Das war so die erste Dekade der Eagles. Und Glenn Frey hat mal gesagt in einem Interview, warum es denn am Ende nicht mehr geklappt hat.
1: Somebody asked my friend Bob Seger why the Eagles break up.
2: Mein Musikerkollege Bob Seger wurde mal gefragt, warum sich die Eagles auflösten. Seine Antwort: Hotel California. Ich glaube, das Album war ein Höhepunkt für uns. Alles passte. Die Zusammensetzung der Band, unser Songwriting, die Studioarbeit, es war eine aufregende Zeit.
1: It was really an exciting time.
0: Der Glenn Price war knapp 10 Jahren mit nur 67 Jahren gestorben an den Folgen einer Infektionserkrankung. Und nach den Eagles hat er solo weitergemacht. Und das ist ein Ergebnis seiner Arbeit. Glenn Price, The Heat is On.

Gareth Gates in der ARD-Hitnacht Anyone of Us. 4:10 gleich die Nachrichten. Und zuvor gibt's noch Melanie und The Cutting Crew. I just died in your arms tonight. Einen schönen Sonntag.

dieser Nacht gibt's viele Falschfahrer. Hier ist der Nächste. Ist unterwegs auf der A98, weil am Rhein Schaffhausen zwischen Lörrach Mitte und Lörrach Ost. Äußerst rechts fahren, nicht überholen. Falschfahrer auf der A98, weil am Rhein Schaffhausen zwischen Lörrach Mitte und Lörrach Ost. Aufpassen bitte.

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1: Um 4 Uhr mit Milat Kupay. In Sachsen-Anhalt wird heute ein neuer Landtag gewählt. Knapp 1,7 Millionen Wahlberechtigte sind zur Stimmabgabe aufgerufen. Aus der Nachrichtenredaktion Torben Müller.
2: Wie stark schneidet die AfD ab? Kommt sie erstmals an die Regierung? Das sind die Fragen, die heute in Deutschland und auch im Ausland viele Beobachter interessieren. Die in Sachsen-Anhalt vom Verfassungsschutz als rechtsextremistisch eingestufte Partei mit ihrem Spitzenkandidaten Siegmund hat es zu ihrem Ziel erklärt, eine Alleinregierung zu stellen. Die Umfragen sahen die AfD zwar deutlich vor der CDU von Ministerpräsident Schulze, zur absoluten Mehrheit fehlte demnach aber ein Stück.
1: Die Gespräche zwischen dem russischen Präsidenten Putin und den US-Unterhändlern Witkoff und Kushner in Moskau sind beendet. Heute werden die Gesandten von US-Präsident Trump in Kiew erwartet. Aus der Nachrichtenredaktion Friederike Hoppe.
3: Konkrete Einzelheiten zu dem Treffen sind bislang nicht öffentlich. Putins Berater Uschakow bezeichnete die Gespräche jedoch als konstruktiv. Trump hatte im Vorfeld angekündigt, Witkoff und Kushner wollten neue Vorschläge zur Beendigung des Krieges in der Ukraine vorlegen. Als nächste Station für Kushner und Witkoff ist Kiew vorgesehen. Auch dort werden Gespräche im Laufe des Tages erwartet. Wegen der diplomatischen Bemühungen hatten Russland und die Ukraine angekündigt, Luftangriffe für 3 Tage auszusetzen.
1: Die Marine der iranischen Revolutionsgarden hat nach eigenen Angaben in der Straße von Hormus

0: drei Öltanker angegriffen. Diese seien auf unerlaubten Routen unterwegs gewesen, heißt es in einer Mitteilung aus Teheran. Zudem seien in anderen Gebieten drei US-Schiffe attackiert worden. Zuvor hatte das US-Militär drei iranische Öltanker angegriffen. Sie wurden demnach dauerhaft außer Gefecht gesetzt. In der Fußball-Bundesliga bestreitet der Hamburger Sportverein heute sein erstes Heimspiel in der neuen Saison. Am Nachmittag trifft er auf Mainz 05. Aus der Sportredaktion Stefanie Lavoie.
1: Die Hamburger, die zum Auftakt in Dortmund verloren hatten, empfangen im ersten Heimspiel der Saison Mainz und möchten es den Bremern nachmachen, die Leipzig überraschend mit 3:1 besiegten. Aktueller Tabellenführer ist Freiburg nach dem 1:0 in Paderborn. Die Freiburger lösten damit Bayern München ab. Der Rekordmeister hatte saisonübergreifend seit September 24 an der Spitze gestanden, kam gegen Schalke und den starken Torhüter Loris Karius allerdings nicht über ein 0:0 hinaus. Dortmund war mit 3:2 in Hoffenheim erfolgreich, Elversberg siegte in Mönchengladbach 4:3 und Leverkusen gegen Union Berlin 4:0.
0: Das waren die Nachrichten. Und das Wetter in Deutschland, tagsüber Sonne und Wolken im Wechsel, in der Südhälfte oft sonnig, maximal 19 bis 29 Grad und am Montag 21 bis 32 Grad, die Zeit 4:03.
2: Einen schönen guten Morgen auf die Straßen. Wir haben nach wie vor den Falschfahrer auf der A98, weil am Rhein-Schaffhausen zwischen Eimeldingen und Lörrach-Ost. Bitte äußerst rechts fahren, nicht überholen. Falschfahrer auf der A98, weil am Rhein-Schaffhausen zwischen Eimeldingen und Lörrach-Ost. Die A3 Oberhausen-Arnheim ist zwischen Emmerich-Ost und dem Grenzübergang Elten bis Montag 5 Uhr gesperrt. Die A3 Nürnberg-Passau ist zwischen dem Kreuz Deggendorf und Hengersberg bis 14 Uhr in beiden Richtungen gesperrt. Die A7 Flensburg-Hannover ist zwischen Hamburg-Stellingen und Heimfeld bis Montag 5 Uhr gesperrt. Und das gilt auch für die A8 Neunkirchen Richtung Karlsruhe zwischen Limbach und Einöd. Und auch für die A8 Karlsruhe nach Stuttgart zwischen Pforzheim-Süd und Heimsheim. Und auch für die A24 Hamburg nach Schwerin zwischen Schwarzenbeck-Grande und Talkau. Die A36 Richtung Bernburg ist zwischen dem Kreuz Braunschweig-Süd und Braunschweig-Heidberg bis 6 Uhr gesperrt. Die A42 Dortmund Richtung Kamp-Lintwort ist zwischen Duisburg-Bekerwerth und Baal nach einem Unfall weiterhin gesperrt. Die 43 Wuppertal-Recklinghausen ist zwischen dem Kreuz Bochum und dem Kreuz Recklinghausen bis Montag 5 Uhr in beiden Richtungen gesperrt. Die A44 Kassel Richtung Dortmund ist zwischen Diemelstadt und Marsberg gesperrt, ebenfalls bis Montag 5 Uhr. Die A45 Gießen-Dortmund ist zwischen Heiger-Burbach und Wilnsdorf noch bis 5 Uhr gesperrt. Die A46 Heinsberg nach Düsseldorf ist zwischen Grevenbruch und Kapellen bis Montag 5 Uhr gesperrt. Und das alles wegen Bauarbeiten. Das war's, gute Fahrt.
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2: Mit Klaus Schräder-Rau. Hallo.

Und hier haben wir die Entwarnung für die A98, weil am Rhein Schaffhausen kein Falschfahrer mehr zwischen Eimeldingen und Lörrach Ost.

0: Ein schlauer Kopf hat mal ausgerechnet, dass alle 20 Sekunden irgendwo auf der Welt ein Song von den Bee Gees im Radio gespielt wird. In diesem Fall war es bei uns, Too Much Heaven. Ja, und der letzte verbliebene Gib hat Geburtstag gefeiert. Am vergangenen Dienstag wurde Barry 80 Jahre alt. Und er wusste schon recht früh, dass aus ihm mal ein recht bekanntes Kerlchen wird.
1: Als ich 14 Jahre alt war, sagte ich zu einer meiner ersten Freundinnen, du machst einen Fehler, wenn du mich mal verlässt, denn ich werde mal berühmt sein.
0: Und nicht nur berühmt, sondern auch reich. Ja, die Jungs haben so viele Platten verkauft, Wahnsinn. Und durch die Einsätze im Radio gibt's immer noch Geld, natürlich von den jeweiligen Musikgesellschaften. Aber auch die sind reiche. Die Jungs von den Rolling Stones, Start Me Up in der Eide-Hit-Nacht, 13 nach 4.

0: Natalie Imbruglia in der ARD-Hit-Nacht und ihr Hit Torn. 20 nach 4 haben wir es an diesem schönen Sonntagmorgen und jetzt gibt's gleich einen Gassenhauer aus den 80er Jahren und zwar von Klaus Lage und seine Tausende und sein Tausend und eine Nacht. So, ja. Wussten Sie eigentlich, wie der Titel entstanden ist? Nein? In den Niederlanden.
1: Die Geschichte von Tausend und eine Nacht begann 1983 im Land der Tulpen und Windmühlen. Klaus Lage erinnert sich.
2: Wir haben damals zu der Zeit in Holland geprobt, weil die Eltern von unserem Bassmann, die hatten so ein Ferienhaus und dadurch gab es da eben Verbindungen. Da konnten wir das Gemeindehaus anmieten und konnten da mit der Band auf der grünen Wiese zwischen den Kühen, stand da ja in der Pampa so ein Gemeindehaus und da haben wir geprobt.
1: Dort in der holländischen Pampa hatte die Klaus Lage Band auch die Idee zu Tausend und eine Nacht. Wer von der Band auf die markante Titelzeile kam, weiß Klaus Lage gar nicht mehr so genau.
3: Aber ich glaube, das Zauberwort bei dem ganzen Lied war auch Zoom. Und deswegen haben wir das mit in den Titel mit eingebaut. Und Zoom ist von mir. Das ist schon mal ganz klar. Das haben wir früher schon mal irgendwie so immer als Gagwort genommen, wenn man irgendwie so wie in den Comics auch, wenn man irgendwie eine Art von Geschwindigkeit ausdrücken wollte zum Beispiel, nicht? Dann hat man eben Zoom gesagt.
1: Aufgenommen wurde das Lied dann in Köln und nach einigen Monaten bescherte es Klaus Lage den lang ersehnten großen Durchbruch. Neben dem Wörtchen Zoom dürfte auch der restliche Text des Liedes zum Erfolg beigetragen haben.
3: Ich glaube, es gibt kaum jemand, der sowas noch nicht erlebt hat. Also, dass einem jemand nah ist und man ihn dann auf irgendeine Art und Weise anders kennenlernt. Und kenne ich auch.
1: Das Lied wurde sogar zu so etwas wie seinem musikalischen Markenzeichen. Das war Fluch und Segen zugleich. Warf der Song doch große Schatten auf all die Hits, die nachkamen. Klaus Lage hatte irgendwann keine Lust mehr, das Lied zu spielen.
3: Das habe ich auch mal eine Zeit lang nicht gemacht und das war dumm. Dann merkt man, dass die Leute nicht so gut finden. Und dann muss man sich eben neue Wege suchen, wie man das den Leuten wieder näher bringen kann. Und das haben wir dann in ganz verschiedenen Besetzungen gespielt.
1: Und deshalb singt Klaus Lage sein Tausend und eine Nacht heute in immer neuen Variationen. Mal nur mit leiser Gitarrenbegleitung, am nächsten Abend mit einer Big Band und dann wieder mit einem Pianisten. Wie er das Lied spielt, ist dem Publikum egal, nur fehlen darf es halt nicht. Ein echter Dauerbrenner.
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0: Halb fünf haben wir es. Einen schönen guten Morgen. Die A3 Oberhausen-Arnheim ist zwischen Emmerich-Ost und dem Grenzübergang Elten wegen Bauarbeiten bis Montag 5 Uhr in beiden Richtungen gesperrt. Die 3 Nürnberg-Passau ist zwischen dem Kreuz Deggendorf und Hengersberg bis 14 Uhr in beiden Richtungen gesperrt. Die A7 Flensburg nach Hannover ist zwischen Hamburg-Stellingen und Heimfeld bis Montag 5 Uhr gesperrt. Und das gilt auch für die 8 Neunkirchen Richtung Karlsruhe zwischen Limbach und Einöd. Ebenso für die 8 Karlsruhe-Stuttgart zwischen Pforzheim-Süd und Heimsheim. Und auch für die 24 Hamburg nach Schwerin zwischen Schwarzenbeck-Grande und Thalkau. Die A36 Richtung Bernburg ist zwischen dem Kreuz Braunschweig-Süd und Braunschweig-Heidberg bis 6 Uhr gesperrt. Die A42 Dortmund Richtung Kamp-Lintfort ist zwischen Duisburg-Beckerwerth und Baal nach einem Unfall gesperrt. Die 43 Wuppertal-Recklinghausen ist zwischen dem Kreuz Bochum und dem Kreuz Recklinghausen bis Montag 5 Uhr in beiden Richtungen gesperrt. Und die 44 Kassel-Dortmund ist zwischen Diemelstadt und Marsberg bis Montag ebenfalls 5 Uhr gesperrt. Die A45 Gießen nach Dortmund ist zwischen Haiger-Burbach und Willensdorf bis heute 5 Uhr gesperrt. Und die 46 Hainsberg nach Düsseldorf ist zwischen Grevenbruch und Kapellen bis morgen 5 Uhr gesperrt. Gute Fahrt!
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0: In dieser Nacht von MDR Thüringen mit Klaus Schröder-Grau. Und dieser Herr taucht ja regelmäßig bei uns auf. In der ARD-Hitnacht. Jetzt mit seinem Earth-Song. Michael Jackson. Einen schönen Sonntag.

Im November des kommenden Jahres, also 2027, wird sie auf insgesamt 14 Bühnen in Deutschland noch einmal ihre großen Hits singen. Kim Wilde, los geht's am 2. November in München, dann ist sie in Saarbrücken, Stuttgart, Mannheim, Frankfurt, Nürnberg, Köln, Münster, Bremen, Berlin, Magdeburg, Hamburg, Bochum und Leipzig. Karten gibt's im Internet und passenderweise heißt die Tour auch The Singles Tour 2027. Jetzt haben wir Casey and the Sunshine Band. Please don't go, die Eide-Hitnacht am frühen Sonntagmorgen.

Vorsicht bitte, auf der A4 Görlitz-Dresden zwischen dem Tunnel Königshainer Berge und Niederseifersdorf ist ein Falschfahrer unterwegs. Äußerst rechts fahren, nicht überholen. Falschfahrer auf der A4 Görlitz-Dresden zwischen dem Tunnel Königshainer Berge und Niederseifersdorf.

8 Minuten vor 5 an diesem Sonntag und gleich die Nachrichten und danach noch eine Stunde ARD-Hitnacht. Und weil heute Sonntag ist, bleibt die ARD-Gemeinde heute geschlossen zusammen. Da steigt niemand aus. So, und falls Sie schon die erste Tasse Kaffee in der Hand haben sollten, dann bitte aufpassen, falls Sie jetzt gleich mitwippen bei dieser Nummer, da könnte der Kaffee schon mal überschwappen. Zu KISS, I was made for loving you.

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1: Um 5 Uhr mit Milat Kupay. In Sachsen-Anhalt wird heute ein neuer Landtag gewählt. Knapp 1,7 Millionen Wahlberechtigte sind zur Stimmabgabe aufgerufen. Aus der Nachrichtenredaktion Torben Müller.
2: Wie stark schneidet die AfD ab? Kommt sie erstmals an die Regierung? Das sind die Fragen, die heute in Deutschland und auch im Ausland viele Beobachter interessieren. Die in Sachsen-Anhalt vom Verfassungsschutz als rechtsextremistisch eingestufte Partei mit ihrem Spitzenkandidaten Siegmund hat es zu ihrem Ziel erklärt, eine Alleinregierung zu stellen. Die Umfragen sahen die AfD zwar deutlich vor der CDU von Ministerpräsident Schulze, zur absoluten Mehrheit fehlte demnach aber ein Stück.
1: Die Gespräche zwischen dem russischen Präsidenten Putin und den US-Unterhändlern Witkoff und Kushner in Moskau sind beendet. Heute werden die Gesandten von US-Präsident Trump in Kiew erwartet. Aus der Nachrichtenredaktion Friederike Hoppe.
3: Konkrete Einzelheiten zu dem Treffen sind bislang nicht öffentlich. Putins Berater Ushakov bezeichnete die Gespräche jedoch als konstruktiv. Trump hatte im Vorfeld angekündigt, Witkoff und Kushner wollten neue Vorschläge zur Beendigung des Krieges in der Ukraine vorlegen. Als nächste Station für Kushner und Witkoff ist Kiew vorgesehen. Auch dort werden Gespräche im Laufe des Tages erwartet. Wegen der diplomatischen Bemühungen hatten Russland und die Ukraine angekündigt, Luftangriffe für 3 Tage auszusetzen.
1: In Indonesien hat ein Vulkanausbruch zu erheblichen Problemen im Flugverkehr geführt. Wie das Innenministerium mitteilte, setzte der Anak Krakatau bereits am Freitag Vulkanasche frei. Nach Angaben der Wetterbehörde erreichte die Aschewolke mittlerweile eine Höhe von 15.000 Metern. Hunderte Flüge, auch internationale Verbindungen mussten deshalb gestrichen werden. In der Fußball-Bundesliga bestreitet der Hamburger Sportverein heute sein erstes Heimspiel in der neuen Saison. Am Nachmittag trifft er auf Mainz 05. Aus der Sportredaktion Stefanie Lavoie.
4: Die Hamburger, die zum Auftakt in Dortmund verloren hatten, empfangen im ersten Heimspiel der Saison Mainz und möchten es den Bremern nachmachen.

0: die Leipzig überraschend mit 3:1 besiegten. Aktueller Tabellenführer ist Freiburg nach dem 1:0 in Paderborn. Die Freiburger lösten damit Bayern München ab. Der Rekordmeister hatte saisonübergreifend seit September 24 an der Spitze gestanden, kam gegen Schalke und den starken Torhüter Loris Karius allerdings nicht über ein 0:0 hinaus. Dortmund war mit 3:2 in Hoffenheim erfolgreich. Elversberg siegte in Mönchengladbach 4:3 und Leverkusen gegen Union Berlin 4:0.
1: Das waren die Nachrichten. Das Wetter in Deutschland, tagsüber Sonne und Wolken im Wechsel. In der Südhälfte oft sonnig, maximal 19 bis 29 Grad. Und am Montag heiter bis wolkig bei 21 bis 32 Grad. 5:03.
2: Einen schönen guten Morgen auf die Straßen. Vorsicht bitte nach wie vor auf der A4 Görlitz-Dresden. Zwischen dem Tunnel Königshainer Berge und Niederseifersdorf kommt Ihnen ein Falschfahrer entgegen. Äußerst rechts fahren, nicht überholen. Auf der A4 Görlitz-Dresden zwischen dem Tunnel Königshainer Berge und Niederseifersdorf ist ein Falschfahrer unterwegs. Vorsicht in beiden Richtungen. Die A3 Oberhausen-Arnheim ist zwischen Emmerich-Ost und dem Grenzübergang Elten bis Montag 5 Uhr in beiden Richtungen gesperrt. Die A3 Nürnberg-Passau ist zwischen dem Kreuz Deggendorf und Hengersberg noch bis 14 Uhr in beiden Richtungen gesperrt. Die A7 Flensburg nach Hannover ist zwischen Hamburg-Stellingen und Heimfeld bis Montag 5 Uhr gesperrt. Und das gilt auch für die A8 Neunkirchen nach Karlsruhe zwischen Limbach und Einöd. Und auch für die A8 Karlsruhe nach Stuttgart zwischen Pforzheim Süd und Heimsheim. Und auch für die 24 Hamburg nach Schwerin zwischen Schwarzenbeck-Grande und Talkau. Die A36 Braunschweig Richtung Wolfenbüttel ist zwischen dem Kreuz Braunschweig Süd und Braunschweig Heidberg noch bis 6 Uhr gesperrt. Die 43 Wuppertal Recklinghausen ist zwischen dem Kreuz Bochum und dem Kreuz Recklinghausen bis Montag 5 Uhr in beiden Richtungen gesperrt. Die 44 Kassel Dortmund ist zwischen Diemelstadt und Marsberg bis Montag 5 Uhr gesperrt. Die A45 Gießen Dortmund ist zwischen Haiger-Burbach und Wilnsdorf weiterhin gesperrt. Und die 46 Hansberg Düsseldorf ist zwischen Grevenbruch und Kapelle noch bis morgen 5 Uhr gesperrt. Da wo es geht, eine gute Fahrt, kommen Sie gut an.
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2: Von MDR Thüringen mit Klaus Schredderau und mit Rod Stewart. Schönen Sonntag.

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1: Das ist echt eine coole Nummer. Fireflies um 12:05 am Sonntagmorgen in der ARD Hitnacht live aus Erfurt. Und jetzt kommen wir gleich zu Marius Müller-Westernhagen und seinem Song Freiheit. Der wird ja auch als sogenannter Wendesong gerne mal bezeichnet. Aber da gibt's eine Geschichte, die die Sache ein bisschen verdeutlicht.
2: Wenn Sie an die Wendezeit denken, an welchen Song denken Sie da immer?
3: Ja, Marius Müller-Westernhagen, Freiheit.
4: Freiheit, Freiheit ist die einzige, die fehlt.
3: Das war für die Zeit und für die Ereignisse war das eigentlich der passende Text und der kam auch zur rechten Zeit.
2: Heute ist Freiheit definitiv einer von Westernhagens bedeutendsten Songs. Doch das war nicht immer so. Zur Veröffentlichung 1987 schenkten ihm seine Fans kaum Beachtung. Erst 2 Jahre später dann änderte sich das schlagartig mit dem Fall der Berliner Mauer. Aber es brauchte offensichtlich diese Zeit, damit Freiheit zur Titelmusik einer ganzen Nation wurde. Marius Müller-Westernhagen selbst hatte beim Schreiben ursprünglich nicht den Fall der Mauer oder die Wiedervereinigung im Kopf. Die Idee zu dem Song war ihm während einer Sightseeing-Tour durch Paris gekommen. Mittlerweile hat Freiheit aber dann doch auch für Westernhagen eine große Bedeutung angenommen. Und bei der augenblicklichen politischen Weltlage ist der Text ja aktueller denn je. Im September 1990, also fast 1 Jahr nach dem Mauerfall und wenige Wochen vor der deutschen Wiedervereinigung, erschien dann die Version von Freiheit, die bis heute als eine der Hymnen derselben gilt. Aufgenommen übrigens im Westen, in Dortmund.

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1: Wir haben nach wie vor keine Entwarnung für die A4 Görlitz-Dresden. Zwischen dem Tunnel Königsheiner Berge und Niederseifersdorf ist immer noch ein Falschfahrer unterwegs. Vorsicht bitte auf der A4 Görlitz-Dresden. Zwischen dem Tunnel Königsheiner Berge und Niederseifersdorf ist ein Falschfahrer unterwegs. Äußerst rechts fahren, nicht überholen.

Und neben dem Falschfahrer in Sachsen kommt einer jetzt im Main-Taunus-Kreis dazu. Vorsicht bitte, auf der Landesstraße zwischen Eschborn-Ost und Kronberg. Hier ist auch ein Falschfahrer unterwegs. Auch hier bitte äußerst rechts fahren, nicht überholen. Falschfahrer im Main-Taunus-Kreis auf der Landesstraße zwischen Eschborn-Ost und Kronberg. Bitte vorsichtig fahren.

Supertramp in der ARD-Hitnacht. Ja, auf dieser Welt gibt's ja viel Skurriles, auch in Sachen sportliche Disziplinen. Haben Sie schon mal was von Slapfighting gehört? Ich muss zugeben, das war selbst mir neu, als ich es gehört habe. Slapfighting sind Ohrfeigen oder Backpfeifen, die weltweit in Meisterschaften ausgetragen werden. Ja, in den USA sind das so richtige Shows zu vergleichen mit Boxkämpfen, die da auch im Fernsehen übertragen werden. Und da stehen sich also zwei durchaus beleibte oder durchtrainierte Herren gegenüber. Ja, und dann gibt's immer schön abwechselnd. Genau. Wahnsinn, ne? Was so alles gibt. Und das geht dann so lange, bis die Punktrichter entscheiden, so, jetzt reicht's. Oder wenn da einer K.O. geht. Und dann gab's vorher mal so richtig auf die Nuss.

Hier haben wir eine Entwarnung, und zwar die für den Falschfahrer im Main-Taunus-Kreis. Auf der Landesstraße zwischen Eschborn Ost und Kronberg ist kein Falschfahrer mehr unterwegs. Hier haben Sie wieder freie Fahrt.

0: Und damit haben wir es 5:30. Hier ist nochmal die Entwarnung für den Main-Taunus-Kreis. Auf der Landesstraße zwischen Eschborn Ost und Kronberg ist kein Falschfahrer mehr unterwegs. Dagegen weiterhin auf der A4 Görlitz-Dresden zwischen dem Tunnel Königsteiner Berge und Niederseifersdorf. Hier ist nach wie vor ein Falschfahrer unterwegs. Äußerst rechts fahren, nicht überholen. Auf der A4 Görlitz-Dresden zwischen Tunnel Königsteiner Berge und Niederseifersdorf ist ein Falschfahrer unterwegs. Vorsicht in beiden Richtungen. Die A3 Oberhausen-Arnheim ist zwischen Emmerich Ost und dem Grenzübergang Elten bis Montag 5 Uhr in beiden Richtungen gesperrt. Die A3 Nürnberg-Passau ist zwischen dem Kreuz Deggendorf und Hengersberg noch bis 14 Uhr in beiden Richtungen gesperrt. Die A7 Flensburg nach Hannover ist zwischen Hamburg-Stellingen und Heimfeld noch bis Montag 5 Uhr gesperrt. Die A8 Neunkirchen Richtung Karlsruhe ist ebenfalls gesperrt bis Montag 5 Uhr zwischen Limbach und Einöd. Und das gilt auch für die A8 Karlsruhe Richtung Stuttgart zwischen Pforzheim Süd und Heimsheim. Und auch für die 24 Hamburg Richtung Schwerin zwischen Schwarzenbeck-Grande und Talkau. Die A36 Braunschweig Richtung Wolfenbüttel ist zwischen dem Kreuz Braunschweig Süd und Braunschweig Heidberg noch bis 6 Uhr gesperrt. Die 43 Wuppertal Recklinghausen ist zwischen dem Kreuz Bochum und dem Kreuz Recklinghausen bis Montag 5 Uhr in beiden Richtungen gesperrt. Die A44 Kassel Richtung Dortmund ist zwischen Diemelstadt und Marsberg ebenfalls gesperrt bis morgen 5 Uhr. Die A45 Gießen nach Dortmund ist zwischen Haiger-Burbach und Willensdorf weiterhin gesperrt. Und die A46 Heinsberg nach Düsseldorf ist zwischen Grevenbruch und Kapelle noch bis morgen 5 Uhr gesperrt. Da, wo es geht, eine angenehme Fahrt.
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0: Letzte halbe Stunde mit Klaus Schröder-Grau. Schönen Sonntag.

0: Michael Patrick Kelly in der ARD-Hitnacht. Und jetzt haben wir auch die Entwarnung für die A4 Görlitz-Dresden. Kein Falschfahrer mehr zwischen dem Tunnel Königsheiner Berge und Niederseifersdorf. Und damit einen schönen Sonntagmorgen an diesem 6. September. Und da schauen wir mal auf die prominente Geburtstagsliste. Und da starten wir mit der bitterbösen Kabarettistin aus Österreich, Lisa Eckert. Mittlerweile lebt sie in Leipzig, wird heute 34 Jahre alt. Ja, und die Gute macht ihr von nichts und niemandem Halt. Wie Sie jetzt hören.
1: Ich habe nichts gegen ältere Herrscher. Der Papst, der muss steinalt sein. Nur mit einem Fuß im Jenseits hat er Empfang zu Gott. Haben Sie das eigentlich mitgekriegt? Diesen Sommer durften 100 Komiker aus aller Welt zur Audienz beim Papst. Und ich war keine davon. So tief gekränkt war ich zuletzt, als mein Mann mich nicht zu seiner Hochzeit einlud. Ich habe es nicht verstanden, warum durfte ich da nicht... Okay. Ich bin einmal aus dem Petersdom geflogen. Aber das war nicht meine Schuld. Davor steht ja so ein Schild, bitte Schultern und Knie bedecken. Da stand nichts von Brüsten. Jeder weiß, wie ich den Alten liebe. Der Papst ist meine Fashion-Ikone. Wer durfte statt mir dorthin? Der Sträter und der Mietermeier. Die können beide kein Latein. Für den Papst sind das Taubstumme.
0: Lisa Eckert wird heute 34. Noch ein Kabarettist, auch aus dem Süden, in diesem Fall aus Bayern, Willi Astor. Er wird heute 65. Paul Wagter von der Band Aha wird heute ebenfalls 65. Und dieser Schauspieler wurde bekannt durch die Filmreihe Police Academy in den 80er Jahren. Und der Mann kann quasi jedes Geräusch imitieren. Michael Winslow, er wird heute 68. Und dieser Ausschnitt hier zeigt eine kleine Fahrstunde bei der Police Academy.
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0: Okay, du kannst den Wagen jetzt starten.
1: Amelie Fried, die Moderatorin und Schriftstellerin, wird heute ebenfalls 68 und Roger Waters von Pink Floyd feiert heute seinen 83. Geburtstag und wir gratulieren.
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Benny King in der alte Hitnacht Stand By Me an diesem heutigen Sonntag, den 6. September. In den USA ist heute mal wieder ein kurioser Feiertag aus der Kategorie ausgefallene Sportarten. Dort der Tag des Eierwerfens. Ja, das kennt man hierzulande weniger. Am Sonntag landen ja viele Eier mal auf dem Frühstückstisch der Deutschen. Aber die sollten dann auch frühestens dann geworfen werden, wenn sie vorher 8 Minuten in heißem Wasser versenkt wurden. Das war's. Das war die ARD Hitnacht. Wie immer live aus den Studios des MDR in Erfurt. Ich bin Klaus Schrader-Gau, wünsche Ihnen jetzt einen schönen Sonntag und wir hören uns dann in 14 Tagen an dieser Stelle wieder. Schönen Sonntag, ciao, ciao.

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1: Um 6 Uhr mit Felix Sprung. In Sachsen-Anhalt wird heute ein neuer Landtag gewählt. Knapp 1,7 Millionen Wahlberechtigte sind aufgerufen, ihre Stimme abzugeben. Aus der NDR-Nachrichtenredaktion Torben Müller.
2: Wie stark schneidet die AfD ab? Kommt sie erstmals an die Regierung? Das sind die Fragen, die heute in Deutschland und auch im Ausland viele Beobachter interessieren. Die in Sachsen-Anhalt vom Verfassungsschutz als rechtsextremistisch eingestufte Partei mit ihrem Spitzenkandidaten Siegmund hat es zu ihrem Ziel erklärt, eine Alleinregierung zu stellen. Die Umfragen sahen die AfD zwar deutlich vor der CDU von Ministerpräsident Schulze, zur absoluten Mehrheit fehlte demnach aber ein Stück. Schulzes Ziel ist es, die absolute Mehrheit der AfD zu verhindern und im Amt zu bleiben. Unklar ist, ob und mit wessen Unterstützung er regieren kann. Aktuell regiert die CDU gemeinsam mit SPD und FDP.
1: Russlands Präsident Putin hat am Abend die US-Gesandten Witkoff und Kushner in Moskau empfangen. Rund 3 Stunden dauerte das Gespräch. US-Präsident Trump hatte im Vorfeld erklärt, Witkoff und Kushner hätten einen neuen Plan zur Beendigung des Krieges dabei. Aus der NDR-Nachrichtenredaktion Betül Sadekaya.
3: Kreml-Berater Uschakow sprach vor der Presse von nützlichen und konstruktiven Gesprächen über eine Reihe von Vorschlägen für eine Friedenslösung. Die Amerikaner hätten versprochen, Putins Einschätzungen in Kiew einfließen zu lassen, um eine dauerhafte Vereinbarung zur Beendigung des Krieges zu erreichen. Der Nachrichtenagentur TASS zufolge haben Witkoff und Kushner Moskau inzwischen verlassen. Sie werden für Gespräche in Kiew erwartet, die im Laufe des Tages stattfinden sollen. Im Rahmen der diplomatischen Mission wollen Russland und die Ukraine die gegenseitigen Angriffe bis Montag aussetzen.
1: Die iranischen Revolutionsgarden haben nach eigenen Angaben in der Straße von Hormus 3 Öltanker angegriffen. Diese seien auf unerlaubten Routen unterwegs gewesen, heißt es in einer Mitteilung aus Teheran. Zudem seien in anderen Gebieten US-Schiffe attackiert worden. Zuvor hatte das US-Militär 3 iranische Öltanker angegriffen. Sie wurden demnach dauerhaft außer Gefecht gesetzt. Die Trägerrakete des deutschen Unternehmens ISAR Aerospace ist erfolgreich ins All gestartet. Sie hob kurz nach 22 Uhr vom norwegischen Weltraumbahnhof Andøya ab. Die 28 Meter lange Rakete vom Typ Spectrum hat 5 kleine Satelliten an Bord. Deutschland kann Raumfahrt, schrieb Forschungsministerin Baer online. Dass erstmals eine deutsche Trägerrakete den Erdorbit erreicht habe, sei ein Meilenstein. Im Topspiel der Fußball-Bundesliga

0: Ja, hat es am Abend keinen Sieger gegeben. Schalke und Bayern München trennten sich 0:0. Aus der NDR-Sportredaktion Stefanie Lavoie.
1: Der Meister war überlegen, doch der Aufsteiger trotzte den Bayern mit Leidenschaft und einem überragenden Torhüter Loris Karius. Damit sind die Bayern seit September 24 erstmals nicht mehr Spitzenreiter. Tabellenführer ist Freiburg nach dem 1:0 in Paderborn. Dortmund drehte die Partie in Hoffenheim und machte aus einem 0:2 ein 3:2. Ein Comeback auch für Elversberg. Der Aufsteiger siegte in Mönchengladbach durch ein Tor in der Nachspielzeit mit 4:3. Leverkusen gewann gegen Union Berlin 4:0. Aufopferungsvoll kämpfende Bremer besiegten Leipzig überraschend deutlich mit 3:1.
0: Das waren die Nachrichten. Das Wetter in Norddeutschland, heute länger Sonnenschein, vor allem in Südniedersachsen und an der Ostsee. Ansonsten auch einige Wolken, aber überwiegend trocken, Höchstwerte 19 bis 23 Grad. Morgen wechseln sich Sonne und Wolken ab, vereinzelt Schauer möglich und es wird wärmer, 21 bis 27 Grad. Am Dienstag mehr Wolken, Regen und nur etwas Sonne, 18 bis 23 Grad. Es ist 6:04 Uhr.
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3: Und Vorsicht bitte erstmal auf der A2 Berlin Richtung Hannover. Zwischen Hemmeler Wald und Lehrte Ost liegen nämlich Gegenstände. Dann die Autobahn 7 Flensburg Richtung Hannover. Ist ja gesperrt zwischen Hamburg-Stellingen und Heimfeld wegen der Bauarbeiten bis morgen früh ca. 5 Uhr. Solange werden sie umgeleitet. Außerdem die A24 Hamburg Richtung Berlin zwischen Schwarzenbeck-Rande und Thalkau gesperrt bis morgen früh 5 Uhr. Die A44 Kassel Richtung Dortmund ist zwischen Diemelstadt und Marsberg gesperrt, auch bis morgen früh 5 Uhr. Und Region Hannover, die Garbsener Landstraße zwischen Havelse und Seelze-Wunstorfer Straße weiterhin gesperrt wegen des Feuerwehreinsatzes dort.
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3: Sie sind schon wach und gehören damit zu unserem Sonntagsclub der Frühaufsteher, aber warum eigentlich? Melden Sie sich gerne mal in der NDR Niedersachsen App oder rufen Sie an 0511 88 40 66. Das ist die Nummer direkt hier zu mir ins Studio. 0511 88 40 66. Renate aus Göttingen hat angerufen.
4: Ich bin seit 5 Uhr auf den Beinen, weil ich nicht schlafen kann. Und ich wollte dem Team mal danken für die schöne Musik.
3: Und das geht genauso weiter, versprochen. In dieser halben Stunde habe ich unter anderem die Beatles für Sie, Hubert K., ABBA und jetzt Dr. Alban für Ihren perfekten Start in diesen Sonntag.
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3: Guten Morgen.

0: Glück ist für mich, auch die kleinen Dinge wertzuschätzen. Eine Nachricht von Conny aus der NDR Niedersachsen-App. Ja, und genau um diese kleinen positiven Dinge geht es immer hier im NDR Niedersachsen-Sonntag zwischen 6 und 11. Beim letzten Mal haben sich unter anderem Fabian, Emmy und Rocky gemeldet.
1: Ja, wir fahren immer ganz gerne regelmäßig mit dem Fahrrad zum Mittellandkanal, zur Schleuse, da mal schön Schiffe gucken und so. Ja.
2: Guten Morgen, ich mache mich jetzt auf den Weg und werde eine Runde um das schöne Speicherbecken in Geeste machen. Knappe 6 Kilometer, ich freue mich richtig drauf.
3: Guten Morgen, Sören. Mich freut sehr, dass Freunde und gute Bekannte ihre OP gut überstanden haben. Alles Gute.
0: Wünsche ich natürlich auch. Und was hat Sie denn in dieser Woche so richtig glücklich gemacht? Schicken Sie mir einfach eine Text- oder Sprachnachricht mit der NDR Niedersachsen-App. Sie können aber auch anrufen. 0511 88 40 66 für Ihre ganz persönliche Glücksgeschichte der Woche. 0511 88 40 66.
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0: 6.19 Uhr und Birgit freut sich hier in der NDR Niedersachsen App schon auf unsere NDR1 Niedersachsen Kinder. Ja, heute sind sie wieder da.
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0: 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Und zwar bei der AG Kunst und Kürbis. Ich habe jetzt zwar keine Kürbisse für Sie, aber die aktuellen Temperaturen. Norderney leicht bewölkt 16, Oldenburg über dem Schloss nur wenige Wolken bei 10 Grad. Bremen wolkenlos 10, Lüneburg teils bewölkt 12. Osnabrück am Buxturm keine Wolken 10, genauso in Hannover. Braunschweig wolkenlos 11, Göttingen ganz ähnlich bei 9 Grad und Braunlage erste Sonnenstrahlen am Heimatmuseum und ebenfalls 9 Grad dort.
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0: Die Autobahn 7, Flensburg Richtung Hannover, ist gesperrt zwischen Hamburg-Stellingen und Heimfeld wegen der Bauarbeiten. Bis morgen früh, ca. 5 Uhr, werden sie umgeleitet. A24 außerdem Hamburg Richtung Berlin zwischen Schwarzenbeck-Grande und Thalkau bis morgen früh 5 Uhr gesperrt. Und noch die A44 Kassel Richtung Dortmund ist zwischen Diemelstadt und Marsberg auch bis morgen früh 5 Uhr wegen Bauarbeiten gesperrt.
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0: Und mit einem glücklichen Moritz aus Rühle, der eine Sprachnachricht geschickt hat über die NDR Niedersachsen-App und den seine Freunde glücklich machen.
2: Egal wie traurig, wie schlecht gelaunt ich bin, ich treffe mich mit meinen Kumpels, trinke ein Bier und dann geht's mir immer wunderbar. Dementsprechend, wir hören uns.
0: Ja, dann feiern mal schön die Freundschaft. Jetzt zu NDR Niedersachsen, die Musik meines Lebens von David Anders, Jeans On und danach Satisfaction von den Rolling Stones.

0: Die Werder-Fans unter Ihnen, so wie ich, die werden gestern gestaunt haben. Der NDR1 Niedersachsen-Sonntag ist hier um genau 6.39 Uhr mit der ersten Fußball-Bundesliga und mit dem Bremer 3:1-Sieg gegen Leipzig. Was für schöne Geschichten, ne? Nicht mal 5 Minuten hat es gedauert, bis Rückkehrer Dingschi getroffen hat zum 1:0.
1: Ist auch so ein kleiner Traum in Erfüllung gegangen heute für mich selbst. Hab lange drauf gewartet, hier endlich mal ein Tor zu schießen.
0: Und noch ein Rückkehrer hat getroffen. Per Kopf nach einer Ecke, Niklas Füllkrug.
2: Das ist, glaube ich, nicht mein erstes Tor vor der Ostkurve, was so ein bisschen besonders war. Und dann, man hat immer so ein bisschen das Gefühl, als ob so vorhergeschrieben ist. Das ist ja schon verrückt. Und der Moment war dann auch sehr emotional, muss ich sagen. Es war schwer, mich zu fassen.
0: Der Hamburger SV wird sich das genau angeguckt haben, wie sich die Bremer gestern berappelt haben. Denn die Hamburger spielen heute gegen Mainz ab 15:30 Uhr.
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0: Eine glückliche Monika hier in der NDR Niedersachsen-App, denn sie freut sich über die Hochzeit von ihrem Sohn. Herzlichen Glückwunsch auch vom gesamten NDR Niedersachsen-Team. Und Renata aus Schwarmstedt hat angerufen unter der 0511 88 40 66. Guten Morgen.
1: Guten Morgen, Sören.
0: Und dich macht Joggen glücklich.
1: Ja, besonders wenn ich so zwischen 5 und 6 Uhr morgens joggen kann.
0: Also das wird jetzt nicht jeder nachvollziehen können, ne? Um diese Uhrzeit und dann auch noch joggen.
1: Nee, das stimmt. Aufstehen und rausgehen. Nein,
0: also. Was begeistert dich denn so am Joggen?
1: Luft, Natur, schöne Sachen, die ich da sehen kann. Rehe, Hirsche, Hasen, Vögel zwitschern, fantastische Sonnenaufgänge. Der Tag fängt gut an.
0: Wo bist du denn besonders gern unterwegs? Auf welchen Strecken? Hast du ein paar Tipps für uns?
1: Ja, in Schwarmstedt sind Felder, Wälder an der Leine, an der Aller. So meine Strecke ist meistens so zwischen 5 und 7 Kilometer.
0: Mhm.
1: Da kannst du halt nämlich dich austoben.
0: Gut, ich nehme mir jetzt auch wieder vor, wieder mehr zu joggen. Versprochen. Danke, Renate, für den Anruf und dir noch einen schönen sportlichen Sonntag.
1: Ja, danke. Ciao.

0: Einen guten Morgen wünsche ich Ihnen und eine gute Fahrt.
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0: Mit der Autobahn 7 Flensburg Richtung Hannover ist zwischen Hamburg-Stellingen und Heimfeld wegen der Bauarbeiten gesperrt. Bis morgen früh ca. 5 Uhr. Solange werden sie umgeleitet. Außerdem die Autobahn 24 Hamburg Richtung Berlin zwischen Schwarzenbeck-Rande und Talkau. Auch wegen der Bauarbeiten. Bis morgen früh 5 Uhr gesperrt. Und A44 Kassel Richtung Dortmund ist zwischen Diemelstadt und Marsberg gesperrt. Wegen Bauarbeiten. Sie ahnen wie lange? Genau, auch. Bis morgen früh ca. 5 Uhr.
2: Es ist 7 Uhr.
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2: Mit Constanze Beisert. Einen schönen guten Morgen. Die Schlagzeilen. Sachsen-Anhalt wählt neuen Landtag. Merz betont Bedeutung des VW-Konzerns für Niedersachsen. Werder Bremen feiert ersten Saisonsieg. Und das Wetter. Sonne und Wolken, meist trocken, bis 23 Grad. In Sachsen-Anhalt sind heute 1,7 Millionen Menschen aufgerufen, einen neuen Landtag zu wählen. Diese Wahl ist von ganz besonderem Interesse. Denn erstmals könnte die vom Verfassungsschutz als rechtsextrem eingestufte AfD in einem Bundesland die Landesregierung stellen. Aus Magdeburg, Jochen Müller.
3: Es ist keine Wahl wie jede andere. Seit Monaten liegt die AfD in Sachsen-Anhalt in allen Umfragen weit vor allen anderen Parteien. Spitzenkandidat Ulrich Siegmund hat die absolute Mehrheit zum Wahlziel erklärt und strebt eine Alleinregierung an. Sachsen-Anhalts Ministerpräsident Sven Schulze, der Spitzenkandidat der CDU, will das verhindern, wäre aber für eine Regierungsbildung auf die Unterstützung anderer Parteien angewiesen, möglicherweise sogar auf die Linkspartei. Die Stimmung in Sachsen-Anhalt hat sich unterdessen aufgeheizt. Nie zuvor wurden so viele Wahlplakate zerstört. An vielen Wahlständen kam es zu verbalen Auseinandersetzungen und zu Rempeleien. Die Polizei registrierte mehr als 120 wahlbezogene Straftaten, unter anderem Bedrohungen und Körperverletzungen. Innenministerin Tamara Zieschang wollte auch für den Wahlabend Ausschreitungen nicht ausschließen. Die gesamte Landespolizei sowie Hundertschaften aus anderen Bundesländern sind im Einsatz.
2: Nach den Anschlägen auf die Stromnetze in Brandenburg und Nordrhein-Westfalen sucht die Polizei den Sabotageverdächtigen jetzt mit Fahndungsfotos. Dem 48-Jährigen aus Nordrhein-Westfalen werden 2 Bekennerbriefe zugeschrieben. Darin begründet er die Angriffe damit, dass er die Energieerzeugung aus Kohle, Öl und Gas beenden wolle. Unterdessen sind bei versuchten Anschlägen auf das Stromnetz in den Landkreisen Bautzen und Görlitz in Sachsen insgesamt 12 selbstgebaute Sprengvorrichtungen entdeckt worden. Die Behörden prüfen nach eigenen Angaben einen Zusammenhang mit den Fällen in Brandenburg und Nordrhein-Westfalen. Angesichts der Krise beim Autobauer Volkswagen warnt Bundeskanzler Merz vor einem weiteren Verlust von Arbeitsplätzen in der Industrie. Diesen Trend müsse und wolle man stoppen, sagte der CDU-Chef bei einer Wahlkampfveranstaltung in Langenhagen bei Hannover. Merz betonte die besondere Bedeutung des VW-Konzerns für Niedersachsen. Kein anderes Bundesland sei so stark geprägt von einem großen Industrieunternehmen, so der Bundeskanzler. Der VW-Aufsichtsrat hatte am Donnerstag einem Sparplan zugestimmt, der unter anderem den Abbau weiterer 50.000 Stellen vorsieht. Nach dem Fehlstart am ersten Spieltag feiert Fußball-Bundesligist Werder Bremen nun den ersten Sieg. Gegen Leipzig setzten sich die Bremer zu Hause mit 3:1 durch. Annika Fallack aus der Sportredaktion. Was hat da den Ausschlag gegeben?
4: Ja, dass die Bremer einfach viel bissiger, leidenschaftlicher und cleverer unterwegs waren als bei der 1:4-Pleite vor einer Woche in Freiburg. 4 Minuten hat's gestern nur gedauert, bis Werder-Rückkehrer Erin Dingci nach einer schönen Kombination zum 1:0 traf. Nach der Pause stieg dann der nächste Rückkehrer auf. Niklas Füllkrug stand völlig frei und köpfte nach einer Ecke zum

0: 2:0 ein. Das Weserstadion feierte schon, als Grüll endgültig alles klar machte. Erst in der Nachspielzeit gab es den Ehrentreffer der viel zu harmlosen Leipziger. Der Werder-Sieg war nicht die einzige Überraschung des bisherigen Spieltags. Aufsteiger Elversberg gewann auch das zweite Spiel in Liga 1 und drehte in Gladbach einen deutlichen Rückstand dann doch noch zum 4:3 Erfolg. Auch der zweite Aufsteiger Schalke überrascht und erkämpft sich im Abendspiel ein 0:0 zu Hause gegen den FC Bayern. Der SC Freiburg gewann in Paderborn mit 1:0, Leverkusen schlug Union Berlin 4:0 und Dortmund setzte sich in Hoffenheim mit 3:2 durch. Im Abendspiel der zweiten Liga verlor Dresden gegen Bochum mit 1:2.
1: In der Handball-Bundesliga hat die TSV Hannover-Burgdorf am Abend gegen Hamburg 30:28 gewonnen. Und die deutschen Basketballerinnen, die haben bei der WM im zweiten Spiel den ersten Sieg geholt. Sie schlugen Japan mit 74:58. 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Super 6, 0, 9, 7, 0, 6, 1. Alle Angaben sind wie immer ohne Gewähr. Die Zeit 7:05.
2: Wir sitzen hier gerade bei Müsli, Kaffee und dem NDR Niedersachsen Sonntag, schreibt Tanja in der NDR Niedersachsen App. Ja, und von mir gibt's dazu Sonne, denn auch wenn mal ein paar Wolken rumhängen können heute über Ihnen, es gibt auch Wolkenlücken bei uns in Niedersachsen, teilweise sehr große, und es bleibt meist trocken. Maximal 23 Grad in Friedland, im Kreis Göttingen also, 20 auf Wangerooge und bis zu 18 Grad heute im Oberharz.
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2: Das Fest der Kulturen feiert Jubiläum. Zum 25. Mal gibt es diese Traditionsveranstaltung heute in Leer. Mit ganz viel Musik, Tanzgruppen und Mitmachaktionen auf dem Denkmalplatz in Leer. Ich habe jetzt auch Musik für Sie. Bob Seger und die Silver Bullet Band, Still the Same. Und vorher noch Tell It to My Heart von Taylor Dane.
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0: Heute bis zu 39 Grad mit viel, viel Sonne. Nee, nicht bei uns in Niedersachsen, sondern in Manavgat in der Türkei. Von da haben sich nämlich Helga und Klaus gemeldet über die NDR Niedersachsen-App. Und was ist es bei Ihnen, das Sie besonders glücklich gemacht hat in dieser Woche? Vielleicht ja auch ein Urlaub oder was auch immer. Melden Sie sich ebenfalls gern in der NDR Niedersachsen-App oder rufen Sie an 0511 88 40 66. Und jetzt sage ich guten Morgen, Alex und Christine aus Wiel.
1: Moinsen.
0: Auch in Nordrhein-Westfalen läuft also der NDR Niedersachsen-Sonntag.
1: Ja, jeden Sonntag.
0: Das freut mich natürlich. Und euch hat ein Ausflug glücklich gemacht. Wo wart ihr denn?
1: Wir waren diese Woche in Hasewinkel, ganz nah an der Grenze zu Niedersachsen und haben dort eine Werkbesichtigung gemacht bei einem Landmaschinenhersteller.
0: Oh, da gab es bestimmt einiges zu sehen, oder?
1: Wir haben uns die Produktion angeguckt, wie die Mähdrescher und Feldhäcksler bauen.
0: Das wäre auch was gewesen für meinen Dreijährigen. Der wäre sehr begeistert gewesen, kann ich dir sagen.
1: Das glaube ich.
0: Und dann habt ihr noch eine wunderbare Vorstellung von Winnetou gesehen.
1: Ja, wir waren letztes Wochenende in Elspe und haben nach fast 30 Jahren mal wieder die Karl-May-Festspiele besucht. Und das war Wahnsinn.
0: Ja, dann danke für diese schönen Glücksgeschichten und weiterhin viel Spaß mit dem NDR Niedersachsen-Sonntag, auch in Nordrhein-Westfalen.
1: Jo, mach's gut.

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0: Vielleicht haben Sie ja geheiratet, hatten einen Traumurlaub oder einen Traumjob direkt am Strand. Unter allen, die mitmachen, verlosen wir Edeka-Einkaufsgutscheine im Wert von jeweils 250 Euro. Den hat unter anderem in dieser Woche Rainer Flair gewonnen bei Ulf Ansorge im NDR Niedersachsen Vormittag.
2: Ja, ich hatte die Gelegenheit, im Urlaub am Bodensee mit einem Zeppelin mitzufliegen. Ganz klasse, ganz toll. Fand das sehr interessant, erstmal wie man einsteigt. Mussten uns dann in zwei Reihen aufstellen, so wie im Kindergarten ungefähr, in einigem Abstand von dem Zeppelin, der gelandet war. Und dann wurde eine Treppe an den Zeppelin, an die Kabine herangeschoben. Es stiegen nacheinander zwei Passagiere aus und dann mussten die ersten beiden aus unserer Reihe einsteigen. Das ist natürlich leicht zu erklären. Wenn die alle auf einmal ausgestiegen wären, wäre der Zeppelin zu leicht gewesen und dann wäre er wieder hochgestiegen. Ist eigentlich logisch, aber fand ich sehr verblüffend. Ja, es war wunderbar.
3: Rainer, das ist ein so schönes Erlebnis. 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
2: Das ist super. Das ist super. Danke.
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0: um 7.30 Uhr. Und jede Menge Oldtimer finden Sie heute in Osnabrück. Im Museum Industriekultur erwartet Sie ein Oldtimer-Treffen ab 10 Uhr auf dem Magazingelände des MIK. Und schon jetzt gibt es die aktuellen Temperaturen für Sie. Norderney, leicht bewölkter Himmel, 16 Grad. Oldenburg, meist sonnig, 11. Bremen, wolkenlos, 9. Lüneburg, teils sonnig, 11. Am Wasserturm zum Beispiel. Osnabrück, wolkenlos, 10. Genauso in Hannover am EG. Braunschweig, auch keine Wolken, 11. Göttingen, wolkenlos an der Sternwarte bei 8 Grad. Und Braunlage, heitere 8.
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0: Mit der Autobahn 7, Flensburg Richtung Hannover, weiterhin gesperrt wegen der Bauarbeiten dort zwischen Hamburg-Stellingen und Heimfeld. Bis morgen früh, ca. 5 Uhr, werden sie umgeleitet. Gilt auch für die A24 Hamburg Richtung Berlin zwischen Schwarzenbeck-Grande und Thalkau gesperrt wegen Bauarbeiten bis morgen früh 5 Uhr. Und auch die A44 Kassel Richtung Dortmund ist gesperrt wegen Bauarbeiten zwischen Diemelstadt und Marsberg. Und ebenfalls bis morgen früh ca. 5 Uhr.
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0: Auch heute wollen wir die nicht vergessen unter Ihnen, die arbeiten müssen, auch wenn Sonntag ist. Passend dazu diese Sprachnachricht hier aus der NDR Niedersachsen App.
2: Einen wunderschönen guten Morgen an alle Arbeitenden und an alle Nichtarbeitenden und einen wunderschönen Sonntag.
0: Gleichfalls. Und für uns alle spiele ich uns jetzt NDR Niedersachsen die Musik meines Lebens von Limahl und von den Carpenters. Also nicht zusammen, sondern hintereinander.

0: Uns hat ein Ausflug ins alte Land glücklich gemacht. Da schreiben Gabi und Jürgen aus Dortmund in der NDR Niedersachsen-App. Und auch Schorze, unser Niedersachsen-Reporter, hat da noch einen Tipp für Sie. Um jetzt 7.38 Uhr am Sonntag.
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2: Moin ihr Lieben, es wird merklich später hell, früher dunkel, der meteorologische Herbst ist da, der Sommer hängt im Abklingbecken. Schön nochmal zurückzudenken, wie er so war, dieser hotte Sommerschlingel. Das kann sogar ein bisschen Kohle bringen. Wir suchen nämlich gerade euren unvergesslichen Sommermoment. Eure einzigartige Geschichte bringt einen 250-Euro Einkaufsgutschein. 08000 300 300 oder einfach online schauen. Her mit euren Sommerstories. Ob jetzt mein Autospiegel dazu gehört, den ich mir in den Serpentinen in der Provence abgefahren habe, ich weiß nicht so genau. Aber vielleicht wollt ihr euch jetzt auf den letzten Metern auch noch einen unvergesslichen Sommermoment kreieren. Rein wettertechnisch haut der Sommer dieses Wochenende nämlich den Nachbrenner rein. Ein letztes Mal in den See eures Vertrauens springen. Vielleicht zusammen mit eurem Hund. Noch einmal mit den Nachbarn das ganz große Barbecue durchziehen. Oder das Cabrio-Dach auf und laut mitsingen. Was ihr auch macht, viel Spaß beim Aus dem Sommer rausfeiern, wünscht euch euer Schorze.

0: Dieser NDR Niedersachsen Sonntag, der lebt durch Sie. Mit Ihren Ausflugstipps zum Beispiel und mit Ihren Geschichten darüber, was Sie ganz besonders glücklich gemacht hat in dieser Woche. Und mit Ihren Sonntagsgrüßen.
1: Ich grüße alle Golfer in Niedersachsen und Bremen und wünsche Ihnen vor allem ein bisschen Glück, denn das ist beim Golf auf alle Fälle auch immer erforderlich. Nur können alleine reicht nicht. Toi, toi, toi.
0: Wie wird denn das Golfwetter heute? Gucken wir gleich drauf und währenddessen können Sie sich gerne melden 0511 88 40 66 für Ihre Sonntagsgrüße. Nochmal die Nummer dafür 0511 88 40 66. Geht aber auch ganz einfach über die NDR Niedersachsen App per Text oder Sprachnachricht.
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0: Ja, und das ist heute das perfekte Draußenwetter, denn es gibt zwar ein paar Wolken, aber auch viel Sonne und es bleibt meist trocken. Bis zu 20 Grad bekommen wir auf den Inseln, zum Beispiel auf Jüst, 23 in Göttingen und maximal 18 Grad im Oberharz. Morgen, der Montag, der hat einen Mix aus Sonne und Wolken für Sie. Einzelne Regenschauer sind möglich und es wird noch mal wärmer. 23 an der Küste und im Oberharz und bis zu 27 Grad morgen, zum Beispiel in Bad Rothenfelde.
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1: Dann gucken wir mal auf die Straßen bei uns im Norden.
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1: Geht los auf der Autobahn 7, Flensburg Richtung Hannover, ist ja gesperrt wegen der Bauarbeiten dort zwischen Hamburg-Stellingen und Heimfeld. Noch bis morgen früh, circa 5 Uhr, werden sie umgeleitet. Und auch die A24 Hamburg Richtung Berlin wegen der Bauarbeiten dort gesperrt zwischen Schwarzenbeck-Rande und Thalkau, ebenfalls bis morgen früh, circa 5 Uhr. Und die Autobahn 44 Kassel Richtung Dortmund zwischen Diemelstadt und Malsberg gesperrt wegen Bauarbeiten und auch auf die Gefahr hin, dass ich mich wiederhole. Auch bis morgen früh, circa 5 Uhr.
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3: Mit Konstanze Beisert. Einen schönen guten Morgen. Die Schlagzeilen. Sachsen-Anhalt wählt neuen Landtag. Merz betont Bedeutung des VW-Konzerns für Niedersachsen. Werder Bremen feiert ersten Saisonsieg. Und das Wetter, Sonne und Wolken, meist trocken, bis 23 Grad. In Sachsen-Anhalt sind heute 1,7 Millionen Menschen aufgerufen, einen neuen Landtag zu wählen. Diese Wahl ist von ganz besonderem Interesse, denn erstmals könnte die vom Verfassungsschutz als rechtsextrem eingestufte AfD in einem Bundesland die Landesregierung stellen. Aus Magdeburg, Jochen Müller.
4: Es ist keine Wahl wie jede andere. Seit Monaten liegt die AfD in Sachsen-Anhalt in allen Umfragen weit vor allen anderen Parteien. Spitzenkandidat Ulrich Siegmund hat die absolute Mehrheit zum Wahlziel erklärt und strebt eine Alleinregierung an. Sachsen-Anhalts Ministerpräsident Sven Schulze, der Spitzenkandidat der CDU, will das verhindern, wäre aber für eine Regierungsbildung auf die Unterstützung anderer Parteien angewiesen, möglicherweise sogar auf die Linkspartei. Die Stimmung in Sachsen-Anhalt hat sich unterdessen aufgeheizt. Nie zuvor wurden so viele Wahlplakate zerstört. An vielen Wahlständen kam es zu verbalen Auseinandersetzungen und zu Rempeleien. Die Polizei registrierte mehr als 120 wahlbezogene Straftaten, unter anderem Bedrohungen und Körperverletzungen. Innenministerin Tamara Zieschang wollte auch für den Wahlabend Ausschreitungen nicht ausschließen. Die gesamte Landespolizei sowie Hundertschaften aus anderen Bundesländern sind im Einsatz.
3: Eine Rakete eines bayerischen Raumfahrt-Startups ist erfolgreich ins All gestartet. Die unbemannte Trägerrakete hob am späten Abend vom norwegischen Weltraumbahnhof Andøya ab. Nach Angaben des Unternehmens ist es das erste Mal, dass eine privat entwickelte Rakete vom europäischen Kontinent aus den Orbit erreicht hat. Beim ersten Versuch im vergangenen Jahr waren nur 30 Sekunden bis zum Absturz vergangen. Die Rakete soll zivile und militärische Satelliten in erdnahe Umlaufbahnen bringen. Bundeskanzler Merz hat es begrüßt, dass sich der VW-Aufsichtsrat auf ein massives Sparprogramm geeinigt hat. Bei einer CDU-Wahlkampfveranstaltung in Langenhagen bei Hannover betonte der Kanzler, wie wichtig Volkswagen für die deutsche Industrie sei. Hintergrund: Bei VW ist seit kurzem klar, dass in den kommenden Jahren noch einmal bis zu 50.000 Jobs wegfallen sollen. Torben Hildebrandt aus der Redaktion Landespolitik. Wie sieht Merz den Sparplan?
5: Merz hat wörtlich gesagt, ein Streit auf offener Bühne wäre alles andere als hilfreich gewesen für VW. Gleichzeitig sieht er den Verlust der Arbeitsplätze aber auch natürlich als Problem. Die Krise bei VW sei beispielhaft, so Merz. Uns gehen im Augenblick in großem Umfang Industriearbeitsplätze verloren, warnte der Kanzler. Diesen Trend müsse und wolle er stoppen. Deutschland muss ein Industrieland bleiben, so Merz weiter. Auch Niedersachsens CDU-Landeschef Sebastian Lechner hat sich in Langenhagen zu VW geäußert, dass für die Werke Emden, Hannover, Zwickau und Neckarsulm erst bis Mitte nächsten Jahres klar sein soll, wie es da weitergeht, bezeichnete Lechner als Gnadenfrist. Die rot-grüne Landesregierung hätte sich da aus seiner Sicht vorher stärker einbringen müssen. Der Besuch des Kanzlers eine Woche vor der Kommunalwahl in Niedersachsen und einen Tag vor der Sachsen-Anhalt-Wahl. Dieser Besuch war von besonderen Sicherheitsvorkehrungen geprägt, wegen der politisch aufgeheizten Stimmung in Deutschland. Merz hat nicht irgendwo in der Stadt unter freiem Himmel gesprochen, sondern abgeschirmt in einem Flughafenhotel.
3: In einer Diskothek in Geestland im Kreis Cuxhaven hat es einen Großeinsatz von Polizei und Rettungskräften gegeben. Nach Angaben der Polizei hatten dort mehrere Menschen Atemwegsprobleme und Schwindel, teilweise bis zur Bewusstlosigkeit. Demnach wurde in der Disco eine bislang unbekannte Substanz versprüht. Insgesamt 6 Gäste wurden verletzt, 2 von ihnen schwer. Ein 19-jähriger Tatverdächtiger wurde vorläufig festgenommen. Den Angaben nach feierten mehrere hundert Menschen in der Disco in Geestland. In der Fußball-Bundesliga

0: Feiert Werder Bremen den ersten Sieg der Saison. Gegen Leipzig gewannen die Bremer gestern mit 3:1. Annika Fallack aus der Sportredaktion, das war ein ganz anderer Auftritt als am ersten Spieltag, oder?
1: Ja, gar kein Vergleich zum 1:4 in Freiburg vor einer Woche. Nach nur 4 Minuten hat Werder-Rückkehrer Erin Dingci gestern getroffen und feierte sein erstes Tor im Weserstadion. Und Mitte der zweiten Hälfte stand dann der andere Heimkehrer, Niklas Füllkrug, nach einer Ecke völlig frei und köpfte zum 2:0 ein.
2: Man hat immer so ein bisschen das Gefühl, als ob so vorhergeschrieben ist. Das ist ja schon verrückt und der Moment war dann auch sehr emotional, muss ich sagen. Es war schwer, mich zu fassen.
1: Grüll erhöhte noch auf 3:0. Erst in der Nachspielzeit gelang den viel zu harmlosen Leipzigern der Ehrentreffer. Überraschend aber nicht nur Bremen. Aufsteiger Elversberg, der kleine Club aus dem Saarland, feierte am zweiten Spieltag den zweiten Sieg. In Gladbach drehte die SVE das Spiel und gewann am Ende mit 4:3. Auch Schalke überraschte und rang den Bayern ein 0:0 Unentschieden ab. Hoffenheim unterlag Dortmund 2:3, Leverkusen schlug Union Berlin 4:0 und Paderborn verlor gegen Freiburg mit 0:1. Im Abendspiel der zweiten Liga hat Dresden noch gegen Bochum mit 1:2 verloren.
0: Gestern Abend ist auch noch die zweite Runde des DFB-Pokals ausgelost worden. Mit wem haben es die Clubs bei uns zu tun?
1: Also viele Augen waren ja auf den SSV Jeddelo 2 gerichtet. Der Regionalligist hatte in Runde 1 Bundesliga-Absteiger Heidenheim vom Platz gefegt. Und in der zweiten Runde kommt jetzt Zweitligist Hertha BSC ins Ammerland. Jeddelos sportlicher Leiter Olaf Blanke freut sich drüber.
3: Das ist ein Traditionsverein, das ist das Wichtigste für uns. Wir werden nicht locker gewinnen, aber das Elfmeterschießen, das können wir hier in Jeddelo richtig gut. Das werden wir dann packen.
1: Und die anderen Partien klingen richtig hochkarätig. Hannover 96 empfängt Kaiserslautern und Wolfsburg. Wolfsburg muss nach Freiburg. Und dann gibt's noch 2 Erstliga-Duelle. Der Hamburger SV spielt zu Hause gegen Frankfurt und Werder Bremen hat sicherlich eines der schwersten Lose erwischt, auswärts bei Borussia Dortmund. Gespielt wird Ende Oktober.
0: So viel zum Fußball, danke Annika. In der Handball-Bundesliga hat die TSV Hannover-Burgdorf am Abend gegen Hamburg 30:28 gewonnen. Die deutschen Basketballerinnen haben bei der WM im zweiten Spiel den ersten Sieg geholt. Sie schlugen Japan mit 74:58. Und Tennisprofi Alexander Zverev hat bei den US Open das Achtelfinale erreicht. Zverev gewann gegen den Chilenen Alejandro Tabilo in 3 Sätzen. 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Spee 77, 4, 7, 8, 9, 0, 9, 5. Super 6, 0, 9, 7, 0, 6, 1. Alle Angaben sind ohne Gewähr. Die Zeit 8:07.
4: Auch die Facebook-Gruppe ist natürlich längst schon wach. Kennen Sie die? Nennt sich Sörens Sonntagsclub der Frühaufsteher. Und da können Sie mitdiskutieren und sich austauschen über diese Sendung hier in der Facebook-Gruppe Sörens Sonntagsclub der Frühaufsteher. Und jetzt zu Ihrem heutigen Sonntagswetter. Das hat viel Sonne für Sie, ein paar Wolken, meist bleibt es aber trocken. Bis zu 23 Grad heute in Jünde im Kreis Göttingen, 20 auf Langeoog und maximal 18 Grad im Oberharz.
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4: Ein Flohmarktbesuch geht auch immer, oder? Heute erwartet Sie zum Beispiel einer in Bülkau im Kreis Cuxhaven. Schnäppchen und Schätze von Ortsschild zu Ortsschild heißt es da. Unsere Musikredaktion, die hat auch ein paar Schätze gefunden. Dreamin' zum Beispiel von Cliff Richard. Und wir starten in diese Stunde mit Blondie und Sunday Girl, passenderweise an diesem Sonntag.
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0: Sie kommen heute ganz schön rum hier im NDR1 Niedersachsen Sonntag. 8.15 Uhr haben wir es. Helga und Klaus haben sich gemeldet über die NDR Niedersachsen App aus ihrem Türkei-Urlaub. Außerdem Christine und Alex aus Nordrhein-Westfalen. Und Laila hat meine Studionummer gewählt. Die 0511 88 40 66. Laila, ursprünglich aus München. Servus.
1: Guten Morgen.
0: Eigentlich aus München, habe ich gesagt. Das heißt, du wohnst jetzt in Niedersachsen.
1: Ja, das stimmt.
0: Wo denn bei uns im schönen Niedersachsen?
1: Walsrode.
0: Und dich hat Folgendes glücklich gemacht, hast du geschrieben in der NDR Niedersachsen App. Du hast fleißig gepflückt.
1: Bei einem Radfahrweg habe ich einen Holunderbusch bzw. mehrere Holunderbüsche entdeckt und die sind in einer Kompostieranlage und da war ich einfach so frech und habe gesagt, der wird die pflücken.
0: Holunder ja. Sagt man bei uns, bei euch sagt man was anderes in Bayern.
1: Holla.
0: Holla.
1: Holla. Einfach nur Holla. Und jetzt sind es 45 Glasl geworden und das freut mich so sehr, weil ich schon 4 oder 5 Jahre hinter den Berlin herlaufe, weil entweder haben Vogel schneller oder ich habe keine Zeit gehabt oder das war immer irgendetwas.
0: Ja, dann wünsche ich auf jeden Fall einen guten Appetit oder beim Verschenken kann man ja auch machen. Und weiterhin viel Spaß mit dem NDR1 Niedersachsen Sonntag.
1: Auf alle Fälle mache ich das mit dem Verschenken.
0: Tschüss, Laila.
1: Servus.

0: aus dem Bett kommen. Das klappt mit dem NDR Niedersachsen-Sonntag ganz hervorragend. Das schreibt Anja in der NDR Niedersachsen-App. Freut mich und perfekt geweckt werden Sie natürlich auch innerhalb der Woche. Mit Hellwach, unserer Frühsendung hier bei NDR Niedersachsen. In der vergangenen Woche mit Susanne Neuss und Andreas Kuhlage.
1: Am Montag ging es bei uns um die Jugendwörter des Jahres. In den Top 3 sind Ragebait, Peak und Crashout gelandet. Und genau wie wir wusste auch kaum einer von Ihnen, was das eigentlich bedeuten soll.
2: Crash, ja, eigentlich ein Crash, ne? Aber out in dem Zusammenhang? Nee.
1: Ja, wir haben uns aber schlau gemacht. Ragebaits sind so Inhalte im Internet, die provozieren sollen. Peak heißt einfach Höhepunkt und Crashout gehen bedeutet, dass man komplett die Fassung verliert.
3: Wir haben wieder was gelernt bei NDR 1 Niedersachsen. Ein echter Peak, also Höhepunkt, war die Geschichte von unserem Hörer Martin aus Hatten. Der ist im Urlaub durch Zufall direkt neben einer Robbe im Meer geschwommen.
4: Die Robbe ist so auf 1,50 Meter, 2 Meter an mich herangekommen. Dann ist die Robbe um mich rumgeschwommen, ist wieder auf der Welle gewesen und ist dann einfach weitergeschwommen.
3: Ja, verrückt. Und genau solche unvergesslichen Sommermomente von Ihnen suchen wir ja gerade. Schicken Sie uns Ihren über die NDR Niedersachsen App oder online über unsere Seite ndr.de/ndr1niedersachsen.
1: Und wir in Niedersachsen sind Spitzenreiter bei Elektrofahrrädern. Das haben wir Ihnen am Mittwoch erzählt. Fast 40% der Menschen hier haben ein eigenes E-Bike. Besonders viele gibt es im Emsland.
3: Aber Niedersachsen ist so schön, da lohnt sich überall eine Radtour, ob jetzt klassisch gestrampelt oder mit einem kleinen E-Motor unterm Hintern. Egal.
1: Am Donnerstag stand dann alles im Zeichen der
5: Sandale. Oh, Sandale. Oh.
3: Ich verstehe gar nicht, was du gegen Sandalen hast, Kuhlage. Ich würde es gar nicht anders aushalten, wenn es so heiß ist. Aber du behauptest ja, dass Sandalen out sind.
1: Ich behaupte das nicht. Das ist ein Fakt. Das zeigen nämlich die aktuellen Verkaufszahlen aus den Schuhläden. Es werden weniger Sandalen gekauft. So.
3: Ende der Woche hat Andrea Koch uns glücklich gemacht mit ihrer fröhlichen Art.
1: So, Sie arbeiten in einem Toto-Lotto-Laden. Das heißt, spielen Sie auch gerne mal so ein bisschen, zocken Sie?
6: Naja, leider ja.
3: Andrea hat bei unserem Musikratespiel Mut zur Lücke alle Lücken erkannt und abgeräumt.
1: Hoch die Hände, Partywochenende.
0: Ja, und perfekt geweckt werden Sie auch in der kommenden Woche. Dann sind Isabel Eulenstein und Keno Bergholz für Sie im NDR Niedersachsen-Studio, jeweils zwischen 5 und 10.

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0: Schnappen Sie sich Ihre Kinder oder Enkelkinder und dann können Sie heute eine digitale Schnitzeljagd machen. In Salzgitter durch das Schloss Salda startet um 11 Uhr heute. Am Schloss in Salzgitter, da messen wir aktuell übrigens 12 Grad bei schon viel, viel Sonne. Norderney, wolkenlos 17 schon. Die Sonne strahlt auf die Fußgängerzone von Oldenburg bei 12 Grad. Bremen, hier wolkenlos 10. Lüneburg, meist sonnig 11. Osnabrück, wolkenlos 10. Keine Wolken auch über den Herrenhäuser Gärten in Hannover, 11 Grad dort. Genauso in Braunschweig, Göttingen, leicht bewölkt 10 und nur wenige Wolken über dem Skimuseum von Bronnlage bei 9 Grad.
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0: Bauarbeiten auf der Autobahn 7 Flensburg Richtung Hannover ist gesperrt zwischen Hamburg-Stellingen und Heimfeld. Bis morgen früh ca. 5 Uhr werden sie umgeleitet. Auch A24 Hamburg Richtung Berlin zwischen Schwarzenegrande und Halkau gesperrt bis morgen früh 5 Uhr. Und ein Hinweis für Rossdorf im Kreis Göttingen. Da gibt es einen Brand in einem leerstehenden Industriegebiet und deshalb kann es hier zu Geruchsbelästigung kommen.
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0: Mit Neil Diamond, Beautiful Noise und Marit Larsen, If a Song Could Get Me You. Und mit Angelika, die sich gemeldet hat in der NDR Niedersachsen App. Sie hat nämlich gleich zwei weitere Ausflugstipps für Sie.
2: Guten Morgen, Sören. Der eine ist der Hollandmarkt in Weiheleste. Und der andere ist hier bei uns in Sicke, der Dorfmarkt mit regionalen Ständen, auch hier aus der Umgebung. Und das Ganze ist von 11 bis um 17 Uhr.

0: Es war ordentlich was los gestern im Fußball. Nicht nur, dass Werder Bremen gewonnen hat mit 3:1 gegen Leipzig in Liga 1 oder dass der VfL Wolfsburg in Liga 2 deutlich führt und dann doch noch 4:4 spielt gegen Cottbus. Ja, und außerdem wurde die zweite Runde im DFB-Pokal ausgelost. Gucken wir jetzt mal drauf hier im NDR Niedersachsen Sonntag um 8.40 Uhr. Der Regionalligist Jeddelo 2 hat Hertha BSC zugelost bekommen nach dem grandiosen Sieg in Runde 1 gegen Heidenheim. Olaf Blanke, der sportliche Leiter, ist zufrieden.
1: Als erstes ist es ein Traditionsverein, das ist das Wichtigste für uns. Von daher ist die erste Sache erledigt. Ich glaube, dass wir ein spannendes Spiel sehen werden, dass wir über 120 Minuten Gas geben müssen diesmal. Wir werden nicht locker gewinnen, aber das Elfmeterschießen, das können wir hier in Jeddelo richtig gut. Das werden wir dann packen.
0: Ja, wir in Niedersachsen drücken die Daumen. Gespielt wird Ende Oktober. Hannover 96 trifft dann auf Kaiserslautern. Werder Bremen muss nach Dortmund. Und der Hamburger SV empfängt Frankfurt. Und Wolfsburg reist dann zum SC Freiburg.
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0: Unser Nachbarschaftstreffen mit Grillen, leckeren Salaten und dem ein oder anderen Getränk, das hat mich glücklich gemacht. Schreibt Silke in der NDR Niedersachsen-App. Und Klaus aus Walsrode hat sich ebenfalls gemeldet. Er war im Urlaub gemeinsam mit seiner Frau und zwar in
1: Dänemark auf einer wunderschönen Insel, die heißt Fanø. Da haben wir uns schon ewig lange drauf gefreut. Schönes Wochenende, Sören.
0: Gleichfalls. Und über was haben Sie sich riesig gefreut in dieser Woche? Das interessiert mich ja immer hier im NDR Niedersachsen Sonntag. Rufen Sie an 0511 88 40 66 oder melden Sie sich über die NDR Niedersachsen App per Text oder Sprachnachricht.

0: Industriegebiet, deshalb hier Geruchsbelästigung.
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1: Mit Constanze Beisert. Einen schönen guten Morgen. Die Schlagzeilen. Sachsen-Anhalt wählt neuen Landtag. Merz betont Bedeutung des VW-Konzerns für Niedersachsen. Werder Bremen feiert ersten Saisonsieg. Und das Wetter. Sonne und Wolken, meist trocken, bis 23 Grad. In Sachsen-Anhalt sind heute 1,7 Millionen Menschen aufgerufen, einen neuen Landtag zu wählen. Diese Wahl ist von ganz besonderem Interesse, denn erstmals könnte die vom Verfassungsschutz als rechtsextrem eingestufte AfD in einem Bundesland die Landesregierung stellen. Aus Magdeburg, Jochen Müller.
3: Es ist keine Wahl wie jede andere. Seit Monaten liegt die AfD in Sachsen-Anhalt in allen Umfragen weit vor allen anderen Parteien. Spitzenkandidat Ulrich Siegmund hat die absolute Mehrheit zum Wahlziel erklärt und strebt eine Alleinregierung an. Sachsen-Anhalts Ministerpräsident Sven Schulze, der Spitzenkandidat der CDU, will das verhindern, wäre aber für eine Regierungsbildung auf die Unterstützung anderer Parteien angewiesen, möglicherweise sogar auf die Linkspartei. Die Stimmung in Sachsen-Anhalt hat sich unterdessen aufgeheizt. Nie zuvor wurden so viele Wahlplakate zerstört. An vielen Wahlständen kam es zu verbalen Auseinandersetzungen und zu Rempeleien. Die Polizei registrierte mehr als 120 wahlbezogene Straftaten, unter anderem Bedrohungen und Körperverletzungen. Innenministerin Tamara Zieschang wollte auch für den Wahlabend Ausschreitungen nicht ausschließen. Die gesamte Landespolizei sowie Hundertschaften aus anderen Bundesländern sind im Einsatz.
1: Eine Rakete eines bayerischen Raumfahrt-Start-ups ist erfolgreich ins All gestartet. Die unbemannte Trägerrakete hob am späten Abend vom norwegischen Weltraumbahnhof Andøya ab. Nach Angaben des Unternehmens ist es das erste Mal, dass eine privat entwickelte Rakete vom europäischen Kontinent aus den Orbit erreicht hat. Beim ersten Versuch im vergangenen Jahr waren nur 30 Sekunden bis zum Absturz vergangen. Die Rakete soll zivile und militärische Satelliten in erdnahe Umlaufbahnen bringen. Angesichts der Krise beim Autobauer Volkswagen warnt Bundeskanzler Merz vor einem weiteren Verlust von Arbeitsplätzen in der Industrie. Diesen Trend müsse und wolle man stoppen, sagte der CDU-Chef bei einer Wahlkampfveranstaltung in Langenhagen bei Hannover. Merz betonte die besondere Bedeutung des VW-Konzerns für Niedersachsen. Kein anderes Bundesland sei so stark geprägt von einem großen Industrieunternehmen, so der Bundeskanzler. Am Bahnhof in Neu-Wulmsdorf im Kreis Harburg hat es einen tödlichen Unfall gegeben. Nach Angaben der Polizei ist ein 46 Jahre alter Mann nach einem Sturz an seinen schweren Kopfverletzungen gestorben. Die Ermittler gehen derzeit davon aus, dass sich der Mann auf eine Mauer zum Schlafen gelegt hat. Später habe er sich gedreht und sei rund 8 Meter in die Tiefe gestürzt. Nach dem Fehlstart am ersten Spieltag feiert Fußball-Bundesligist Werder Bremen nun den ersten Sieg. Gegen Leipzig setzten sich die Bremer zu Hause mit 3:1 durch. Annika Fallack aus der Sportredaktion. Was hat da den Ausschlag gegeben?
4: Ja, dass die Bremer einfach viel bissiger, leidenschaftlicher und cleverer unterwegs waren als bei der 1:4-Pleite vor einer Woche in Freiburg. 4 Minuten hat's gestern nur gedauert, bis Werder-Rückkehrer Erin Dingci nach einer schönen Kombination zum 1:0 traf. Nach der Pause stieg dann der nächste Rückkehrer auf. Niklas Füllkrug stand völlig frei und köpfte nach einer Ecke zum 2:0 ein. Das Weserstadion feierte schon, als Grüll endgültig alles klar machte. Erst in der Nachspielzeit gab's den Ehrentreffer der viel zu harmlosen Leipziger. Der Werder-Sieg war nicht die einzige Überraschung des bisherigen Spieltags. Aufsteiger Elversberg gewann auch das zweite Spiel in Liga 1 und drehte in Gladbach einen deutlichen Rückstand dann doch noch zum 4:3-Erfolg. Auch der zweite Aufsteiger Schalke überrascht und erkämpft sich im Abendspiel ein 0:0 zu Hause gegen den FC Bayern. Der SC Freiburg gewann in Paderborn mit 1:0, Leverkusen schlug Union Berlin 4:0 und Dortmund setzte sich in Hoffenheim mit 3:2 durch. Im Abendspiel der zweiten Liga verlor Dresden gegen Bochum mit 1:2.
1: In der Handball-Bundesliga hat die TSV Hannover-Burgdorf am Abend gegen Hamburg 30:28 gewonnen. Die deutschen Basketballerinnen haben bei der WM im zweiten Spiel den ersten Sieg geholt. Sie schlugen Japan mit 74:58. Und Tennisprofi Alexander Zverev hat bei den US Open das Achtelfinale erreicht. Zverev gewann gegen den Chilenen Alejandro Tabilo in 3 Sätzen. Die Zeit 9:05 Uhr.
0: Und in Damme, da gibt es heute das Dümmer-Aal-Fest mit

0: Musik, Kinderschminken und einem Blick hinter die Kulissen der Aalräucherei beim Aalfest in Damme. Und das hier, das ist das heutige Ausflugswetter. Es gibt zwar heute ein paar Wolken, aber auch viel, viel Sonne und es bleibt meist trocken. Bis zu 20 Grad bekommen wir auf den Inseln, zum Beispiel auf Jüst, 23 in Göttingen und maximal 18 Grad im Oberharz. Morgen, der Montag, der hat einen Mix aus Sonne und Wolken für Sie. Einzelne Regenschauer sind möglich und es wird noch mal wärmer, bis zu 27 Grad.
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0: Und wir verlängern Ihr Sommergefühl mit Ihren schönsten Sommererlebnissen. Und diese Sommergeschichten, die belohnen wir derzeit mit Edeka-Einkaufsgutscheinen im Wert von jeweils 250 Euro. Gleich verschenken wir den nächsten, nach Musik von America und Erasure.
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0: Guten Morgen.

0: Mein schönster Sommermoment, das war der Urlaub in den Niederlanden, schreibt Thomas in der NDR Niedersachsen-App. Und für genau solche Sommergeschichten verschenken wir Edeka Einkaufsgutscheine im Wert von jeweils 250 Euro.
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0: Machen Sie mit Ihrem Sommererlebnis online in der NDR Niedersachsen-App oder rufen Sie an 08000 300 300, so wie das Katja Potmann aus Walsrode gemacht hat. Moin Katja.
2: Hallo Sören.
0: Sie haben eine ungewöhnliche Bootstour gemacht auf dem letzten ungezähmten Wildfluss Europas. Das klingt spannend.
2: Ja, genau. Das ist die Vjosa in Albanien.
0: Wie war's?
2: Also ein Erlebnis, das kann man in Worten kaum schildern.
0: Ja.
2: Vielleicht muss ich einmal kurz zur Vorgeschichte zurück.
0: Gerne.
2: Nämlich 1996 haben wir unsere Hochzeitsreise in die Türkei gemacht.
0: Mhm.
2: Und damals kam auf, dieses Canyon Rafting für Touristen anzubieten. Und wir sind damals nach Beskonyak ins Taurusgebirge entführt worden und haben uns getraut, das zu machen. Und das war damals so schön, dass wir das seitdem schon immer mal wieder wiederholen wollten, hat aber bis jetzt nie geklappt.
0: Bis jetzt?
2: Genau.
0: Also wilde Strömungen im Schlauchboot, war aber nicht ganz ungefährlich, oder?
2: Es ist wohl so, dass im Sommer so die Schwierigkeitsgrade um 2 bis 3 liegen. Das ist gut für Touristen, sogar für etwas größere Kinder geeignet. Allerdings war an dem Tag, bevor wir dorthin gefahren sind, in Griechenland starke Regenfälle. Das Wasser war an dem Tag ein bisschen aufgewühlter.
0: Ja.
2: Aber wir hatten einen super Guide und es ist nichts passiert und wir hatten ein tolles Erlebnis.
0: Das soll ja auch nicht langweilig sein.
2: Das ist richtig.
0: Eine schöne und wilde Sommergeschichte und die belohnen wir mit einem 250 Euro Edeka Einkaufsgutschein.
2: Oh, da freue ich mich aber. Das ist ja toll. Ein nettes Gespräch und noch also eine Belohnung. Da freue ich mich unheimlich.
0: Dann liebe Grüße nach Walsrode, natürlich auch an Ihren Mann.
2: Jo, tschüss, Sören.

0: Sie sind eingeladen, und zwar ein Zeichen zu setzen gegen Fremdenfeindlichkeit in Osnabrück.
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0: Denn in Osnabrück, da gibt es Solidaritätswachen vor der Synagoge, organisiert von Winfried Fairburg. Er ist Christ und Sprecher der Gesellschaft für christlich-jüdische Zusammenarbeit in Osnabrück. Und er hat uns erzählt, wie diese Solidaritätswachen so ablaufen.
2: Solidaritätswache heißt, dass wir abends in der Regel dann, wenn die Gottesdienstzeiten der jüdischen Gemeinde in Osnabrück sind, uns vor der Synagoge versammeln. Es ist eine Kundgebung vor der Synagoge, in Absprache mit der jüdischen Gemeinde, selbstverständlich.
0: Wer steht denn da mit Ihnen? Wer nimmt teil?
2: Es nehmen natürlich Mitglieder der Gesellschaft für christlich-jüdische Zusammenarbeit in Osnabrück teil, die das ja veranstaltet. Aber es kommen viele Menschen hinzu aus den unterschiedlichsten Milieus, will ich mal sagen, auch politisch von links bis bürgerlich, religiös und nicht religiös. Also es gibt doch etliche Menschen, die sagen, wir wollen ein Zeichen setzen gegen Antisemitismus.
0: Und damit ja auch eine Botschaft senden. Welche genau?
2: Ja, wir wollen ein Statement setzen, dass wir die jüdischen Bürgerinnen und Bürger in ihrer Angst, die deutlich gewachsen ist seit dem 7. Oktober 2023, seit dem Terrorangriff der Hamas auf Israel, dass wir sie nicht alleine lassen und dass wir nicht damit einverstanden sind, dass jüdisches religiöses Leben nur hinter schusssicheren Türen, hinter schusssicherem Glas und Polizeischutz mit Einlasskontrollen stattfinden kann.
0: Für alle, die jetzt mitmachen möchten, wann stehen Sie das nächste Mal vor der Synagoge?
2: Im Herbst gibt's im Judentum eine ganze Reihe von hohen Feiertagen. Das fängt an mit dem Neujahrsfest Rosh Hashanah am 11. September. Und dann wird es im Dezember mit Chanukka und im Februar mit Purim und so weiter weitergehen.
0: Und vielleicht ja auch mit Ihnen. Winfried Fairburg war das von der Gesellschaft für christlich-jüdische Zusammenarbeit in Osnabrück.
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0: Herzlichen Glückwunsch, wenn Sie heute was zu feiern haben. So wie Edda aus Krelingen bei Walsrode. Sie hat heute Geburtstag. Omsel, wie sie genannt wird, unter anderem von Diana. Und die Glückwünsche geschickt hat über die NDR Niedersachsen-App. Glückwunsch auch von uns. Ja, ein Glückstag heute also für Edda. Und Glückstipps für Sie gibt es dann gleich von unserer NDR Niedersachsen Glücksexpertin Regine Stünkel nach Wetter und Verkehr. Norderney über dem Leuchtturm, keine Wolken, 17 Grad. Oldenburg wolkenlos 13, genauso in Bremen. Lüneburg über der alten Ratsapotheke, keine Wolken, 12 Grad. Osnabrück wolkenlos 13, genauso in Hannover. Braunschweig keine Wolken, 14, ganz ähnlich in Göttingen bei 13 Grad. Und Braunlage keine Wolken, auch über dem Kurpark dort bei 11 Grad.
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0: Die Autobahn 7, Flensburg Richtung Hannover, ist ja zwischen Hamburg-Stellingen und Heimfeld wegen Bauarbeiten gesperrt. Bis morgen früh, ca. 5 Uhr, werden sie umgeleitet. Gilt auch für die A24, Hamburg Richtung Berlin, zwischen Schwarzenbeckrande und Thalkau gesperrt. Und nochmal der Hinweis für Roßdorf im Kreis Göttingen. Da gibt es einen Brand eines leerstehenden Industriegebäudes. Und das kann dazu Geruchsbelästigungen kommen.
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0: Ja, guten Morgen Niedersachsen und guten Morgen Regine.
2: Guten Morgen Sören.
0: Grüß dich.
2: Der Sommer verabschiedet sich ja so langsam jetzt von uns. Mhm. Zeit nochmal zurückzublicken und an einen unvergesslichen Moment in diesem Sommer zu denken. Das machen wir ja gerade bei NDR 1 Niedersachsen.
0: Ja.
2: Und viele von Ihnen, die haben uns schon ihren besonderen Sommermoment erzählt. Was ist denn dein schönster in diesem Jahr, Sören?
0: Boah, das sind so viele. Ne? Eigentlich die gesamte Zeit, die ich mit der Familie verbringen konnte und natürlich alle Sendungen hier, das ist klar.
2: Der Sommer, der schenkt uns ja oft einzigartig Momente, an die denken wir noch lange zurück. Viele erleben diese Zeit als eine ganz besondere. Warum das so ist und warum es sich lohnt, einen besonderen Sommermoment zu bewahren, darüber sprechen wir diesmal in unserer halben Stunde Glück.

0: Musik von Elvis Presley habe ich gleich für Sie und von Herbert Grönemeyer. Vorher noch ein Ausflugstipp von Ines aus der NDR Niedersachsen-App. Auch in Osterode ist heute nämlich Oldtimer-Treffen. Und jetzt zu unserer Glücksexpertin Regine um 9.37 Uhr an ihrem Sonntag.
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0: Ja, glückliche Momente können uns gut tun, denn sie machen unser Leben ein bisschen heller und schöner. Und deshalb sprechen wir jeden Sonntag über etwas, das uns glücklich macht. Unsere Glücksbringerin Regine Stünkel ist jetzt wieder bei mir im Studio. Hallo nochmal, Regine.
2: Hallo Sören.
0: Ja, und diesmal geht es ja um unsere schönsten Sommermomente. Über die sprechen wir gerade viel bei NDR 1 Niedersachsen. Warum ist der Sommer denn so eine besondere Zeit?
2: Mit dem Sommer kommt ja oft das Glück zu uns. In den warmen Monaten sind die meisten von uns zufriedener und das hat einen Grund. Licht und Wärme, die tun den meisten gut. Sie mobilisieren uns, wir fühlen uns fitter, vorausgesetzt natürlich, wir haben gerade keine Hitzewelle.
0: Ja, die lähmt dann eher und von der können wir in diesem Jahr ja ein Liedchen singen. Aber es war ja auch zwischendurch angenehm warm und dann zieht es viele raus.
2: Ja, im Sommer bewegen wir uns mehr, wir fahren Rad, gehen spazieren oder im Freibad schwimmen. Und das Schöne ist, wir treffen dabei oft andere und plaudern auch spontan mit Menschen, die wir noch gar nicht so kennen. In der Schlange vor der Eisdiele oder beim Gassigehen mit dem Hund.
0: Ja.
2: Auch das hebt die Stimmung, du kennst es.
0: Genau.
2: Uns macht es besonders glücklich, wenn wir mit anderen Kontakt haben. Das sagt die Glücksforschung. Und deshalb verbinden viele ihren schönsten Sommermoment mit anderen Menschen.
0: Und im Sommer verabreden wir uns ja auch häufiger oder lernen neue Menschen im Urlaub kennen. Welche besonderen Momente können wir im Sommer mit anderen zum Beispiel erleben?
2: Ein Picknick mit Freunden auf einer Sommerwiese oder ein Frühstück draußen in der Sonne. Vielleicht hatten wir aber auch unseren schönsten Sommermoment diesmal im Campingurlaub erlebt. Der wunderbare Abend mit den Nachbarn. Oder wir haben mit anderen zusammen die Welt von oben aus einem Heißluftballon gesehen. Es gibt vieles, an das wir jetzt zurückdenken können.
0: Warum lohnt sich das, sich an schöne Momente zu erinnern?
2: Gerade wenn es draußen wieder dunkler und so ungemütlicher wird oder wir einen schlechten Tag haben, kann uns das helfen. Wenn wir uns bewusst an so einen besonderen Moment erinnern, dann macht uns das glücklich, denn wir schütten dann die Glückshormone Dopamin und Serotonin aus. Auch wenn wir uns gemeinsam mit anderen den schönen Moment nochmal wachrufen, tut das gut. Das verbindet uns und festigt dann auch unsere Beziehung.
0: Aber jetzt will ich natürlich auch noch wissen, was war denn dein unvergesslicher Sommermoment?
2: Das war beim Maschsee-Fest in Hannover, Sören, als ich gemeinsam mit Samson auf der Bühne stand. Das ist ja dieser riesige, zottelige Bär aus der Sesamstraße. Und der guckte mich mit seinen großen, gütigen Augen an und da war es um mich geschehen. Also ich fühlte mich sofort in meine Kindheit zurückversetzt.
0: Ja, ich habe es beobachten können. Ich war ja auch da. Was für ein Glücksmoment, du und Samson. Der ist ja auch ein echter Glücklichmacher.
2: Auf jeden Fall.
0: Ja, und wenn Sie noch einen besonderen Moment in diesem Sommer erlebt haben, dann gerne her damit über unsere NDR Niedersachsen App, über ndr.de/NDR Niedersachsen oder per Telefon 08000 300 300.

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0: NDR 1, wir in Niedersachsen teilen unser Glück jeden Sonntag zwischen 6 und 11. Denn da schnacken wir immer über das, was sie ganz besonders glücklich gemacht hat in der vergangenen Woche. Bei Marita zum Beispiel war es Unterstützung bei der Gartenarbeit durch ihren Sohn. Danke für diese Glücksnachricht in der NDR Niedersachsen App. Und Monika Lakemann aus Hattdorf hat angerufen unter der 0511 88 40 66. Guten Morgen, Monika.
1: Ja, guten Morgen.
0: Und du hattest eine sehr schöne Glücksgeschichte, finde ich. Erzähl.
1: Ja, ich war mit meiner Schwester ein paar Jahre zerstritten.
0: Ja.
1: Eigentlich wegen nichts und wieder nichts, aber wir haben uns nicht angeguckt. Ich habe nächtelang nicht geschlafen und dann sind wir, mein Mann und ich, ganz überraschend zu ihr hingefahren und wir haben uns auch vertragen.
0: Ach, wie schön, das war wahrscheinlich auch eine super Überraschung, oder?
1: Ja, da fiel so richtig ein Stein vom Herzen und dann sind mein Mann und ich hinterher, das ist da in der Nähe von Naumburg, ein Hasenacker-Kaffee nennt sich das. Und da haben wir Kaffee getrunken. Also so tolle Torten haben wir noch nie erlebt.
0: Hat das gleich begossen und begessen.
1: Ja, und da habe ich gesagt zu meiner Schwester, wir müssen doch mal ins Reine kommen. Und es hat geklappt.
0: Dann darfst du jetzt deine Schwester natürlich auch noch mal lieb grüßen über uns.
1: Ja, also Ute, ich finde das toll, wie es gelaufen ist. Und ich hoffe, dass es in Zukunft wieder so wird wie vorher.
0: Monika, liebe Grüße von mir an deine Schwester und natürlich auch an dich.
1: Alles klar,
0: schönen Sonntag noch.
1: Ja, danke ebenfalls. Tschüss.

0: Aktueller Hinweis ist gerade reingekommen von der Autobahn 2.
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0: Und zwar Vorsicht bitte, A2 Hannover Richtung Berlin in Höhe Raststätte-Helmstedt. Im Baustellenbereich Warnbaken auf die Fahrspur, die da verschoben sind. A7 Flensburg Richtung Hannover ist gesperrt zwischen Hamburg-Stellingen und Heimfeld wegen der Bauarbeiten bis morgen früh 5 Uhr. A24 Hamburg Richtung Berlin in Höhe Schwarzenbeck-Grande auch gesperrt. Und nochmal der Hinweis für Rossdorf im Landkreis Göttingen, da der Brand eine

0: Landtag gewählt. Knapp 1,7 Millionen Menschen sind wahlberechtigt. Im Mittelpunkt steht die Frage, wie stark die AfD abschneidet und ob sie erstmals in einem Bundesland an die Regierung kommt. Jochen Müller in Magdeburg, wie ist die Stimmung in Sachsen-Anhalt?
1: Ja, die Stimmung ist tatsächlich ziemlich aufgeheizt hier in Sachsen-Anhalt. Die AfD, die ja vom Verfassungsschutz als rechtsextrem eingestuft wird, die liegt in den Umfragen seit Monaten weit vor allen anderen Parteien. Und Ulrich Siegmund, der Spitzenkandidat, der hat die absolute Mehrheit hier zum Wahlziel erklärt. Der will alleine regieren. Ministerpräsident Sven Schulze, das ist der Spitzenkandidat der CDU, der möchte das natürlich um jeden Preis verhindern. Allerdings fehlen ihm einfach die nötigen Prozentpunkte in den Umfragen. Er würde eine Regierungsmehrheit, wenn überhaupt, wohl nur mit Hilfe der anderen Parteien zusammenbekommen. Und er würde dazu vermutlich sogar die Unterstützung der Linkspartei brauchen. Und das könnte für die CDU sowas wie eine innere Zerreißprobe werden. Die gesamte Landespolizei aus Sachsen-Anhalt ist hier im Einsatz. Dazu gibt es Unterstützung aus den Nachbarbundesländern. Und insgesamt dürften so um die 15 Hundertschaften in Magdeburg bereitstehen.
0: Nach den Anschlägen auf die Stromnetze in Brandenburg und Nordrhein-Westfalen sucht die Polizei den Sabotageverdächtigen jetzt mit Fahndungsfotos. Dem 48-Jährigen aus Nordrhein-Westfalen werden 2 Bekennerbriefe zugeschrieben. Darin begründet er die Angriffe damit, dass er die Energieerzeugung aus Kohle, Öl und Gas beenden wolle. Unterdessen sind bei versuchten Anschlägen auf das Stromnetz in den Landkreisen Bautzen und Görlitz in Sachsen insgesamt 12 selbstgebaute Sprengvorrichtungen entdeckt worden. Die Behörden prüfen nach eigenen Angaben einen Zusammenhang mit den Fällen in Brandenburg und Nordrhein-Westfalen. Im Rahmen ihrer Mission zur Beendigung des Ukraine-Krieges werden die US-Gesandten Witkoff und Kushner in Kiew erwartet. Gestern haben sie in Moskau rund 3 Stunden lang mit Russlands Präsident Putin gesprochen. Ein Kreml-Berater teilte mit, es habe konstruktive, inhaltsreiche und vertrauensvolle Gespräche gegeben. Im Rahmen der diplomatischen Mission wollen Russland und die Ukraine die gegenseitigen Angriffe bis morgen aussetzen. Immer wieder geraten bei uns in Niedersachsen Gruppen oder auch Großfamilien aneinander, zuletzt in Hessisch-Oldendorf im Kreis Hameln-Pyrmont. Dort waren bei einem Streit vor einer Woche mindestens 7 Menschen verletzt worden. Die Gruppen hatten sich zuvor mit Messern und Schusswaffen attackiert. Für Landespolizeipräsident Brockmann ist klar, das Thema muss weiter ernst genommen werden. Und die Polizei in Niedersachsen tue das, sagte Brockmann im NDR-Fernsehen.
2: Wir haben in den letzten Jahren große Anstrengungen unternommen, weil wir ja doch auch diese Vorfälle beobachtet haben. Wir haben speziell ausgebildete Kräfte überall in Niedersachsen. Wir haben auch mehr Polizei in diesen Einheiten, um genau dann auch sehr schnell handlungsfähig zu sein und diese Auseinandersetzungen zu beenden. Natürlich lässt es sich nicht immer verhindern. Wir sind manchmal auch überrascht davon, wenn die Gewalt so schnell eskaliert. Das sind oftmals Informationen, die wir im Vorfeld nicht haben. Aber trotzdem sind wir dann sehr schnell da. In der Regel werden auch Unbeteiligte nicht gefährdet, sondern es sind Auseinandersetzungen zwischen diesen großen Familienverbünden, die nicht darauf ausgerichtet sind, Unbeteiligte zu verletzen.
0: Sagt Landespolizeipräsident Brockmann. Bei einem Großbrand in einem Restpostenmarkt in Seelze in der Region Hannover ist ein Schaden von etwa 3 Millionen Euro entstanden. Das Feuer war gestern am späten Nachmittag ausgebrochen. Ausgelöst wurde es nach Angaben der Polizei offenbar durch die Batterie eines elektrischen Rollstuhls eines Kunden. Die Batterie schlug demnach Funken. Der Markt wurde vollständig zerstört. Der Rollstuhlfahrer wurde durch den Brand leicht verletzt. Königlicher Besuch in Hitzacker im Kreis Lüchow-Dannenberg. Der niederländische König Willem-Alexander besucht heute die Stadt gemeinsam mit seiner Mutter Prinzessin Beatrix und seinem Bruder Prinz Konstantin. Der Grund: Beatrix verstorbener Ehemann, Prinz Klaus von Amsberg, wurde in Hitzacker geboren und wäre heute 100 Jahre alt geworden. Für die niederländische Königsfamilie steht ein straffes Programm auf dem Plan, denn insgesamt soll der Besuch in Hitzacker nur knapp 1,5 Stunden dauern. Die Zeit 10.05 Uhr.
3: Wie schön, denn bei NDR Niedersachsen hören Andrea scheint es wieder aufwärts zu gehen, im wahrsten Sinne des Wortes, denn sie ist in der Reha in Bad Zwischenahn mit ihrem neuen Knie, schreibt sie in der NDR Niedersachsen App. Und vielleicht können wir ja für noch mehr Glücksgefühle sorgen, wenn sie ein neues Digitalradio gewinnen. Mehr dazu nach dem Blick aufs Wetter. Ja, und da gibt es heute nur ein paar Wolken für sie, meist bleibt es trocken bei viel Sonne. Bis zu 20 Grad in Rothenburg an der Wümme, 21 in Aurich und maximal 18 Grad im Oberharz. Morgen am Montag Sonne, Wolken, nur kurze Schauer und bis zu 27 Grad

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1: Sie können wieder ein Dabi gewinnen in dieser Stunde. Unser DAB Plus Gute Laune Radio für besten digitalen Empfang und Klang. Wir spielen Kennst du das? Unser Niedersachsen-Rätsel mit den großartigen NDR 1 Niedersachsen-Kindern. Nach Denita Tikaram, Twist in My Sobriety und Funny Funny von The Sweet.
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1: Ich hätte es nicht schöner sagen können.

10.10 Uhr, ganz genau. Hier meldet sich der NDR Niedersachsen Verkehrsservice. Einmal Vorsicht auf der Autobahn 28 Oldenburg Richtung Leer. In Höhe der Ost ein defektes Fahrzeug. Und A2 Hannover Richtung Berlin. In Höhe Raststätte-Helmstedt nochmal der Hinweis. Im Baustellenbereich sind Warnbarken auf die Fahrspur verschoben. Vorsicht!

0: Also wir haben ja richtiges Glück, ne? Dass wir so tolle Kinder gefunden haben, die uns jeden Sonntag die tollsten Dinge aus Niedersachsen verrätseln und durch die sie ein neues Digitalradio gewinnen können.
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0: Ja, und noch mehr Glück haben wir, dass immer mehr Kinder dazukommen. Die Radio AG der Grundschule Herberhausen, die platzt aus allen Nähten, denn dieses Mal sind neu dabei Bennett, Elanur, Elin, Maja, Franz und Willem. Gemeinsam mit den, ich sag mal, alten Hasen Isabel und Lea. Was in Niedersachsen suchen wir heute? Zu gewinnen gibt's wie gesagt ein Dubby, unser DAB Plus Gute Laune Radio. Hier kommen die ersten Tipps und die Premiere für Elin und Maja.
1: Wusstet ihr eigentlich schon, dass mehr als die Hälfte von der ganzen Landoberfläche, von der Erde, also von der ganzen Erde, dass die aus Weidegebiet besteht?
3: Hä? Ich verstehe überhaupt gar kein Wort.
2: Egal, kompliziert ist gut.
1: Ja, da kommen die grauen Zellen im Kopf richtig in Fahrt.
3: Worum ging's überhaupt?
2: Dass ganz viel Oberfläche von der Erde Weidegebiet ist.
3: Bei uns gibt's ja eigentlich auch ganz viel.
2: Ja, vor allem in dieser Gegend, so zwischen Hamburg und Bremen und Hannover.
4: Ja, wie kommen wir denn eigentlich da genau drauf?
1: Naja, weil dieses Jahr, also 2026, ist das internationale...
3: International?
1: Genau, danke, Elin.
3: Also internationales Jahr der Hürden und Weidelandschaften.
1: Das hast du jetzt aber schön gesagt.
3: Ja, das, obwohl ich neu bin.
1: Perfekt.
3: Sag mal, was sollen die Leute eigentlich heute raten?
1: Na, wer diese Landschaften beweidet.
2: Ach ja, genau.
0: 08000 88 0099. Wenn Sie schon wissen, was da gemeint war. 08000 88 0099. Das ist die Nummer zu mir hier ins NDR Niedersachsen-Studio. Oder Sie melden sich ganz einfach per Text oder Sprachnachricht über die NDR Niedersachsen-App.
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0: Auch in Gütersloh wird mitgerätselt. Bei Thorsten Spieß, der sich gemeldet hat in der NDR Niedersachsen-App. Aber auch wir in Niedersachsen sind heiß auf das neue Digitalradio, das Sie gewinnen können. Wenn Sie erraten, welches Tier in Niedersachsen wir heute suchen.
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0: Jede Menge Tipps bekommen Sie von unseren NDR 1 Niedersachsen-Kindern. Und ich weiß schon, wer jetzt mit ganz viel Lampenfieber vor dem Radio sitzt. Mamas, Papas, Großeltern und natürlich die neuen Kinder selbst. Denn neu dabei bei unseren Erklärkindern sind unter anderem Elanur und Willem, unterstützt von unseren beiden alten Hasen, Isabel und Lea.
3: In der Lüneburger Heide, da ist das ja so, dass die Herden tatsächlich noch jeden Tag draußen sind. Jeden Tag.
4: Ja, ich bin doch nicht blöd. Mit ihrem Schäfer sind die unterwegs. Die gehen manchmal mehr als 12 Kilometer. Und jeden Tag gehen die anderen Weg.
5: Das würde ich wirklich mal gerne sehen.
6: Ja, das kann man. Zum Beispiel in Schneeferding.
4: Ja, da gibt's so einen bestimmten Platz. Da gehen die immer um 10:30 los.
7: Das ist bestimmt total süß. Vor allem, wenn die Jungen haben.
6: Ja, das ist so süß.
4: Wusstest du, dass die ihr Leben lang mit der ganzen Familie immer zusammenbleiben?
5: Echt, das wusste ich gar nicht.
7: Das wusste ich auch nicht. Aber die sind bestimmt auch nicht so ganz schlau, oder? Sind die schlau?
4: Weiß nicht. Mein Papa sagt manchmal, die sind jetzt nicht die hellsten Kerzen auf der Torte.
5: Naja, auf alle Fälle, die gehören zu den ältesten Haustierrassen auf der ganzen Welt.
6: Die haben auch einen lateinischen Namen.
4: Ja, Ovis Ammon. Aber ihr könnt auch den einfachen Namen sagen, den anderen.
0: Ihre Lösung für unser Niedersachsen-Rätsel können Sie mir auch gerne schicken über die NDR Niedersachsen-App. Aber ganz wichtig, bitte Ihre Telefonnummer nicht vergessen. Oder Sie rufen ganz einfach an hier bei mir im NDR Niedersachsen-Studio. 08000 88 0099. Welches Tier in Niedersachsen suchen wir heute? Und noch schnell der Verkehrsservice. Vorsicht in Hannover auf der B6, das ist der Westschnellweg zwischen Schwanburg und Herrenhäuser Straße. Da sind nämlich Personen auf der Fahrbahn.

0: NDR 1, wir in Niedersachsen sagen herzlichen Glückwunsch, wenn Sie heute Geburtstag haben sollten oder Hochzeitstag vielleicht. Und mit ein bisschen Glück gratulieren wir mit einem neuen Digitalradio. Können Sie gewinnen bei unserem Niedersachsen-Rätsel, kennst du das? Nach Wetter und Verkehr geht's weiter. Norderney meldet, keine Wolken, 17 Grad. Oldenburg auch, wolkenlos, 17. Ganz ähnlich in Bremen und in Lüneburg bei jeweils 16 Grad. Osnabrück, keine Wolken über dem Heger Tor, 15. Genauso in Hannover, Braunschweig und Göttingen. Und Braunlage, heiter am Eisstadion bei 12 Grad dort.
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0: Die Autobahn 1, Lübeck Richtung Bremen, zwischen Hamburg-Billstedt und Stillhorn haben wir jetzt 6 Kilometer stockenden Verkehr, 20 Minuten dauert's länger. Die A7 Flensburg Richtung Hannover ist zwischen Hamburg-Stellingen und Heimfeld wegen Bauarbeiten bis morgen früh ca. 5 Uhr gesperrt, solange werden sie umgeleitet. Gilt auch für die A24 Hamburg Richtung Berlin, ist gesperrt zwischen Schwarzenbeck-Rande und Thalkau. B61 Sulingen-Minden zwischen Kirchdorf und Herde gesperrt nach einem Unfall beidseitig. Und Rossdorf, die Göttinger Straße zwischen Schlachthofstraße und Kreisverkehr gesperrt, da laufen Löscharbeiten.
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0: Und danke auch nochmal für die vielen Anrufe und Nachrichten in der NDR Niedersachsen App. Darüber, was sie ganz besonders glücklich gemacht hat in dieser Woche. Christel hat sie noch gemeldet.
2: Ich hatte einen wunderschönen Tag, ich bin 80 geworden. Meine Kinder und Enkelkinder sind gekommen, meine Freunde. Das war der schönste Tag in meinem Leben. Tschüss.
0: Musikalische Glückwünsche vom gesamten NDR Niedersachsen Team. Jetzt in Form von Albert Hammond, The Free Electric Band. Und vorher noch die Rhythmics, Sweet Dreams.
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0: Eine Bustour nach Schottland, die hat Gudrun glücklich gemacht. Eine Nachricht von ihr aus der NDR Niedersachsen App. Und auch wir machen glücklich mit einem neuen Digitalradio.
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0: Da können Sie wieder ein Dabi gewinnen, unser DAB Plus Gute Laune Radio. Und da sind heute ganz viele neue NDR 1 Niedersachsen-Kinder mit dabei, die Ihnen die Tipps geben zu einem ganz bestimmten Tier in Niedersachsen. Franz und Bennett zum Beispiel sind neu dazugekommen. Die beiden waren schon lange in der Warteschleife für die Radio AG der Grundschule Herberhausen. Jetzt hat's geklappt an der Seite von Isabel und Lea.
3: Also für eine bestimmte Gegend hier bei uns, da ist dieses Tier so fast so ein bisschen wie ein Maskottchen.
4: Ja, das ist aber auch manchmal eins, was auf der Speisekarte steht.
5: Echt jetzt? Ist ja eklig. Die sind doch so süß.
6: Ja, und so fleißig. Die gehen ja jeden Tag wie ein Rasenmäher durch die Landschaft.
3: Waren die eigentlich schon immer da?
5: Wieder.
4: Na, in der Liedenburger Heide.
3: Also ich habe gelesen, seit dem Mittelalter sind die auf alle Fälle da.
4: Ja, die waren ja auch ganz viel wert. Ja, die Bauern hatten ja auch das Fleisch von denen. Und dann haben sie die ganze Wiese freigehalten. Und mit ihren Kötteln haben sie gleichzeitig auch gedüngt.
5: Und die Wolle konnten die auch noch gebrauchen.
6: Ja, die will ja kein Mensch mehr. Schade eigentlich.
3: Naja, aber die kratzt ja auch immer so ein bisschen. Wisst ihr jetzt, von welchem Tier wir sprechen?
4: Ja, ist doch auch voll einfach. Also wisst ihr doch jetzt Bescheid, oder?
0: Ja, das waren jetzt allerdings auch schon die letzten Tipps der NDR Niedersachsen-Kinder. 08000 88 00 99. Noch schnell anrufen, damit Sie das neue Digitalradio gewinnen können. 08000 88 00 99. Oder Sie schicken mir Ihre Lösung ganz einfach über die NDR Niedersachsen-App. Und das noch wichtig von den Straßen, A27 Walsrode Richtung Bremen, zwischen Dreieck Walsrode und Walsrode Süd. Da befindet sich eine ungesicherte Unfallstelle.

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0: Am Telefon ist jetzt Claudia Bold aus Wittlich. Hallo erstmal.
3: Hallo.
0: Ich war nicht so gut in Erdkunde in der Schule, deshalb habe ich nachgeguckt. Liegt in Rheinland-Pfalz.
3: Richtig.
0: Und Sie haben uns im Urlaub entdeckt, haben Sie mir erzählt.
3: Richtig, genau. Wir fahren öfter nach Ostfriesland in Urlaub. Und da haben wir dann, weil wir da ja keinen anderen Empfang oder nicht viel anderen Empfang bekommen, habe ich NDR1 gehört und habe gesagt, ey, die Musik, die ist ja so toll. Habe ich gesagt, hier läuft wenigstens mal was bei uns nicht so läuft.
0: Ja, vielleicht belohnen wir das ja jetzt mit einem neuen Digitalradio, wenn Sie mir gleich sagen können, was für ein Tier hier gemeint ist.
4: In der Lüneburger Heide, da ist das ja so, dass die Herden tatsächlich noch jeden Tag draußen sind.
5: Mit ihrem Schäfer sind die unterwegs. Die gehen manchmal mehr als 12 Kilometer und jeden Tag gehen die anderen Weg. Wusstest du, dass die ihr Leben lang mit der ganzen Familie immer zusammenbleiben? Mein Papa sagt manchmal, die sind jetzt nicht die hellsten Kerzen auf der Torte.
6: Die gehören zu den ältesten Haustierrassen auf der ganzen Welt.
7: Ja, das ist aber auch manchmal eins, was auf der Speisekarte steht.
8: Echt jetzt? Ist ja eklig. Die sind doch so süß.
9: Die haben auch einen lateinischen Namen.
10: Ja, Ovis Ammon. Aber ihr könnt auch den einfachen Namen sagen, den anderen.
0: Frau Bold, welche denn? Welche Tiere haben wir heute gesucht?
3: Das sind die Heidschnucken.
0: Die Heidschnucken, sagen Sie. Und damit gewinnen Sie das Digitalradio!
3: Juhu! Yay! Ist toll!
0: Herzlichen Glückwunsch!
11: Das ist richtig!
12: Gewonnen!
0: Dabi, unser DAB Plus Radio, es geht zu Ihnen nach Rheinland-Pfalz.
3: Ja, das ist ja toll. Da freue ich mich ja riesig.
0: Gelungener Sonntag also und ich wünsche noch ein schönes Restwochenende. Tschüss, Frau Bold.
3: Ja, danke schön. Ihnen auch. Tschüss.
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0: Und das noch richtig von den Straßen, bitte aufpassen in beiden Richtungen. A39 Salzgitter-Braunschweig, zwischen Salzgitter-Lebenstedt-Nord und Salzgitter-Thiele Personen auf der Fahrbahn. Und nochmal der Hinweis, A27 Walsrode Richtung Bremen, zwischen Dreieck Walsrode und Walsrode Süd befindet sich eine ungesicherte Unfallstelle.

0: Stars am Sonntag ist zurück aus der Sommerpause. Heute zu Gast Jan Becker, Autor, Mentalist und Hypnotiseur, gleich bei Anne Torben Vogts. Ich bin Sören Ulrichs, wünsche noch einen schönen Sonntag und eine gute Fahrt.
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0: Mit der Autobahn 1 Lübeck Richtung Bremen. Ab Hamburg-Billstedt haben wir 9 Kilometer stockenden Verkehr. A1 Osnabrück Richtung Bremen. Ab Bremen-Brinkum sind es 4 Kilometer. Dann die Autobahn 7. Flensburg Richtung Hannover ist ja gesperrt zwischen Hamburg-Stellingen und Heimfeld. Wegen der Bauarbeiten dort, noch bis morgen früh, ca. 5 Uhr, werden sie umgeleitet. Gilt auch für die A24 Hamburg Richtung Berlin, hier zwischen Schwalzenbeek-Grande und Thalkau. B61 Sulingen-Minden ist zwischen Kirchdorf und Herde gesperrt, und zwar in beiden Richtungen. Da hat es ja leider einen Unfall gegeben. Roßdorf, die Göttinger Straße, weiterhin gesperrt zwischen Schlachthofstraße und Kreisverkehr wegen der Löscharbeiten dort. Und an der Elbfähre, Glückstadt-Wischhafen, brauchen Sie Geduld. Aktuelle Wartezeit ab Glückstadt bis zu eine Stunde.
2: Es ist 11 Uhr.
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2: Mit Konstanze Beisert. Einen schönen guten Tag. Die Schlagzeilen. Wahllokale in Sachsen-Anhalt sind geöffnet. Mann versprüht Reizgas in Disco im Kreis Cuxhaven. Niederländischer König besucht Hitzacker. Und das Wetter. Sonne und Wolken, meist trocken, bis 23 Grad. In Sachsen-Anhalt wird heute ein neuer Landtag gewählt. Knapp 1,7 Millionen.

0: natürlich um jeden Preis verhindern. Allerdings fehlen ihm einfach die nötigen Prozentpunkte in den Umfragen. Er würde eine Regierungsmehrheit, wenn überhaupt, wohl nur mit Hilfe der anderen Parteien zusammenbekommen. Und er würde dazu vermutlich sogar die Unterstützung der Linkspartei brauchen. Und das könnte für die CDU sowas wie eine innere Zerreißprobe werden. Die gesamte Landespolizei aus Sachsen-Anhalt ist hier im Einsatz. Dazu gibt es Unterstützung aus den Nachbarbundesländern. Und insgesamt dürften so die 15 Hundertschaften in Magdeburg bereitstehen.
1: Bundesinnenminister Dobrindt will Deutschland besser gegen Drohnenattacken und Sabotageversuche wappnen. Sein Plan sieht nach Angaben der Bild am Sonntag schnell verlegbare Eingreiftruppen für wichtige Städte wie Berlin, Frankfurt oder München vor. Dort sollen sie dann den Luftraum über Flughäfen oder Bahnhöfen lückenlos bewachen. Außerdem will der Innenminister Unternehmen der kritischen Infrastruktur wie Stromanbietern, Rüstungsunternehmen und Wasserwerken erlauben, selbst aktiv Drohnen abzuwehren. Laut Dobrindt nehmen hybride Angriffe aus Russland weiter zu. Eine Rakete eines bayerischen Raumfahrt-Startups ist erfolgreich ins All gestartet. Die unbemannte Trägerrakete hob am späten Abend vom norwegischen Weltraumbahnhof Andøya ab. Nach Angaben des Unternehmens ist es das erste Mal, dass eine privat entwickelte Rakete vom europäischen Kontinent aus den Orbit erreicht hat. Beim ersten Versuch im vergangenen Jahr waren nur 30 Sekunden bis zum Absturz vergangen. Die Rakete soll zivile und militärische Satelliten in erdnahe Umlaufbahnen bringen. In einer Diskothek in Geestland im Kreis Cuxhaven hat es einen Großeinsatz von Polizei und Rettungskräften gegeben. Nach Angaben der Polizei hatten dort mehrere Menschen Atemwegsprobleme und Schwindel, teilweise bis zur Bewusstlosigkeit. Demnach wurde in der Disco vermutlich Pfefferspray versprüht. Insgesamt 6 Gäste wurden verletzt, 2 von ihnen schwer. Ein 19-jähriger Tatverdächtiger wurde vorläufig festgenommen. Den Angaben nach feierten mehrere hundert Menschen in der Disco in Geestland. Königlicher Besuch in Hitzacker. Der niederländische König Willem-Alexander besucht heute gemeinsam mit seiner Mutter Prinzessin Beatrix und seinem Bruder Prinz Konstantin die Stadt im Kreis Lüchow-Dannenberg. Der Grund: Beatrix' verstorbener Ehemann, Prinz Klaus von Amsberg, wurde in Hitzacker geboren und wäre heute 100 Jahre alt geworden. Anna Fietz, was erwartet denn die Königsfamilie?
2: Zunächst wird sich der König ins Goldene Buch der Stadt eintragen. Und dann steht ein straffes Programm auf dem Plan, denn insgesamt soll der Besuch nur knapp 1,5 Stunden dauern. In dieser Zeit möchte sich die Königsfamilie unter anderem über die sogenannte Oranje-Route informieren, eine mehr als 2000 Kilometer lange Wander- und Radroute, die durch die Niederlande und mehrere deutsche Bundesländer führt, mit Bezug zum niederländischen Königshaus. Anschließend soll die Königslinde offiziell neu gepflanzt werden, auch wenn das längst geschehen ist. 2013 war der Baum zu Willems Krönung gepflanzt worden, hat sich aber an dem Standort nicht wohlgefühlt. Jetzt wurde sie versetzt und die königliche Delegation wird sie besichtigen. Die Königsfamilie war schon häufiger in Hitzacker, zu offiziellen Anlässen, aber auch aus privaten Gründen. Stadt und Samtgemeinde hoffen, dass Anwohnende ihre Häuser heute orange schmücken, in der Farbe der Niederlande.
1: Und das Wetter für Niedersachsen. Heute ist es neben ein paar lockeren Wolken sonnig und trocken bei Höchstwerten bis 23 Grad. Morgen dann Sonne und Wolken. Örtlich kann es kurze Schauer geben bis 27 Grad. Die Zeit 11.05 Uhr.
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4: Super, dass Sie heute alle wieder dabei sind. Sehr herzlich willkommen an diesem Sonntag. Und das wird heute echt mal richtig spannend. Denn der Autor, Mentalist und Hypnotiseur Jan Becker ist mein Star am Sonntag. Wir haben uns aufs Du geeinigt. Herzlich willkommen, Jan.
5: Absolut. Schön, dass ich hier sein darf.
4: Was ist dir denn lieber als Bezeichnung? Mentalist, Hypnotiseur, so? Gibt es da so Sachen, wo du denkst, ach nee, Leute, stimmt doch gar nicht oder geht alles?
5: Guck mal, du hast eben schon im Vorgespräch gesagt, vielleicht stelle ich dir heute mal Fragen, die noch nie jemand gestellt hat. Das ist so eine wichtige Frage und die hat mir noch nie jemand gestellt.
4: Ist das wirklich so?
5: Ja, total. Weil nämlich tatsächlich, für mich sind diese ganzen Bezeichnungen wirklich komisch. Also es gibt den Hypnotiseur, den Wundermacher, den Mentalisten, den Virtuosen der Gedankenkunst und so weiter und so fort. Ich kann mich selbst gar nicht wirklich einordnen. Mir macht es einfach wirklich Spaß, so mit dem Geist zu arbeiten und was da alles möglich ist. Ich glaube, und da hast du jetzt mit der ersten Frage mir eine Frage gestellt, die mir noch nie jemand gestellt hat.
4: Also es ist eher so eine Zuschreibung von außen auch.
5: Ja, das sind so, ich glaube, wir mögen das als Menschen, so Schublade auf, rein, Schublade zu. Und ja. Ich glaube, fast jeder Künstler hattest, dass es so kaum möglich ist, wirklich das alles, diese ganzen Welten in eine Schublade zu pressen.
4: Ja. Die Stimme werden Sie sicherlich erkennen. Und Sie haben den Mann im Fernsehen gesehen, normalerweise wenig Haar, spärlich und vorne gerne nochmal so eine

0: Tolle, die ist heute nicht dabei.
1: Ja, schon lange nicht mehr, weil die wächst nicht mehr.
0: Achso, okay. könntest du heute, wenn wir dich schon mal hier haben, auch ein bisschen was mit uns machen oder mit mir, so ein bisschen zaubern?
1: Gerne, gerne. Wir könnten uns kurz, wenn wir vielleicht auf das Thema Kommunikation oder sowas kommen, da gibt es eine sehr, sehr schöne Metapher, liegt schon bei dir auf dem Tisch, warum wir so oft aneinander vorbeireden, hat was mit dem Handy zu tun, da kommen wir vielleicht gleich noch dazu.
0: Da kommen wir auf jeden Fall zu. Mit meinem Star am Sonntag, Jan Becker.

0: Mein Star am Sonntag ist der, ich sag's jetzt trotzdem nochmal, Mentalist oder und Hypnotiseur oder der Geistmensch einfach, Jan Becker. Ich muss zugeben, ich bin ja so ein skeptischer Mensch. Ich denke immer so, ach, das ist doch eigentlich totaler Quatsch, aber eigentlich bin ich gleichzeitig total fasziniert und neugierig. Und ja nicht nur ich, weil all deine Bücher landen auch in den Spiegel-Bestsellerlisten. Wie erklärst du dir diese Faszination an deiner Branche, an dem, was du machst?
1: Ich glaube wirklich, weil das so intern in uns ist, unser Denken, unser Fühlen und diese Themen, die ich anspreche, die haben natürlich immer was mit uns direkt zu tun. Und das ist immer das Faszinierendste. Also es gibt so einen schönen Spruch, der Mensch ist an Menschen interessiert und am meisten an sich selbst. Ja, also, und ich glaube, diese Themen, gerade Gedanken, Geist, Fantasie, Vorstellungskraft und so, das ist so sehr in uns verankert und es geht uns alle irgendwo an. Das macht im Endeffekt die Faszination aus.
0: Und reden wir hier über irgendwas Übersinnliches oder ist es eher, nein, was Sinnliches, was wir fühlen, und geht es eher um Fokus?
1: Ja, es geht um Fokus, also es hat überhaupt nichts mit übersinnlich zu tun, kommt immer darauf an, wie man das auch deuten will. Also es ist nichts Esoterisches oder Hochspirituelles. Natürlich kann man sagen, das Leben an sich ist ja schon spirituell, einfach weil wir hier existieren, ist ja schon irgendwo ein Wunder. Ja.
0: Finde ich gut.
1: Aber es lässt sich sehr vieles mittlerweile auch rational und logisch gut erklären und das passt gut zu mir, weil ich eigentlich auch ein eher logischer Mensch und rationaler Mensch bin, der einfach wissen will, wie funktionieren wir. Also jetzt habe ich gerade eine Studie gelesen, wo man sagt, vielleicht ist der Geist sogar außerhalb von uns und wir sind tatsächlich nur Maschinen und so weiter, und es ist super faszinierend und damit zu spielen, und im Vordergrund steht ja bei mir auch meist das Staunen, also Staunen machen, das finde ich für mich ganz persönlich sehr erfüllend und sehr befriedigend. Und eben darin liegt auch meine eigene Faszination.
0: Und du hast diese Welt mit 12 Jahren betreten, wenn ich richtig informiert bin, weil ein zauberhaftes Buch den Weg zu dir gefunden hat.
1: Genau, ja, das war ein interessantes Buch, das mich inspiriert hat. Der Autor war nicht so interessant oder doch auch interessant. Das war ein Berliner Hellseher. Mhm. Der hat ein Buch in den 20er Jahren geschrieben, das Gedankenlesen. Und das wurde von mir, von meiner Mutter geschenkt, weil ich hatte mit ihr immer so einen Deal, wenn ich zum Zahnarzt gehe, was kein Kind will. Und ich war so eine Leseratte, kriege ich ein Buch. Das hat sie auf irgendeinem Flohmarkt bekommen. Ist heute ganz viel wert. Und da wurde das idiomotorische Prinzip erklärt.
0: Okay.
1: So,
0: okay.
1: Jetzt wird's komisch. Das idiomotorische Prinzip bedeutet, jeder Gedanke, den wir fassen, drückt sich in einer körperlichen Bewegung aus. Mhm. Das bedeutet also, wenn wir hier im Raum stehen, ich berühre dich an der Hand und du denkst an eine Ecke des Raumes, wird dein Körper automatisch sich in diese Ecke bewegen, ohne dass du das merkst. Mhm. Weil der Gedanke in diese Ecke, die Richtung, das macht der Körper.
0: Jetzt hast du ja ein bisschen schon verraten, woran du bei deinen Leuten immer erkennst, was die denken.
1: Aber das Spannende daran ist, mittlerweile haben wir das in der Medizin auch, es gibt mittlerweile Rollstühle, die so funktionieren. Du legst die Hand nur noch auf den Joystick und denkst, und durch die minimalsten Muskelbewegungen, die eventuell noch möglich sind, kannst du einen Rollstuhl steuern. Also das ist super spannend. Und das war so jetzt in der Nachbetrachtung, das war damals als Kind nicht mein Ding, aber in der Nachbetrachtung war das im Grunde genommen der Startpunkt für mich in diese Welt hinein. Ja.
0: Dann hast du nach dem Abitur Ausbildung gemacht zum Hypnosetrainer. Könnte das grundsätzlich jeder erlernen oder braucht man dazu schon eine Fähigkeit?
1: Die Fähigkeit ist, habe ich eine gewisse Empathie, mag ich Menschen? Und komme ich mit Menschen irgendwo klar? Das ist die Grundfähigkeit. Dann im Psychologiestudium ist auch nicht schlecht. Also alles, was mit der Psyche zu tun hat, ist super interessant. Und gerade jetzt, ich gebe ja auch Seminare, habe eine eigene Akademie, wo ich Ärzte mittlerweile ausbilde, die das in ihre Praxis mit einfließen lassen. Mhm. Und das ist schon sehr skurril, weil ich ja eigentlich als Künstler angetreten bin. Ich ja selbst nie eine Universität besucht habe.
0: Aber es wird immer seriöser.
1: Oder? Und jetzt wird immer seriöser. Und jetzt sitzen vor mir sitzen diese ganzen Wissenschaftler und wollen von mir lernen. Ja? Und okay. Das ist super spannend. Und ich weiß auch warum, weil ich eben über die Bühne einen anderen Ansatz gefunden habe und du das halt super auch in der Medizin anwenden kannst.
0: Ja.
1: Aber das ist für mich natürlich auch sehr erstaunlich im Endeffekt. Ja.
0: Das ist ja irre Geschichte. Mal gucken, was wir heute noch lernen von Jan Becker, mein Star am Sonntag.

0: Sie hören Stars am Sonntag und das ist heute ein Hören mit allen Sinnen beziehungsweise mit totaler Konzentration und totalem Fokus, denn das sind so die Hauptwerkzeuge von meinem Star am Sonntag, kann man so sagen. Ne? Jan Becker, Hypnotiseur, Buchautor, Mentalist und gerade bei Hypnose sagen Kritiker auch immer, ja, das ist doch, ist das nicht auch Manipulation? Bricht man da den Willen von Menschen?
1: Nee, also das ist die Vorstellung. Ich habe ja eine Tochter, die ist mittlerweile 8 und da siehst du so auf Kika Robin Hood irgendwo. Und dann, wenn da der Hypnotiseur auftaucht, dann ist es immer der Böse, der alle kontrolliert. Also
0: wir oder das, hier von Dschungelbuch, die Schlange.
1: Genau,
0: die
1: Schlange K und so weiter. Medial ist das immer wieder das Narrativ. Und es fing mit einem Buch an, man kann es sogar wirklich zurückverfolgen, 1900, das hieß Trilby. Da gab es den sogenannten Bengali, das war der Übermensch, der Hypnotiseur, der hat eine Opernsängerin unter seine Kontrolle gebracht. Und diese Geschichte wurde immer in anderen Facetten weitererzählt, dass der Hypnotiseur immer der ist, der alle kontrolliert. Mhm. In Wahrheit, das Ganze jetzt wissenschaftlich betrachten, ist Hypnose eigentlich genau das Gegenteil, weil du zum Beispiel zum ersten Mal erlebst, dass du selbst die Kontrolle über dein Denken und dein Fühlen gewinnst. Also die Problemstellung ist meist ein Kontrollverlust, Angst. Das ist ein Kontrollverlust, Spinnenangst, ne, Phobie. Jetzt kommst du in eine Hypnose, in eine Trance und du gestaltest um und hast plötzlich die Kontrolle über diese Angst. Und das ist spannend, weil wir das ja komplett andersrum erzählen.
0: Absolut, ja.
1: Und das ist der große Vorteil einer Hypnose, dass es dir die Kontrolle zurückgibt, die du vielleicht im Alltag verloren hast.
0: Also es ist eher so ein alles andere ausblenden und sich mal wieder hyperfokussieren können, eher so in die Richtung.
1: Ja.
0: Vor allen Dingen ist Hypnose ja auch eine wissenschaftlich anerkannte Methode.
1: Ja. Ja,
0: vergessen, also wissen auch viele gar nicht, in der Medizin oder in der Psychotherapie. Könntest du Freunde, wenn wir mal ganz praktisch, hypnotisieren vorm Zahnarzt oder so?
1: Ja, also Ängste nehmen ist perfekt. Gerade ich habe viele Zahnärzte, die ich unterrichte und die sagen mir immer, das größte Problem ist der erste Anruf. Weil die Leute rufen an und wollen einen Termin ausmachen, haben Zahnschmerzen und in dem Moment, wenn sie den Termin gemacht haben, sind die Zahnschmerzen weg. Das passiert ganz oft, ja, weil ich habe mich getraut und dann war das Adrenalin da und so weiter und so fort. Und du kannst perfekt eine Umgestaltung, also eine Wahrnehmung in dir verändern, wie du den Besuch beim Zahnarzt siehst und auch währenddessen du beim Zahnarzt bist. Gerade für Kinder gibt es ganz tolle Einrichtungen. Das kann zum Beispiel sein, dass oben ein Film läuft und die sind voll und ganz auf diesen Film konzentriert. Weil Hypnose ist im Grunde genommen nichts anderes als der Kontext, in dem du dich bewegst, den blendest du aus und du bist nur fokussiert auf eine Sache. Und wenn wir normalerweise an Zahnarzt denken, sind wir fokussiert auf Schmerz.
0: Und das Geräusch
1: wahrscheinlich. Und das Geräusch. Mhm. Und wenn wir es aber schaffen, wenn wir auf dem Stuhl liegen und wir sind fokussiert auf den letzten Urlaub, den wir so genossen haben und tauchen da ganz tief ab, dann ist das Empfinden des Schmerzes oder überhaupt, was da passiert, gar nicht mehr bedrohlich.
0: Okay.
1: Sondern wir sind mit Fokus ganz woanders.
0: Noch ein Beispiel. Du wirst angehalten von einer Polizeistreife, bist zu schnell gefahren. Kannst du den Beamten oder die Beamtin beeinflussen?
1: Das darf ich jetzt natürlich nicht sagen. Nein, natürlich nicht.
0: Okay. Bin auch schon hier so ein bisschen hypnotisiert. Ja. Mach doch deine Art, finde ich, und deine Stimme und dein Äußeres, auch mit deine Ringe und so. Also das hat schon so eine gewisse Aura. Wir wollen gleich mal gucken, was du heute mit mir noch machen kannst hier bei Stars am Sonntag mit Jan Becker heute.

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1: Vorsicht bitte auf der A30 Bad Oeynhausen Richtung Osnabrück. Zwischen Bünde und Riemsloh liegt ein Reh auf der Fahrbahn. Vorsicht bitte auf der A30 Bad Oeynhausen Richtung Osnabrück. Zwischen Bünde und Bruchmühlen liegt ein Tier auf der Fahrbahn. Stau oder stockender Verkehr auf folgenden Strecken. A1 Lübeck nach Bremen zwischen Hamburg-Oehlendorf und Stillhorn. 12 Kilometer stockender Verkehr. Hier verzögert sich die Weiterfahrt eine gute halbe Stunde. A1 Osnabrück nach Bremen zwischen Bremen-Brinkum und Arsten. 4 Kilometer stockender Verkehr. Die A7 Flensburg nach Hannover ist zwischen Hamburg-Stelling und Heimfeld wegen Bauarbeiten bis morgen früh ca. 5 Uhr gesperrt. Sie werden umgeleitet ab Neumünster Süd über die B205, A21 und A1. Die A24 Hamburg Richtung Berlin ist zwischen Schwarzenbeek-Grande und Talkau wegen Bauarbeiten bis morgen früh 5 Uhr gesperrt. Die A27 Walsrode nach Bremen ist zwischen Dreieck Walsrode und Walsrode Süd nach einem Unfall gesperrt. Dadurch staut es sich dort. Die B61 Sulingen-Minden ist zwischen Kirchdorf und Heerde nach einem Unfall in beiden Richtungen gesperrt. Rossdorf, die Göttinger Straße, ist zwischen der Schlachthofstraße und dem Kreisverkehr wegen Löscharbeiten gesperrt. Und an der Elbfähre Glückstadt-Wischhafen, da beträgt die Wartezeit ab Glückstadt bis zu eine Stunde. Und die Zeit 11.32 Uhr.
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2: Und mit meinem Star heute, das ist der Hypnotiseur und Mentalist Jan Becker. In deinen TV-Sendungen, da lässt du Leute zum Beispiel schlafen, Jan, oder einschlafen und ihren Namen vergessen. Sind alle Menschen hypnotisierbar?
3: Da scheiden sich die Geister. Das kommt drauf an, wie du Hypnose definierst. Für Hypnose ist ja eigentlich auch nur ein Wort. Man könnte sagen, die eigentliche Realität, wie wir sie wahrnehmen, ist schon hypnotisch. Das bedeutet, jetzt werden wir ein bisschen philosophisch, das, was wir hier gerade im Studio als Umgebung sehen, das Mikrofon, das ist ein Abbild der Realität, wie wir es überhaupt in der Lage sind wahrzunehmen durch die Begrenztheit unserer Sinne.
2: Ja.
3: Das bedeutet, für uns ist dieses Mikrofon silber und rot. Würde eine Fledermaus hier reinfliegen, wäre das für die ein Geräusch, weil die andere Sinne hat als wir.
2: Verstehe.
3: Das bedeutet, wir können nie die Realität ganz abbilden, wie sie tatsächlich ist.
2: Und es gibt gar keine wirkliche objektive Realität.
3: Wenn wir weiter darüber nachdenken, werden wir verrückt, deshalb hören wir damit einfach auf. Aber deshalb könnte man sagen, alles ist ja eine Form der Illusion und der Hypnose und da gehen wir alle rein. Also jeder von uns hat eine Erinnerung an seine Vergangenheit. Meist ist die etwas verändert, als sie tatsächlich geschehen ist. Mhm. Jeder von uns hat ein Persönlichkeitsbild. Das ist oft geprägt von Einflüssen auch von außen. Ja? Wenn wir aber sagen, kann jeder seinen Namen vergessen? Das ist nicht möglich. Kann jeder den Arm nicht mehr bewegen? Das ist nicht möglich. Da brauchst du eine gewisse Form von Kreativität und Suggestibilität, dass du dich so, am besten sind Künstler oder Menschen, die hochkreativ sind, die sich so voll und ganz in so eine neue Realität reinbegeben.
2: Die auch wollen, ne? Die auch Lust,
3: genau.
2: Bock haben.
3: Und da sehen wir eben, nicht jeder ist ein guter Musiker, nicht jeder ist ein guter Schriftsteller, nicht jeder ist ein guter Handwerker.
2: Ja.
3: Und so ist es in der Hypnose auch.
2: Okay.
3: Aber es gibt Möglichkeiten, gerade in der therapeutischen Hypnose, dich dort hinzuführen, wo ich dich brauche, und das ist meist keine tiefe Trance, gerade wenn wir therapeutisch arbeiten wollen. Und dann könnte man wieder sagen, jeder ist offen für Hypnosetherapie.
2: Ja.
3: Nicht jeder ist offen dafür, auf der Bühne zu sitzen und seinen Namen zu vergessen.
2: Ja. Ja. Aber es ist nicht nur Show, sondern leistest auch Hilfe für den Alltag. Mit deinen Büchern kann man mit dem Rauchen aufhören, man kann abnehmen. Das soll alles gehen mit Methoden von meinem Star am Sonntag, und das vertiefen wir gleich noch.

0: Jan Becker ist mein Star am Sonntag, Hypnotiseur, Mentalist, Bestsellerautor. Ich lese mal vor, Titel wie Du wirst tun, was ich will, Hypnosetechniken für den Alltag oder Nichtraucher in 120 Minuten oder mit Selbsthypnose schlank werden.
1: Mhm.
0: Echt jetzt?
1: Ja. Ja, also tatsächlich, ja. Ja.
0: Wie?
1: Nehmen
0: wir ja. Schlank werden, eine Kollegin Melli sagte gerade zu mir, ja Arne, wenn du da hingehst, frag mal, ich würde gerne 8 Kilo abnehmen.
1: Ja, ja.
0: Wie?
1: Ja, das ist tatsächlich ein Fokus auf zum Beispiel Ernährung oder Sport. Das beste Beispiel für mich ist immer Sport. Wenn ich zu dir sage, ey, komm mal mit ins Fitnessstudio und du hast keine innere Motivation, dahin zu gehen, kann ich dir noch so sagen, ey, die geilsten Geräte,
0: ich habe vor 3 Tagen Typen, meinen Vertrag gekündigt.
1: So, ja, und du sagst dir, warum soll ich da hingehen? Es gibt keinen Grund. Also hat jeder von uns eine innere Motivation, warum er hingehen sollte zum Sport. In der Hypnose nehmen wir Kontakt zu unserem sogenannten Unbewussten auf, wo wir eventuell unseren eigenen inneren Grund finden, um Sport zu machen. Und jetzt haben wir, und jetzt waren wir eben ja schon wieder bei der Hypnose, das ist eine Form der Identität. Das bedeutet, wenn ich plötzlich lerne, mich selbst als Sportler zu sehen, hinterfrage ich nicht mehr, ob ich zum Sport gehe. Wenn ich aber der Gourmet bin, wenn ich der Genießer bin, dann fällt mir Sport total schwer. Das bedeutet also, in diesen Hypnoseprozessen versuchen wir, deine Identität als Sportler oder Sportlerin rauszukriegen, die innere Motivation zu finden und es bei dir zum Automatismus werden zu lassen.
0: Also wirklich in einer Hypnose,
1: ja,
0: dass man so eine Art Schalter umlegt und auch nach der Hypnose noch diesen Fokus hat auf dieses vereinbarte Ziel, oder?
1: Genau, genau, weil wir wissen ja durch die Neuroplastizität unseres Gehirns, dass wir uns ständig verändern und ständig weiterentwickeln. Und unsere Persönlichkeit, sagt man innerhalb von 7 Jahren, das ist ja so die alte Metapher, verändern wir uns ja immer wieder.
0: Mhm.
1: Vielleicht von außen nicht so erkenntlich, aber wenn ich heute darüber nachdenke, wie ich damals mit 17, 18, 19 übers Leben gedacht habe und wie ich heute darüber denke, was ich heute spannend finde, das kann jeder nachvollziehen. Und diesen Prozess nutzen wir, dass wir fähig sind, eine neue Idee von der Wirklichkeit zu bekommen, eine neue Persönlichkeit. Und die kann nachher eine innere Motivation werden, sich gesünder zu ernähren, weniger Zucker zu sich zu nehmen, mehr Sport zu machen.
0: Besser zu schlafen.
1: Aber es geht nicht darum, dass der Hypnotiseur den Zauberstab schwingt und Hex-Hex macht und du bist es, sondern es ist immer dein Eigenengagement.
0: Mhm.
1: Und ich helfe dir, wie so ein Navigationsgerät, an dein Ziel zu kommen und dort vielleicht die Stellschraube zu finden, die du vielleicht alleine bisher noch nicht gefunden
0: hast. Und die ist dann einmalig, der Schalter ist dann immer umgelegt oder ist es wie mit allem anderen im Leben, man muss das schon immer wieder sich drum bemühen?
1: Also so eine Persönlichkeit prägt dich ja durch die Erfahrung, die du machst. Also es gehört auch nochmal dazu, wenn es ums Rauchen geht und ich stelle plötzlich fest, ey krass, ich brauche ja gar keine Zigarette mehr, dann ist ja der eigentliche Prozess die Wiederholung, dass du heute keine Zigarette brauchst, morgen und übermorgen auch nicht und irgendwann hast du nie wieder ein Bedürfnis und du bist dann eben nicht Raucher und nicht mehr identifiziert mit dem Raucher, den du mal warst. Und so ist es in allen Lebensphasen, auch bei Ängsten ist es so und bei, was weiß ich, was es noch alles gibt im Sport. Ja? Also es ist immer die innere Motivation, die wir finden und dann legen wir einen Schalter um und dann wird das zu deiner neuen Lebensweise, zu deiner neuen Realität.
0: Okay, ja. Bei dir selber auch? Kann man sich selber hypnotisieren irgendwie?
1: Ja, funktioniert bei mir leider nicht.
0: Doch, immer mal wieder. Oder es kommt ein anderer Hypnotiseur
1: bei dir. Und das ist wirklich oft wichtiger, dass von außen jemand kommt, weil ich habe so eine Geschichte, vielleicht kommen wir noch dazu, wo es mir wirklich bewusst wurde, so ganz alleine das für sich hinzukriegen, ist oft schwierig, also wirklich schwer. Ja.
0: Ja. Wir kommen auf jeden Fall noch dazu, dass du gleich mit mir hier oder mit uns irgendwas machst, okay?
1: Ja.
0: Mit meinem Star am Sonntag, Jan Becker.

0: Sie sind bei Stars am Sonntag und wir haben heute eine Soiree mit Jan Becker. Hypnotiseur sagen die einen, Mentalist die anderen. So, jetzt haben wir ja irgendwie eingangs schon gesagt, komm, irgendwas müssen wir heute hier auch machen. Ich meine, wir haben leider keine Fernsehkamera, wir sind im Radio.
1: Ja.
0: Aber was machen wir?
1: Wir versuchen es zu erklären. Kann jeder wahrscheinlich nachempfinden. Und zwar geht es ja ganz oft in der Hypnose um Kommunikation. Und für mich die beste Metapher, wie wir immer aneinander vorbeireden, ist unser Handy.
0: Ja.
1: Aber nicht unbedingt das Handy, sondern guck mal, wenn du auf diesen Hörer da drückst, wenn du jemand anrufst, hast du doch diesen Ziffernblock.
0: Ja.
1: Kannst du den mal bei dir öffnen?
0: Ja.
1: Das ist kann jeder zu Hause
0: auch
1: mal machen.
0: Kann jeder zu Hause auch machen. Also ich drücke jetzt auf dieses grüne.
1: Mhm. Ich weiß nicht, ob es dir aufgefallen ist, aber du siehst unter den Zahlen auch Buchstaben.
0: Ja.
1: Ja, siehst du die?
0: Ja,
1: ja genau.
0: Ja, ja, klar.
1: Zwei
0: ja,
1: ist ABC, mhm. Drei. Das fällt uns eigentlich kaum auf noch. Ja?
0: Stimmt, ich muss
1: und
0: eben
1: das hat,
0: gucken.
1: Und das hatten wir früher bei diesen ganzen anderen Geräten, wo du dann mehrfach draufdrücken musst, um SMS zu schreiben. Ich weiß nicht, ob du dich noch erinnerst.
0: Ich erinnere mich
1: das
0: da.
1: Das war für uns Alltag und ist jetzt uns gar nicht mehr bewusst,
0: das
1: obwohl
0: stimmt.
1: Es immer noch vor uns ist.
0: Ich musste eben lange gucken, bis ich diese Buchstaben da gesehen habe.
1: Und dann kannst du sehen, Fokus, wie der alles eigentlich verändert. Ja?
0: So, ja.
1: Jetzt pass auf, jetzt machen wir folgendermaßen. Das ist hier ein bisschen anders wie so ein Handy. Früher, hier musst du immer nur einmal auf eine Zahl drücken, um ein Wort oder sowas zu buchstabieren.
0: Ja.
1: Ja. Was ich mal von dir will, ist, dass du mal den Vornamen einer Person, die dir nahe steht, buchstabierst. Also wenn das jetzt Albert wäre, wäre A, mhm. also wäre 2, 5 und so weiter und
0: ja,
1: so fort.
0: Ja, mach ich.
1: Tipp mal diese Zahlen ein.
0: Mhm.
1: Das ist super, dass man das für dich will. Der Name könnte jetzt bei dir oben schon stehen, deshalb machen wir am Ende noch eine 0 oder eine 1.
0: Oder 0 ja, oder eine
1: egal.
0: 1.
1: Hast du? Gut,
0: ja.
1: Okay. Du hast jetzt die Zahl vor dir. Wenn du diese Zahl jetzt irgendjemandem zeigen würdest, würde er anhand dieser Zahl überhaupt nicht wissen, was du meinst.
0: Richtig.
1: Und das ist Kommunikation. Du zeigst ihm die Zahl, du meinst den Namen,
0: ja.
1: aber die Person weiß nicht, was du meinst.
0: Ja.
1: So reden wir oft aneinander vorbei.
0: Weil wir nicht auf einem
1: klar.
0: Kanal sozusagen
1: genau.
0: sind.
1: Jetzt pass auf, ich schreibe mal hier in meine Notizen was rein.
0: Ja.
1: Warte mal ganz kurz. Okay. Dreh mal um, zeig mir mal die Zahl. Zeig mal. Okay, das ist sehr interessant. Ich hab die 27.
0: Ja.
1: Du, bei dir steht nicht die 27. Zählst du mal deine Zahlen bitte zusammen?
0: Ja, 3 und 7 sind 10, 14 plus 3 17 plus 3 20 plus 7 27.
1: Ja,
0: und du
1: jetzt
0: hast
1: ohne dass ich das vorher gesehen habe.
0: Das stimmt.
1: Das stimmt, ja, genau.
0: Ja.
1: Jetzt pass auf, ich weiß nicht, an wen du gedacht hast, ja, aber kannst du dir mal vorstellen, du buchstabierst diesen Namen vor dir in der Luft, ohne dein Gesicht zu bewegen, genau, mach die Augen zu, denk nur daran.
0: Ich buchstabiere den jetzt.
1: Genau, ohne, okay, öffne mal deine Augen. Ah, ich bin mir nicht ganz sicher, aber denkst du an Frieda?
0: Das ist nicht wahr! Das ist ja auch noch ein seltener Name. Wie schreibst du Frieda?
1: F-R-I-E-D-A?
0: Nee. E-R hinten. Mein Sohn heißt Frieder.
1: Nein.
0: Ah, guck mal.
1: Guck's an.
0: Aber
1: ja.
0: Frieda, das gibt's ja gar nicht.
1: Ja.
0: Okay.
1: Und das finde ich das Spannende, einen Kanal zu finden, in dem wir kommunizieren können.
0: Okay.
1: Obwohl wir eigentlich aneinander vorbeireden.
0: Okay, ich habe ja gesagt, ne, am Anfang so ein bisschen mit Quatsch und Hokuspokus, aber okay, das sind jetzt so die Dinger, da ist man einfach baff.
1: Ja.
0: Ja,
1: und das ist das Staunen. Und
0: ja.
1: deshalb finde ich das so wichtig.
0: Mhm.
1: Und jetzt sind wir ja beim Buch, das ich über Staunen geschrieben habe, da geht es ja darum, was macht denn das jetzt mit dir? Und das hat einen kurzen Moment jetzt gebraucht, da wurdest du so aufgelöst. Du kannst dir die Welt nicht mehr erklären, es gibt keine Schubladen mehr.
0: Ja.
1: Und jetzt sind wir wieder zusammen und jetzt fängst du an zu überlegen, Mensch, ey, wie ging denn das jetzt? Und so sind wir als Menschen, weil sobald wir was erleben, was außerhalb unserer Vorstellung ist, werden wir neugierig und das ist Entwicklung.
0: Okay.
1: Und das finde ich super spannend. Wir können den Sonnenaufgang sehen, da können wir staunen, wir können miteinander spielen, wir können staunen.
0: Ja.
1: Und das ist so mein Antrieb auch für die Shows, die ich spiele, dich in Staunen zu bringen und darüber so eine Erkenntnis zu
0: haben. Und vor allen Dingen, was für ein intensiver Moment so. Ja, also
1: ja,
0: ich habe ja hier häufig einfach Stars und das ist immer schön, aber ich meine, so ein Moment, das ist einfach irre. Da passiert ja irgendwas. Ne?
1: Ja.
0: Und wer das auch mal erleben möchte auf der Bühne, du bist am 26. Oktober in Hannover, am 27. Oktober in Hamburg und am 8.11. hier bei uns im Norden in Rostock. Gibt noch weitere Termine. Finden wir alles auf deiner Internetseite, nehme ich mal an.
1: Super, ja.
0: Danke dir, du. Das hat richtig Spaß gemacht.
1: Hat sehr viel Spaß
0: mal
1: gemacht.
0: Mal was anderes hier.
1: Danke, ja.
0: Und viel Erfolg noch bei deiner, ja, ich weiß ja nicht, was sag nochmal am Ende, das Ziel. Menschwerdung, Geistwerdung.
1: Die Show heißt Hypnotized the World. Und ja, was ist es? Ich weiß es nicht. Am Ende steht immer die Erleuchtung.

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1: Vorsicht bitte auf der B51 Bremer Straße, Diepholz nach Osnabrück zwischen Krönerhüsen und auf der Bruchheide. Da gibt es eine ungesicherte Unfallstelle. A1 Lübeck nach Bremen zwischen Hamburg-Oejendorf und Stillhorn. 10 Kilometer stockender Verkehr. Hier verzögert sich die Weiterfahrt eine gute halbe Stunde. A1 Osnabrück nach Bremen zwischen Dreieck-Stur und Bremen-Hemeling. 5 Kilometer Stau. Die A7 Flensburg nach Hannover ist zwischen Hamburg-Stelling und Heimfeld wegen Bauarbeiten bis morgen früh ca. 5 Uhr gesperrt. Sie werden dort umgeleitet ab Neumünster Süd über die B205, A21 und A1. Die A24 Hamburg Richtung Berlin ist zwischen Schwarzenbeck-Grande und Teilkau wegen Bauarbeiten bis morgen früh 5 Uhr gesperrt. Die A27 Walsrode nach Bremen ist zwischen Dreieck Walsrode und Walsrode Süd nach einem Unfall gesperrt. Dadurch staut es sich. Die B4 Uelzen nach Lüneburg ist zwischen der B209 Lüneburg-Hecklingen Stadtmitte und Deutsch-Ewern nach einem Unfall gesperrt. Die B61 Sulingen-Minden ist zwischen Kirchdorf und Herde nach einem Unfall beidseitig gesperrt. Rossdorf, die Göttinger Straße, ist zwischen der Schlachthofstraße und dem Kreisverkehr wegen Löscharbeiten gesperrt. Und an der Elbfähre Glückstadt-Wischhafen beträgt die Wartezeit ab Glückstadt bis zu eine Stunde. Es ist 12 Uhr.
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1: Mit Lars König. Schönen guten Tag. Die Schlagzeilen. Spitzenkandidaten geben Stimmen bei Sachsen-Anhalt-Wahl ab. Niederländischer König besucht Hitzacker. Zweitligist VfL Osnabrück empfängt Eintracht Braunschweig zum Niedersachsen-Duell. Das Wetter, Sonne und Wolken meist trocken, bis 23 Grad. Noch bis 18 Uhr sind die Wahllokale in Sachsen-Anhalt geöffnet. Dort wird ein neuer Landtag gewählt. Die letzten Umfragen sahen zuletzt die AfD deutlich vorn. Die Partei wird vom Verfassungsschutz als rechtsextremistisch eingestuft. Guido Hensch in Magdeburg, wie ist denn der Wahlsonntag bisher verlaufen?
2: Die aussichtsreichsten Spitzenkandidaten Ulrich Siegmund von der AfD und CDU-Amtsinhaber Sven Schulze haben am Vormittag begleitet von großem medialem Interesse ihre Stimmzettel abgegeben. In Tangermünde, dem Heimatort von Siegmund, kam es kurz zuvor zu einem

0: besonders einige AfD-Anhänger kritisieren. Sie befürchten Wahlbetrug, deshalb sind Dutzende überparteiliche Wahlbeobachter im Einsatz. Wenn die ersten Hochrechnungen vorliegen, wird es auch für die Sicherheitskräfte spannend. Im Vorfeld gab es Aufrufe aus dem linken und rechten Spektrum, je nach Wahlausgang auf die Straße zu gehen. Die Polizei ist auf alles vorbereitet. Schon seit Tagen bestimmen Hundertschaften aus ganz Deutschland das Straßenbild.
1: Bundesinnenminister Dobrindt will Deutschland besser gegen Drohnenattacken und Sabotageversuche wappnen. Sein Plan sieht nach Angaben der Bild am Sonntag schnell verlegbare Eingreiftruppen für wichtige Städte wie Berlin, Frankfurt oder München vor. Dort sollen sie dann den Luftraum über Flughäfen oder Bahnhöfen lückenlos bewachen. Außerdem will der Innenminister Unternehmen der kritischen Infrastruktur wie Stromanbietern, Rüstungsunternehmen und Wasserwerken erlauben, selbst aktiv Drohnen abzuwehren. Laut Dobrindt nehmen hybride Angriffe aus Russland weiter zu. In Indonesien hat ein Vulkanausbruch zu massiven Problemen im Flugverkehr geführt. Hunderte Flüge mussten gestrichen werden. Der Anak Krakatau war gestern ausgebrochen. Nach Angaben der Behörden spuckte er Lava und verursachte Lärm, der bis zu 700 Kilometer weit zu hören war. Die Aschewolke erreichte eine Höhe von 15.000 Metern. Der Anak Krakatau liegt auf einer Inselgruppe zwischen Java und Sumatra auf dem pazifischen Feuerring. Dort kommt es oft zu Erdbeben und Vulkanausbrüchen. Königlicher Besuch in Hitzacca. Der niederländische König Willem Alexander besucht heute gemeinsam mit seiner Mutter Prinzessin Beatrix und seinem Bruder Prinz Konstantin die Stadt im Kreis Lüchow-Dannenberg. Der Grund: Beatrix verstorbener Ehemann Prinz Klaus von Amsberg wurde in Hitzacca geboren und wäre heute 100 Jahre alt geworden. Anna Fietz, was erwartet denn die Königsfamilie?
2: Zunächst wird sich der König ins Goldene Buch der Stadt eintragen. Und dann steht ein straffes Programm auf dem Plan, denn insgesamt soll der Besuch nur knapp 1,5 Stunden dauern. In dieser Zeit möchte sich die Königsfamilie unter anderem über die sogenannte Oranje-Route informieren, eine mehr als 2000 Kilometer lange Wander- und Radroute, die durch die Niederlande und mehrere deutsche Bundesländer führt, mit Bezug zum niederländischen Königshaus. Anschließend soll die Königslinde offiziell neu gepflanzt werden, auch wenn das längst geschehen ist. 2013 war der Baum zu Willems Krönung gepflanzt worden, hat sich aber an dem Standort nicht wohlgefühlt. Jetzt wurde sie versetzt und die königliche Delegation wird sie besichtigen. Die Königsfamilie war schon häufiger in Hitzacca, zu offiziellen Anlässen, aber auch aus privaten Gründen. Stadt und Samtgemeinde hoffen, dass Anwohnende ihre Häuser heute orange schmücken, in der Farbe der Niederlande.
1: Hohe Wellen und starker Wind haben gestern auf dem zwischen Arnamia im Kreis Ammerland für einen Großeinsatz gesorgt. Insgesamt 5 Segelboote waren gekentert. Nach Angaben der DLRG rückten 3 Boote aus. Alle Segler konnten gerettet werden. Mehrere von ihnen waren leicht unterkühlt. Ein Wasserretter wurde bei dem Einsatz leicht verletzt. Die Region Hannover veranstaltet heute ihren Entdeckertag und feiert damit gleichzeitig ihr 25-jähriges Bestehen. In der Innenstadt von Hannover gibt es rund 150 Stände sowie Musik- und Sportprogramme. Außerdem werden die verschiedenen Aufgabenbereiche der Region von Umwelt bis Gesundheit gezeigt. In vielen Ausflugszielen des Umlands gibt es außerdem spezielle Programme und Führungen, beispielsweise am Hannover Airport. Die Region veranstaltet den Entdeckertag zum 39. Mal. In der 2. Fußball-Bundesliga steht heute ein Niedersachsen-Duell an. In knapp 1,5 Stunden empfängt der VfL Osnabrück die Braunschweiger Eintracht. Aus der Sportredaktion Annika Fallack.
3: Der VfL kommt aus einer englischen Woche mit dem Pokalspiel gegen die Bayern. Das könnte den Osnabrückern noch in den Knochen stecken. Einen Vorteil für Braunschweig sieht Eintracht-Trainer Lars Kornetka darin aber noch lange nicht.
4: Es kann sein, dass sich so ein Spiel müde macht. Es kann aber auch euphorisieren und Kräfte freisetzen. Also wir tun gut daran, auf einen Gegner uns vorzubereiten, der uns schon viel abverlangen wird.
3: Denn der Auftritt des VfL Osnabrück im Pokal war beeindruckend, inklusive Traumtor. Die Braunschweiger haben hingegen in den letzten beiden Spielen 9 Gegentreffer kassiert. Davon lässt sich VfL-Trainer Timo Schulz aber nicht täuschen.
5: Die sind mutig, die haben Bock nach vorne was zu entwickeln, haben Raketenstart hingelegt in Magdeburg, 6:1, wirklich begeisternd. Aber wir sind gewarnt.
3: Los geht's in knapp 1,5 Stunden. In der ersten Liga beim Hamburger SV gibt es heute gleich 2 Rückkehrer. Spielmacher

0: Fabio Vieira soll nach seiner festen Wiederverpflichtung schon auf dem Rasen stehen. Und HSV-Aufstiegsheld Rendsford Königsdörfer kehrt im Trikot von Gegner Mainz 05 zurück in den Volkspark. HSV-Coach Merlin Polzin freut's auf jeden Fall.
1: Wir haben ihm viel zu verdanken, das bleibt doch für immer bestehen. Ich wünsche ihm nur das Beste, weil es ein ganz, ganz toller Junge ist, der sich super entwickelt hat. Ein spannender Schritt für ihn, da wo wir ihm die Daumen drücken, aber im besten Fall dann erst nach Sonntag.
0: Der HSV gegen Mainz 05 ab 15.30 Uhr heute Nachmittag.
2: Und noch der NDR1 Niedersachsen Verkehrsservice. Vorsicht bitte auf der A31 Gronau nach Meppen zwischen Emsbüren und Lingen. Da gibt es eine ungesicherte Unfallstelle. Und die Zeit, es ist 12.07 Uhr.
3: Heute Nachmittag meistens mehr Sonne als Wolken und trocken. Am schönsten ist es heute ganz im Süden bei Temperaturen zwischen 20 und 23 Grad maximal. Morgen mehr Wolken als heute und auch wieder einzelne Schauer und ein bisschen wärmer bis zu 27 Grad. Es wird nochmal sommerlich.
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3: 12.08 Uhr, da gibt's nur eins zu sagen. Mahlzeit.
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NDR1 Niedersachsen, gleich 11:45 am Sonntagmittag, der 6. September 2026. Und wir drehen jetzt die Zeit mal so ein bisschen zurück, genauer gesagt 44 Jahre ins Jahr 1982. Da hat eine gewisse Gabriele Kerner ganz gemütlich in einem Büro Staub gesaugt, sich um die Fanpost einer bekannten Band namens Spliff gekümmert und so weiter. Und der Zufall wollte es so, dass es eben dieses Büro des bekannten Fotografen und Managers Jim Rakete war, der ihr Potenzial entdeckte. Gab ihr einen Song, produzierte ihn mit ihr in einem einzigen Durchgang, weil die Produzenten gesagt haben, Junge, diese Energie, diese Rohheit, das müssen wir genau so lassen. Und das Ding verkaufte sich gar nicht. Leider Gottes, nur geträumt von Nena, lief eher schleppend an. Aber dann kam der legendäre Auftritt im Musikladen im 1. im August 82 und das Ding ging durch die Decke. Zeitweise verkaufte es sich 40.000 Mal pro Tag, was Fernsehen damals alles noch erreichen konnte, wenn man ein gutes Produkt hatte. Nena und Nur geträumt, hören Sie gleich. Na, Miriam Makeba und Pata Pata, das Ding wurde auch ohne TV erfolgreich. Stop.

0: Hier ist NDR1 Niedersachsen, 12:22 Uhr. Wir schalten gleich mal in meine Kindheit. Ich hoffe auch in Ihre, nämlich zu Lee Majors und Colt Sievers. Es ist herrlich. Zumindest die Erinnerung. Ich habe letztens mal wieder eine Folge gesehen, Colt für alle Fälle. Ist gar nicht mehr so gut, wenn man es heutzutage guckt. Ist ganz schön langweilig, weil wenig passiert. Aber die Erinnerungen sind schön und die Musik sowieso. Lee Majors, Unknown Stuntman, hören wir gleich. Vorher blicken wir mal zurück, was diese Woche spannend war.
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2: Was ist Ihr Thema der Woche?
3: Ja, ich habe halt einen kranken Mann, der am Knie operiert wurde. Jetzt darf er wieder auftreten nach der OP und so langsam kann er auf der Treppen steigen. Aber davor war es wirklich, brauchte er eine Krankenschwester, die ihm immer alles gebracht hat. Und
2: das haben Sie gemacht?
3: Das habe ich gemacht.
2: Ohne Fachausbildung?
3: Ohne Fachausbildung und auch gerne.
2: Hat er sehr genölt?
3: Nein.
2: Ist er wehleidig?
3: Nein.
2: Was gibt es jetzt als Revanche, als Gegenleistung, wenn Sie dann Ihren Mann fertig gepflegt haben? Hat er sich schon was überlegt?
3: Dann machen wir einen schönen Urlaub in Dänemark.
2: Ach, guck. Dann lohnt sich das doch.
3: Das lohnt sich, genau.
2: Hat man Ihnen schon mal gesagt, mit wem Sie Ähnlichkeit haben?
4: Ja, wurde auch schon verwechselt.
2: Wollen wir singen?
4: Nein, ich kann nicht singen.
2: Warum hast du nicht Nein gesagt? Stimmt, oder?
4: Ja.
2: Der Kaiser.
4: Ja.
2: Roland Kaiser.
4: Ja, nee.
2: Roland Kaiser ist hier.
5: Ich hatte eine Audienz bei Roland Kaiser. Aber ich habe ein Foto mit Roland Kaiser und alle denken, das ist mein Mann.
2: Eine Audienz bei Ihrem Mann hätten Sie schneller.
5: Ja, die habe ich ja immer.
2: Was ist Ihr Thema der Woche?
4: Thema der Woche ist Urlaub nächste Woche.
2: Wo geht's hin? Was haben Sie vor?
4: Türkei. Relaxen, Sonnen.
2: Ja. All inclusive.
4: Richtig.
2: Also mal so richtig schön einfach nichts tun.
4: Ja.
2: Viel essen.
4: Normal essen. Morgens und abends und das reicht.
2: Mittags nicht?
4: Nicht unbedingt, nein.
2: Sie gehen in ein All-Inclusive-Hotel und essen mittags nichts?
4: Eher weniger.
5: Wir essen das, was wir können.
2: Okay.
5: Und wenn ich satt bin, bin ich satt. Geht nichts mehr.
2: Das hätte ich auch gerne.
1: Ja. 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

0: 12:31 ist es. NDR1 Niedersachsen. Wir schauen mal ganz schnell auf die aktuellen Temperaturen. Schnell gesagt, weil es sind 18 Grad. Wirklich. Norderney, Lüneburg, Osnabrück, Hannover. Oh, die Braunschweig und Göttingen hängen ein bisschen zurück bei 17 Grad und Braunlage nur 15 dazu. Ein paar Wolken unterwegs, aber auch durchaus sonnig.
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0: Bitte Vorsicht auf der A31 Leer Meppen, Höhe Wehner, Lichtmetallteil. Dann die A2 Hannover-Berlin, zwischen Braunschweig-Ost und dem Kreuz Wolfsburg-Königslutter ein LKW liegen geblieben. A1 Lübeck-Hamburg, zwischen Öhendorf und Dreieck Norderelbe. 8 Kilometer stocken, gute halbe Stunde plus. A1 Osnabrück-Bremen, zwischen dem Dreieck Stur und Hemelingen, 5 Kilometer Stau. Die A7 Flensburg-Hannover ist zwischen Stellingen und Heimfeld weiterhin gesperrt wegen der Baustelle. Bis morgen früh um 5. Umleitung bereits ab Neumünster Süd über die B205, die A21 und die A1. Die A24 Hamburg-Berlin ist zwischen Schwarzenbeek-Grande und Talkau wegen der Baustelle bis morgen früh um 5 gesperrt. A27 Walsrode-Bremen zwischen dem Dreieck Walsrode und Walsrode Süd Unfall. Autobahn ebenfalls gesperrt, hier staut es sich. Noch eine Sperre, diesmal A31 Gronau-Meppen zwischen Emsbüren und Lingen. Die B4 Uelzen-Lüneburg ist zwischen der B209 Lüneburg-Hecklingen Stadtmitte und Deutsch-Ewern nach einem Unfall ebenfalls gesperrt. Das gleiche gilt für die B61. Sulingen-Minden zwischen Kirchdorf und Herde ebenfalls Unfall. Sperrung in beiden Richtungen. In Seelze ist das Brüggefeld zwischen Bremer Straße und Garbsener Landstraße wegen Löscharbeiten gesperrt und an der Elbfähre Glückstadt Beschafen. Wartezeit ab Glückstadt bis zu 2,5 Stunden, ab Beschafen bis zu 1 Stunde. Und wir halten fest, viele Unfälle irgendwie. Scheint so ein Tag zu sein. Dementsprechend wünsche ich eine extrem sichere und gute Fahrt.
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0: Und mit dem Jahr der Katze, Al Stewart, Year of the Cat, hören wir gleich. Vorher Don't Leave Me This Way, The Communards, genau das Richtige für die Mittagspause an diesem gemütlichen Sonntag.
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0: George Michael und Wham singen von Freedom, von Freiheit um gleich 10 vor 1 hier bei NDR 1 in Niedersachsen. Und Freiheit ist ja auch so ein E-Bike, ne? Wenn man da richtig Gas gibt und die Haare im Wind wehen. Herrlich! Und wenn ich Sie fragen würde, haben Sie eigentlich so ein E-Bike, dann ist die Chance relativ groß, dass Sie sagen würden, ja, hab ich. Denn wir in Niedersachsen sind Spitzenreiter. In keinem anderen Bundesland gibt es gemessen an der Bevölkerungszahl so viele elektrisch unterstützte Fahrräder wie bei uns, sagt zumindest eine aktuelle Studie. Und da gibt es ja viele Menschen, die sagen, oh Leute, ihr mit euren E-Bikes, ne? Ihr seid alle faul. Das ist doch gar kein richtiger Sport und überhaupt nichts für die Gesundheit. Da muss man schon selber strampeln. Deswegen haben meine lieben Kollegen Susanne Neuss und Andreas Kuhlage in dieser Woche in der Frühsendung Hellwach mal bei Sportmedizinprofessor Uwe Tekbur von der Medizinischen Hochschule in Hannover nachgefragt. Was ist denn jetzt eigentlich besser? Klassisches Strampeln oder ein Fahrrad mit E-Motor auch durchaus okay?
1: Naja, wir haben ja eine große Studie mit 2000 Personen gemacht und da zeigte sich, dass die E-Biker nur 6 bis 7 Schläge weniger Pulsanstieg hatten bei dem Fahren als die Radfahrer. Das heißt, in der Regel treten die E-Biker ja auch in die Pedalen und fahren jetzt nicht nur mit dem Motor. Also wenn man fit ist, sollte man schon sozusagen auf dem Fahrrad bleiben, vor allen Dingen bei den kürzeren Strecken. Aber man hat ja einen großen Nutzen davon, wenn man das E-Bike nutzt anstelle des Autos.
0: Ja, also ist dieser Unterschied tatsächlich gar nicht so groß zwischen Rad mit und ohne Hilfsmotor, sag ich mal. Und, hat's gerade gesagt, ne, Alternative zum völlig bewegungsfreien Autofahren.
1: Ich habe ein schönes Beispiel aus unserer Abteilung. Eine Mitarbeiterin, die fährt seit einigen Jahren immer E-Bike zur Arbeit. Sie hat eine Strecke von ca. 15 Kilometern. Und das ist dann schon so eine Grenze, wo du dann oft sagst, nee, das Fahrrad benutze ich da nicht, das ist mir zu lang. Aber wenn ich jetzt ein E-Bike hätte, dann lasse ich das Auto stehen. Und das ist ja ein ganz großer Vorteil beim E-Bike.
0: Ja, das ist ja nicht so, dass man gar nichts machen muss, ne? Also ich finde es auch super. Wenn ich es mir leisten könnte, sozusagen die Kohle dafür hätte, würde ich mir auch schon längst eins holen. Finde ich mega. NDR 1 Niedersachsen. Mit unserer Frühsendung Hellwach, morgen früh ab 5 wieder, dann mit Isabel Eulenstein und Keno Bergholz. Können sich jetzt schon drauf freuen.

0: Ach, ganz entspannt, ganz gemütlich durch diesen Sonntagmittag mit uns, NDR 1 Niedersachsen und der Musik unseres Lebens.
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0: Bitte Vorsicht, auf der A2 Hannover-Berlin zwischen Braunschweig-Ost und dem Kreuz Wolfsburg-Königslutter ist ein LKW liegen geblieben und ein Metallteil liegt auf der A31 Leermeppen in Höhe Wehna. Die A1 Lübeck-Hamburg zwischen Oehendorf und Dreieck-Norderelbe, 8 Kilometer stockender Verkehr, gute halbe Stunde plus. A1 Osnabrück-Bremen zwischen dem Dreieck Stur und Bremen-Hemerlingen, 5 Kilometer Stau, halbe Stunde on top. Die A7 Flensburg-Hannover bleibt gesperrt zwischen Stellingen und Heimfeld. Wegen der Baustelle klar bis morgen früh, circa 5 Uhr das Ganze. Die A24 Hamburg Richtung Berlin ist zwischen Schwarzenbeck-Grand und Thalkau ebenfalls wegen der Baustelle bis morgen früh um 5 gesperrt. Die A27 Walsrode Richtung Bremen auch gesperrt, hier hat es einen Unfall gegeben. Zwischen Dreieck Walsrode und Walsrode Süd staut es sich deshalb. Die A31 Gronau Richtung Meppen ist auch gesperrt, zwischen Emsbüren und Lingen auch hier Unfall. Die B61 Solingen-Minden ebenfalls Unfall, zwischen Kirchdorf und Herde in beiden Richtungen gesperrt. Eine Meldung noch aus Seelze. Hier ist das Brüggefeld zwischen Bremer Straße und Garbsner Landstraße wegen Löscharbeiten aktuell gesperrt. Und die letzte Meldung kommt von der Elbfähre. Glückstadt Wischhafen, Wartezeit hier ab Glückstadt bis zu 2,5 Stunden und ab Wischhafen momentan bis zu 1 Stunde. Das war's. Ich wünsche eine gute und entspannte Fahrt.
2: Es ist 13 Uhr.
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2: Mit Lars Könecke. Schönen guten Tag. Die Schlagzeilen. Grüne werten Berliner Hackerangriff als Daten-Super-GAU. Polizei hat möglichen Tatverdächtigen nach Übergriffen auf Pferde in Springe. Zweitligist VfL Osnabrück empfängt Eintracht Braunschweig zum Niedersachsen-Duell. Und das Wetter für Niedersachsen, Sonne und Wolken, meist trocken, bis 23 Grad. Nach dem Hackerangriff auf die Stadt Berlin schalten sich auch Bundespolitiker in die Debatte ein. Der Grünen-Fraktionsvize von Notz spricht vom schwersten IT-Sicherheitsvorfall auf Landesebene. Aus Berlin, Jan-Friedrich Willems.
3: Ein echter Daten-Super-GAU. So nennt der Grünen-Fraktionsvize im Bundestag, Konstantin von Notz, den Hackerangriff von Berlin. Sollte sich herausstellen, dass Schutzmechanismen bewusst nicht eingehalten wurden, fordert er personelle Konsequenzen. Außerdem sieht er eine Mitverantwortung bei der Bundesregierung. Sie habe trotz wiederholter Warnungen bekannte Sicherheitslücken nicht geschlossen, so von Notz im Handelsblatt. Auch der CDU-Sicherheitsexperte Roderich Kiesewetter spricht von einer Katastrophe noch nicht absehbaren Ausmaßes. Er spricht von geleakten Daten unter anderem zur Gesamtverteidigung und fürchtet, dass diese von Staaten wie Russland oder von Terroristen gezielt für Anschläge oder Sabotage genutzt werden könnten. Mittlerweile erklärte auch ein Sprecher der Bundesregierung, dass er eine intensive Prüfung der Datensysteme durchführe und die Ermittlungen zum Hackerangriff genau verfolge. Im August hatte eine Hackergruppe aus dem Berliner Landesnetz Daten gestohlen und die Landesregierung damit erpresst. Als diese das Ultimatum ablaufen ließ, veröffentlichten die Hacker am Freitag ein Datenpaket.

0: eingestuft. Laut Umfragen lag die AfD zuletzt deutlich vor der CDU von Ministerpräsident Schulze. Die US-Gesandten Witkoff und Kushner sind in Kiew eingetroffen. Dort wollen sie mit dem ukrainischen Präsidenten Selenskyj darüber beraten, wie der Ukraine-Krieg beendet werden könnte. Die beiden Gesandten von US-Präsident Trump kamen Berichten zufolge per Zug in der ukrainischen Hauptstadt an. Witkoff und Kushner waren vorher in Moskau. Dort hatten sie schon mit dem russischen Präsidenten Putin gesprochen. Es ist der erste Besuch der US-Gesandten in Kiew seit Beginn des Ukraine-Kriegs 2022. Nach sexuellen Übergriffen auf Pferde in Springe bei Hannover steht ein 46-jähriger Mann im Fokus der Polizei. Er wurde in der Nacht zu Samstag auf dem Gelände des Reitvereins in Springe gestellt. Zu einer Tat kam es dabei nicht. Die Polizei ermittelt deshalb vorläufig wegen Hausfriedensbruchs gegen den Mann. Aufgrund der Umstände werde aber auch in Richtung Tierquälerei ermittelt, sagte ein Sprecher. Ob es einen Zusammenhang mit mehreren verletzten Pferden im benachbarten Nordrhein-Westfalen gibt, ist unklar. In Bremen sind bei der Kollision von zwei Polizeifahrzeugen 5 Einsatzkräfte verletzt worden. An dem Unfall waren am Vormittag ein Streifenwagen der Polizei und ein Einsatzfahrzeug der Bundespolizei beteiligt. Beide waren nach Angaben der Beamten zu einem dringenden Einsatz unterwegs. 2 Polizisten wurden leicht verletzt. Sie kamen mit Rettungswagen in ein Krankenhaus, wo sie untersucht wurden. Sie konnten ihren Dienst dann nicht mehr fortsetzen. 3 Bundespolizisten kamen auch leicht verletzt in eine Klinik. Die Polizei ermittelt nun zur Unfallursache. In der 2. Fußball-Bundesliga empfängt der VfL Osnabrück Eintracht Braunschweig zum Niedersachsen-Duell. In gut einer halben Stunde ist Anpfiff. Live von der Bremer Brücke Mats Nicholsen.
1: Der VfL Osnabrück ist zurück im Liga-Alltag. Am Mittwoch ja das große Highlight im DFB-Pokal. 1:4 gegen den FC Bayern München, sogar in Führung gegangen. Jetzt aber der volle Fokus auf die zweite Liga. Heute eben mit diesem Niedersachsen-Duell gegen Eintracht Braunschweig. Beide Mannschaften haben bisher in dieser Zweitligasaison nur auswärts ihre Punkte geholt. Noch nicht zu Hause. Die Eintracht zuletzt sogar 3-mal in Folge inklusive DFB-Pokal zu Hause verloren. Und der Blick auf die Tabelle, ja, beide stehen damit 3 Punkten im unteren Drittel. Es ist zwar erst der 4. Spieltag, aber so langsam deutet sich dann doch an, wo man sich einsortiert in der Tabelle. Und deshalb ist das ein wichtiges Duell für beide Mannschaften, für den VfL. Ja, besonders nach dem Sieg in Bochum hat die Mannschaft gezeigt, dass sie in der zweiten Liga angekommen ist. Und heute soll dann der erste Zweitliga-Heimsieg her.
0: Und noch die Zeit, es ist 13.05 Uhr.
2: Wir schauen aufs Wetter bei uns in Niedersachsen. Sieht eigentlich ganz okay aus, muss ich tatsächlich sagen. Mix aus Sonne und Wolken, meistens mehr Sonne als Wolken und trocken. Am schönsten heute im Süden. Temperaturen 18 Grad im Metten, 20 in Uelzen, 18 auch im Oberharz. Morgen dann mehr Wolken als heute, auch wieder einzelne Schauer bei bis zu 27 Grad, aber deutlich wärmer.
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2: Und bei einer Frau, die mich letztens extrem beeindruckt hat. Ich war letztens auf so einem großen 80er-Event in Hamburg, wo zahlreiche Künstlerinnen und Künstler aufgetreten sind. Sandra, Samantha Fox, Cutting Crew, Alphaville und so weiter. Und unter anderem auch Kim Wilde, 65 Jahre alt. Und was die abgerissen hat, Junge, Junge, Junge. Hier ist sie mit You Keep Me Hanging On.
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Braunschweig, 13.13 Uhr. Hier ist NDR in Niedersachsen. Ich wünsche einen schönen Sonntag, heute am 6. September. Vielleicht haben Sie ja auch Geburtstag oder haben gerade ein Geburtstagskind um sich rum. Alles Liebe von uns, vom gesamten Team. Machen Sie es sich maximal schön heute an diesem Tag. Und Diana B. aus Marseille hat uns auch eine Nachricht geschrieben. Und zwar, ihre Mutter hat heute Geburtstag. Die wird nämlich heute 75. Und wir sollen ganz, ganz liebe Grüße ausrichten von ihren Enkeln und Kindern aus Krelingen bei Walsrode. Von der lieben Edda, Spitzname Omsel, auch alles, alles Liebe. Wir haben gehört, sie backen jetzt noch einen Kuchen und dann kommt wahrscheinlich die Familie anschließend und dann wird es heute ein ganz wunderbarer Tag. Liebe Grüße auch von uns, herzlichen Glückwunsch zum Geburtstag und wir dachten uns passend dazu, können wir doch diesen Titel hier spielen. Lieblingsmensch, ich glaube, das passt heute am Geburtstag ganz besonders gut. Hier ist Namika.

0: Hier ist der Beweis, dass ein Wort verschiedenste Bedeutung haben kann. Zum Beispiel das Wort schön. Wenn ich sage hier, Drive von the Cars schön, oder? Ja, dann würden Sie auch sagen, ja, gibt so ein schönes Gefühl, ist richtig schön. Aber das, was jetzt kommt, ist auch schön, aber anders.
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0: Da haben wir immer unsere NDR1 Niedersachsen-Kids, die erklären einen Begriff, ein Ort, heute ist es ein Tier und so weiter. Und dann raten sie mit und haben die Chance auf DABI, unser DRB Plus Radio. Und wir haben heute neue Kids dabei gehabt, richtig toll, von der Radio AG in der Grundschule Herberhausen. Nochmal ganz lieben Dank an Bennett, an Elanur, an Elin, Maja, Franz und Willem und unsere beiden alten Hasen, sage ich mal, an Isabel und Lea. Ganz, ganz toll, wieder gemacht und sie können jetzt nochmal miträtseln.
3: In der Lüneburger Heide, da ist das ja so, dass die Herden tatsächlich noch jeden Tag draußen sind.
4: Mit ihrem Schäfer sind die unterwegs. Die gehen manchmal mehr als 12 Kilometer und jeden Tag gehen die anderen Weg.
5: Wusstest du, dass die ihr Leben lang mit der ganzen Familie immer zusammenbleiben?
6: Mein Papa sagt manchmal, die sind jetzt nicht die hellsten Kerzen auf der Torte.
7: Die gehören zu den ältesten Haustierrassen auf der ganzen Welt.
8: Ja, das ist aber auch manchmal eins, was auf der Speisekarte steht.
9: Echt jetzt? Ist ja eklig. Die sind doch so süß.
10: Die haben auch einen lateinischen Namen.
11: Ja, Ovis Ammon. Aber ihr könnt auch den einfachen Namen sagen, den anderen.
0: Ich glaube, der andere ist auch ein bisschen einfacher für uns alle, oder? Also, welches Tier haben unsere NDR1 Niedersachsen-Kids hier beschrieben? Claudia Bold aus Wittlich hatte vorhin bei Sören Ulrich so eine Idee.
12: Das sind die Heidschnucken.
0: Die Heidschnucken, sagen sie. Und damit gewinnen sie das Digitalradio.
12: Juhu, yay, das ist toll.
0: Herzlichen Glückwunsch.
13: Das ist richtig.
14: Gewonnen.
0: DABI, unser DAB Plus Radio. Es geht zu Ihnen nach Rheinland-Pfalz.
12: Ja, das ist ja toll. Da freue ich mich ja riesig.
0: Sehr gerne. Viel, viel Spaß damit. Und ich habe auch noch ein DABI für Sie. Das gewinnen Sie ab 14 Uhr. Dann spielen wir wieder eine neue Runde von unserem Hitmixer, unserem Musikrätsel hier bei NDR1 Niedersachsen.

0: Geiz nur. Gleich 31. 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Hier sind die aktuellen Temperaturen bei uns im Land momentan. 19 Grad haben wir auf Norderney, in Oldenburg, in Bremen, in Osnabrück und in Hannover. 18 Grad sind es aktuell in Göttingen, Braunschweig und Lüneburg. Und Braunlage ist momentan mit 15 Grad dabei.
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0: Vorsicht bitte auf der A2 Hannover-Dortmund. Metallteile zwischen Herford-Bad Salzuflen und Ostwestfalen-Lippe. Vorsicht auch auf der A7 Hannover-Hamburg im Kreuz Hannover-Ost. In der Überleitung zur A2 in Richtung Braunschweig ist aktuell ein Auto liegen geblieben. Dann haben wir Stau oder stockenden Verkehr momentan auf der A1 Lübeck-Hamburg. Zwischen dem Kreuz Hamburg-Ost und dem Dreieck Norderelbe sind es 10 Kilometer. Stockend eine Dreiviertelstunde plus hier aktuell. Dann haben wir die A1 Osnabrück-Bremen zwischen Dreieck Stur und Hemelingen. Momentan 5 Kilometer Stau, halbe Stunde mehr. Die A7 Flensburg-Hannover bleibt weiterhin gesperrt zwischen Stellingen und Heimfeld bis morgen früh um 5. Die A7 Kassel-Hannover zwischen Derneburg-Salzgitter und Hildesheim Unfall. Autobahn ist an dieser Stelle ebenfalls momentan gesperrt. Dann die A24 Hamburg-Berlin zwischen Schwarzenbeck-Grande und Talkau. Baustelle, Sperrung bis morgen früh um 5. Die A27 Walsrode-Bremen zwischen dem Dreieck Walsrode und Walsrode-Süd nach Unfall gesperrt. Auch hier staut es sich. Die B61 Solingen-Minden ist zwischen Kirchdorf und Herde nach dem Unfall beidseitig dicht. Region Hannover, die Landesstraße zwischen Schneren und Mardorf nach Unfall gesperrt. In Seelze ist das Brückefeld zwischen Bremer Straße und Garbsener Landstraße wegen Löscharbeiten gesperrt. Und an der Elbfähre Glückstadt-Wischhafen, Wartezeit ab Glückstadt bis zu 3 Stunden und ab Wischhafen bis zu 1. Das war's. Ich wünsche eine gute Fahrt.
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0: Ab sofort natürlich mit einem großen Fokus auf dem Niedersachsen-Derby. Osnabrück spielt gegen Eintracht Braunschweig in der zweiten Fußball-Bundesliga. 3 Minuten sind bisher absolviert. Noch ist nichts passiert. 0-0 und wir sind gleich live im Stadion dabei.

Ende 1, Niedersachsen, 13.40 Uhr. Ein entspannter Fußballnachmittag. Bis jetzt ist es zumindest in der zweiten Fußball-Bundesliga der VfL Osnabrück. Ja, zu Hause gegen Eintracht Braunschweig. Es ist ein heißes Duell. Logischerweise, beide brauchen unbedingt Punkte. Natürlich stehen nicht so gut in der Tabelle da, wie sie gerne stehen würden. Aber es wird sich sicherlich noch alles zurechtruckeln. 11 Minuten sind gespielt. Noch steht es aktuell 0:0. Alles ganz entspannt. Sobald was passiert, hören Sie es hier bei uns bei NDR1 Niedersachsen logischerweise sofort. Dazu die Musik meines Lebens. Rod Stewart, Some Guys Have All The Luck, jetzt.

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1: Erstmal vielen herzlichen Dank für Ihre ganzen Geschichten, die Sie uns erzählen. Wir verlängern sozusagen den Sommer noch mal ein bisschen, denn Sie erzählen uns von Ihren wunderschönen Sommermomenten, entweder über die NDR Niedersachsen App, übers Telefon 08000 300 300 oder aber natürlich auch im Internet ndr.de/ndr1-niedersachsen. Viele, viele Möglichkeiten mitzumachen und dann haben Sie die Chance auf einen unserer 250 Euro Edeka Einkaufsgutscheine, die Sie gewinnen können. Und jetzt gibt's die Geschichte von Eduard Michel aus Georgsmarienhütte. Na, erzählen Sie mal, was haben Sie Tolles erlebt?
2: Wir waren im Sommer in England, also in Südwestengland, in Devon. Und auf dem Weg dahin haben wir 2 Tage in London verbracht, wo wir uns unter anderem auf den Spuren der Beatles begeben haben. Also sind ja alle Beatles-Fans. Und wir waren zum Beispiel in der Abbey Road, haben mit dem berühmten Zebrastreifen, haben da Bilder gemacht.
1: Cool.
2: Und dann gingen wir in die Savile Row, das ist, und haben das Gebäude gesucht, auf dessen Dach die Beatles ihr letztes Konzert gespielt hatten, am 30.01.69.
1: Das legendäre Rooftop-Konzert.
2: Genau, ne? Richtig, ja. Rooftop-Konzert. Naja, und als wir in die Straße einbogen, standen vor dem Haus circa so 30 Personen und wir erfuhren, dass heute, es war der 7.7., der Geburtstag von Ringo Starr sei, nämlich schon der 86. Und jährlich treffen sich die Fans an diesem Tag um 12 Uhr seinen Geburtstag zu feiern. Das war natürlich toll. Und seine Enkeltochter Ruby Starkey war auch anwesend und hielt dann für eine kleine Rede für ihren Großvater, ihr Granddad. Und es wurden Videos gedreht und Gitarren wurden rausgeholt. Es wurden die alten Songs der Beatles gespielt. Alle haben gesungen und es war eine tolle Atmosphäre, im Grunde sehr emotional. Und für uns war das ein Erlebnis, weil es eben halt so unverhofft kam.
1: Ja, Wahnsinn. Das ist doch ein Ding, das vergisst du doch nie.
2: Auf keinen Fall, habe ich auch gedacht.
1: Wahnsinn, das ist ja wirklich eine tolle Geschichte. Und was ein Zufall mit dem Geburtstag gerade eben.
2: Ja, genau, richtig. Der 7.7., das wussten wir ja gar nicht.
1: Wir stellen
2: dann durch London und auf einmal kommen wir dahin.
1: Das nennt man Fanglück.
2: Ja, genau.
1: Wirklich, das ist ja großartig. Ja, vielen Dank, Herr Michel, für diese wirklich atemberaubende Geschichte, sage ich fast mal. Ich habe da
2: ja
1: mitgefiebert eben gerade.
2: Ja.
1: Und das belohnen wir natürlich. Herzlichen Glückwunsch. Sie kriegen 250 Euro Gutschein von Edeka Minden Hannover.
2: Das ist wunderbar, super. Vielen Dank.
1: Also ganz viel Spaß damit.
2: Ja, vielen Dank. Ich danke Ihnen.
1: Können Sie sich ein paar Fish and Chips kaufen?
2: TK. Genau. Okay. Ja, vielen Dank für den Gutschein und nochmal vielen Dank fürs Gespräch.

0: Andy Hans Niedersachsen ist hier natürlich heute im Fußballfieber, ist doch klar. Osnabrück zu Hause gegen Braunschweig in der zweiten Liga. Und wir gehen mal rüber an die Bremer Brücke zu unserem Reporter Mats Nicholson. Bummelig, 25 Minuten sind durch. Wie sieht's denn aus?
1: Ja, noch keine Tore gefallen, 0-0, noch nicht ganz so spektakulär wie am Mittwochabend, als der VfL hier gegen den FC Bayern gespielt hat und jetzt sogar in Führung gegangen ist mit 1-0 nach 5 Minuten. Der VfL noch ohne Torchance, jetzt ein Chipball von der rechten Seite in den Braunschweiger Strafraum, harmlos. Da war überhaupt niemand. Die einzige richtig dicke Chance hatten die Gäste aus Braunschweig. 20. Minute, Hoti, der Innenverteidiger im gegnerischen Strafraum. Da hat er ja eigentlich gar nichts zu suchen, kommt aber überraschend zum Abschluss, nimmt die Innenseite, kein guter Schuss, der wird aber abgefälscht, unhaltbar für den Torwart, aber an den Außenpfosten. Das ist die dickste Chance bisher, viel Luft nach oben, 0-0 in Osnabrück.
0: Danke, Mats Nicholson. In den anderen beiden Spielen gab es schon Tore, Heidenheim führt 1-0 in Fürth und Hertha liegt gegen Magdeburg mit 1-0 vorne. Alle Tore von Osnabrück-Braunschweig gibt es hier.

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1: Bitte Vorsicht auf der A7 Hannover-Hamburg, hier in Liegenbleiber im Kreuz Hannover-Ost in der Überleitung zur A2 Richtung Braunschweig. Dann die A1 Lübeck-Hamburg zwischen dem Kreuz Hamburg-Ost und Dreieck Norderelbe 12 Kilometer, knappe 45 Minuten mehr. A1 Osnabrück-Bremen zwischen Dreieck Stur und Themelingen 5 Kilometer Stau, halbe Stunde plus. Die A7 Flensburg-Hannover ist zwischen Stellingen und Heimfeld wegen Bauarbeiten bis morgen früh ca. 5 Uhr gesperrt. Die A7 Kassel-Hannover zwischen Derneburg-Salzgitter und Hildesheim nach einem Unfall gesperrt. A7 Hannover-Hamburg zwischen Schwarmstedt und Soltau-Ost. Streckenweise Stop-and-Go kostet sie hier eine gute halbe Stunde. Die A24 Hamburg in Richtung Berlin ist zwischen Schwarzenbeck-Grande und Talkau auch gesperrt bis morgen früh um 5 wegen der Baustelle. Die A27 Walsrode-Bremen zwischen dem Dreieck Walsrode und Walsrode-Süd nach einem Unfall gesperrt. Hier staut es sich. Die B61 Sulingen-Minden ist zwischen Kirchdorf und Herde nach einem Unfall beidseitig gesperrt. Dann noch Region Hannover, die Landesstraße zwischen Schneren und Mardorf auch gesperrt nach einem Unfall. In Seelze ist das Brüggefeld zwischen Bremer Straße und Garbsonlandstraße ebenfalls gesperrt. Hier laufen Löscharbeiten. Und an der Elbfähre, Glückstadt-Wischhafen, Wartezeit momentan ab Glückstadt bis zu 3 Stunden. Und ab Wischhafen sind es aktuell bis zu 1 Stunde. Das war's. Ich wünsche eine gute und vor allen Dingen entspannte Fahrt durch diesen Sonntag.
2: Es ist 14 Uhr.
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2: Mit Lars Königke. Schönen guten Tag. Die Schlagzeilen. Grüne werten Berliner Hackerangriff als Daten-Super-GAU. Feuer in Rothenburg-Wümme beschädigt 11 Wohnungen. Zweitligapartie Osnabrück gegen Braunschweig ist noch torlos. Das Wetter: Sonne und Wolken, meist trocken, bis 23 Grad. Nach dem Hackerangriff auf die Stadt Berlin schalten sich auch Bundespolitiker in die Debatte ein. Der Grünen-Fraktionsvize von Notz spricht vom schwersten IT-Sicherheitsvorfall auf Landesebene. Aus Berlin Jan-Frederik Willems.
3: Ein echter Daten-Super-GAU. So nennt der Grünen-Fraktionsvize im Bundestag Konstantin von Notz den Hackerangriff von Berlin. Sollte sich herausstellen, dass Schutzmechanismen bewusst nicht eingehalten wurden, fordert er personelle Konsequenzen. Außerdem sieht er eine Mitverantwortung bei der Bundesregierung. Sie habe trotz wiederholter Warnungen bekannte Sicherheitslücken nicht geschlossen, so von Notz im Handelsblatt. Auch der CDU-Sicherheitsexperte Roderich Kiesewetter spricht von einer Katastrophe noch nicht absehbaren Ausmaßes. Er spricht von geleakten Daten unter anderem zur Gesamtverteidigung und fürchtet, dass diese von Staaten wie Russland oder von Terroristen gezielt für Anschläge oder Sabotage genutzt werden könnten. Mittlerweile erklärte auch ein Sprecher der Bundesregierung, dass er eine intensive Prüfung der Datensysteme durchführe und die Ermittlungen zum Hackerangriff genau verfolge. Im August hatte eine Hackergruppe aus dem Berliner Landesnetz Daten gestohlen und die Landesregierung damit erpresst. Als diese das Ultimatum ablaufen ließ, veröffentlichten die Hacker am Freitag ein Datenpaket. Laut Medienberichten finden sich darin auch hochsensible Informationen, unter anderem über die kritische Infrastruktur und die Bundeswehr. Der Spiegel berichtet, dass sogar Informationen zum Erweiterungsbau des Kanzleramts betroffen sind.
2: Das Interesse an der Landtagswahl in Sachsen-Anhalt ist offenbar groß. Die Wahlbeteiligung lag am Mittag laut Wahlleitung bei rund 35%. Bei der vergangenen Landtagswahl waren es zu dem Zeitpunkt 22%. Die Wahl wird national und international mit großem Interesse verfolgt. Im Mittelpunkt steht die Frage, wie stark die AfD abschneidet und ob sie erstmals in einem Bundesland an die Regierung gelangt. Die Partei mit ihrem Spitzenkandidaten Siegmund wird in Sachsen-Anhalt als rechtsextremistisch eingestuft.

0: ihren Entdeckertag und feiert damit ihr 25-jähriges Bestehen. In der Innenstadt von Hannover gibt es rund 150 Stände sowie Musik- und Sportprogramm. Außerdem werden die verschiedenen Aufgabenbereiche der Region von Umwelt bis Gesundheit gezeigt. In vielen Ausflugszielen des Umlands gibt es spezielle Programme und Führungen, beispielsweise am Hannover Flughafen. In der zweiten Fußball-Bundesliga empfängt der VfL Osnabrück Eintracht Braunschweig zum Niedersachsen-Duell. Die erste Halbzeit läuft live von der Bremer Brücke, Mats Nicholsen.
1: Es steht immer noch 0:0. Eintracht Braunschweig, die aktivere Mannschaft mit viel mehr Ballbesitz und auch mit zwar wenigen, aber eben doch mit der ein oder anderen Torchance. Jetzt der Schuss aus der zweiten Reihe der Braunschweiger, genau auf das Tor von Jonas Krumrei, der die Arme da noch hochreißen kann. Jan Sturm war das mit einem Distanzschuss. Aber das werden so 25 Meter gewesen sein, aber der Osnabrücker Torwart klärt erstmal zur Ecke. Der VfL kommt gar nicht richtig in diese Partie. Nicht eine echte Torchance für die Mannschaft von Timo Schulz, die ja am Mittwoch hier noch gegen Bayern München im Pokal zumindest geführt hat. Heute tut sie sich wahnsinnig schwer. Es steht noch 0:0. Das noch das Beste aus Osnabrücker Sicht.
0: Und die weiteren Zwischenstände aus der zweiten Liga. Kurz vor der Halbzeitpause Hertha BSC gegen Magdeburg 1:1 und Greuther Fürth gegen Heidenheim 0:1. Und in der Fußball-Bundesliga der Frauen trifft der VfL Wolfsburg auf Werder Bremen. Das Spiel läuft seit wenigen Minuten. Live aus Wolfsburg, Burkhard Tillner.
2: Ja, exakt seit 4 Minuten läuft die Partie und das 4 Tage nach dem Aus in der Qualifikation für die Champions League auf dramatische Art und Weise. Und dafür wollen die Frauen des VfL Wolfsburg heute in der Liga glänzen. Aber das wird nicht so einfach, denn Werder Bremen ist zu Gast. Beide Mannschaften sind in dieser Liga mit 2 Siegen gestartet. Und die Bremer haben sich viel vorgenommen, wollen im 21. Spiel gegen den VfL Wolfsburg zum ersten Mal gewinnen. Bisher gab es 18 Niederlagen und 2 Unentschieden. Heute wollen sie den Sieg, aber auch die Frauen des VfL Wolfsburg.
0: Und noch der NDR 1 Niedersachsen Verkehrsservice. Vorsicht bitte auf der A7 Hannover nach Hamburg. Zwischen Westenholz und Dreieck Walsrode gibt es eine ungesicherte Unfallstelle. Vorsicht bitte auch auf der A30 Rheine Richtung Amsterdam. Zwischen Rheine und Salzbergen gibt es auch eine ungesicherte Unfallstelle. Und die Zeit, es ist 14.05 Uhr.
3: Heute Nachmittag meist mehr Sonne als Wolken und trocken. Am schönsten ist es heute im Süden. Temperaturen 18 Grad in Stade, 20 in Seesen, 18 auch im Oberharz. Morgen dann mehr Wolken als heute. Auch wieder einzelne Schauer bei bis zu 27 Grad. Deutlich wärmer.
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3: Gleich geht's rein in eine neue Runde unseres beliebten Musikrätsels Hitmixer. Das heißt, wir haben wieder einen Titel, den wir heute suchen. Den haben wir verfremdet, den haben wir auseinandergeschnitten, neu zusammengesteckt und so weiter. Sie erraten, welcher das ist und haben dann die Chance auf unser DAB Plus Radio. Unser Dabi geht gleich los in 7 Minuten, unsere erste Runde.
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0: So, Freunde, es geht los.
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0: Wie jeden Sonntag gibt es auch heute ein DABI zu gewinnen. Unser DAB Plus Radio, nie wieder rauschen, sondern immer perfekter digitaler Empfang. Und das ist ein Gerät, das nicht nur gut aussieht, sondern auch vor allen Dingen fantastisch klingt. Das können Sie jetzt bei mir gewinnen, wenn Sie rauskriegen, welchen Titel wir heute suchen. Drei Hinweise wird es heute wieder geben. Und ich bin gespannt, ob Ihnen der erste schon was sagt. Hier ist, ich sag mal, unsere Teufelsgeiger-Version.

Applaus, vollkommen zu Recht. Aber haben Sie auch schon rausgefunden, um welchen Titel es sich hier handelt? Dann melden Sie sich jetzt bei mir. 08000 88 00 99, kurz durchrufen oder aber über die NDR Niedersachsen App, über den Messenger kurz schreiben. Name, Telefonnummer nicht vergessen, sonst können wir nicht zurückrufen. Und falls Sie noch auf dem Schlauch stehen, gar kein Ding, gibt gleich den nächsten Hinweis bei mir in 6 Minuten.

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2: Ja, da war schon eine Menge Schönes dabei. Vielen Dank schon mal für Ihre vielen, vielen Antworten. Nicht alles war richtig, was bis jetzt eingegangen ist. Zum Beispiel City am Fenster ist nicht der Titel, den wir heute suchen in unserem Spielchen, in dem Sie auch heute wieder ein DRB Plus Radio gewinnen können. Lust auf einen zweiten Hinweis? Sehr gerne. Wir haben schon mal die Folk-Klamotten angezogen und dann klingt das Ganze so.

So. Mehr wollen wir nicht verraten. Der musikalische Anfang klang eben fast ein bisschen wie Schuldwan oder Bossa Nova. Aber das ist es natürlich auch nicht. Haben Sie eine Idee? Dann her damit. 08.088.00.99 ist die Telefonnummer. Oder wie gesagt, schnelle Nachricht über die NDR Niedersachsen App. Ganz wichtig, Telefonnummer und Namen nicht vergessen, sonst können wir nicht zurückrufen. Hier gibt's jetzt Leith Eldin und bei mir in 20 Minuten unseren letzten und dritten Hinweis. Bitte.

0: Tina Turner bei NDR 1 Niedersachsen. Wir werfen einen Blick auf die aktuellen Temperaturen bei uns im Land. Und die sehen eigentlich ganz gut aus, kann man nichts von sagen. Wir haben so 18, 19 Grad, eigentlich überall gerade bei uns, genauer gesagt 19 Grad auf Norderney. In Oldenburg, da sind es momentan 20 Grad sogar. Bremen, Lüneburg, Braunschweig, Göttingen mit 18 dabei. Osnabrück und Hannover jeweils 19 Grad, auch durchaus sonnig. Und bewölkte 15 in Braunlage.
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0: Bitte Vorsicht auf der A1 Bremen-Osnabrück in beiden Richtungen. Hier sind Personen unterwegs zwischen Hemerlingen und Arsten. Metallteile auf der A7 Hamburg-Hannover zwischen Soltau-Ost und Soltau-Süd. Mehrere Plastikteile auf der A7 Hamburg-Hannover. Vorsicht zwischen Schwarmstedt und Berghof. Dann die A7 Hannover-Hamburg zwischen Soltau-Ost und Schneewerdingen Metallteile. Und noch zwei Unfälle. Einmal A7 Hannover-Hamburg zwischen Westneuz und Dreieck-Walsrode. Und Vorsicht auch auf der A30 Rheine-Amsterdam zwischen Rheine und Salzbergen ebenfalls ein Unfall. Dann die A1 Lübeck-Hamburg zwischen dem Kreuz Hamburg-Ost und Dreieck-Norderelbe. 12 Kilometer, knappe Dreiviertelstunde plus. Die A1 Bremen-Osnabrück ist zwischen Wildeshausen-West und Ahlhorner Heide gesperrt nach Unfall. Dadurch staut es sich. A1 in der Gegenrichtung zwischen dem Dreieck Stur und Hemelingen. 5 Kilometer Stau, halbe Stunde mehr. Die A7 Flensburg-Hannover ist zwischen Stellingen und Heimfeld wegen der Baustelle bis morgen früh um 5 gesperrt. A7 Hannover-Hamburg zwischen Schwarmstedt und Soltau-Ost, streckenweise Stop-and-Go, gute halbe Stunde plus. Die A24 Hamburg-Berlin ist zwischen Schwarzenbeek-Grande und Thalkau wegen Bauarbeiten bis morgen früh um 5 gesperrt. Die A27 Walsrode-Bremen zwischen Dreieck-Walsrode und Walsrode-Süd ebenfalls dicht nach Unfall. Hier staut es sich. Die A31 Gronau-Meppen ist zwischen Emsbüren und Dingen nach einem Unfall gesperrt. Auch hier Stau, gibt eine Umleitung extra. Region Hannover, die Landesstraße zwischen Schneeren und Mardorf nach Unfall gesperrt. In Seelze ist das Brüggefeld zwischen Bremer Straße und Garbsener Landstraße wegen Löscharbeiten gesperrt. Und an der Elbfähre Glückstadt-Wischhafen wartet seit ab Glückstadt bis zu 3 Stunden, ab Wischhafen bis zu 1. Das war's. Ich wünsche eine gute Fahrt.
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2: Mit Moritz Zappo. Oh, ganz genau. Schönen guten Tag. Fußball Niedersachsen guckt heute nach Osnabrück, denn da trifft der VfL auf die Eintracht aus Braunschweig. Die zweite Halbzeit steht an und es steht da gerade noch 0:0. Offensiv geht bei den Osnabrückern bisher wenig zusammen. Die Ideen fehlen da einfach. Die Braunschweiger, die drängen auf die Führung, sind nach einem Pfostentreffer auf jeden Fall näher dran. Aber insgesamt wird auch die Eintracht nur selten gefährlich. Die weiteren Zwischenstände zu Beginn der zweiten Halbzeit. Hertha BSC gegen Magdeburg 1:1 und Greuther Fürth Heidenheim 0:1. In der Regionalliga der Männer ist gleich Halbzeit. Im Duell um die Tabellenspitze liegt der VfB Oldenburg auswärts mit 0:1 gegen Schöningen hinten. Und zwischen Delmenhorst und Todesfelde steht es 1:0. Außerdem gibt es in der Frauenbundesliga ein Nordduell. Kurz vor der Halbzeit liegt Wolfsburg gegen Bremen mit 0:1 zurück. 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
0: Wir sind auf der Zielgeraden in Richtung Hitmixer. Welchen Titel suchen wir heute? 08.088.00.99 ist die Telefonnummer oder aber über den NDR Niedersachsen Messenger in der App. Einfach kurz eine Nachricht schicken. Gleich gibt es den letzten Hinweis. Freddie Mercury wurde noch geraten mit Barcelona, muss ich leider auch verneinen. Und sehr viele haben die richtige Band bis jetzt geschrieben, aber den falschen Titel. Da nochmal genau drauf achten gleich. In 7 Minuten gibt's den letzten und entscheidenden Hinweis.
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1: Wir sind schon im Finale sozusagen. Letzter Hinweis jetzt, wenn Sie es nicht raus haben, dann wird es natürlich eng, sag ich mal. 08000 88 0099 ist die Telefonnummer oder kurze Nachricht über den Messenger in der NDR Niedersachsen App. Welchen Titel suchen wir? Es geht um ein DAB Plus Radio. So, jetzt anhand der Stimme, glaube ich, aber ich lass mich überraschen. Was haben Sie raus? Jetzt anrufen 08000 88 00 99 oder eine Nachricht über den Messenger in der NDR Niedersachsen App. Name, Telefonnummer nicht vergessen und dann gibt's in 7 Minuten einen Gewinner oder eine Gewinnerin von unserem Dabi.

0: Sie sind bei NDR1 Niedersachsen, 14.49 Uhr haben wir es. Grüße gehen raus nach Osnabrück. 1:0 jetzt die Führung im Zweitligaspiel gegen Eintracht Braunschweig. Der VfL führt.
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0: Junge, Junge, ganz schön viele Antworten haben wir reingekommen. Vielen herzlichen Dank fürs Mitmachen. Sehr viele haben angerufen, sehr viele haben geschrieben über die NDR Niedersachsen App. Und ausgelost haben wir Uwe Kanapin. Moin Uwe, grüß Sie.
2: Hallo, ich bin auch.
0: Uwe, wo kommen Sie eigentlich her?
2: Unstorf.
0: Okay, und sind Sie gerade am Joggen oder was?
2: So. Nö, das Telefon lag nur im anderen Raum. Ich musste nicht beeilen, da ranzukommen.
0: Klang so ein bisschen, genau. Okay, Uwe, was hat der Sonntag bis jetzt gebracht für Sie?
2: Ach, schöner Spaziergang im Sonnenschein und eben habe ich auf dem Balkon gesessen und gelesen.
0: Gibt Schlimmeres.
2: Das ist also bei dem Wetter richtig toll.
0: Herrlich. Und vielleicht gibt es jetzt noch ein DAB Plus Radio.
2: Ah, super. Ja,
0: unser Dabi, wir hören mal kurz rein. Das sind nochmal unsere Hinweise im Schnelldurchlauf.

0: Professor Uwe.
1: Ich bräuchte jetzt eine richtige Antwort. Welchen Hit suchen wir heute?
2: Das war der Titel Living Thing von Electric Light Orchestra.
1: Okay. Ist natürlich richtig. Herzlichen Glückwunsch.
2: Danke.
1: Sehr gut. Sie kriegen ein DAB Plus Radio, unser Dubby. Und damit ist das Sonntag gerettet, oder?
2: Ja, super. Klasse.
1: Viel Spaß.
2: Freue ich mich.
1: Sehr gerne. Bis bald mal wieder. Tschüss.
2: Wir
1: einfach dranbleiben.

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1: Bitte Vorsicht, auf der A7 Hamburg-Hannover zwischen Westenholz und Schwarmstedt liegen Fahrzeugteile. Dann aufpassen auf der A28 Oldenburg-Leer zwischen Westerstede-West und Appen-Remels ein Metallteil. A1 Lübeck-Hamburg zwischen dem Kreuz Hamburg-Ost und Dreieck Norderelbe 12 Kilometer Stop-and-Go, knappe Dreiviertelstunde plus. Die A7 Flensburg-Hannover ist zwischen Stellingen und Heimfeld wegen Bauarbeiten bis morgen früh ca. 5 Uhr gesperrt. A7 Kassel-Hannover zwischen Bocken im Moderneburg-Salzgitter Unfall, 5 Kilometer Stau aktuell. A7 Hannover-Flensburg vom Elbtunnel ab Hausbruch 6 Kilometer. Die A24 Hamburg-Berlin ist zwischen Schwarzenbeek-Grande und Thalkau wegen Bauarbeiten bis morgen früh um 5 gesperrt. Die A31 Gronau-Meppen ist zwischen Emsbüren und Lingen ebenfalls nach einem Unfall gesperrt. Staut sich hier, gibt eine Umleitung. Region Hannover, die Landesstraße zwischen Schneren und Mardorf nach einem Unfall gesperrt. Kreis Goslar, die Landesstraße zwischen Wolfshagen und Georgenhöhe ebenfalls gesperrt. In Seelze, da ist das Brüggefeld zwischen Bremerstraße und Gerbsenlandstraße wegen Löscharbeiten aktuell ebenfalls gesperrt. Das waren die Meldungen von der Straße. Wir gehen nochmal rüber aufs Wasser zur Elbfähre Glückstadt-Wischhafen. Hier beträgt die Wartezeit aktuell ab Glückstadt bis zu 3 Stunden und in der Gegenrichtung Wartezeit ab Wischhafen momentan bis zu 1 Stunde. Das war's. Ich wünsche eine gute und vor allem, da wo es geht, entspannte Fahrt durch diesen Sonntag.
2: Es ist 15 Uhr.
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2: Mit Lars König. Schönen guten Tag. Die Schlagzeilen. Höhere Wahlbeteiligung zeichnet sich in Sachsen-Anhalt ab. Polizei stellt Verdächtigen nach Vorfällen auf Reiterhof in Springe. VfL Osnabrück führt im Niedersachsen-Duell gegen Eintracht Braunschweig. Das Wetter: Sonne und Wolken, meist trocken, bis 23 Grad. Bei der Landtagswahl in Sachsen-Anhalt zeichnet sich eine hohe Wahlbeteiligung ab. Noch bis 18 Uhr können die knapp 1,7 Millionen Wahlberechtigten ihre Stimme abgeben. Aus Magdeburg Guido Hensch.
3: Der erste große Ansturm auf die Wahllokale in Sachsen-Anhalt ist vorbei. Dabei ist bislang alles ruhig geblieben. AfD-Spitzenkandidat Ulrich Siegmund wählte am Vormittag in seiner Heimatstadt Tangermünde, begleitet von rund 50 Pressevertretern. Der amtierende CDU-Ministerpräsident Sven Schulze gab in Magdeburg im Beisein seiner Frau seine Stimme ab und betonte dabei, dass er auf eine hohe Wahlbeteiligung hoffe. Und das scheint tatsächlich der Fall zu sein. Um 14 Uhr lag die Wahlbeteiligung bereits bei rund 54%. Vor 5 Jahren hatten zum gleichen Zeitpunkt nur etwa 27% gewählt.
2: Nach dem Hackerangriff auf die Stadt Berlin schalten sich auch Bundespolitiker in die Debatte ein. Der Grünen-Fraktionsvize von Notch spricht von schwersten IT-Sicherheitsvorfall auf Landesebene. Trotz Warnungen seien bekannte Sicherheitslücken nicht geschlossen worden, sagte er dem Handelsblatt. Der CDU-Sicherheitsexperte Kiesewetter spricht von geleakten Daten, unter anderem zur Verteidigung, und fürchtet, dass diese gezielt für Anschläge oder Sabotage genutzt werden könnten. Die Hackergruppe hatte Daten heruntergeladen und Lösegeld verlangt, was der Berliner Senat ablehnte. Daraufhin veröffentlichten die Täter rund 1,4 Millionen sensible Datensätze im Darknet, einem versteckten Teil des Internets. Nach sexuellen Übergriffen auf Pferde in Springe bei Hannover steht ein 46-jähriger Mann im Fokus der Polizei. Er wurde in der Nacht zu Samstag auf dem Gelände des Reitvereins in Springe gestellt. Zu einer Tat kam es dabei nicht. Die Polizei ermittelt deshalb vorläufig wegen Hausfriedensbruchs gegen den Mann. Aufgrund der Umstände werde aber auch in Richtung Tierquälerei ermittelt, sagte ein Sprecher. Ob es einen Zusammenhang mit mehreren verletzten Pferden im benachbarten Nordrhein-Westfalen gibt, ist unklar. In der 2. Fußball-Bundesliga empfängt der VfL Osnabrück Eintracht Braunschweig zum Niedersachsen-Duell. Die 2. Halbzeit läuft. Live von der Bremer Brücke Mats Nicholson.
4: Der VfL Osnabrück führt nach 75 Minuten mit 1:0 total verdient, weil die 2. Hälfte eine ganz andere ist der Osnabrücker als die 1., in der sie praktisch 0 Torgefahr ausstrahlten und nur Eintracht Braunschweig den Weg nach vorne sucht. In der 2. Hälfte ist es genau umgekehrt. 51. Minute Führungstreffer für den VfL

0: Seit 10 Sekunden läuft die zweite Hälfte und der VfL Wolfsburg muss einen 0:1 Rückstand aufholen. Denn die Bremerinnen präsentieren sich hier von Beginn an als Zielstrebiger, stressten die Wölfinnen in der eigenen Hälfte und nutzten dann einen haarsträubenden Fehler von Lieske Kaller. Die Niederländerin spielt der freistehenden Luna Vanzer 20 Meter vor dem Tor den Ball in die Füße und die trifft locker zum 0:1 danach. Der VfL bemüht sich, hatte zwei halbe Chancen durch Prasnika, aber das war's. Sie sind gefordert, die in Grün und Weiß.
1: Und in der ersten Bundesliga der Männer empfängt der Hamburger SV in gut einer halben Stunde Mainz 05 live aus dem Volksparkstadion Moritz Kasserlet.
2: Große Vorfreude hier bei wirklich gutem Wetter inzwischen, viel Sonne auf dem Rasen und ein ausverkauftes Haus, das noch nicht ganz gefüllt ist, aber gleich 57.000 beherbergen wird. Und die freuen sich auf den Rückkehrer, auf Vieira, der Mann, der vergangene Saison ausgeliehen war, jetzt fest verpflichtet wurde aus England. Der Portugiese sicherlich ein Unterschiedsspieler, aber nur auf der Bank. Und trotzdem beginnt der HSV mit 6 Neuzugängen. Links, rechts, hinten, vorne, überall neue Männer zu finden. Und die wollen den Saisonstart retten. Nach der Auftaktniederlage in Dortmund vergangene Woche ist der HSV heute gegen die Mainzer schon ein bisschen unter Druck.
1: Und wir haben noch ein Tor aus der zweiten Liga, VfL Osnabrück gegen Braunschweig, da steht es mittlerweile 2:0. Und die Zeit, es ist 15.05 Uhr.
3: Heute Nachmittag meist mehr Sonne als Wolken und definitiv trocken. Am schönsten heute ganz im Süden. Temperaturen 18 Grad in Stade, 20 in Seesen, im Oberharz auch um die 18. Morgen mehr Wolken als heute, auch wieder einzelne Schauer, aber auch wärmer. 24 in Cuxhaven bis zu 27 in Bad Rothenfelde morgen.
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3: Ich wünsche einen schönen Sonntag zusammen und gleich ist es Zeit für ein bisschen Glück. Wir sorgen dafür, dass Sie das Glück noch besser spüren und wir sorgen dafür, dass Sie es konservieren und vielleicht noch ein bisschen mehr anziehen. Mit unserer Glücksbringerin Regine Stünkel in 6,5 Minuten.
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0: Wie sagt man dazu? Sack zu, Deckel drauf, Feierabend, dritter Treffer für Osnabrück, 3:0 jetzt, 6 Minuten vor Schluss gegen Braunschweig. Das Ding dürfte für Osnabrück gelaufen sein.
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2: Hallo, hier ist Regine Stünkel, Ihre Glücksbringerin. Mein bester Sommermoment war beim Maschseefest in Hannover, als ich gemeinsam mit Samson auf der NDR-Bühne stand. Das ist ja dieser zottelige Bär aus der Sesamstraße und der guckte mich mit seinen großen, gütigen Augen an. Ja, und da war es um mich geschehen. Ich fühlte mich sofort in meine Kindheit zurückversetzt. Der Sommer schenkt uns ja oft einzigartige Momente. Ein Picknick mit Freunden auf einer Sommerwiese oder ein Frühstück draußen in der Sonne. Vielleicht ja auch im Campingurlaub, der wunderbare Abend mit den Nachbarn. Es gibt vieles, an das wir jetzt zurückdenken können. Es lohnt sich, diese Momente ruhig noch mal wachzurufen. Gerade wenn es draußen wieder dunkler und ungemütlicher wird oder wir einen schlechten Tag haben, kann uns das helfen. Wenn wir uns bewusst erinnern, dann macht uns das glücklich, denn wir schütten die Glückshormone Dopamin und Serotonin aus. Auch wenn wir gemeinsam mit anderen an etwas zurückdenken, tut das gut. Das verbindet uns und festigt unsere Beziehung. Vielleicht denken Sie ja jetzt auch an Ihren schönsten Sommermoment zurück. In diesem Sinne wünsche ich Ihnen einen glücklichen Sonntag.

0: Und so dürfen sich die Braunschweiger auffüllen. Hier ist NDR 1 Niedersachsen, sodass die Zeit so langsam, time after time, ihnen ausläuft. Wir sind tief in der Schlussphase drin und die Frage ist, geht da noch was für Eintracht Braunschweig beim VfL Osnabrück? Die haben das 1:3 immerhin erzielt, die Braunschweiger. Aber wie gesagt, vieles hier mehr zu spielen. Rein in die Schlussphase zu Mats Nicholson.
1: Fast wäre Eintracht Braunschweig nochmal richtig rangekommen, eben mit der großen Chance zum 2:3, aber gut gehalten von Jonas Krumra. Jetzt kommen die Osnabrücker, die kommen die Braunschweiger nochmal über die rechte Seite, aber ein gewonnener Defensivzweikampf des VfL Osnabrück wird hier von den Fans natürlich gefeiert, von Niklas Wiemann, dem Verteidiger. Und jetzt sind es auch nur noch knapp 60 Sekunden, die dem Gast aus Braunschweig bleiben für 2 Tore. Aber jetzt sieht es eher nach dem 4. aus für den VfL. Kontersituation. Kofi Tchéré zentral. Er hat jetzt aber in Unterzahl 2-4. Und dann auch der Ballgewinn für die ganz in Gelb gekleideten Gäste aus Braunschweig, die in der ersten Hälfte dieses Spiel dominiert hatten. Eigentlich spielten nur sie. Zwar nicht die hundertprozentigen Torchancen in Reihe, aber 10 Torschüsse. Nur 2 beim VfL Osnabrück, der nach vorne gar nichts auf die Reihe bekam. Und dann in der zweiten Hälfte drehte sich das Bild komplett. Bei den Braunschweigern funktionierte gar nichts mehr. Der VfL drehte auf. Zur Pause wurde ja Daniel Kofi Tchéré eingewechselt. Der Ghana, der nach 3,5 Jahren Verletzungspause sein Comeback im Profifußball feiert. Letzte Saison in der Regionalliga hat er sich schon mal wieder so ein bisschen rangetastet. Das aus Osnabrücker Sicht sicherlich auch eine Geschichte dieses Spieltages für die Gäste aus Braunschweig. Einfach nur richtig bitter, wie diese zweite Hälfte gelaufen ist. Denn nach dem 0:1 durch Kofi Tchéré folgte dann das 2:0. Kopfball Jakobsen, 76. Minute. Und dann staubte Robin Meissner ab. Der Stürmer des VfL Osnabrück in der 79. Minute Sturms Anschlusstreffer. In der 88. Minute dann, ja, so sieht es jetzt aus, nur Ergebniskosmetik. Denn das Spiel ist jetzt vorbei. Abpfiff vom Schiedsrichter. Großer Jubel hier beim VfL Osnabrück an der Bremer Brücke. Es gibt einen klaren Sieger in diesem Niedersachsen-Duell und das ist der VfL. 3:1 gegen Eintracht Braunschweig am Ende, hochverdient.
0: Soweit Mats Nicholson live aus Osnabrück. Herzlichen Glückwunsch. Heidenheim führt immer noch kurz vor Schluss in Fürth mit 1:0 und die Hertha führt 2:1 gegen Magdeburg. Da ist also auch gleich in wenigen Augenblicken Schluss und wir schauen nochmal zu den Frauen. Frauenbundesliga Wolfsburg-Bremen. Die Bremerinnen führen jetzt mit 2:1 nach 65 gespielten Minuten.

0: 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Um genau 3:30 schauen wir mal auf die aktuellen Temperaturen. Norderney, genauso wie Osnabrück und Hannover mit 20 Grad. Auch Göttingen 20 Grad, wolkenlos. In Lüneburg und Braunschweig sind wir bei 19 aktuell. Bremen meldet sogar 21 und in Braunlage auch heitere 17 Grad.
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0: Für den Vorsicht auf der A31 Meppen-Leer zwischen Wesowe und Haaren liegt ein Plastikteil auf der Autobahn. Dann die A1 Lübeck-Hamburg zwischen dem Kreuz Hamburg-Ost und Dreieck Norderelbe 12 Kilometer, knappe 45 Minuten mehr. A1 Bremen-Osnabrück zwischen Obhusen-Bremen-Mahndorf von Arsten 5 Kilometer. Die A7 Flensburg-Hannover ist zwischen Stellingen und Heimfeld wegen der Baustelle bis morgen früh um 5 gesperrt. A7 Kassel-Hannover zwischen Bokenem und Erneburg-Salzgitter Unfall, 5 Kilometer Stau. A7 Hannover-Flensburg vom Ebtunnel ab Hausbruch 6 Kilometer stockend. Die A24 Hamburg-Berlin ist zwischen Schwarzenbeck-Grande und Thalkau bis morgen früh um 5 gesperrt wegen der Baustelle. Die A31 Gronau-Meppen ist zwischen Emsbüren und Lingen nach Unfall gesperrt. Hier staut es sich, gibt aber eine Umleitung. Region Hannover, die Landesstraße zwischen Schnieren und Mahndorf ist nach einem Unfall gesperrt. Kreis Goslar, die Landesstraße zwischen Wolfshagen und Georgenhöhe ist gesperrt. In Seelze ist das Brückefeld zwischen Bremer Straße und Garbsener Landstraße wegen Löscharbeiten dicht und an der Elbfähre Glückstadt Fischhafen. Wartezeit ab Glückstadt bis zu 3 Stunden, ab Fischhafen bis zu 1. Das war's, gute Fahrt.
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0: Mit Annika Fallack.
2: So ist es. Guten Tag zusammen. Es ist losgegangen, das erste Sonntagsspiel in der Fußball-Bundesliga. Der Hamburger SV feiert Heimpremiere in dieser Saison. Und zu Gast ist gerade Mainz 05. Und ob die vielen Neuzugänge beim HSV sich direkt auszahlen und was Svensdorf Königsdörfer ausrichten kann, der letzte Saison noch für den HSV und jetzt für Gegner Mainz spielt, das wird sich zeigen. Im Moment gibt es noch keine Tore. Es ist eine gute Minute gespielt. In der zweiten Liga ist das Niedersachsen-Duell eben zu Ende gegangen. Nach dem 0:0 zur Halbzeit zwischen Osnabrück und Braunschweig ging es dann nach der Pause richtig los. Der VfL Osnabrück plötzlich überlegen und ging mit 3:0 in Führung. Für die Braunschweiger war nur noch der Ehrentreffer zum 3:1 drin. Außerdem hat in der zweiten Liga Hertha BSC in Magdeburg mit 2:1 gewonnen und Greuther Fürth verlor gegen Heidenheim 0:1. In der Regionalliga Nord liegt Schöningen gegen den VfB Oldenburg mit 1:0 in Führung. Noch gute 20 Minuten sind da zu spielen. Und Delmenhorst führt gegen Todesfelde inzwischen mit 4:1. Und seit einer guten halben Stunde läuft auch die Partie Bremer SV gegen Kickers Emden. Da steht es noch 0:0. Und in der Frauenbundesliga gibt es noch ein Nordduell. Da sind noch knapp 20 Minuten zu spielen und Wolfsburg liegt gegen Bremen mit 1:2 zurück.
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0: Ich wünsche einen schönen Sonntag. Genießen Sie es. Das Wetter ist gut, ne? In größten Teilen des Landes zumindest herrlich. Noch mal ein bisschen Sonne. Morgen wird es ja noch mal wärmer. Ist es großartig? Ja, ist es. Und das genießen wir jetzt einfach. Dazu gibt es natürlich die Musik meines Lebens hier bei uns. Bob Seger kommt gleich. Against the Wind. Vorher die Pet Shop Boys.

0: Es ist der 6. September 2026. Heute wird ja bei unseren Nachbarn in Sachsen-Anhalt gewählt, neuer Landtag. Wir in Niedersachsen wählen dann in der kommenden Woche. Da ist die Kommunalwahl angesagt und auf die schauen wir jetzt schon mal.
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0: Heute geht es um die Zahl 3 und was dahinter steckt, das verrät uns jetzt unsere Kollegin Chiara Battaglia. Die kennen Sie vielleicht als Reporterin von unserem NDR Niedersachsen Instagram-Kanal. Chiara, erzähl mal, warum ist die Zahl 3 bei der Wahl so wichtig?
3: Ja, die ist so wichtig, weil wir bei der Kommunalwahl bis zu 3 Stimmen haben, wenn wir zum Beispiel den Rat, den Kreistag oder die Regionsversammlung wählen. Und die können wir ziemlich frei einsetzen. Wir haben dabei 2 Möglichkeiten. Entweder kumulieren wir unsere Stimmen oder panaschieren sie. Das klingt ein bisschen wie ein Zauberspruch, ich gib's zu, aber dahinter steckt ein ganz einfaches Prinzip. Beim Kumulieren setzen wir alle 3 Kreuze bei derselben Person oder Liste. Damit stärken wir ganz gezielt unseren Favoriten. Und beim Panaschieren verteilen wir unsere Stimmen. 2 gehen an eine Person, die 3. an jemand anderen oder jede Stimme geht an eine andere Person oder Liste. Dabei können wir auch verschiedene Parteien miteinander kombinieren und wir müssen auch nicht alle 3 Stimmen vergeben. Mehr als 3 Kreuze dürfen es aber nicht sein, sonst ist der Stimmzettel ungültig. Bei Direktwahlen, zum Beispiel fürs Bürgermeisteramt, wird es auch wieder übersichtlicher. Da haben wir nur 1 Stimme.
0: Das ist für mich am einfachsten. Aber wieder gelernt. Kumulieren, panaschieren, merken wir uns nächsten Sonntag bei der Kommunalwahl dann. Das Kreuz machen. Wichtig ist, dass wir alle zur Wahl hingehen. Das ist das Wichtigste, dass wir unser Wahlrecht alle aktiv nutzen.

0: 10 vor 4 ist es. 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Kurzer Blick nach Hamburg in die erste Fußball-Bundesliga. Der HSV liegt hinten. 0:1 gegen Mainz 05. Gerade der Treffer für die Rheinland-Pfälzer.
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0: Unser Musikexperte Roger Linters geht heute mit uns 60 Jahre zurück, also ins Jahr
2: 1966. Einer der Sommerhits des Jahres ist Hanky Panky, ein Sommerhit aus den USA, der, sagen wir mal, ein paar Startschwierigkeiten hatte. Schon 2 Jahre zuvor hatten der Schüler Tommy James und die Band The Shondells das Lied aufgenommen in einem kleinen Studio in Tommys Heimatstadt Niles. Tommy hatte das Lied bei einer Tanzveranstaltung gehört, wird er später auf seinem YouTube-Kanal erzählen. Wir wussten nicht, wo der Song herkommt, also sind wir in den Plattenladen gegangen und haben uns auf die Suche gemacht und wir wurden fündig. Hanky Panky war die B-Seite einer Single mit dem Titel That Boy John von den Raindrops. That Boy John war allerdings im November 1963 in die Läden gekommen, als das Attentat auf John F. Kennedy die Welt erschütterte. Das fröhliche Partylied mit dem Namen John im Titel wurde deshalb von keinem Radiosender mehr gespielt und geriet in Vergessenheit und mit ihm auch die B-Seite Hanky Panky. Bis Tommy James das Lied zu Ohren kommt. Der Song über einen wuschigen Teenager, der seine Angebetete beim Hanky Panky Tanzen beobachtet, wird auch ein kleiner Hit, aber nur in den umliegenden Landkreisen. 2 Jahre lang passiert nichts, als plötzlich das Telefon bei Tommy klingelt. Seine Hanky Panky Version sei von einem Radio-DJ in Pittsburgh rauf und runter gespielt worden und habe sich zum Hit entwickelt. Das Dumme war nur, Tommys Band gab es nicht mehr, wird er später erzählen, weil ein paar der Jungs mittlerweile geheiratet und ohnehin nicht mehr an den Erfolg geglaubt haben. Er heuert in der nächstbesten Bar eine neue Band an und erlebt, wie Hanky Panky zum Welthit wird. Tommy James and the Shondells werden noch einige weitere Hits landen, wie Crimson and Clover, aber das ist ein

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1: Bitte Vorsicht auf der A2 Berlin-Hannover zwischen Marienborn-Helmstedt und Helmstedt-Zentrum. Ein Liegenbleiber und hier sind Personen auf der Fahrbahn. A1 Lübeck-Hamburg zwischen dem Kreuz Hamburg-Ost und Dreieck Norderelbe 12 Kilometer, knappe Dreiviertelstunde mehr als normal. Dann die A1 Bremen-Osnabrück, 5 Kilometer zwischen Opphusen, Bremen, Mahndorf und Arsten. Die A7 Flensburg-Hannover ist zwischen Stellingen und Heimfeld wegen der Baustelle bis morgen früh ca. 5 Uhr gesperrt. A7 Kassel-Hannover zwischen Bokenem und Sterneburg-Salzgitter, Unfall 5 Kilometer. A7 Hannover-Flensburg vom Elbtunnel ab Waltershof 3 Kilometer. Die A24 Hamburg-Berlin ist zwischen Schwarzenbeek-Rande und Thalkau wegen der Baustelle bis morgen früh um 5 gesperrt. Dann haben wir die A31 Gronau-Meppen zwischen Emsbüren und Lingen nach Unfall gesperrt. Hier staut es sich auch, gibt auch eine Umleitung. Region Hannover, die Landesstraße zwischen Schneren und Mahndorf nach einem Unfall gesperrt. Kreis Goslar, die Landesstraße zwischen Wolfshagen und Georgenhöhe ist gesperrt. Gießmarode, die Friedrich-Vogländer-Straße, ist in Höhe Berliner Straße beidseitig gesperrt. In Seelze ist das Brüggefeld zwischen Bremer Straße und Garbsener Landstraße wegen Löscharbeiten gesperrt. Dennoch ein Liegenbleiber auf der A2, Berlin-Hannover, aktuell der steht zwischen Peine und Hämeler Wald und Elbfähre. Glückstadt Wischhafen, Wartezeit ab Glückstadt bis zu 3 Stunden, ab Wischhafen Wartezeit aktuell bis zu 1 Stunde. Das war's, ich wünsche eine gute und vor allen Dingen entspannte Fahrt.
2: Es ist 16 Uhr.
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2: Mit Lars Königke, schönen guten Tag. Die Schlagzeilen. Wahlbeteiligung in Sachsen-Anhalt ist bisher deutlich höher. Motorradfahrer stirbt bei Auffahrunfall im Kreis Diepholz. VfL Osnabrück gewinnt Zweitliga-Duell gegen Eintracht Braunschweig. Das Wetter: Sonne und Wolken, meist trocken, bis 23 Grad. Bei der Landtagswahl in Sachsen-Anhalt zeichnet sich eine hohe Wahlbeteiligung ab. Noch bis 18 Uhr können die knapp 1,7 Millionen Wahlberechtigten ihre Stimmen abgeben. Aus Magdeburg Guido Hensch.
3: Der erste große Ansturm auf die Wahllokale in Sachsen-Anhalt ist vorbei. Dabei ist bislang alles ruhig geblieben. AfD-Spitzenkandidat Ulrich Siegmund wählte am Vormittag in seiner Heimatstadt Tangermünde, begleitet von rund 50 Pressevertretern. Der amtierende CDU-Ministerpräsident Sven Schulze gab in Magdeburg im Beisein seiner Frau seine Stimme ab und betonte dabei, dass er auf eine hohe Wahlbeteiligung hoffe. Und das scheint tatsächlich der Fall zu sein. Um 14 Uhr lag die Wahlbeteiligung bereits bei rund 54%. Vor 5 Jahren hatten zum gleichen Zeitpunkt nur etwa 27% gewählt.
2: Nach den Sabotageangriffen auf das Stromnetz sucht die Polizei am Hambacher Forst bei Köln mit einem Großaufgebot nach dem Tatverdächtigen. Es seien Hinweise eingegangen, denen man jetzt nachgehe, sagte ein Polizeisprecher. Gestern waren im Internet Fotos des Tatverdächtigen veröffentlicht worden. Der 48-Jährige soll sich in Briefen zu den Angriffen auf Stromleitungen in Brandenburg und Nordrhein-Westfalen bekannt haben. Er kritisiert darin, dass Energie mit fossilen Brennstoffen erzeugt wird. Im Kreis Diepholz ist ein Motorradfahrer bei einem Auffahrunfall gestorben. Der 72-Jährige ist laut Polizei am Morgen mit seinem Motorrad von hinten auf ein Auto geprallt, das stark abgebremst hatte. Dessen Fahrer wollte so den Zusammenstoß mit 2 entgegenkommenden Wagen verhindern, die einen Trecker überholten. Der Motorradfahrer starb noch an der Unfallstelle in Kirchdorf. Der Autofahrer und seine Beifahrerin blieben unverletzt. Die Ermittler suchen nun nach Zeugen, die den Unfall beobachtet haben. In der Fußball-Bundesliga steht der Hamburger SV in dieser Saison zum ersten Mal zu Hause auf dem Platz. Zu Gast ist Mainz 05, live aus dem Volksparkstadion, Moritz Kasserlet.
4: Der HSV steht auf dem Platz, der HSV steht unter Druck und er liegt hinten seit der 19. Minute mit 0:1, weil die Mainzer besser sind. Der HSV noch Schwierigkeiten hat, sich zu finden. Heute mit 6 Neuzugängen in der Startelf. Das kann natürlich noch nicht eingespielt sein und das sieht man auch in dieser ersten jetzt gespielten guten halben Stunde. Viele Abspielfehler, oft unter Druck, auch dann Ballgewinne der Mainzer und einer führte dazu, dass die Gäste hier führen. In der 19. Minute Abspielfehler in der eigenen Hälfte. Die Mainzer mit einem schnellen Pass in den Lauf des schnellen Stürmers Geraldo Becker, der überlegt an Heuer Fernandes vorbei. 1:0 für die Mainzer, die hier in der Anfangsphase die bessere Mannschaft sind.
2: In der zweiten Liga hat der VfL Osnabrück das Niedersachsen-Duell gewonnen. Gegen Eintracht Braunschweig setzten sich die Osnabrücker mit 3:1 durch. Aus dem Stadion an der Bremer Brücke Mats Nicholsen.
5: Zur Pause hätte wohl niemand damit gerechnet, dass diesem VfL 3 Tore gelingen. Ohne echte Torchance ging der VfL in die Halbzeit. Die Braunschweiger kontrollierten die Partie. Nach dem Seitenwechsel änderte sich das Spiel komplett. Der eingewechselte Kofi Tchéré traf zum 1:0. Der VfL auf einmal mit ganz viel Offensivpower. Jakobsen und Meißner legten weitere Tore nach. Für die Eintracht reichte es nur zum 1:3 durch Sturm. Kurz vor Meißner legten weitere Tore nach. Für die Eintracht reichte es nur zum 1:3 durch Sturm kurz vor Schluss. Der VfL feiert den 2. Saisonsieg. Eintracht

0: der 3:2 Siegtreffer. Camilla Küver, die zuvor schon im Ausgleich zum 2:2 erzielt hatte, war es, die Wolfsburg die 3 Punkte brachte. Bremen spielte stark auf. Vor der Pause die bessere Mannschaft. Völlig verdient hieß es zur Pause. 0:1 Treffer von Luna Vanzer nach dickem Bock der Wolfsburger Hintermannschaft. Im zweiten Abschnitt Wolfsburg stark verbessert mit dem Ausgleich durch Mara Alba. Aber Werder kam zurück, ging erneut durch Ela Dont, eine Belgierin, in Führung. Per Kopf traf sie freistehen nach einer Ecke. Und dann das Finale. Zweimal traf Camilla Küver zum schon nicht mehr für möglich gehaltenen 3:2 Endstand für die Wolfsburgerinnen.
1: Und der NDR 1 Niedersachsen Verkehrsservice. Vorsicht bitte auf der A2 Berlin nach Hannover. Zwischen Peine und Hämelerwald steht ein defektes Fahrzeug. Und die Zeit, es ist 16.05 Uhr.
2: Heute Nachmittag weiterhin recht sonnig. Ein paar Wolken, ja, meistens aber trocken. Am schönsten ist es in Südniedersachsen. Temperaturen 18 Grad in Buxtehude, 20 in Papenburg, auch 18 Grad im Oberharz. Morgen mehr Wolken als heute, auch wieder einzelne Schauer bei bis zu 27 Grad. Herrlich heiß.
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2: Und mit Ihren unvergesslichen Sommermomenten, die feiern wir ja noch fleißig ab. 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Und da geht es auch um richtig, richtig, richtig viel Geld bei mir in einer Viertelstunde.
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0: 13 Minuten nach 4, NDR1 Niedersachsen ist hier am Sonntagnachmittag. Und was ist das Schönste am Sonntagnachmittag? Dass bald Sonntagabend ist. Und dann gibt es um 19:30 natürlich Hallo Niedersachsen im NDR Fernsehen. Heute mit Jan Stagebaum.
1: Moin. Ich dachte, du sagst, das Schönste am Sonntagnachmittag ist Besuch.
0: Ja, auch das ist, stimmt. Aber ich kenne es eigentlich ja so, wenn man Besuch bekommt, dann wird was mitgebracht, zumindest ein Stück Kuchen oder irgendwas. Du hast Kaffee mitgebracht, ja, aber nur für dich.
1: Hätte ich dich heute erwartet, hätte ich Kuchen da, fällt mir das so ein.
0: Nur eine eigene Tasse mitgebracht.
1: Ja, und ich sehe keinen Kuchen. Ich hatte auf Kuchen gehofft, dann dachte ich, bringe ich mir meinen Kaffee mit.
0: Leider nicht, aber erzähl mal, was macht denn heute Abend?
1: Royalen Glanz. Oh. Ja, das Königshaus der Niederlande. Man lernt ja bei Hallo Niedersachsen immer dazu. Ja. Ich bin durchaus jemand, der vor Schlagzeilen über Royals nicht wegläuft, sondern ich gucke mir das mit Interesse an. Und was ich nicht wusste, ist, dass Prinz Klaus im Wendland geboren wurde. Das war der Ehemann von Königin Beatrice der Niederlande. Mhm. Und der ist in Hitzacker geboren worden, auf den Tag genau vor 100 Jahren. Und die königliche Familie der Niederlande ist zu Besuch in Niedersachsen. Und wir sind natürlich mit der Kamera ganz nah dran.
0: Toll, das heißt, alles ist orange dann.
1: Tatsächlich nicht. Wäre aber witzig eigentlich. Sie haben es mit den normalen Flaggen gemacht, aber immerhin Flaggen gehisst. Gibt auch eine Büste, also so ein bisschen Kunst und Kultur. Ja. Und vielleicht noch lecker Mittagessen, um es mit Harpe Kerkeling zu sagen.
0: Sprichst du auch mit so ein bisschen Dialekt?
1: Habe ich dann immer so dieses Lecker, habe ich dann immer auf der Zunge, weil ich das so nett finde, wie die Niederländer reden. Und ich finde es ohnehin ein sehr sympathisches Nachbarland. Apropos Nachbarland. Ab 18 Uhr gucken wir natürlich alle auf die Hochrechnung zur Sachsen-Anhalt-Wahl. Mhm. Niedersachsen hat ja eine endlos lange Grenze. Also wirklich, wir sind dicke Nachbarn, könnte man sagen, mit den Sachsen-Anhaltinern. Und wir schalten dann heute Abend auch nochmal an die Landesgrenze im Landkreis Wolfenbüttel und wollen mal fragen, wie die Menschen hier in Niedersachsen, die wirklich über die Grenze spucken können, wie die so mit dieser Nachbarschaft umgehen, wie sich da die politischen Mehrheiten verschieben, wie das ankommt.
0: Spannende Sendung heute.
1: Ja, wird gut.
0: Ja, von allem was dabei.
1: Und Baden mitten, gehen wir auch noch.
0: Auch noch. Sag mal,
1: aber es ist ja kalt, ne? Freibad ist zwar wirklich schön draußen mit der Sonne, aber deswegen ist gut mit Fell. Wir sind beim Hundebaden im Freibad.
0: Auch noch. Das ist jetzt sensationell. Also schauen Sie sich das unbedingt an. Heute Abend mittendrin, denn unser Hundeführer sozusagen, Jan Stagebaum. Ja. Hallo Niedersachsen heute 19.30 Uhr im NDR Fernsehen. Noch 3 Stunden 15.
1: Beim nächsten Mal, vielleicht schaffe ich noch einen Kaffee vorbeizubringen.
0: Ja, vielleicht weiß ich, dass das nicht
1: passiert. Ich hole dir gleich Kaffee.

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1: So wunderbar, diese ganz tollen Geschichten, die Sie uns allen erzählen und die Sie auch weiterhin erzählen können, zum Beispiel über die NDR Niedersachsen App oder aber über ndr.de/ndr1niedersachsen. 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Ist so eine schöne Geschichte, oder? Vergangene Woche hat uns Ramona Riesner diese wirklich spektakuläre Geschichte erzählt.
2: Auf dem Weg dorthin zum Spreewald, kurz vor Ziel, bekamen wir einen Anruf mitten auf der Autobahn und es wurde uns mitgeteilt durch einen freundlichen Nachbarn, ob wir nicht irgendwas vermissen würden. Ja, dann gleich angehalten. Wo ist die Geldtasche, Laptop drin? 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

0: 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Wir schauen schnell auf die aktuellen Temperaturen bei uns im Land. Das sieht eigentlich ganz ordentlich aus. Bewegen sich aktuell zwischen 18 und 20 Grad. Es sind momentan 19 Grad in Lüneburg. Wir haben 20 Grad auf Norderney noch. Das ist doch richtig schön. Osnabrück meldet auch 20 Grad, genauso wie Hannover und Braunschweig. Göttingen 21, Braunlage 17.
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0: A1 Lübeck-Hamburg zwischen dem Kreuz Hamburg-Ost und Dreieck Norderelbe 12 Kilometer, 45 Minuten plus. Die A1 Osnabrück-Münster ist zwischen Flughafen Münster-Osnabrück und Greven nach einem Unfall gesperrt. Umleitung über die U20A. Die A7 Flensburg-Hannover zwischen Hamburg-Stellingen und Heimfeld noch weiterhin gesperrt. Bis morgen früh um 5 wegen der Baustelle. A7 Hannover-Flensburg vom Elbtunnel ab Waltershof 3 Kilometer. Die A24 Hamburg-Berlin zwischen Schwarzenbeek-Grande und Thalkau. Bauarbeiten bis morgen früh um 5 gesperrt. 4 Kilometer stockend auf der A27 Walsrode-Bremen zwischen dem Dreieck Walsrode und Walsrode-Süd. Region Hannover, die Landesstraße zwischen Schneren und Mardorf nach einem Unfall gesperrt. Kreis Goslar, die Landesstraße zwischen Wolfshagen und Georgenhöhe ist auch gesperrt. Und an der Elbfähre Glückstadt-Wischhafen, Wartezeit ab Glückstadt bis zu 3 Stunden, ab Wischhafen bis zu 1. Gute Fahrt!
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2: Hallo zusammen. Das hatte sich der Hamburger SV etwas anders vorgestellt. Im ersten Heimspiel der Fußball-Bundesliga-Saison liegt der HSV im Moment zurück mit 0:2 gegen Mainz. Die Hamburger mit vielen Neuzugängen tun sich richtig schwer, haben große Probleme und die Führung für Mainz geht da völlig in Ordnung. In wenigen Augenblicken beginnt die zweite Hälfte im Volksparkstadion. In der zweiten Liga feiert der VfL Osnabrück einen Sieg im Niedersachsen-Duell gegen Braunschweig. Die Eintracht in der ersten Hälfte deutlich überlegen und nach der Pause drehte dann der VfL richtig auf und führte plötzlich mit 3:0. Für die Braunschweiger gab es nur noch den Ehrentreffer zum 3:1 Endstand. Außerdem hat in Liga 2 Hertha BSC in Magdeburg mit 2:1 gewonnen und Greuther Fürth verlor gegen Heidenheim 0:1. In der Regionalliga Nord laufen noch 2 Partien. Emden liegt beim Bremer SV mit 0:1 zurück. Da sind noch knappe 20 Minuten zu spielen und der HSC Hannover steht gegen Weiche Flensburg auf dem Platz. Nach gut 20 Minuten da immer noch 0:0. Und vorhin hat Schöningen bereits das Spitzenspiel der Regionalliga Nord gegen den VfB Oldenburg mit 1:0 gewonnen und sich an den Oldenburgern vorbei an die Spitze der Tabelle geschoben. Delmhorst gewann gegen Todesfelde mit 5:2. Außerdem gab es in der Frauenbundesliga einen echten Last-Minute-Sieg. Der VfL Wolfsburg lag 2-mal zurück gegen Werder Bremen und dann drehten die Wölfinnen die Partie in den letzten 6 Minuten durch 2 Treffer von Camilla Küver zum 3:2 Endstand.
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0: Und während alle immer noch rund um Fußball gucken und sehen, was ist denn da los in Hamburg zum Beispiel und so weiter, schauen wir jetzt auf die Schachweltmeisterschaft. Auch das ist natürlich ein extrem wichtiges Thema und das wird Mary Head jetzt für uns besingen in seinem Song One Night in Bangkok.

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1: Hören Sie natürlich auch heute Abend wieder ab kurz nach 6, obwohl unser plattdeutsches Magazin in der Sommerpause ist. Und deswegen gibt's heute etwas ganz, ganz Besonderes für Sie, denn Ilka Brüggemann hat extra für Sie jede Menge plattdeutsche Musik zusammengestellt. Hier kommt mal ein kleiner Vorgeschmack.

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0: Patricia McNeil, Ain't That Just The Way bei NDR1 Niedersachsen. Ich schaue gerade nochmal. Ja, seit Sonntag, ne? Ist bei Ihnen wahrscheinlich auch nicht so viel los. Hier ist irgendwie niemand mehr. Ich bin hier wirklich Mutterseelen allein, obwohl nicht ganz Mutterseelen allein. Florian Kneifel ist ja da und der kann mir auch erklären, warum heißt das eigentlich so?
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3: Mutterseelen allein. Kennen wir alle und benutzen es immer dann, wenn wir uns, ja, vernachlässigt fühlen, wenn wir ohne Unterstützung klarkommen müssen, wenn wir alleine dastehen. So wie in Ich sag meinen beiden Jungs, wir räumen jetzt den Keller auf und wer steht am Ende Mutterseelen allein in den Katakomben? Ja, genau, ich. Also, die Bedeutung ist klar und die Herkunft doch auch, oder? Ich bin so allein, dass nicht mal die Seele oder Gedanken meiner Mutter bei mir sind. Nee, klingt zwar logisch, ist aber nicht so. Hier haben wir mal wieder einen Fall sprachlicher Barrieren. Ende des 17. Jahrhunderts flohen tausende Hugenotten aus Frankreich nach Deutschland, weil sie wegen ihres protestantisch-kalvinistischen Glaubens verfolgt wurden. Sie ließen sich hier nieder, dachten aber natürlich oft an ihre Heimat. Nicht selten mit dem kläglichen Ausspruch dabei, moi, tu seul. Frei übersetzt, ich ganz allein. Ja, ich ganz allein hier bei den Alemannen. Der deutsche Volksmund oder besser das deutsche Volksohr verstand bei moi tout seul, Mutterseelen allein. Ja, klingt ja auch so ähnlich und trifft ja auch den Kern. Hat bloß gar nichts mit der Mutter zu tun, sondern nur mit einem sprachlichen Missverständnis.
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1: Bitte Vorsicht in beiden Richtungen. Auf der A1 Hamburg-Bremen zwischen Hedfeld und Dibbersen sind Personen auf der Fahrbahn. A7 Hamburg-Hannover zwischen Soltau-Süd und Dorfmark Unfall nicht abgesichert. A1 Lübeck-Hamburg zwischen Oehlendorf und Dreieck-Norderelbe 8 Kilometer, knappe Dreiviertelstunde mehr. Die A1 Osnabrück-Münster ist zwischen Flughafen Münster-Osnabrück und Greve nach einem Unfall gesperrt. Umleitung bitte die U20A. Die A7 Flensburg-Hannover ist zwischen Stellingen und Heimfeld ebenfalls gesperrt, noch bis morgen früh um 5 wegen der Baustelle. Die A24 Hamburg in Richtung Berlin ist zwischen Schwarzenbeck-Grande und Thalkau auch weiterhin gesperrt bis morgen früh um 5. Auch hier wird gebaut. A27 Walsrode-Bremen zwischen dem Dreieck Walsrode und Walsrode-Süd 4 Kilometer Stop and Go. Eine Meldung noch aus der Region Hannover. Die Landesstraße zwischen Schneren und Mardorf ist nach einem Unfall gesperrt. Und an der Elbfähre Glückstadt-Wischhafen. Wartezeit ab Glückstadt bis zu 3 Stunden. Und die Wartezeit ab Wischhafen aktuell bis zu 1 Stunde. Das war's. Ich wünsche vorhin da, wo es geht, gerade bei dem schönen Wetter, eine gute und entspannte Fahrt.
2: Es ist 17 Uhr.
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2: Mit Lars König. Schönen guten Tag. Die Schlagzeilen. Polizei wappnet sich für mögliche Ausschreitungen nach Wahl in Sachsen-Anhalt. Ermittler haben möglichen Tatverdächtigen nach Übergriffen auf Pferde in Springe. Fußball-Bundesligist Hamburger SV liegt gegen Mainz 05 klar hinten. Das Wetter, Sonne und Wolken meist trocken, bis 23 Grad. Bei der Landtagswahl in Sachsen-Anhalt zeichnet sich eine hohe Wahlbeteiligung ab. Am Nachmittag lag sie bei 65% und damit deutlich höher als bei der Wahl 2021. Aus Magdeburg, Guido Hensch.
3: Ulrich Siegmund von der AfD gab sich siegessicher, sprach erneut von 45% plus X, die seine Partei holen wolle, um die Regierung in Sachsen-Anhalt zu übernehmen. Amtsinhaber Sven Schulze von der CDU hofft auf eine hohe Wahlbeteiligung und darauf, dass die Menschen in Sachsen-Anhalt für ihr Bundesland und nicht gegen Berlin wählen. Kurz nach 18 Uhr werden die ersten Hochrechnungen erwartet und dann wird es auch für die zahlreichen Sicherheitskräfte in Magdeburg spannend. Sowohl aus der links- als auch aus der rechtsextremen Szene gab es Ankündigungen, je nach Wahlausgang auf die Straße gehen zu wollen. Mehrere Hundertschaften der Polizei aus ganz Deutschland sind aber laut Aussage von Sachsen-Anhalts Innenministerin Tamara Zischang auf alles vorbereitet.
2: Der russische Außenminister Lavrov hat den Ton mit dem Westen weiter verschärft. Die Anschuldigung, Russland sei für den Drohnenangriff am Leipziger Flughafen verantwortlich, seien letztlich der Beginn eines echten Krieges, sagte Lavrov im russischen Staatsfernsehen. Die Bundesregierung hatte nach Untersuchungen Russland für den Anschlagsversuch Anfang August verantwortlich gemacht. Es wurde angekündigt, dass das russische Generalkonsulat in Bonn und das russische Kulturzentrum in Berlin geschlossen werden. Dazu sagte Lavrov heute, die Strafmaßnahmen würden ihn an den Beginn des Zweiten Weltkriegs erinnern. Lavrov ist für seine harte Wortwahl bekannt. Nach sexuellen Übergriffen auf Pferde in Springe bei Hannover steht ein 46-jähriger Mann im Fokus der Polizei. Er wurde in der Nacht zu Samstag auf dem Gelände des Reitvereins in Springe gestellt. Zu einer Tat kam es dabei nicht. Die Polizei ermittelt deshalb vorläufig wegen Hausfriedensbruchs gegen den Mann. Aufgrund der Umstände werde aber auch in Richtung Tierquälerei ermittelt, sagte ein Sprecher. Ob es einen Zusammenhang mit mehreren verletzten Pferden im benachbarten Nordrhein-Westfalen gibt, ist noch unklar. In der Fußball-Bundesliga läuft der Hamburger SV einem Rückstand hinterher. Gegen Mainz 05 liegen die Hamburger zu Hause deutlich hinten. Live aus dem Volksparkstadion Moritz Kasserlet.
4: 0:3 steht es nach 74 Minuten. Der HSV komplett chancenlos und zwar im wahrsten Sinne. Keine Torchance, vielleicht gibt es jetzt mal eine. Und es soll der Heilsbringer, der eingewechselte Fabio Vieira machen. Es war so laut, als er hier zur Pause auf den Rasen kam. Da stand es noch 0:2 und mit Wiederanpfiff fiel dann das 0:3. Und dieser Vieira ist jetzt rechts außen vor der Trainerbank, schlänzt einen Freistoß mit links Richtung Strafraum. In den Strafraum, Kopfballabwehr, dann der Schuss aus der zweiten Reihe. Nochmal der Schuss, wieder abgeblockt und es gibt zumindest eine Ecke vor der Nordtribüne, wo ganz viele HSV-Fans ihre weiß-blauen Schals rausgeholt haben. Aber sie wissen, dieses Spiel geht verloren. Es steht 0:3, der HSV hier klar unterlegen.
2: In der zweiten Liga feiert der VfL Osnabrück einen Sieg über Eintracht Braunschweig. Mit 3:1 setzte sich der Aufsteiger durch. Aus Osnabrück Mats Nicholsen.
5: Zur Pause hätte wohl niemand damit gerechnet, dass diesem VfL 3 Tore gelingen. Ohne echte Torchance ging der VfL in die Halbzeit. Die Braunschweiger kontrollierten die Partie. Nach dem Seitenwechsel änderte sich das Spiel komplett. Der eingewechselte Kofi Tscheré traf zum 1:0. Der VfL auf einmal mit ganz viel Offensivpower. Jakobsen und Meißner legten weitere Tore nach. Für die Eintracht reichte es nur zum 1:3 durch Sturm kurz vor Schluss. Der VfL feiert den 2. Saisonsieg. Eintracht Braunschweig kassiert die 4. Pflichtspielniederlage in Folge.

0: und dann Küver egalisieren konnten. Als dann alles auf ein Remis hindeutete, schlug Camilla Küver in der 4. Minute der Nachspielzeit noch einmal mit ihrem willensstark erzwungenen Siegtreffer zu, drehte die Partie zum 3:2 Endstand und sorgte im Anschluss für grenzenlosen Jubel im Stadion.
1: Und noch der NDR1 Niedersachsen Verkehrsservice. Vorsicht bitte beidseitig auf der A28 Oldenburg-Bremen zwischen Dreieck Oldenburg-West und Haarentor. Da sind Menschen auf der Fahrbahn. Und die Zeit ist es 17.05 Uhr.
2: Heute Nachmittag immer noch schön sonnig und trocken. Am schönsten immer noch, aber in Südniedersachsen 19 Grad, im Norden haben 20 Bad Rothenfelde. Morgen mehr Wolken als heute, auch wieder einzelne Schauer, aber wärmer bis zu 27 Grad.
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2: Ja, genießen Sie ihn, machen Sie sich nochmal richtig, richtig schön, bevor es aber morgen ja auch herrlich in die neue Woche reingeht. Für die meisten von uns sicherlich mit ein bisschen Arbeit, aber natürlich trotzdem mit herrlichstem Wetter. So muss es sein. Und wir unterstreichen das Ganze natürlich musikalisch jetzt mit Hot Chocolate und Kim Carnes.
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0: everyone the winner, Hot Chocolate. Das gilt heute aber nicht für alle, die es mit dem HSV halten. Nächster Treffer ist gefallen. 0:4 zu Hause gegen Mainz 05.
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0: Heute geht's um Vogelgezwitscher. Das macht ja erwiesenermaßen glücklich. Das ist das Ergebnis einer Studie vom Max-Planck-Institut für Bildungsforschung. Nur 6 Minuten am Tag reichen aus, um unsere mentale Gesundheit ins Positive zu drehen. Das ist die gute Nachricht. Die schlechte ist, wenn wir uns in den nächsten 6 bis 8 Wochen geborgen, sicher und ausgeglichen fühlen wollen, dann müssen wir irgendwie selbst dafür sorgen, denn die Vögel sind gerade anderweitig beschäftigt, ne, Anja?
3: Genau so ist es. Die sind nämlich gerade in der Mauser. Das ist für die Vögel so ein bisschen wie für uns Menschen die Wechseljahre. Die Hormone verändern sich, das Vogelleben, das ordnet sich kurz neu, weil die Balzzeit ist vorbei, die Brut ist groß und jetzt kümmert sich der Vogelkörper mal nur um sich. Und das ist auch echt bitter nötig. Im Laufe des Jahres haben sich nämlich die Federn durch Sonne, Wind und Regen richtig abgenutzt. Im Schnitt haben Vögel so 3500 Federn und jetzt in der Mauser, da wird jede einzelne von ihnen nach und nach durch eine frische ersetzt. Na, das dauert ungefähr so 2 bis 3 Monate und das verbraucht natürlich sehr viel Energie. Und nicht nur das, in dieser Umbauphase ist das alte Federkleid ziemlich zerrupft, das isoliert nicht mehr so gut und der Vogel muss viel mehr Wärme selbst produzieren. Ja, und fliegen, das ist in der Mauser auch nicht mehr so leicht. Wenn die Schwung- und Steuerfedern fehlen, ist so ein Vogel nicht mehr besonders aerodynamisch. Klar, in so einem Zustand ist an Singen ja wohl erstmal gar nicht zu denken. Aber im Oktober, da geht's dann schon wieder vereinzelt los. Amseln, Zaunkönig und Rotkehlchen, die haben ihre Hormone dann wieder im Griff. Die Federn, die sind rundum erneuert und die schlappen Vogelstimmchen, die werden wieder kräftig. Weil damit müssen sie ja auch erstmal ihr Winterrevier abstecken. Ja, aber bis es soweit ist, müssen wir Menschen erstmal mit dünnem oder wenig Gepiepe auskommen. Es sei denn, wir suchen uns einen Ersatz, so eine Zwitscherbox. Die gibt's gerade in vielen Supermärkten. Das sind so kleine Boxen, aus denen kommt Vogelgesang auf Knopfdruck. Und Neurologen haben tatsächlich herausgefunden, dass dieser Gesang aus der Dose unsere Stimmung genauso heben kann wie echter Gesang aus der Natur.
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0: Und der nächste Treffer ist gefallen. Wie heißt der Verein? Mainz 05. Ne? Genau, und so steht es jetzt auch. HSV gegen Mainz 0-5. Torschütze ausgerechnet. Ransford Königsdörfer, ehemaliger Hamburger, der sich jetzt endgültig mit den HSV-Fans verscherzt hat. Der nämlich jubelnd vor die Kurve läuft und anzeigt hier, ich höre euch nicht. Das aber nur so nebenbei. Wir sind, ganz anderes Thema, hier in Niedersachsen ja mittendrin in der Apfelernte und deshalb war das auch ein großes Thema in unserer Frühsendung Hellwach in der vergangenen Woche und da haben wir gelernt, auch im Garten von Kollegin Susanne Neuss, da steht ein Apfelbaum, sehr kleine Äpfel, aber trotzdem hat unser Kollege Andreas Kuhlager sie deshalb zur Apfelexpertin erklärt und mit ihr ein kleines Quiz gemacht. Raten Sie doch mal mit.
1: Also, mit Suses Mini-Äpfeln könnten wir Niedersachsen niemals versorgen. Gut, dass im alten Land so an die 20 Millionen Apfelbäume stehen mit jeder Menge dicker, großer Äpfel dran. Ne?
2: Ich mag am liebsten eigentlich Elster und Grafensteiner. Ja. Die sind so schön sauer. Pink Lady ist mir zu süß.
1: Oder kennt sich wohl jemand aus mit Apfelsorten? Das würde ich doch gerne mal testen, Suse.
2: Oh nein.
1: Scheinbar Apfelsorten-Expertin Suse Neuss hier im großen Apfelsorten-Quiz. Und Sie dürfen sich gerne mal selbst testen.
2: Oh nein, oh nein.
1: Hier gibt es diese Apfelsorte oder gibt es die nicht? Roter Bellefleur.
2: Ja, gibt es.
1: Richtig, gibt es tatsächlich.
2: Siehst du, Pommes für mich.
1: So. Auffällig gestreifte rote Schale. Nächste Apfelsorte. Schafsnase. Gibt es oder gibt es nicht?
2: Wenn du mich schon so anguckst. Nein, Kohl, das hast du dir ausgedacht.
1: Doch, gibt es?
2: Nein.
1: Gibt es? Hat seinen Namen wegen der langgestreckten, nasenförmigen Frucht.
2: Schafsnase. Oh, ja, da ich jetzt. Na toll, Schafsnase.
1: Der Finkenwerder Herbstprinz.
2: Ja, den gibt es, der klingt super.
1: Absolut, gibt es wirklich. Eine norddeutsche Rarität aus dem alten Land.
2: Guck
1: noch
2: an,
1: eine Apfelsorte. Die Rotenburger Rammelpracht.
2: Warte. Nein, gibt's nicht. Nein. Nee,
1: gibt's nicht, die hab ich mir ausgedacht.
2: Wollte ich gerade sagen. Ehrlich,
1: du Mann, oh Mann. Aber sehr durchwachsen, würde ich sagen.
2: Ja, ist noch Luft nach oben, bisschen.
0: Aber lustig, Rotenburger Rammelbad. Hat mir schön gut gefallen. Mal gucken, ob Isabel Eulenstein und Kino Bergholz ähnliche verrückte Sachen vorbereitet haben. Auf jeden Fall haben sie morgen früh alle Infos und Geschichten aus und für Niedersachsen. 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

0: Hier ist Herr Niedersachsen. Wir werfen mal kurz einen Blick auf die aktuellen Temperaturen bei uns im Land. Und die lesen sich natürlich ganz gut. Wir haben momentan noch um die 20 Grad. Es ist also eigentlich ganz herrlich. 19 Grad auf Norderney, 20 Lüneburg, Osnabrück, Hannover, Braunschweig, großartig Göttingen sogar noch mit 21.
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0: Bitte Vorsicht, auf der A2 Hannover-Berlin zwischen Helmstedt-Zentrum und der Raststätte Helmstedt ist ein Auto liegen geblieben. Dann die A1 Lübeck-Hamburg zwischen Billstedt und Moorfleet ebenfalls liegenbleiber. A1 Hamburg-Bremen zwischen Hittfeld und Dibbersen Personen auf der Fahrbahn. A1 Lübeck-Hamburg zwischen Oehlendorf und Dreieck-Norderelbe 8 Kilometer, knappe 45 Minuten mehr. Die A1 Osnabrück-Münster ist zwischen Flughafen Münster-Osnabrück und Greven nach einem Unfall gesperrt, Umleitung über die U20A. Die A7 Flensburg-Hannover zwischen Stellingen und Heimfeld weiterhin gesperrt, bis morgen früh um 5 wegen der Baustelle. A24 Hamburg-Berlin zwischen Schwarzenbeck-Grande und Thalkau auch bis morgen früh um 5 gesperrt. Region Hannover, die Landesstraße zwischen Schneeren und Mardorf nach einem Unfall gesperrt. Groß-Ildese, hier bitte im Bereich am Tagebau 25 in Ülsburg gebeten, Fenster und Türen geschlossen zu halten. An der Elbfähre, Glückstadt bis Schafen, Wartezeit ab Glückstadt bis zu 3, ab Wischhafen bis zu einer Stunde. A1 noch, Bremen-Hamburg zwischen Sittensen und Heidenau in Unfall nicht abgesichert. Und A31 Leer-Meppen zwischen Jemgum und Wena liegt ein Tier. Das war's, gute Fahrt.
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2: Ja, Saisonstart vergeigt für den Fußball-Bundesligisten Hamburger SV. Gegen Mainz gab es ein 0:5. Wir gehen gleich live ins Volksparkstadion und fragen, was da los war. Ja, und gleich steigt auch noch das Abendspiel und das ist Frankfurt gegen Augsburg. Außerdem sprechen wir über das Niedersachsen-Duell, das der VfL Osnabrück mit 3:1 für sich entschieden hat. Eintracht Braunschweig blickt dagegen auf einen verkorksten Saisonstart zurück. In der Fußball-Bundesliga der Frauen hat der VfL Wolfsburg das Nordduell gegen Werder Bremen für sich entschieden. Da der Endstand 3:2. Und wir freuen uns mit Tennisprofi Alexander Zverev, der bei den US Open im Achtelfinale steht. Schön, dass Sie heute bis 18 Uhr mit mir sportlich sind. Ich bin Moritz Zacho. Moin.

0: Ja, und mittlerweile läuft auch das Bundesliga-Abendspiel. Tore gibt's zwischen Frankfurt und Augsburg, aber noch nicht. Im anderen Spiel des Tages hat der Hamburger SV im Heimspiel gegen Mainz kein Land gesehen. Am Ende stand ein 0:5 auf der Anzeigetafel und es dürfte nicht wenige Fans geben, die sagen, daran ist vor allem HSV-Trainer Merlin Polzin schuld. Moritz Kasserlet im Volksparkstadion. Klär uns auf. Ich höre gerade, wir haben leider technische Probleme mit unserem Reporter. Wir versuchen sonst gleich nochmal nach Hamburg zu gehen. Wir machen dann erstmal weiter und gucken auf die zweite Liga. Und zwar das Niedersachsen-Duell. Der Zweitliga-Aufsteiger VfL Osnabrück feiert einen besseren Saisonstart als Eintracht Braunschweig. Das Niedersachsen-Duell, das geht heute mit 3:1 an den VfL. Mats Nicholsen, war das ein verdienter Sieg der Osnabrücker?
1: Ja, aufgrund der zweiten Halbzeit definitiv. Also, dass dieser VfL noch 3 Tore schießt, hätte ich zur Pause niemals für möglich gehalten. Nach vorne ging gar nichts und dann änderte sich alles. Nur noch der VfL spielte. Das 1:0 schoss der eingewechselte Daniel Kofi Tschere. Der war ewig verletzt und musste 3,5 Jahre lang auf sein Comeback im Profifußball warten. Heute sein erstes Tor für den VfL.
2: Ist dann einfach wichtig, Menschen um sich herum zu haben, egal ob es jetzt im Fußball, im Sport ist oder auch im privaten Leben. Ich glaube, das kann jeder irgendwie nachvollziehen, der im Leben mal ja auch nicht einfach nur schöne Zeiten erlebt hat. Und das ist die Hauptsache, deswegen geht da ein ganz großer Dank einfach auch raus an die und freue mich für jeden Einzelnen mit, der mich da in der Zeit begleitet hat.
1: Ja, das ist die Geschichte des Tages beim VfL. Jakobsen und Meißner schossen die anderen beiden Tore. Die Braunschweiger kamen dann noch mal kurz ran vor Schluss. 1:3, der Treffer durch Sturm, mehr gelang aber nicht.
0: In der ersten Halbzeit waren die Braunschweiger nach einem Pfostentreffer ja eigentlich auch viel näher dran an einer Führung. Warum ist die Eintracht denn nach der Halbzeitpause so eingebrochen?
1: Das ist für mich unerklärlich und das wird die Hauptfrage sein in der Analyse für das Trainerteam um Lars Kornetka. Kornetka erwartet von seinem Team ja schnelles Umschaltspiel. Das klappt aber zu selten. Hier in Osnabrück folgte einer guten ersten Halbzeit eine ganz schlechte zweite. Ein Riesenunterschied zwischen erster und zweiter Hälfte. In dieser zweiten hatten die Braunschweiger dem VfL nichts entgegenzusetzen. Es gelangen kaum Ballgewinne und demzufolge ging es auch nicht mehr schnell nach vorn. Das ist kein gutes Zeichen und da scheint grundsätzlich etwas nicht zu stimmen.
0: Ja, zum Beispiel das Verhalten bei Standardsituationen. Also Braunschweig hat heute 2 der 3 Tore nach Standards kassiert und das sagt Trainer Lars Kornetka dazu.
3: Daran müssen wir definitiv arbeiten. Sieht man ja, ne? Wir kriegen jetzt, ich glaube, das ist 5. Wenn man ein bisschen hochrechnet, 6. Natürlich ist das gerade nicht gut. Gerade sowas killt dich halt dann in der zweiten Liga. Und das müssen wir jetzt einfach angehen. Ja.
0: Ja, nochmal zu dir, Mats. Kleines Fazit nach 4 Spieltagen. Was glaubst du, wo geht die Reise für Osnabrück und für Braunschweig in dieser Saison hin?
1: Also an der Saisonprognose für den VfL ändere ich jetzt nichts. Es geht nur um den Klassenerhalt für die Osnabrücker. Und diese 6 Punkte tun richtig gut. Man muss eben nicht von Beginn an hinterherlaufen. Aber es bleibt dabei, das wird Abstiegskampf für den VfL Osnabrück. Und ich glaube, das erwartet hier auch jeder so. Für die Eintracht ist die Lage ganz gefährlich. Der Auftakt war spektakulär. 6:1 auswärts in Magdeburg. Und dann folgten 4 Niederlagen, inklusive dem Spiel im DFB-Pokal. Eine sorgenfreie Saison ist das Ziel. Aber wenn die nächsten beiden Spiele auch nicht gewonnen werden, dann wird das eine sehr unruhige Länderspielpause in Braunschweig. Möglicherweise dann auch mit den ersten Personaldiskussionen.
0: Dankeschön, Mats Nicholsen. Und 2 weitere Ergebnisse habe ich noch für Sie aus der zweiten Liga. Hertha BSC Berlin, Magdeburg 2:1. Kräuter führt Heidenheim 0:1. Die Hertha ist neuer Tabellenführer. Dahinter folgen Nürnberg und Heidenheim. Wolfsburg auf Platz 4, Osnabrück auf Platz 7, Hannover und Braunschweig auf 13 und 14. In der Regionalliga Nord musste der VfB Oldenburg Tabellenplatz 1 im direkten Duell an den FSV Schöningen abgeben. Oldenburg verliert auswärts 0:1. Atlas Delmenhorst hat dagegen 5:2 gegen den SV Todesfelde gewonnen. Und gerade spielt noch der HSC Hannover gegen Weiche Flensburg. 20 Minuten sind da noch auf der Uhr. 1:4 aus Sicht von Hannover. Und Kickers Emden gewinnt beim Bremer SV mit 3:2. 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

0: Der Sport hier bei NDR 1 Niedersachsen mit dem Abendspiel der Fußball-Bundesliga Eintracht Frankfurt gegen Augsburg. Knapp 10 Minuten sind gespielt und Frankfurt führt mit 1:0. Ja, und in der Fußball-Bundesliga der Frauen gab es heute das Nordduell um die Tabellenspitze, Wolfsburg gegen Bremen, und die Wölfinnen haben dieses Spiel kurz vor Schluss doch noch für sich entschieden und 3:2 gewonnen. Burkhard Tillner berichtet.
1: Auf der einen Seite suchte Werders Kapitänin Michelle Ulbricht nach Worten, warum trotz großartiger Leistung am Ende ein 2:3 aus Bremer Sicht in Wolfsburg bei den VfL Frauen stand.
2: Ich glaube, der liebe Fußballgott war nicht auf unserer Seite, sonst hätten wir das, glaube ich, mit etwas Glück noch über die Zeit bringen können. Aber hinten raus hat Wolfsburg einfach immensen Druck ausgeübt und wir haben es einfach nicht mehr geschafft, den Ball hinten raus zu klären. Und da flog einer einen Ball nach dem nächsten 16er und irgendwann ist dann auch irgendwie mal einer drin.
1: Klar. Obwohl Werder lange und gleich zweimal führte durch Treffer von Vonseer in der ersten und Dornt in der zweiten Hälfte und lange Zeit sogar das bessere Team stellte. Die Wolfsburgerinnen hatten arg an dem Aus in der Champions League Quali 4 Tage zuvor zu knabbern. Aber dann kamen sie. Erst durch Alba zum zwischenzeitigen 1:1, dann gewaltig mit Camilla Küver und ihren 2 Last-Minute-Treffern, die den Sieg brachten.
3: Es ist wirklich sehr, sehr verrückt und ich muss, glaube ich, auch erstmal noch realisieren, dass er da wirklich deine letzten Sekunde noch hinter der Linie ist. Es ist Wahnsinn. Komme ich da nach vorne und schieße 2, die entscheidenden, es ist unglaublich.
1: Diesmal war das Glück auf Seiten der Wölfinnen anders als international zuvor, wo die Erfahrung schmerzhaft war.
3: Das Fußball, das ist heftig, wie es uns vor ein paar Tagen eben ging, also wirklich komplett am Boden, muss man. Wie wir dann jetzt in den letzten Tagen zusammengestanden haben als Team, da wollten wir heute unbedingt einen Sieg holen. Ich glaube, man hat auch gesehen, wie wir alles reingehauen haben und ich freue mich einfach extrem für uns als Team.
1: Pech und Glück liegen manchmal also sehr dicht zusammen. Genau das hat die starke Elf von Werder Bremen in den 90 Minuten erfahren müssen. Vielleicht wartet auf sie bald schon die nächste Wende, wie sie Wolfsburg in diesem Spiel erfuhr.
0: Tja, das Nordduell um die Tabellenspitze geht also an den VfL Wolfsburg.

0: Mainz 05, das ist nicht nur der Vereinsname von Mainz 05, sondern das ist auch das Endergebnis des heutigen Tages aus Hamburger Sicht. Hamburg verliert 0:5 gegen Mainz zu Hause im Volksparkstadion. Und es dürfte nicht wenige Fans geben, die sagen, daran ist vor allem HSV-Trainer Merlin Polzin schuld. Moritz Kasalet im Volksparkstadion, klär uns auf.
1: Naja, er muss sich zumindest den Vorwurf gefallen lassen, dass sein Plan überhaupt nicht aufgegangen ist. Er hat hier das Spiel mit 6 Neuzugängen begonnen und Vieira, der Heilsbringer, der mögliche und Publikumsliebling, war nicht mal dabei. Der saß eine Halbzeit lang nur auf der Bank. Und es ist überhaupt nicht aufgegangen. Es war überhaupt nicht zu erkennen, dass er irgendwie irgendjemand weiß, was sein Nebenmann macht. Niemand war eingespielt. Hinzu kamen wahnsinnig abgeklärte Mainzer. Also dieses Spiel haben irgendwie alle vergeigt und nicht nur die 11 auf dem Platz, die jeweils gleichzeitig drauf waren auf dem Rasen, sondern eben auch der Trainer außerhalb. Auch diesen Vorwurf muss sich Merlin Polzin gefallen lassen. Jetzt heißt es wirklich ganz schnell schütteln und weitermachen, denn der nächste Gegner wird nicht leichter mit Leipzig kommende Woche.
0: Ja, das 0:5 aus Hamburger Sicht, das hat dann auch noch der Ex-Hamburger und Aufstiegsheld Ransford Königsdörfer geschossen. Und danach hat er provozierend vor den Hamburger Fans gejubelt, so die Hände hinter die Ohren gehalten. Weißt du, was dahinter steckt?
1: Ich kann nur spekulieren. Ich glaube, das sollte man auch nicht zu hoch hängen. Der ist ja nun neu in Mainz und wenn du da gleich zu Beginn so einschlägst und ein Tor machst im zweiten Spiel, dann ist das natürlich erstmal wahnsinnig wichtig für einen Stürmer, so einen Treffer auf der Habenseite zu haben. Ich würde da gar nicht so viel reinlegen. Natürlich wird am Zweifel auch Bückweit Genugtuung gespürt haben, dass er hier beim HSV, der Verein, den ich nicht mehr haben wollte, getroffen hat. Aber ich würde das jetzt nicht höher hängen, als es ist. Auch die Reaktion der Hamburger war sicherlich dem Frust geschuldet, ab dieses wirklich enttäuschend und schwachen Spiels. Die Euphorie, die zu Beginn des Spiels da war, war schon relativ früh hier in diesem Stadion, dass er voll war mit 57.000 Zuschauern, nicht mehr zu spüren.
0: Schauen wir nochmal nach vorne. Der HSV ist ja gerade auf dem letzten Tabellenplatz. Klar, nach 2 Spieltagen noch nicht ganz so aussagekräftig. Aber was sind aus deiner Sicht die größten Baustellen der Hamburger?
1: Ja, wo fange ich an? Also erstmal muss es Merlin Polzin sehr, sehr schnell hinkriegen, seine Mannschaft einzuspielen. Ich habe da schon positive Ansätze gesehen durch Wölfe auf der linken Seite, Elouahadi auf der rechten Seite, der neue Marokkaner. Das sind schon zwei, die viel Tempo mitbringen, die auch scharfe Flanken schlagen können. Vieira wird, so würde ich jetzt mal prognostizieren, auch dann von Beginn an spielen, kommende Woche in Leipzig. Der ist dann nochmal eine Woche länger in Hamburg, kann sich ein bisschen gewöhnen, aber er kennt den Verein ja auch schon, weil er in der vergangenen Saison hier gespielt hat. Aber das Einspielen ist ja das eine. Die Defensive ist extrem erschreckend. Da merkt man schon, dass der Verlust von Luka Vujčević extrem groß war. Bonau heute als Abwehrchef im Zentrum der Hamburger Defensive, genau wie seine Nebenleute, auch überfordert gegen diese abgeklärten Mainzer. Das war auf allen Ebenen ein ganz, ganz schwacher Auftritt der Hamburger, der auch dafür sorgt, dass jetzt von Anfang an ganz viel Druck ist. Vergangene Woche in Dortmund Niederlage, heute 0:5. Das ist nach 2 Spieltagen der schlechteste Saisonstart der Hamburger in der Bundesliga-Geschichte. Nächste Woche geht es nach Leipzig, da ist schon ganz viel Druck dabei.
0: Das werden wir verfolgen. Dankeschön, Moritz Kasalet in Hamburg. Ja, und ein Live-Spiel gibt es gerade noch. Frankfurt und Augsburg beschließen den zweiten Spieltag. Ungefähr 17 Minuten sind durch, immer noch keine. Doch, ein Tor. Frankfurt führt 1:0 gegen Augsburg. Ja, und eines können wir beim Blick auf die Tabelle schon mit Sicherheit sagen. Der FC Bayern ist nicht immer Tabellenführer, denn durch das Unentschieden gegen Schalke liegen die Bayern nur auf Rang 4. Freiburg ist an der Spitze, dahinter Dortmund und Elversberg. Bremen dann auf Rang 10, ganz unten Hoffenheim, Mönchengladbach und eben angesprochen der HSV.

0: Hamburger Fans hören das nicht gerne. Es war der schlechteste Saisonstart für den Fußball-Bundesligisten Hamburger SV. 0:5 heute gegen Mainz 05 verloren. Ja, was sagt der Hamburger Kapitän dazu? Nicolai Remberg am Mikrofon von Michael Maske.
1: Nicolai Remberg, 0:5 ist natürlich eine ganz bittere Klatsche. Im ersten Heimspiel, haben Sie eine Erklärung so direkt nach Spielende, woran das gelegen haben könnte?
2: Ja, wenn du 0:5 viel zu Hause verlierst, dann die richtigen Worte zu finden, woran es gelegen hat, ist, glaube ich, schwer. Das muss sich jeder, oder wir alle müssen uns einfach hinterfragen, warum wir so absolut gar nicht da waren, warum wir nicht wach waren mit Ball, gegen den Ball. Das muss man sich eher hinterfragen, aber es darf trotzdem nicht passieren, 5:0 zu Hause zu verlieren.
1: Ist das, will ich jetzt gar nicht als erstes nachfragen, weil es waren ganz viele neue natürlich auch drin, aber sind das ganz grundsätzliche Dinge, die dann bei so einer Niederlage nicht stimmen?
2: Ja, es ist alles irgendwo so ein bisschen. Ich weiß nicht, ob es an den Neuzugängen liegt. Ich habe es gerade auch schon gesagt, es war letzte Saison auch so, da kamen noch ein paar neue kurz vor Schluss. Es muss sich vielleicht ein bisschen eingrooven, aber ja, auch das, klar sind es viele neue, aber es war letzte Saison auch und dann darfst du trotzdem zu Hause einfach nicht 5:0 verlieren, egal ob das neue sind, ob du noch nicht so eingespielt bist. Das ist irgendwie, ja, ich glaube, sie sehen es, ich habe da nicht so wirklich eine Erklärung für gerade.
1: Kein Torschuss in der ersten Halbzeit, das war in Dortmund auch schon so. Seid ihr da noch nicht richtig frisch, sage ich jetzt mal so, zu Beginn des Spiels?
2: Ja, ich fand, dass wir so am Anfang ein bisschen angezogen haben, hatten wir das Stadion auch so ein bisschen, da sind wir so nicht zum Tor gekommen, aber wir haben Richtung Tor gespielt und das war dann gut, da waren wir kurz ein bisschen drin, da haben wir uns natürlich ja, auch mit dem ersten Gegentor, was natürlich auf meine Kappe geht, der Pass, haben wir uns da so ein bisschen hängen lassen, aber ich dachte, weil wir das schon oft hatten, wir kommen dann besser aus der Halbzeit. Und auch das haben wir wirklich nicht so wirklich geschafft. Gar nicht giftig gewesen, nicht so die Zweikämpfe angenommen, die meisten einfach verloren. Und ja, Kommunikation auch nicht gut. Und, ja, weiß ich, dann verlierst du halt 5:0, aber das ist keine Ausrede. Es darf nicht passieren, ist passiert. Und daraus wirst du lernen, weil das ist der Fußball. Da kriegst du manchmal einen Dämpfer, mit dem du nicht so rechnest. Und wenn du dann hängen bleibst, dann bist du ein Loser. Und das sind wir nicht. Wir sind Gewinner. Das waren wir letzte Saison auch am Anfang, wo es nicht lief. Wir kämpfen uns da raus. Darum kümmere ich mich, darum kümmert sich die Mannschaft. Und das ist das Ziel jetzt. Jetzt rumzuheulen ist die schlechteste Option, die wir haben.
0: Ja, und das soll es gewesen sein an dieser Stelle mit Fußball. Wir gucken auf Tennis und die US Open, denn jetzt kann er sich nur noch selbst schlagen, Tennisprofi. Alexander Zverev steht im Achtelfinale der US Open. In der Nacht schlug er den Chilenen Alejandro Tabilo in 3 Sätzen und aus dem Traum zweiter Grand-Slam-Titel in seiner Karriere, da könnte noch Realität werden, denn auf seinem Weg ins US Open-Finale wird Zverev auf keinen Top-10-Spieler mehr treffen. Aus New York berichtet Tim Brockmeier.
3: Sieh mal eine an! Es geht doch.
4: Ich finde, es ist ein besseres Match gewesen.
3: War es, Alexander Zverev. Klar besser als die beiden Runden zuvor. Noch nicht Weltklasse, aber klar besser. Und zack, schon stand der Deutsche nicht 5 Sätze und 4 bis 5 Stunden auf dem Platz, sondern benötigte gegen den Chilenen Tabilo nur 3 Durchgänge und nicht mal 2,5 Stunden.
4: Ich finde, der erste und dritte Satz waren Welten anders als die letzten paar Tage. Der zweite Satz hat ein bisschen Konzentration verloren, aber im Großen und Ganzen finde ich, das war ein besseres Match.
3: 6-2, 7-6, 6-2. Hieß es am Ende für Zverev, der stabiler wirkte und Form verbessert. Die Vorhand traf er besser, immer noch Luft nach oben, aber eben besser. Der Aufschlag war wieder da und Zverev spielte nicht mehr so passiv, versuchte die Ballwechsel zu bestimmen, was ihm auch immer öfter gelang.
4: Ich mache Fortschritte, das ist für mich die Hauptsache und wenn ich weiter Fortschritte mache, dann weiß ich, dass ich auch Tennismatches gewinnen kann, aber dafür muss ich mich auf sich selber konzentrieren.
3: Obwohl der Deutsche diesmal eben in 3 glatten Sätzen durchkam, war es trotzdem wieder eine Nachtschicht für ihn. Weil das Match vor der Partie Zverev-Tabilo so lange gedauert hatte, kamen die beiden erst um 22.30 Uhr Ortszeit zum Warmmachen auf den Platz im Ash Stadium. Der Matchball war entsprechend erst weit nach 1 Uhr gespielt. Zverev wird zur Nachteule in New York und will es auch gar nicht mehr anders.
4: Es ist nicht so, dass mir das Turnier nicht die Wahl gibt, aber ich möchte nicht tagsüber spielen, weil ich halt im Rhythmus bin, wo ich um vor 4, 5 nicht einmal schlafen gegangen bin. Dann möchte ich nicht um 12 spielen.
3: Sein Erstrundenmatch also, bei dem er bis 2 Uhr nachts auf dem Platz stand, hat den Biorhythmus des Deutschen so verschoben, so verhunzt, dass er ihn jetzt so beibehalten will. Bedeutet auch, sein Achtelfinale gegen den Italiener Darderi wird wohl auch wieder eine Nachtschicht. Zverev geht als Favorit in diese Partie und wenn er so weitermacht wie jetzt gegen Tabilo und sich weiter steigert, wird er auch wieder zu einem ernstzunehmenden Mitfavoriten in Sachen US Open Titel.
4: Wenn ich mein Spiel weiter verbessere, wenn ich weiterhin vom Match zum Match mich steigere, dann glaube ich auch, dass ich hier auch viele Matches gewinnen kann. Aber dafür muss ich mich auf sich selber konzentrieren.
3: Tatsache ist, in Zverevs Hälfte der Auslosung haben sich alle Top-10-Spieler, also die größten Stolpersteine auf dem Weg in Richtung Finale, schon aus dem Turnier verabschiedet, kassierten überraschende Niederlagen. Der Weg für den Deutschen ist ziemlich offen. Sowas gab's schon mal. Im Sommer bei den French Open. Und da holte Zverev seinen allerersten Grand-Slam-Titel.
0: Ja, der Traum vom zweiten Grand-Slam-Titel lebt für Alexander Zverev. Und das hier noch aus der Formel 1. Kimi Antonelli hat den großen Preis von Italien gewonnen. Der Mercedes-Pilot kam vor Teamkollege George Russell und Max Verstappen im Red Bull ins Ziel. Das war Sport aktuell für heute. Ich hoffe, Sie hatten Spaß und sind auch nächstes Wochenende wieder mit dabei. Nach den Nachrichten geht's hier weiter mit Düt und Dat ob Platt. Am Mikrofon verabschiedet sich Moritz Zacho. Ich wünsche noch einen schönen Abend.

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1: Vorsicht bitte auf der A1 Bremen nach Hamburg. Zwischen Sittensen und Heidenau gibt es eine ungesicherte Unfallstelle. Vorsicht bitte auf der A2 Hannover nach Berlin. Zwischen Helmstedt Zentrum und Raststätte Helmstedt steht ein defektes Fahrzeug. Vorsicht bitte auf der A31 Leer nach Meppen. Zwischen Jemgun und Wehna liegt ein Tier auf der Fahrbahn. A1 Lübeck nach Hamburg. Zwischen Hamburg-Oejendorf und Dreieck Norderelbe 8 Kilometer stockender Verkehr. Hier verzögert sich die Weiterfahrt eine gute halbe Stunde. Die A1 Osnabrück nach Münster ist zwischen Flughafen Münster-Osnabrück und Greven nach einem Unfall gesperrt. Sie werden umgeleitet über die U20A. Die A7 Flensburg nach Hannover ist zwischen Hamburg-Stellingen und Heimfeld wegen Bauarbeiten bis morgen früh ca. 5 Uhr gesperrt. Sie werden umgeleitet ab Neumünster Süd über die B205, A21 und A1. Die A24 Hamburg nach Berlin ist zwischen Schwarzenbek, Grande und Talkau wegen Bauarbeiten bis morgen früh 5 Uhr gesperrt. Region Hannover, die Landesstraße zwischen Schneeren und Mardorf ist nach einem Unfall gesperrt. In Groß-Ilsede werden Anwohner im Bereich am Tagebau 25 in Oelsburg gebeten, Fenster und Türen geschlossen zu halten. Und noch die Elbfähre Glückstadt-Wischhafen. Hier beträgt die Wartezeit ab Glückstadt bis zu 3 Stunden und ab Wischhafen bis zu 1 Stunde. Es ist 18 Uhr.
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1: Mit Lars König. Schönen guten Abend. Die Schlagzeilen. Wahllokale in Sachsen-Anhalt schließen. Mann wird bei Angriff auf Herbstmarkt im Kreis Rothenburg schwer verletzt. Fußball-Bundesligist Hamburger SV verliert hoch gegen Mainz 05. Das Wetter abends und nachts viele Wolken, vereinzelt Schauer, Tiefstwerte bis 10 Grad. Bei der Landtagswahl in Sachsen-Anhalt schließen in diesen Minuten die Wahllokale. Jetzt liegt die 18-Uhr-Prognose vor, die sich auf Befragungen von Menschen nach ihrer Stimmabgabe im Wahllokal stützt. Dazu aus Berlin Markus Sambale.
2: Die Prognose von Infratest DIMAP sieht die AfD als klare Gewinnerin. Die AfD kommt danach in Sachsen-Anhalt auf 44,5%, kann ihr Ergebnis von vor 5 Jahren mehr als verdoppeln. Die bisher regierende CDU stürzt geradezu ab, kommt auf nur noch 18,5%. Dann folgt die Linke mit 9,5%, die Grünen erreichen 9% und die SPD kommt auf 8%. Für das BSW könnte es knapp reichen. Die Prognose sieht das BSW bei 5%. Nicht mehr in den Landtag schafft es danach die FDP mit 2%. Zur Sitzverteilung. Die AfD käme auf 39 Sitze von insgesamt 83 Sitzen im Landtag. Das wäre keine absolute Mehrheit. Zusammen mit dem BSW würde es aber rechnerisch reichen. Für den bisherigen CDU-Ministerpräsidenten Sven Schulze dürfte es schwierig bis unmöglich werden, bei diesem Ergebnis mit Koalitionspartnern eine Regierungsmehrheit zu organisieren. Er bräuchte dafür rechnerisch alle Parteien außer der AfD, also auch Linke und BSW. Der Wahlabend dürfte spannend bleiben, denn es sind noch Verschiebungen bei der Sitzverteilung möglich. Einiges wird auch davon abhängen, ob das BSW beim Endergebnis die 5% erreicht und in den Landtag einzieht.
1: Die US-Sondergesandten Witkoff und Kushner sind mit dem Zug in der ukrainischen Hauptstadt Kiew eingetroffen. Dort sollte es Gespräche mit dem ukrainischen Präsidenten Selenskyj geben. Es sei wichtig, dass die USA im Verhandlungsprozess über einen Frieden involviert blieben, sagte Selenskyj. Er betonte, dass an den Beratungen teilweise auch europäische Sicherheitsberater teilnehmen. Gestern hatten die beiden Vertrauten von US-Präsident Trump in Moskau 3 Stunden lang mit Kreml-Chef Putin verhandelt. Auf dem Herbstmarkt in Zeven im Kreis Rothenburg ist ein Mann schwer verletzt worden. Ein 15-Jähriger hat laut Polizei aus einer Gruppe von Jugendlichen heraus auf den Mann eingeschlagen. Dabei hat er den 43-Jährigen am Kopf getroffen und schwer verletzt. Der 15-Jährige wurde in der Nähe des Tatortes von den Ermittlern gefasst. Die Polizei untersucht nun die Hintergründe des Angriffs. In Bremen sind bei der Kollision von zwei Polizeifahrzeugen 5 Einsatzkräfte verletzt worden. An dem Unfall waren am Vormittag ein Streifenwagen der Polizei und ein Einsatzfahrzeug der Bundespolizei beteiligt. Beide waren nach Angaben der Beamten zu einem dringenden Einsatz unterwegs. 2 Polizisten wurden leicht verletzt. Sie kamen mit Rettungswagen in ein Krankenhaus, wo sie untersucht wurden. Sie konnten ihren Dienst dann nicht mehr fortsetzen. 3 Bundespolizisten kamen auch leicht verletzt in eine Klinik. Die Polizei ermittelt nun zur Unfallursache. In der Fußball-Bundesliga hat der Hamburger SV sein erstes Heimspiel der Saison verloren. Mit 0:5 musste sich der HSV dem FSV Mainz 05 geschlagen geben. Aus Hamburg Moritz Kasserlet.
3: Was für ein furioser, euphorischer Auftritt der Mainzer und was für eine Enttäuschung bei einem Großteil der 57.000 Zuschauer hier im ausverkauften Hamburger Volksparkstadion. 0:5 und wir müssen es so deutlich sagen, auch in dieser Höhe komplett verdient. Mainz total abgeklärt, lässt sich feiern vor den mitgereisten Fans und der HSV hoffnungslos unterlegen, hatte nicht den Hauch einer Chance. Torchancen erst in der Schlussphase beim Stand von 0:4, dann in der Nachspielzeit noch das 0:5. Mainz effektiv. Mainz stark im Spiel nach vorne, hinten bärenstark in der Verteidigung und dem HSV ist mit 6 Neuzugängen in der Anfangsformation und 0 Eingespieltheit nichts eingefallen. Der HSV verliert auch das zweite Saisonspiel. 0:5 gegen Mainz 05.
1: Außerdem läuft seit einer halben Stunde die Partie zwischen Frankfurt und Augsburg. Da führt Frankfurt mit 1:0. In der zweiten

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1: Um 19 Uhr mit Michael Hafke. Bei der Landtagswahl in Sachsen-Anhalt liegt die AfD nach ersten Prognosen von Infratest DIMAP mit großem Abstand vorn. Die vom Landesverfassungsschutz als gesichert rechtsextremistisch eingestufte Partei kommt demnach auf 44,5% der Stimmen. Aus der NDR Nachrichtenredaktion Gisela Former.
2: Damit hätte die AfD ihr Ergebnis verglichen mit der Wahl von vor 5 Jahren verdoppelt. Auf Platz 2 steht demnach die CDU von Ministerpräsident Schulze mit 18,5%. Etwa halb so viel im Vergleich zur letzten Wahl. Die Linke kommt laut Hochrechnung auf 9,4%, die Grünen auf 8,9%, dahinter die SPD mit 8,2%. Für das BSW könnte es mit 5% knapp reichen. Nicht mehr im Landtag wäre danach die FDP mit rund 2%. Die Wahlbeteiligung lag bei 76,5%. Eine klare Regierungsmehrheit zeichnet sich noch nicht ab. Bislang regierte in Sachsen-Anhalt eine Koalition aus CDU, SPD und FDP.
1: Der US-Gesandte Witkoff hat die Gespräche mit der ukrainischen Seite über ein Ende des russischen Angriffskriegs als ermutigend bezeichnet. Es sei eine sehr bedeutsame, substanzielle und wichtige Diskussion gewesen, sagte er nach dem Treffen mit dem ukrainischen Präsidenten Selenskyj in Kiew. Witkoff und Trump-Berater Kushner waren in der russischen Hauptstadt Moskau zuvor mit Präsident Putin zusammengekommen. Der Kreml bezeichnete die Gespräche als konstruktiv. Nach der Evakuierung tausender Haushalte ist in Kiel eine 250 Kilogramm Fliegerbombe aus dem Zweiten Weltkrieg erfolgreich entschärft worden. Die Sperrungen im Evakuierungsbereich sind nach Behördenangaben aufgehoben worden. Mehr als 5000 Einwohnerinnen und Einwohner mussten im Stadtteil Dietrichsdorf vorübergehend ihre Wohnungen und Häuser verlassen. Der Hamburger SV hat in der Fußball-Bundesliga eine bittere Pleite kassiert. Gegen Mainz gab es im Volkspark eine 0:5 Niederlage. Aus Hamburg, Moritz Casalett.
3: Was für eine Enttäuschung für einen Großteil der 57.000 Zuschauer im ausverkauften Volksparkstadion. Die Hamburger waren mit viel Euphorie und mit 6 Neuzugängen in der Startelf in ihr erstes Heimspiel gegangen und hatten nicht den Hauch einer Chance. Mainz war von Beginn an abgeklärt und zielstrebig und nutzte die vielen Hamburger Fehler. Trotzdem stand es zur Pause nur 0:2 durch Tore von Becker und Mwene. Nach dem Wechsel nahm Mainz den HSV dann auseinander. Tietz traf 2-mal, Königsdörfer 1-mal und die Gäste feiern ihren ersten Saisonsieg. Der HSV ist mit 0 Punkten und 0 Toren Tabellenletzter.
1: Und das waren die Nachrichten. Das Wetter in Norddeutschland. Am Abend ist es meist gering oder locker bewölkt. Zur Nordsee hin gibt es leichte Schauer. Die Werte liegen zwischen 17 und 21 Grad. Nachts ist es weiterhin gering bewölkt. Es gibt nur vereinzelt Regen. Temperaturen gehen zurück auf 16 bis 9 Grad. Morgen ein Wechsel aus Sonne und Wolken. Dazu vereinzelte Schauer und 21 bis 28 Grad. Am Dienstag dann mehr Wolken als Sonne, gebietsweise Regen und 18 bis 24. Und Mittwoch stellenweise Schauer, im Nordwesten gewittrig und 17 bis 20 Grad. Es ist 19.03 Uhr.
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1: Die A1 Lübeck Richtung Hamburg zwischen Hamburg-Oehlendorf und Dreieck Norderelbe 5 Kilometer. A1 Bremen Richtung Hamburg zwischen Sittensen und Heidenau nach einem Unfall gesperrt. A7 Flensburg Richtung Hannover zwischen Hamburg-Stellingen und Heimfeld wegen Bauarbeiten bis morgen früh ca. 5 Uhr gesperrt. Die Umleitung führt aber Bad Neumünster Süd über die B205, A21 und A1. Und die A24 Hamburg Richtung Berlin zwischen Schwarzenbeek-Rande und Talkau wegen Bauarbeiten bis morgen früh 5 Uhr gesperrt. Kommen Sie sicher ans Ziel und wir wünschen eine gute Fahrt.
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4: Mit Annika Fallack. Guten Abend. Ja, das war überhaupt nichts heute, was der Hamburger SV da im ersten Heimspiel der neuen Fußball-Bundesliga-Saison abgeliefert hat. Sie haben es eben gehört, mit 0:5 sind die Hamburger da heute gegen Mainz untergegangen, so muss man es wohl sagen. Und HSV-Trainer Merlin Polzin hat es dann auch entsprechend auf den Punkt gebracht.
5: Ja, es ist natürlich ein maximal beschissener Nachmittag für uns gewesen, sowohl was die Leistung angeht, als auch was dann das Endergebnis betrifft. Und wir haben es uns ganz anders vorgestellt, haben uns ganz anders darauf vorbereitet. Ja, am Ende ein sehr, sehr gebrauchter Nachmittag, der von vorne bis hinten dann nicht das widerspiegelt, was in uns steckt, was in der Mannschaft steckt. Und deshalb sollten wir schleunigst daraus lernen, um es dann nächste Woche besser zu machen.
4: Ja, und nächste Woche besser machen kann es der Hamburger SV dann bei RB Leipzig. Eine Partie läuft noch an diesem zweiten Bundesligaspieltag. Augsburg hat das Spiel in Frankfurt inzwischen gedreht. Etwa 15 Minuten sind da noch zu spielen und Augsburg führt mit 3:1. In der zweiten Liga gab es am Nachmittag ein Niedersachsen-Duell. Aufsteiger Osnabrück war zu Hause gegen Braunschweig gefordert. Und das war am Ende eine schon überraschend klare Sache. Osnabrück gewann die Partie mit 3:1 und Mats Nicholson war dabei.
6: Zur Pause hätte wohl niemand damit gerechnet, dass diesem VfL 3 Tore gelingen. Ohne echte Torchance ging der VfL in die Halbzeit. Die Braunschweiger kontrollierten die Partie. Nach dem Seitenwechsel änderte sich das Spiel komplett. Der eingewechselte Kofi Tchéré traf zum 1:0. Der VfL auf einmal mit ganz viel Offensivpower. Jakobsen und Meissner legten weitere Tore nach. Für die Eintracht reichte es nur zum 1:3 durch Sturm kurz vor Schluss. Der VfL feiert den zweiten Saisonsieg. Eintracht Braunschweig kassiert die 4. Pflichtspielniederlage in Folge.

0: Es ist Wahnsinn. Komme ich da nach vorne und schieße zwei, die entscheidenden, es ist unglaublich.
1: Und das war's vom Sport für den Moment.
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NDR 1 Niedersachsen, der Verkehrsservice aktuell mit einem dringenden Warnhinweis für alle Autofahrer auf der B75 in Delmenhorst, Oldenburger Straße. Zwischen Delmenhorst, Stickgras und dem Kreisverkehr, da kommt Ihnen ein Falschfahrer entgegen. Fahren Sie äußerst rechts und überholen Sie nicht. Auf der B75 Delmenhorst, Oldenburger Straße zwischen Delmenhorst, Stickgras und dem Kreisverkehr. Hier ist ein Falschfahrer unterwegs. Bitte Vorsicht auf beiden Fahrbahnseiten.

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Kurzer Blick auf die Straßen. NDR 1 Niedersachsen, der Verkehrsservice aktuell mit einer guten Nachricht für alle Autofahrer auf der B75 Delmenhorst-Oldenburger Straße. Kein Falschfahrer mehr zwischen Delmenhorst-Stickgras und dem Kreisverkehr. Hier haben Sie ab sofort wieder freie Fahrt.

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1: Um 20 Uhr mit Michael Hafke. Bei der Landtagswahl in Sachsen-Anhalt liegt die AfD laut Hochrechnung von Infratest DIMAP mit großem Abstand vorn. Die vom Landesverfassungsschutz als gesichert rechtsextremistisch eingestufte Partei kommt demnach auf mehr als 44% der Stimmen. Aus der NDR Nachrichtenredaktion Gisela Vormer.
2: Damit hätte die AfD ihr Ergebnis verglichen mit der Wahl von vor 5 Jahren verdoppelt. Auf Platz 2 steht demnach die CDU von Ministerpräsident Schulze mit rund 18%, etwa halb so viel im Vergleich zur letzten Wahl. Die Linke kommt laut Hochrechnung auf gut 9%, die Grünen knapp auf 9%, dahinter die SPD mit rund 8%. Für das BSW könnte es mit 5% knapp reichen. Nicht mehr im Landtag wäre danach die FDP mit rund 2%. Eine klare Regierungsmehrheit zeichnet sich noch nicht ab. Bislang regierte in Sachsen-Anhalt eine Koalition aus CDU, SPD und FDP.
1: Und CDU-Ministerpräsident Schulze zeigte sich geschockt vom Wahlergebnis, sagte aber auch:
3: Manche sagen, es wäre ein schwarzer Tag für Sachsen-Anhalt. Ich sage, das ist Demokratie. Und die Menschen sind heute zur Wahl gegangen. Wir haben eine Wahlbeteiligung, die wahrscheinlich zwischen 75% und 80% liegt. Das hatten wir für eine Landtagswahl so auch noch nie. Und die Menschen haben damit auch ein Zeichen gesetzt. Und es gilt jetzt für diejenigen, die im Landtag Verantwortung tragen, aber auch darüber hinaus, über Sachsen-Anhalt, dass man damit umgeht und dass man dieses Zeichen auch erkennt.
1: Sachsen-Anhalts Regierungschef Schulze von der CDU. Der US-Gesandte Witkoff hat die Gespräche mit der ukrainischen Seite über ein Ende des russischen Angriffskriegs als ermutigend bezeichnet. Es sei eine substanzielle und wichtige Diskussion gewesen, sagte er nach dem Treffen mit Präsident Zelensky in Kiew. Witkoff und Trump-Berater Kushner waren in Moskau zuvor mit Präsident Putin zusammengekommen. Der Kreml bezeichnete die Gespräche als konstruktiv. Der Hamburger SV hat in der Fußball-Bundesliga eine bittere Pleite kassiert. Gegen Mainz gab es im Volkspark eine 0:5 Niederlage. Aus Hamburg Moritz Kassalett.
4: Was für eine Enttäuschung für einen Großteil der 57.000 Zuschauer im ausverkauften Volksparkstadion. Die Hamburger waren mit viel Euphorie und mit 6 Neuzugängen in der Startelf in ihr erstes Heimspiel gegangen und hatten nicht den Hauch einer Chance. Mainz war von Beginn an abgeklärt und zielstrebig und nutzte die vielen Hamburger Fehler. Trotzdem stand es zur Pause nur 0:2 durch Tore von Becker und Mwene. Nach dem Wechsel nahm Mainz den HSV dann auseinander. Tietz traf 2-mal, Königsdörfer 1-mal. Und die Gäste feiern ihren ersten Saisonsieg. Der HSV ist mit 0 Punkten und 0 Toren Tabellenletzter.
1: Außerdem hat Augsburg in Frankfurt mit 4:1 gewonnen. Und das waren die Nachrichten. Das Wetter in Norddeutschland ist meist gering bewölkt. Zur Nordsee gibt es leichte Schauer bei Werten von 17 bis 21 Grad. Nachts dann gering bewölkt, vereinzelt Regen 16 bis 9 Grad. Morgen wechseln sich Sonne und Wolken ab. Vereinzelt gibt es Schauer und 21 bis 28 Grad. Am Dienstag dann mehr Wolken als Sonne und Regen 18 bis 24. Am Mittwoch stellenweise Schauer, im Norden gewittrig und 17 bis 20 Grad. Es ist 20.03 Uhr.
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1: Die A1 Lübeck Richtung Hamburg zwischen Hamburg-Oehlendorf und Dreieck-Norderelbe 5 Kilometer. A1 Bremen Richtung Hamburg zwischen Sittensen und Heidenau nach einem Unfall gesperrt. A7 Flensburg Richtung Hannover zwischen Hamburg-Stellingen und Heimfeld wegen Bauarbeiten bis morgen früh ca. 5 Uhr gesperrt. Die Umleitung ab Neumünster Süd führt über die B205, A21 und A1. Und die A24 Hamburg Richtung Berlin ist zwischen Schwarzenbeek-Rande und Talkau wegen Bauarbeiten bis morgen früh 5 Uhr gesperrt. Kommen Sie sicher ans Ziel und wir wünschen eine gute Fahrt.
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5: Mit Annika Fallack. Guten Abend. Ja, es hätte so ein schöner Fußballnachmittag werden können für die Fans des Hamburger SV. Aber am Ende war es ein Albtraum. Mit 0:5 ging der HSV zu Hause im Volkspark unter gegen Mainz. Hamburg war chancenlos und legt damit den schlechtesten Saisonstart in der Bundesliga hin, den er dort je hatte. Und Merlin Polzin, der Trainer, war nach der Partie am Mikrofon von Michael Maske.
6: Merlin Polzin, so ein erstes Heimspiel stellt man sich sicherlich ganz anders vor. Fehlte da heute ganz grundsätzlich was?
7: Ja, es ist natürlich ein maximal beschissener Nachmittag für uns gewesen. Sowohl was die Leistung angeht, als auch was dann das Endergebnis betrifft. Und wir haben es uns ganz anders vorgestellt, haben uns ganz anders darauf vorbereitet. Am Ende ein sehr, sehr gebrauchter Nachmittag, der von vorne bis hinten dann nicht das widerspiegelt, was in uns steckt, was in der Mannschaft steckt. Und deshalb sollten wir schleunigst daraus lernen, um es dann nächste Woche besser zu machen.
6: Die erste Halbzeit war ja wieder kein Torschuss, das war schon wie gegen Dortmund ja auch so. Kommt das am Anfang offensichtlich nicht bei der Mannschaft an oder was waren da die Probleme, die Sie jetzt vielleicht im Nachhinein so kurz nach dem Spiel schon feststellen können?
7: Ja, ich glaube, es ist ein Mix aus sehr, sehr vielen Dingen. Die Liste ist relativ lang von dem, was heute nicht funktioniert hat und was wir uns anders vorgenommen haben. Und dann kommt eins zum anderen. Sicherlich sowohl die Qualität des Gegners als auch vielleicht die Unklarheit, will ich es gar nicht nennen, aber einfach dann die Überzeugung, die gefehlt hat, dann aus diesen Momenten, die dann im Ansatz da waren, auch mehr rauszuholen. Und das werden wir aufarbeiten. Das ist unsere Aufgabe, nicht nur als Trainer, sondern als gesamter HSV, dann auch zu wissen, okay, wo wollen wir hin, was müssen wir dafür verbessern. Und dann ist es dann heute ein Teil vom Prozess, ein Teil von der Saison, den wir heute schmerzhaft erfahren haben, der uns aber auch wieder helfen wird, dann gewisse Dinge noch klarer zu ziehen und besser zu machen.
6: Ist ein Punkt auf der Liste möglicherweise auch, dass vielleicht zu viele Neue heute, 6 Neue gespielt haben?
7: Ja, ich glaube, am Ende haben wir die Jungs verpflichtet mit einer Überzeugung und sind alle ein Teil jetzt von unserer Mannschaft. Es geht nicht darum, jetzt Ausreden zu suchen und was schon eingespielt ist und was nicht, sondern das weiß jeder, auch was in dieser Saison für uns wichtig ist. Und es weiß auch jeder, dass gerade die Art und Weise, wie wir Fußball spielen wollen, dann eine gute Beziehung zueinander braucht, eine gute Verbindung auch zueinander. Das haben wir im letzten Jahr gesehen und daran werden wir tagtäglich arbeiten und dann wird es auch in Zukunft besser aussehen.
5: Sagt HSV-Trainer Polzin. Hamburg also letzter in der Bundesliga-Tabelle im Moment. Ganz vorne, nach dem zweiten Spieltag, und das ist eine Überraschung, steht der FC Augsburg. Die Augsburger haben das Abendspiel bei Eintracht

0: 1:1. Und Mads Nicholson war für uns im Stadion. War das ein verdienter Sieg der Osnabrücker?
1: Ja, aufgrund der zweiten Halbzeit definitiv. Also, dass dieser VfL noch 3 Tore schießt, hätte ich zur Pause niemals für möglich gehalten. Nach vorne ging gar nichts und dann änderte sich alles. Nur noch der VfL spielte. Das 1:0 schoss der eingewechselte Daniel Kofi Tchéré. Der war ewig verletzt und musste 3,5 Jahre lang auf sein Comeback im Profifußball warten. Heute sein erstes Tor für den VfL.
2: Ist dann einfach wichtig, Menschen um sich herum zu haben, egal ob es jetzt im Fußball, im Sport ist oder auch im privaten Leben. Ich glaube, das kann jeder irgendwie nachvollziehen, der im Leben mal ja auch nicht einfach nur schöne Zeiten erlebt hat. Und das ist die Hauptsache. Deswegen geht da ein ganz großer Dank einfach auch raus an die und freue mich für jeden Einzelnen mit, der mich da in der Zeit begleitet hat.
1: Ja, das ist die Geschichte des Tages beim VfL. Jakobsen und Meißner schossen die anderen beiden Tore. Die Braunschweiger kamen dann noch mal kurz ran vor Schluss. 1:3, der Treffer durch Sturm, mehr gelang aber nicht.
0: In der ersten Halbzeit waren die Braunschweiger aber ja eigentlich deutlich überlegen. Warum ist die Eintracht nach der Halbzeitpause so eingebrochen?
1: Das ist für mich unerklärlich und das wird die Hauptfrage sein in der Analyse für das Trainerteam um Lars Kornetka. Kornetka erwartet von seinem Team ja schnelles Umschaltspiel. Das klappt aber zu selten. Hier in Osnabrück folgte einer guten ersten Halbzeit eine ganz schlechte zweite. Ein Riesenunterschied zwischen erster und zweiter Hälfte. In dieser zweiten hatten die Braunschweiger dem VfL nichts entgegenzusetzen. Es gelangen kaum Ballgewinne und demzufolge ging es auch nicht mehr schnell nach vorn. Das ist kein gutes Zeichen und da scheint grundsätzlich etwas nicht zu stimmen,
0: sagt unser Sportreporter Mads Nicholson. Und wir sind Ihnen noch ein Endergebnis aus der Regionalliga Nord schuldig. Der HSC Hannover ist zu Hause gegen den neuen Tabellenführer Weiche Flensburg unter die Räder gekommen und hat 1:6 verloren. Zuvor hatte Schöningen im Spitzenspiel den VfB Oldenburg mit 1:0 geschlagen und sich auf Rang 2 vorgeschoben. Delmenhorst gewann 5:2 gegen Todesfelde und Kickers Emden siegte beim Bremer SV mit 3:2. Und in der Bundesliga der Frauen, da gab es heute einen echten Last-Minute-Sieg. Lange sah es so aus, als müsste sich der VfL Wolfsburg den Frauen von Werder Bremen geschlagen geben. Zweimal lagen die Wölfinnen hinten, aber dann kam Camilla Küver und traf zweimal in den letzten 6 Minuten der Partie. Burkhard Tillner, wenn man so furios wiederkommt, dann hat man doch die verpasste Champions-League-Quali verdaut. Oder gibt's noch was, was Sorgen macht?
3: Blickt man auf weite Teile der Begegnung, dann hätte man sich durchaus Sorgen machen müssen. Zu lange fiel den Wölfinnen wenig ein gegen stark aufspielende Werder-Frauen. Zu lange lagen sie in der Partie in Rückstand. Dann aber kommt das Aber. So wie sich die Wolfsburgerinnen gegen diese Widerstände zur Wehr setzten und sich mit einem wahren Kraftakt bis tief in die Nachspielzeit hinein gegen den nächsten Rückschlag wehrten, das war sehens- und bemerkenswert zugleich und führte zum glücklichen 3:2-Sieg. Können Sie diese Moral bestätigen, dann wird der Frust über die verpasste Champions-League-Teilnahme nachlassen. Verschwinden wird er nie ganz,
0: sagt Burkhard Tillner. Und das war's vom Sport. Ich wünsche einen schönen Abend.
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1: Bald sind Wahlen und da gehen mir die Worte aus dem Matthäusevangelium nicht aus dem Kopf. Hütet euch vor den falschen Propheten. Sie kommen zu euch wie Schafe, in Wahrheit aber sind sie reißende Wölfe. In diesen Tagen erlebe ich, wie rechte Kräfte versuchen, mit sanften Worten und vermeintlich christlichen Werten auf Stimmenfang zu gehen. Sie tragen den Schafspelz der Kümmerer und Retter. Doch ich frage mich, wo bleibt die Nächstenliebe, wenn gegen Schwache gehetzt wird? Wo bleibt der Frieden, wenn Ausgrenzung das Programm ist? Gott ruft zur Nächstenliebe auf, nicht zur Spaltung. Ich werde ganz genau hinschauen, wer unter dem Pelz steckt, bevor ich mein Kreuz mache. Denn ein Wolf bleibt ein Wolf, egal wie sanft er blökt. Kommen Sie gut durch die Nacht. Ulrike Branahl von der Katholischen Radiokirche.
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1: Um 21 Uhr mit Michael Hafke. Die AfD hat die Landtagswahl in Sachsen-Anhalt laut Hochrechnung von Infratest DIMAP deutlich gewonnen, aber keine absolute Mehrheit erreicht. Die vom Landesverfassungsschutz als gesichert rechtsextremistisch eingestufte Partei kommt demnach auf mehr als 44% der Stimmen. Aus der NDR Nachrichtenredaktion Gisela Former.
2: Damit hätte die AfD ihr Ergebnis verdoppelt verglichen mit der Wahl von vor 5 Jahren. Die CDU von Ministerpräsident Schulze stürzt dagegen ab auf 18%, etwa halb so viel im Vergleich zur letzten Wahl. Die Linke und die SPD kommen laut Hochrechnung auf 9%, die Grünen auf fast 9. Für das BSW könnte es mit rund 5% knapp reichen. Nicht mehr im Landtag wäre danach die FDP mit um die 2%. Die Regierungsbildung dürfte damit kompliziert werden. Bislang regierte in Sachsen-Anhalt eine Koalition aus CDU, SPD und FDP.
1: Und die bundesweiten Reaktionen fasst Gabor Hallas aus Berlin zusammen.
3: Parteichefin Alice Weidel sagte, ihre Partei habe den ganz klaren Regierungsauftrag. Die Hand sei ausgestreckt zu allen, die Sachsen-Anhalt besser machen wollten. CDU-Fraktionschef Thorsten Frey nennt das Wahlergebnis eine Zäsur für das Land. Das Ergebnis sei zu akzeptieren. Grünen-Chefin Franziska Brandner sagte, sie freue sich über das eigene Ergebnis, das Ergebnis der AfD aber sei zum Heulen. SPD-Chefin Bärbel Baas sprach von einem harten Kampf, den ihre Partei geführt habe. Das Ergebnis der AfD mache vielen Angst. Linken-Fraktionschefin Heidi Reicheneck sagte, sie sei bereit, mit allen demokratischen Kräften zu sprechen. Sie wolle aber keine AfD-Leitpolitik mittragen. Der Ball liege bei der Union und die Linke werde sich nicht billig verkaufen.
1: In Thüringen haben ehemalige BSW-Politiker eine neue Partei mit dem Namen Thüringen gerecht gegründet. Zur Vorsitzenden wurde die ehemaligen BSW-Landesvorsitzende Wolf gewählt. In der vergangenen Woche waren mehrere Mitglieder aus dem Bündnis Sarah Wagenknecht in Thüringen und teils auch aus der Fraktion im Erfurter Landtag ausgetreten. Sie protestieren damit gegen den Druck der Bundespartei, CDU-Ministerpräsident Vogt zu stürzen. In der Fußball-Bundesliga hat der Hamburger SV seine Heimpremiere in der neuen Saison verpatzt. Gegen Mainz verlor das Team mit 0:5. Damit steht der HSV mit 0 Punkten und 0 Toren am Tabellenende. Außerdem gewann Augsburg in Frankfurt mit 4:1. In der zweiten Liga hat der VfL Osnabrück das Niedersachsen-Duell gegen Eintracht Braunschweig mit 3:1 gewonnen. Hertha BSC besiegte Magdeburg mit 2:1 und Fürth verlor gegen Heidenheim mit 0:1. Und das waren die Nachrichten. Das Wetter in Norddeutschland. Nachts ist es weiterhin gering bewölkt. Es fällt nur vereinzelt Regen, Temperaturen 16 bis 9 Grad. Morgen dann ein Wechsel aus Sonne und Wolken. Dazu kommen vereinzelte Schauer und 21 bis 28 Grad. Dienstag mehr Wolken als Sonne, dazu gebietsweise Regen und 18 bis 24. Mittwoch stellenweise Schauer, im Nordwesten gewittrig und 17 bis 20 Grad. Es ist 21.03 Uhr.
4: Und hier der aktuelle Verkehrsservice für den ARD-Abend mit einer Meldung von der A7 Flensburg Richtung Hannover. Die A7 ist zwischen Hamburg-Stellingen und Heimfeld wegen Bauarbeiten noch bis morgen früh ca. 5 Uhr gesperrt. Und damit weiter. Gute Fahrt durch diesen Abend.
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4: Unser Sonntagabend, schön, dass wir das Wochenende gemeinsam ausklingen lassen. Ich bin Heiko Asch aus dem Dresdner Funkhaus. Lassen Sie uns weiter durch einige Jahrzehnte der Musikgeschichte ziehen, auch mit Ihrer ganz eigenen Familiengeschichte. Wie wichtig ist Ihnen Ihre Familie oder auch der Freundeskreis? ard-abend@mdr.de oder Sie rufen an 0800 80 80 110.

0: Ihn ja in der im ARD-Abend am Sonntagabend. Ja, wie wichtig ist die Familie? Sabine aus Ulm, vielen Dank für Ihre Zeilen. Sie ist gerade in Coburg bei ihren Eltern und schreibt hier auch, die Familie ist mir das Wichtigste überhaupt. Auch wenn es ein paar Jahre Funkstille bei uns gab zwischen meinen Eltern und meiner Familie, bin ich heute froh, dass meine Eltern den ersten Schritt wagten. Nach einem langen Brief kam es zu einem ersten Treffen und schließlich zur Versöhnung. Heute sehe ich die Jahre, in denen wir keinen Kontakt hatten, als verlorene Jahre. Und ich freue mich, dass wir uns heute besser verstehen als je zuvor. Auch so ein Happy End. Vielen Dank für die Zeilen. Sabine, ja, das Leben, das macht so eine Versöhnung dann auch gleich ein ganzes Stück reicher, finde ich, oder? Und Sie können uns weiter Ihre Gedanken schreiben. Wie wichtig ist Ihnen Ihre Familie, der Zusammenhalt, das gegenseitige Vertrauen? ard-abend@mdr.de oder Sie rufen an 0800 80 80 110.
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0: Ja, und musikalisch geht's jetzt in die Mitte der 70er Jahre mit Glen Campbell. Er wäre ja in diesem Jahr 90 geworden, ist aber auch schon 9 Jahre nicht mehr unter uns. Und heute vor 51 Jahren stand er in Amerika an der Spitze der Charts mit diesem Song.

Tom Jones, kurz vor der Jahrtausendwende konnte er auch diesen Hit landen. Und in den 80ern begann eine Band aus Münster eine Weltkarriere. Die Rede ist von Alphaville. Ihr Sound verbreitete sich ja auch in Windeseile auf der ganzen Welt. Schon auf ihrem Debütalbum war ja ein Hit nach dem anderen. Allein in Amerika standen sie mit ihrem ersten Album 14 Wochen lang in den Charts. Und diese Hits begleiten sie heute noch. Und hier ist der Titelsong. Forever Young.

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9: 21.31 Uhr und da schauen wir an dieser Stelle nochmal auf die Wahlergebnisse in Sachsen-Anhalt. Ein Überblick mit Nathalie von Mildenstein.
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11: Guten Abend. Die AfD hat mit Spitzenkandidat Ulrich Siegmund die Landtagswahl in Sachsen-Anhalt gewonnen. Laut aktueller Hochrechnung erhielt die AfD 44,4% der Stimmen, verpasste aber die absolute Mehrheit. Im ZDF sprach Bundesvorsitzende Alice Weidel von einem klaren Regierungsauftrag. Eine historische Niederlage gab es für die CDU und Regierungschef Sven Schulze. Die Christdemokraten kamen auf 18%. Damit halbierte sich ihr Ergebnis von 2021. Nicht mal eine Stunde nach der ersten Prognose gab es die ersten Rücktrittsforderungen. Die CDU-Landtagsabgeordnete Eva Feusner sagte unter anderem der deutschen Presseagentur, dass Sven Schulze Konsequenzen ziehen müsse. Die Linken schafften mit 9,2% den Sprung in den Magdeburger Landtag, ebenso die SPD mit 8,6% und die Grünen mit 8,4%. Das BSW kann mit 5,1% auf den Einzug hoffen. Die FDP scheiterte an der 5%-Hürde. Als Reaktion darauf kündigte Sachsen-Anhalts FDP-Landesvorsitzende Lydia Hüskens ihren Rücktritt an. Der Zentralrat der Juden hat schockiert auf den Wahlerfolg der AfD in Sachsen-Anhalt reagiert. Zentralratspräsident Josef Schuster sagte, eine als gesichert rechtsextremistisch eingestufte Partei sei in einem deutschen Bundesland nur knapp von der Alleinregierung entfernt. Er sei von diesem Wahlergebnis entsetzt.
9: Dankeschön, Nathalie. Und wir schauen auf die Straßen. Mit unserem Verkehrsservice für den ARD-Abend. A1 Lübeck Richtung Hamburg zwischen Hamburg-Billstedt und Dreieck Norderelbe. 5 Kilometer Stau, 1 Stunde und 15 Minuten Zeitverzögerung dort. Und die A7 Flensburg Richtung Hannover ist zwischen Hamburg-Stellingen und Eimfeld wegen Bauarbeiten noch bis morgen früh etwa 5 Uhr gesperrt. Weiter einen schönen Abend und eine gute Fahrt durch den Abend. Jetzt mit Sandra.
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unser AD-Abend. So lassen wir das Wochenende gemeinsam ausklingen. Jetzt auch mit einem Blick fast drei Jahrzehnte zurück. Es war der letzte Augusttag 1997, als eine Nachricht alles andere in den Schatten stellte. Der tragische Unfalltod von Lady Diana. Eine Woche später war dann die Trauerfeier. Und zu ihrem Freundeskreis zählte ja auch immer schon Elton John. Und er gab seinen Hit Candle in the Wind aus diesem Anlass, dieser Trauerfeier, einen neuen Text und traf genau die Gefühlswelt der Millionen Fans und Trauernden an diesem 6. September 1997 und machte diesen Song zum Nummer 1 Hit in zahlreichen Ländern. Diese 97er Version von Candle in the Wind schaffte es sogar ins Guinness Buch der Rekorde. Sie gehört mit über 33 Millionen Verkäufen zu den weltweit meistverkauften Singles der Geschichte. Hier ist er, Elton John.

0: Fleetwood Mac hier im ARD-Abend. Ja, Familie gehört zu den wichtigsten Dingen im Leben. Da sind sich hier die meisten wohl einig, die uns geschrieben haben. Ein Dankeschön schon mal an alle, die uns geschrieben haben. Auch Michael in Kolmen. Er schreibt hier, wir sind mehr oder weniger erfahrene Pflegeeltern. Unsere Tochter gibt uns immer wieder zu verstehen, wie wichtig wir ihr sind. Wir haben 5 liebe Enkel. Vati war am Samstag 85. Wir haben schön in Familie gefeiert. Kinder, Enkel und Urenkel, alle waren sie dabei. Familie ist das Beste, was es gibt, wenn man sie ordentlich pflegt. Vielen Dank, Michael, für Ihre Zeilen. Auch Thomas hat hier geschrieben, ein wenig ein anderer Tenor. Familie ist wichtig, nur Versöhnung nicht immer möglich, wenn zum Beispiel wegen Missbrauch oder Gewalt die Kraft für eine Versöhnung nicht genug vorhanden ist. Dann ist es wichtig, Freunde zu haben und den Glauben an seine eigene Stärke niemals zu verlieren. Es werden daher alle gegrüßt und ermutigt, bei Rückschlägen und unversöhnlichen Beziehungen an die eigene Kraft zu glauben und damit neue Brücken zu anderen Menschen zu bauen. Das kann gelingen, kann ich aus eigener Erfahrung berichten. Vielen Dank, Thomas, für diese ehrlichen Zeilen. Und auch diese möchte ich noch vorlesen von Annette aus Leipzig. Mir ist Familie sehr wichtig, weil ich mich hier ein wenig anlehnen kann. Hervorheben möchte ich einen längeren Krankenhausaufenthalt, bei dem mir meine Familie, insbesondere meine Schwestern und Eltern, sehr viel geholfen haben. Deswegen ein großes Dankeschön auch an meine Familie. Und ich sage danke, Annette, für diese Zeilen.
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0: Und jetzt habe ich die Bee Gees dabei, die erfolgreichste Familienband aller Zeiten. Das Trio hat den Sound für eine ganze Ära geliefert. Disco und die 70er. Aber auch die 80er waren dabei, da glänzten die drei Brüder mit weiteren Hits und sie schrieben ja auch für andere und produzierten für andere. Barry Gibb ist in dieser Woche 80 geworden, der einzige noch lebende Bee Gees.

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1: Um 22 Uhr mit Michael Hafke. Die AfD hat die Landtagswahl in Sachsen-Anhalt laut der jüngsten Hochrechnung von Infratest DIMAP deutlich gewonnen, aber keine absolute Mehrheit erreicht. Die vom Landesverfassungsschutz als gesichert rechtsextremistisch eingestufte Partei kommt demnach auf 44% der Stimmen. Aus der Nachrichtenredaktion Gisela Former.
2: Damit hätte die AfD ihr Ergebnis mehr als verdoppelt, verglichen mit der Wahl von vor 5 Jahren. Die CDU von Ministerpräsident Schulze stürzt dagegen ab auf rund 18%, etwa halb so viel im Vergleich zur letzten Wahl. Linke, SPD und Grüne kommen laut Hochrechnung auf jeweils rund 9%. Für das BSW könnte es mit rund 5% knapp reichen. Nicht mehr im Landtag wäre danach die FDP mit gut 2%. Die Regierungsbildung dürfte damit kompliziert werden. Bislang regierte in Sachsen-Anhalt eine Koalition aus CDU, SPD und FDP.
1: Die bundesweiten Reaktionen fasst Gabo Hallas aus Berlin zusammen und beginnt mit dem Wahlsieger.
3: Parteichefin Alice Weidel sagte, ihre Partei habe den ganz klaren Regierungsauftrag. Die Hand sei ausgestreckt zu allen, die Sachsen-Anhalt besser machen wollten. CDU-Fraktionschef Thorsten Frey nennt das Wahlergebnis eine Zäsur für das Land. Das Ergebnis sei zu akzeptieren. Grünen-Chefin Franziska Brandner sagte, sie freue sich über das eigene Ergebnis, das Ergebnis der AfD aber sei zum Heulen. SPD-Chefin Bärbel Baas sprach von einem harten Kampf, den ihre Partei geführt habe. Das Ergebnis der AfD mache vielen Angst. Linken-Fraktionschefin Heidi Reicheneck sagte, sie sei bereit, mit allen demokratischen Kräften zu sprechen. Sie wolle aber keine AfD-Leitpolitik mittragen. Der Ball liege bei der Union und die Linke werde sich nicht billig verkaufen.
1: In Thüringen haben ehemalige BSW-Politiker eine neue Partei mit dem Namen Thüringen gerecht gegründet. Zur Vorsitzenden wurde die ehemalige BSW-Landesvorsitzende Wolf gewählt. In der vergangenen Woche waren mehrere Mitglieder aus dem Bündnis Sarah Wagenknecht in Thüringen und teils auch aus der Fraktion im Erfurter Landtag ausgetreten. Sie protestieren damit gegen den Druck der Bundespartei, aus der aktuellen Regierungskoalition in Thüringen mit CDU und SPD auszusteigen und CDU-Ministerpräsident Vogt zu stürzen. In der Fußball-Bundesliga hat der FC Augsburg die Tabellenführung übernommen. Das Team von Trainer Manuel Baum gewann bei Eintracht Frankfurt mit 4:1. Schlusslicht ist der Hamburger SV, der mit 0:5 gegen Mainz verlor. Und das waren die Nachrichten. Das Wetter in Deutschland. In der Nordhälfte ist es wechselnd bewölkt. Es gibt vereinzelt Schauer. Im Südosten dann locker bis gering bewölkt und 16 bis 7 Grad. Morgen ein Wechsel aus Sonne und Wolken, gebietsweise stark bewölkt. Aber nur vereinzelte Schauer und 21 bis 33 Grad. Am Dienstag dann in der Nordwesthälfte Regen. In der Südosthälfte gibt es vermehrt Sonne bei 19 bis 31 Grad. Und am Mittwoch in der Südosthälfte Regen, an den Alpen kräftig. Zur Nordsee hin Schauer und Gewitter und 17 bis 22 Grad. Es ist 22.03 Uhr.
4: Und hier der Verkehrsservice für den ARD-Abend. A1 Lübeck Richtung Hamburg zwischen Hamburg-Billstedt und Norderelbbrücke. 5 Kilometer Stau zurzeit. Rechnen Sie hier bitte mit 1 Stunde und 15 Minuten Verzögerung. Und die A7 Flensburg Richtung Hannover ist zwischen Hamburg-Stellingen und Eimfeld wegen Bauarbeiten noch bis etwa 5 Uhr morgen früh gesperrt. Damit weiter gute Fahrt durch diesen Abend.
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4: Gehen wir in die letzte Runde noch bis um 11. Unser ARD-Abend aus dem Funkhaus in Dresden mit Heiko Rosch im Studio. Ich grüße Sie.

Eric Carmen hier im ARD-Abend. Dieser Hit hat ihn Mitte der 70er Jahre bekannt gemacht. Den Song hat er auch selbst geschrieben. War sein erster großer Hit, den ja dann auch 20 Jahre später Celine Dion noch einmal zum Welthit machen konnte. Lasst uns feiern. Das haben vor 46 Jahren 175.000 Fans von Barclay James Harvest gesagt und kamen zum größten Konzerthöhepunkt ihrer Karriere. Das war auch Ende August 1980. Da gaben sie ein Gratiskonzert auf dem Platz der Republik vor dem Reichstagsgebäude in West-Berlin. Zum 46. Mal jährt sich dieses Wahnsinnskonzert von Barclay James Harvest. Die Single Life is for Living, die entwickelte sich zum Chartbreaker und gehört zum Markenzeichen der Band. Noch vor der Jahrtausendwende zerfiel ja die Band in zwei Teile, aber die Musikgeschichte in den 80ern ist ja längst geschrieben und weckt heute noch diese Erinnerung.

0: Anastasia hier im ARD-Abend und auf den Tag genau heute vor 51 Jahren gelang Rod Stewart schon zum dritten Mal die Spitze der britischen Singlecharts. Schon in den 70er Jahren gewann er seine Karriere so richtig an Fahrt und bis heute ist er doch eigentlich immer auf der Überholspur geblieben. Mal was zum Zurücklehnen, um diese Zeit passt ganz gut. So richtig passend für diesen Sonntagabend. Vielleicht auch in Erinnerung an den vergangenen Urlaub in diesem Jahr. Hier ist Sailing, Rod Stewart.
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7: Kurz nach 11:30 schauen wir auf unseren aktuellen Verkehrsservice für den ARD-Abend. A1 Lübeck Richtung Hamburg, zwischen Hamburg-Billstedt und Norderelbbrücke. 3 Kilometer Stau zurzeit. Bitte planen Sie hier 20 Minuten mehr ein. Und die A7 Flensburg Richtung Hannover ist zwischen Hamburg-Stellingen und Heimfeld wegen Bauarbeiten noch bis etwa 5 Uhr gesperrt. Und damit weiter gute Fahrt durch diesen Abend.
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0: Viele haben ja das Wochenende ganz in Familie verbracht und die Familie, die ist Ihnen auch sehr wichtig. So lese ich es jedenfalls hauptsächlich in Ihren Mails. Ja, und ganz wichtig, da lasse ich nichts drauf kommen. Unsere große Radiofamilie, also an dieser Stelle vielen Dank für Ihre Mails. Da hat uns Patricia aus Vorpommern geschrieben, ohne Familie ist alles nichts. Freunde kommen und gehen, aber die Familie bleibt. Auch wenn es mal rumpelt, Familie ist wie ein Baum. Die Zweige können in unterschiedliche Richtungen wachsen, doch die Wurzeln halten alles zusammen. Also schöner konnte man es nicht schreiben, oder? Danke, Patricia. Und Ulrike aus Münster hat auch mitgemacht. Familie ist mir sehr wichtig. Ich liebe es, euch im Radio zu hören und dabei mit meinem Mann und meinem Sohn Kniffel zu spielen. Genau das Kontrastprogramm zu einem Fernsehabend, wo jeder nur in die Glotze schaut. Ja, viele Grüße aus Münster. Danke, Ulrike. Und wer hat hier geschrieben? Veronika und Frank. Ich kann nur sagen, Familie ist das Allerwichtigste und ich bin froh und dankbar, in einer gut funktionierenden Familie zu leben. Ob Tochter und Familie, meine Zwillingsschwester und ihre Familie. Ohne diesen Zusammenhalt möchten wir nicht sein. Und diese Mail noch von Jacqueline. Familie ist sehr wichtig. Seit dem Tod meiner Eltern weiß ich das noch mehr zu schätzen. Viele Grüße, Jacqueline. Also ein Dankeschön an alle, die mitgemacht haben heute Abend.
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0: Und heute feiert ja Peter Hetrich seinen 78. Geburtstag. Nun werden viele fragen, hey, wer ist denn Peter Hetrich? Stimmt, es ist sein bürgerlicher Name. Unter dem Künstlernamen Peter Kent hat er es zu internationalem Erfolg gebracht, auch durch die Zusammenarbeit mit vielen anderen Musikerkollegen und auch mit einigen eigenen Songs, wie zum Beispiel den hier, It's a Real Good Feeling, vom Anfang der 80er Jahre. Ein echter Meilenstein, Peter Kent.

0: So eine geniale Stimme, oder? Eine großartige Stimme und große Karriere, aber ein viel zu kurzes Leben leider. Whitney Houston gerade gehört, hier im ARD-Abend. Und wir bleiben gleich noch ein wenig in den 80ern. 1982 gelang F.A. David sein größter Hit und er lebt ja heute noch ganz gut davon, von Würz. Der Song rettete ihn damals aus einer finanziellen Krise heraus. Er hörte auf den guten Rat eines Freundes, der ihm nämlich sagte, schreib doch einfach mal einen tanzbaren Titel. Und das Ergebnis war Würz. Bis heute einfach zeitlos geblieben und gerade weil er ja so oft auch im Radio zu hören ist, dieser Song, da klingelt bei ihm weiter die Kasse. Und manchmal reicht so ein kleiner Moment, ein guter Rat oder auch zur richtigen Zeit am richtigen Ort. Manchmal reicht das, um ein ganzes Leben zu ändern. Tja, und dann habe ich noch Coldplay bis zu den Nachrichten. Damit geht's auf die Zielgerade. Und hier im Funkhaus bleibt das Licht aber an für Ronny Krabmann. Er bringt sie in die neue Woche hinein mit der ARD-Hitnacht. Gute Unterhaltung mit Ronny und Ihnen eine gute Nacht.
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1: Um 23 Uhr mit Michael Hafke. Die AfD hat die Landtagswahl in Sachsen-Anhalt laut der jüngsten Hochrechnung von Infratestimab deutlich gewonnen, aber keine absolute Mehrheit erreicht. Die vom Landesverfassungsschutz als gesichert rechtsextremistisch eingestufte Partei kommt demnach auf 44% der Stimmen. Aus der NDR-Nachrichtenredaktion Gisela Vormer.
2: Damit hätte die AfD ihr Ergebnis mehr als verdoppelt verglichen mit der Wahl von vor 5 Jahren. Die CDU von Ministerpräsident Schulze stürzt dagegen ab auf etwas mehr als 17%. Etwa halb so viel im Vergleich zur letzten Wahl. Linke, SPD und Grüne kommen laut Hochrechnung auf jeweils rund 9%. Für das BSW könnte es mit rund 5%

0: SPD-Generalsekretär Klüssendorf sieht auch in der Politik der Bundesregierung einen Grund für das Wahlergebnis in Sachsen-Anhalt. Die Zahlen seien ein Signal für Berlin. Viele Menschen seien unzufrieden mit dem Reformkurs. Kanzleramtsministerin Nina Wagen spricht von einer Zäsur für die CDU. Es sei ein sehr schwieriges Ergebnis für ihre Partei. Sie erklärte es damit, dass die angestoßenen Reformen der Bundesregierung erst noch ihre Wirkung entfalten müssten. BSW-Chefin Amira Mohamed Ali sagte, dass sich ihre Partei für einen überparteilichen Ministerpräsidenten einsetzen wolle, wenn sie in den Landtag einzieht.
1: Vertreter jüdischer Einrichtungen haben sich entsetzt geäußert. Der Vorsitzende des Zentralrats der Juden, Schuster, sagte, eine als gesichert rechtsextremistisch eingestufte Partei sei in einem deutschen Bundesland nur knapp von der Alleinregierung entfernt. Die Präsidentin der israelitischen Kultusgemeinde Knobloch sprach von einem Zeichen, dass die Statik der Demokratie in Deutschland nicht mehr funktioniert. Ein Frachtflugzeug aus Puerto Rico ist nach der Landung am US-Flughafen Miami über die Landebahn hinausgefahren und hat Feuer gefangen. Das hat die Feuerwehr mitgeteilt. Die Maschine rammte demnach mehrere Fahrzeuge. Wie hoch die Zahl der Verletzten ist, ist bislang nicht bekannt. Der Flughafen in Miami stellte den Betrieb ein. In der Fußball-Bundesliga hat Eintracht Frankfurt gegen den FC Augsburg mit 1:4 verloren. Mainz hat beim Hamburger SV 5:0 gewonnen. Augsburg ist damit Tabellenführer, Mainz ist Vierter, Frankfurt steht auf Platz 13, Hamburg ist Letzter. Das Wetter in Deutschland. In der Nacht im Westen und Nordwesten dichte Wolken, örtlich Schauer, sonst nur lockere Wolken und trocken, Tiefstwerte 16 bis 7 Grad. Morgen ein Mix aus Sonne und Wolken, 32 Grad in Freiburg, 20 auf Fehmarn, 23.03 Uhr.
2: Und wir schauen gleich auf die Straßen in Deutschland. Hier ist der Verkehrsservice in der ARD-Hitnacht. A3 Oberhausen-Arnheim, da ist die Fahrbahn zwischen Emmerich-Ost und Grenzübergang Elten wegen Bauarbeiten bis 5 Uhr in beiden Richtungen gesperrt. A5 Kassel Richtung Frankfurt, zwischen Fernwald und Gambacher Kreuz nach einem Unfall Fahrbahn gesperrt, dadurch Stau. A7 Flensburg Richtung Hannover, zwischen Hamburg-Stellingen und Hamburg-Waltershof wegen einer Baustelle bis 5 Uhr die Fahrbahn gesperrt. A8 München Richtung Stuttgart, zwischen Sulzemoos und Odelzhausen, aktuell 2 Kilometer Stau, hier ist nach einem Unfall nur eine Fahrspur frei. A8 Karlsruhe Richtung Stuttgart, zwischen Pforzheim Süd und Heimsheim, wegen Fahrbahnerneuerungsarbeiten bis 5 Uhr die Fahrbahn gesperrt, eine Umleitung führt über die U9. A24 Hamburg Richtung Berlin, zwischen Schwarzenbeck-Grande und Talkau wegen Bauarbeiten bis 5 Uhr die Fahrbahn gesperrt. A43 Wuppertal-Recklinghausen, zwischen Kreuz Bochum und Kreuz Recklinghausen wegen Brückenbauarbeiten bis 5 Uhr in beiden Richtungen die Fahrbahn gesperrt. A44 Kassel Richtung Dortmund, zwischen Diemelstadt und Marsberg wegen Bauarbeiten bis 5 Uhr die Fahrbahn gesperrt. Eine Umleitung führt hier über die U24. A46 Heinsberg Richtung Düsseldorf, zwischen Grevenbroich und Kapellen wegen Bauarbeiten bis 5 Uhr Fahrbahn gesperrt. A81 Schaffhausen Richtung Singen, zwischen Hilzingen und Kreuz Singen wegen Bergungsarbeiten aktuell die Fahrbahn gesperrt. B17 Augsburg Richtung Landsberg, zwischen Gersthofen Süd, Postzentren und Bärenkeller Oberhausen Süd, nach einem Unfall aktuell hier die Fahrbahn gesperrt. Soweit unser Blick auf die Straßen in Deutschland. Wir haben keine Falschfahrer, keine Blitzer, wünschen eine gute und sichere Fahrt.
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2: Kurz nach 23 Uhr am Mikrofon Ronny Krappmann. Freue mich, dass Sie im Radio sind. Und ich habe mir so gedacht, in dieser ARD-Hitnacht, wo der Kollege, der Heiko, gerade so schön gesprochen hat von der Radiofamilie, denke ich, machen wir ganz einfach mit diesem Thema weiter. Familie. Ist das, was man so im Schlepptau hat, weil man da reingeboren ist, oder sind es die Freunde, die man sich aussucht als Familie? Sind es die Kollegen, die einem so nahe gerückt sind, dass man sagt, ihr seid wie Familie? Ist es der beste Freund? Was verstehen wir unter Familie? Was ist für uns Familie? Wie wichtig ist Familie? Tja, wird drauf besungen in der Musik hier in der ARD-Hitnacht. Also unser Thema heute, Familie, ganz groß geschrieben.
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0: Gilbert O'Sullivan mit Get Down hier bei uns in der ARD Hitnacht. Schön, dass Sie im Radio sind. Freue mich, dass Sie mit am Start sind in dieser schönen Nacht. Als ich ins Funkhaus gelaufen bin, war es sternenklar. Habe ich mir gedacht, mein Gott, so viele herrliche Sterne. Guckst du raus, langsam kommt der Herbst so zum Vorschein, temperaturtechnisch. Und hatte ein sehr, sehr schönes Telefonat mit einem mir sehr nahestehenden Menschen. Und der sagte, du bist für mich Familie. Hat mich sehr berührt und habe ich so gedacht, stimmt, kann man sich auch aussuchen, die Familie. Und wen man zur Familie macht. Also über dieses schöne Kompliment habe ich mich sehr, sehr gefreut, hat mich sehr berührt und mir gleichzeitig einen Input gegeben für die heutige Sendung. Nachdem ich dann hörte, dass mein Kollege der Heiko dann auch noch von Radiofamilie sprach, da habe ich gedacht, na, das passt ja heute wie die Faust aufs Auge. Ja? Was macht denn für Sie, für uns, für euch alle da draußen Familie und auch die Radiofamilie aus? Bin gespannt. Tja, und wenn da jemand ist, der gerade zuhört, der kann mir gerne schreiben unter ard-hitnacht@mdr.de. ard-hitnacht@mdr.de.
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0: Genau, und wenn da jemand ist, dann schreibe mir schnell und höre dabei herrliche Musik von Adel Tawi.
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Dieses Lied begleitet mich schon seit vielen, vielen Jahren. Dana Hara mit Don't Break My Heart hier in der ARD-Hitnacht. Inzwischen 23.20 Uhr. Das Thema Familie scheint Sie zu berühren, denn ich bekomme hier gerade eine E-Mail und eine Nachricht nach der anderen, die ich natürlich sehr, sehr gern vorlese. Hier nochmal die Adresse ard-hitnacht@mdr.de für Ihre Zuschriften. Und da hat die Simone zum Beispiel gerade was sehr, sehr Schönes geschrieben. Für sie ist also Familie Chris Rea zum Beispiel, denn seine Musik hat ihr Leben bereichert. Tja, und für mich gehört zur Familie auch Menschen, die mir sehr nahe stehen. Egal ob Blutsfamilie, Freunde oder der Radiomoderator. Tja, sowas liest man gern. Dankeschön, liebe Simone. Bin sehr gerührt davon.

Hier sind Sie genau richtig in der Radiofamilie. Hier ist die ARD-Hit-Nacht. Das Ganze live aus Dresden mit mir. Mein Name ist Ronny Krappmann. Freue mich, dass Sie im Radio sind. Und ja, es geht heute so ein bisschen um die Familie, ne? Und nicht nur um die Radiofamilie, sondern auch die, die man sich aussucht. Oder wo man das Gefühl hat, man ist Familie. Und Sie können mir gerne dazu auch Ihre Gedanken schreiben. Unter ard-hitnacht@mdr.de. Getan hat das auch die Claudia aus Stuttgart. Wenn ich mich angenommen fühle, egal wie krude ich manchmal bin, ich darf nach Hause kommen, egal ob ich mich auch mal wieder daneben benommen habe, warum auch immer. Wie der verlorene Sohn in der Bibel, mein Kompass. Ja, Gruß, die Claudia aus Stuttgart. Dankeschön für dieses Feedback und wie gesagt, Sie können mir gerne weiterschreiben. Ich lese sehr aufmerksam alles, was hier reinflattert.

0: Mature und If I Was in der ARD Hitnacht. Und damit schauen wir auf die Straßen in Deutschland. Hier ist der Verkehrsservice in der ARD Hitnacht. Eine Sofortmeldung. Achtung, Falschfahrer in München. Amalienburger Straße bis Menzinger Straße zwischen Badenburgstraße und Franz-Schrank-Straße kommt Ihnen aktuell ein Falschfahrer entgegen. Fahren Sie äußerst rechts und überholen Sie nicht. Achtung, in München, Amalienburgstraße bis Menzinger Straße zwischen Badenburgstraße und Franz-Schrank-Straße. Falschfahrer unterwegs, Vorsicht bitte in beiden Richtungen. A3 Oberhausen-Arnheim zwischen Emmerich-Ost und Grenzübergang Elten wegen Bauarbeiten bis 5 Uhr in beiden Richtungen Fahrbahn gesperrt. A5 Kassel Richtung Frankfurt zwischen Fernwald und Gambacher Kreuz, aktuell 5 Kilometer Stau, hier ist nach einem Unfall nur eine Fahrspur frei. A7 Flensburg Richtung Hannover zwischen Hamburg-Stellingen und Hamburg-Waltershof wegen einer Baustelle bis 5 Uhr die Fahrbahn gesperrt. A8 München Richtung Stuttgart zwischen Sulzmoos und Odelshausen, aktuell 1 Kilometer Stau, hier ist nach einem Unfall nur eine Fahrspur frei. A8 Karlsruhe Richtung Stuttgart zwischen Pforzheim Süd und Heimsheim wegen Fahrbahnerneuerungsarbeiten bis 5 Uhr Fahrbahn gesperrt, eine Umleitung führt über die U9. A24 Hamburg Richtung Berlin zwischen Schwarzenbeek, Grande und Thalkau wegen Bauarbeiten bis 5 Uhr die Fahrbahn gesperrt. A43 Wuppertal Recklinghausen zwischen Kreuz Bochum und Kreuz Recklinghausen Brücken Bauarbeiten bis 5 Uhr in beiden Richtungen die Fahrbahn gesperrt. A44 Kassel Richtung Dortmund zwischen Diemstedt und Marsberg wegen Bauarbeiten bis 5 Uhr Fahrbahn gesperrt. Eine Umleitung führt über die U24. A46 Heinsberg Richtung Düsseldorf zwischen Grevenbroich und Kapellen wegen Bauarbeiten bis 5 Uhr Fahrbahn gesperrt. A81 Schaffhausen Richtung Singen zwischen Hilsingen und Kreuz Singen wegen Bergungsarbeiten aktuell Fahrbahn gesperrt. Und noch eine Meldung von der B249 Eschwege Niederhohne Richtung Sondershausen zwischen Grebendorf und Katharinenberg wegen Grünpflege bis 10. September montags bis freitags zwischen 7 und 17 Uhr Fahrbahn gesperrt. Auch das gibt's. Wo auch immer Sie uns hören, haben Sie eine gute und sichere Fahrt.
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0: Und weiter geht's mit vielen, vielen Hits am Stück. Jetzt ein bisschen was aus den 90ern. Aber auch aus den 80ern. Von Bonnie Tyler, Total Eclipse of the Heart. Und hier ist Andrew Donald.

Unverkennbar, der Sound von Smokey in der ARD-Hitnacht. Und unverkennbar auch die Stimme, tja, von Chris Norman. Genau, 23.41 Uhr. Radiofamilie hat sich zusammengefunden für die ARD-Hitnacht. Ja, es gibt viele, viele Freunde, die extra sich den Wecker stellen, um die ARD-Hitnacht zu hören. Mit der Musik, mit den Moderatoren und mit dem, was da so in der Nacht passiert. Tja, und ich habe sie gefragt, Familie, was ist denn für Sie Familie? Was bedeutet das für Sie? Markus hat was Schönes geschrieben, und zwar auf unserem Formular, was wollen Sie uns für die ARD-Hitnacht mitteilen? Und da schreibt er, Liebe ist für mich, Doppelpunkt, Familie. Klasse, gefällt mir unglaublich gut und passt auch irgendwie zu einer Frau, die hat ihre Fans immer als ihre Familie betrachtet. Diese Frau, die wurde am 8. Juni 1951 geboren und hat wirklich eine Weltkarriere hingelegt und unverkennbar ihre Stimme. Wir haben sie rauf und runter gespielt, tja, und am 8. Juli 2026 ist sie nach schwerer Krankheit über die Brücke gegangen und ist jetzt ganz weit da oben und schaut runter und freut sich über alle die, die immer noch gern ihre Musik hören. Und deswegen spielen wir sie jetzt in guter Erinnerung. In der ARD-Hitnacht. Hier ist Musik von Bonnie Tyler und einer ihrer schönsten Songs, Total Eclipse.

Sie kommen Sugar Babes mit Overload um 23.51 Uhr hier in der ARD Hitnacht. Heute bei uns so ein bisschen am Start, die gesamte Radiofamilie, die sich so austauscht zum Thema Familie, zum Thema Musik, zum Thema Gefühle und überhaupt, was ist denn für uns Familie? Ist es die Theaterfamilie, weil man vielleicht gerne ins Theater geht? Oder ist es wirklich die Radiofamilie, die einen vereint, wenn man nachts am Radio sitzt und eine Leidenschaft teilt? Oder ist es die Sportfamilie, die Diätfamilie? Da gibt es ja so eine Menge, da kann man alles sich austauschen. Was ich hier alles gerade lese, sehr, sehr interessant. Sie können mir weiterhin schreiben. Unter ard-hitnacht@mdr.de. Ich lese es aufmerksam mit viel, viel Freude. Ich wünsche dir einen wunderbaren Dienst, lieber Ronny, schreibt die Petra. Zum Thema Familie habe ich eine wunderbare Freundin an meiner Seite, welche meine Mutter sein könnte. Sie gibt mir so viel Rückhalt und nimmt mich so, wie ich bin, nicht wie meine leibliche Mutter, bei der Liebe und Zuneigung an Bedingungen geknüpft ist und ich wegen meiner seelischen Gesundheit da lieber den Kontakt abgebrochen habe. Irgendwie schade, ne? Und dann gibt's noch die Theaterfamilie, wo du auch dazu gehörst. Aha! Das heißt, Petra, Sie waren also schon im Theater, wenn ich dort gelesen habe, den Sandartisten. Schön, freue ich mich. Gehören Sie sozusagen zu meiner Theaterfamilie. Und dann bin ich gerade gefragt worden, wie sieht denn das bei dem Moderator der Familie aus? Na ganz einfach, ich habe Geschwister, die ich sehr, sehr liebe und wo ich sehr froh bin, dass sie noch da sind. Ja, ich habe einen großen Bruder, auf den ich sehr stolz bin. Ich habe einen mittleren Bruder, ja, auf den bin ich auch stolz. Mal mehr, mal weniger. Wie das halt so ist in der Familie. Und ich habe einen Sohn, der feiert morgen 20. Geburtstag. Der sitzt auf seiner Wolke und ich glaube, der ist auch ein bisschen stolz auf seinen Papa, wie er das Leben so anpackt. Tja, das ist Familie, Freunde. Und das teile ich gern mit euch.

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1: Um 0 Uhr mit Ronald Lessig. Die AfD hat die Landtagswahl in Sachsen-Anhalt laut der jüngsten Hochrechnung von Infratest DIMAP deutlich gewonnen, aber keine absolute Mehrheit erreicht. Die vom Landesverfassungsschutz als gesichert rechtsextremistisch eingestufte Partei kommt demnach auf 44% der Stimmen. Aus der Nachrichtenredaktion Gisela Faumer.
2: Damit hätte die AfD ihr Ergebnis mehr als verdoppelt verglichen mit der Wahl von vor 5 Jahren. Die CDU von Ministerpräsident Schulze stürzt dagegen ab auf etwas mehr als 17%, etwa halb so viel im Vergleich zur letzten Wahl. Linke, SPD und Grüne kommen laut Hochrechnung auf jeweils rund 9%. Für das BSW könnte es mit rund 5% knapp reichen. Nicht mehr im Landtag wäre danach die FDP mit gut 2%. Die Regierungsbildung dürfte damit kompliziert werden. Bislang regierte in Sachsen-Anhalt eine Koalition aus CDU, SPD und FDP.
1: Die Reaktion von AfD-Chef Chrupalla auf die hohen Wahlergebnisse der Landespartei fasst Markus Sambale aus Berlin zusammen.
3: Der Co-Vorsitzende der Bundes-AfD, Tino Chrupalla, sieht in Sachsen-Anhalt einen Regierungsauftrag für die eigene Partei, auch wenn die AfD dort keine eigene Mehrheit erreicht. Chrupalla sagte in der ARD, der Ball liege im eigenen Feld. Die AfD werde die anderen Parteien zu Gesprächen einladen und Ulrich Siegmund werde als Kandidat definitiv im Landtag antreten. Chrupalla widersprach damit den Ankündigungen des AfD-Spitzenkandidaten im Wahlkampf in Sachsen-Anhalt. Ulrich Siegmund hatte da erklärt, er werde sich ohne eigene absolute Mehrheit nicht zur Wahl zum Regierungschef stellen.
1: In Thüringen haben ehemalige BSW-Politiker eine neue Partei mit dem Namen Thüringen gerecht gegründet. Zur Vorsitzenden wurde die ehemalige BSW-Landesvorsitzende Wolf gewählt. In der vergangenen Woche waren mehrere Mitglieder aus dem Bündnis Sarah Wagenknecht in Thüringen und teilweise auch aus der Fraktion im Erfurter Landtag ausgetreten. Sie protestierten damit gegen den Druck der Bundespartei, aus der aktuellen Regierungskoalition in Thüringen mit CDU und SPD auszusteigen und CDU-Ministerpräsident Vogt zu stürzen. In der Fußball-Bundesliga hat Augsburg die Tabellenführung übernommen. Das Team von Trainer Manuel Baum gewann bei Eintracht Frankfurt mit 4:1. Schlusslicht ist der Hamburger SV, der gegen Mainz mit 0:5 verlor. Das waren die Nachrichten. Das Wetter in Deutschland. Im Norden wechselnd bewölkt, vereinzelt Schauer, im Süden locker oder gering bewölkt, 16 bis 7 Grad. Am Tage ein Wechsel aus Sonne und Wolken, gebietsweise stark bewölkt, nur vereinzelt Schauer, 21 bis 33 Grad. Am Dienstag im Nordwesten Regen, im Südosten sonnig bis 31 Grad. Es ist 0:03 Uhr.
4: Und an der Stelle sage ich gern Hallo, liebe Autofahrer. Wir haben so eine Entwarnung in München. Und zwar auf der Marienburgstraße bis Menzinger Straße ist kein Falschfahrer mehr unterwegs. Sie haben freie Fahrt. Schon mal gute Nachrichten. So, und jetzt der Blick allgemein auf die Straßen in Deutschland. A3 Oberhausen-Arnheim zwischen Emmerich-Ost und Grenzübergang Elten wegen Bauarbeiten noch bis 5 Uhr in beiden Richtungen die Fahrbahn gesperrt. A5 Kassel Richtung Frankfurt zwischen Fernwald und Gambacher Kreuz. Aktuell 5 Kilometer Stau, hier ist nach einem Unfall nur eine Fahrspur frei. A8 Karlsruhe Richtung Stuttgart zwischen Pforzheim Süd und Heimsheim. Wegen Fahrbahnerneuerungsarbeiten noch bis 5 Uhr Fahrbahn gesperrt. Eine Umleitung führt über die U9. A24 Hamburg Richtung Berlin zwischen Schwarzenberg-Grande und Thalkau. Wegen Bauarbeiten bis 5 Uhr die Fahrbahn gesperrt. A43 Wuppertal-Recklinghausen zwischen Kreuzbochum und Kreuz-Recklinghausen wegen Brückenbauarbeiten bis 5 Uhr in beiden Richtungen die Fahrbahn gesperrt. A44 Kassel Richtung Dortmund zwischen Diemelstadt und Marsberg wegen Bauarbeiten bis 5 Uhr Fahrbahn gesperrt. Eine Umleitung führt über die U24. A46 Heinsberg Richtung Düsseldorf zwischen Grevenbroich und Kapellen wegen Bauarbeiten bis 5 Uhr die Fahrbahn gesperrt. A81 Schaffhausen Richtung Singen zwischen Hilzingen und Kreuz Singen. Bergungsarbeiten, Fahrbahn hier aktuell gesperrt. Und noch eine Meldung von der B249 Eschwege Niederhohne Richtung Sondershausen zwischen Grebendorf und Katharinenberg wegen Grünpflege bis 10. September, Montag bis Freitag zwischen 7 Uhr und 17 Uhr. Na, die Fahrbahn gesperrt. Soweit unser Blick auf die Straßen in Deutschland.
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4: Am Mikrofon Ronny Krappmann. Hallo Radiofamilie. Freue mich, dass wir mit am Start sind. Hinein in die neue Woche. Und der Erle, der fährt gerade mit seinem Radio, also mit seinem Auto, wo das Radio drin ist, quer durch Ostdeutschland und hört uns gerade. Na dann, gute und sichere Fahrt, ja? Jetzt mit Musik. Zum Beispiel hier von Dusty Springfield in Private. Freue mich drüber. Einfach mal genießen.

herzlich willkommen, sagt Ronny Krabmann hier in der ARD-Hit-Nacht. Heute seid ihr, seid sie mir besonders herzlich willkommen in der Radiofamilie an diesem besonderen, für mich besonderen Tag. Es geht um Familie und das, was sie uns bedeutet. Und Sie können mir gerne Ihre Gedanken dazu schreiben. Wer gehört denn alles zu Ihrer Familie? Sind es die guten Freunde, die engen Arbeitskollegen oder ist es eine ausgesuchte Familie oder sind es sogar vielleicht Vierbeiner, Hunde, Katzen, Pferde? So wie mir gerade geschrieben wurde von Aloisa. Die hat geschrieben, für manche gehören auch Fellträger dazu. Das ist völlig richtig. Also in diesem Sinne, vielen Dank für das Feedback. Nehme ich sehr gern auf, habe ich sehr gern verkündet. Und Sie können mir weiterhin schreiben unter ard-hitnacht@mdr.de. Und dann lese ich gern Ihre Gedanken auch hier in Verbindung mit der Musik vor. In der Radiofamilie. Jetzt erstmal Bryan Adams.

beste Musik. Die Simple Minds in der ARD-Hitnacht. 0:23. Ja, da geht's euch richtig gepasst ab. Ne? Also da mache ich immer das Radio. Wenn das Ding läuft, mache ich das Radio immer lauter. Apropos Radio. In der Radiofamilie hört man uns. Und zwar vom Süden und von der Schwäbischen Alb. Ganz, ganz weit unten im Süden bis hoch in den Norden. Auf Sylt, ja. Oder rüber, hier, Usedom. Da ist man auch mit am Start bis runter hier in die Oberlausitz. Also, was will ich damit sagen? Wir senden deutschlandweit. Und es gibt viele, viele Zuschriften, unter anderem gerade hier vom SWR-Sendegebiet, da hat sich der Andreas gemeldet und gefragt, schöne Musik, gefällt mir außerordentlich gut. Aus welchem Funkhaus kommt denn heute die Hitnacht? Ich sag's ganz kurz, aus Dresden, vom Mitteldeutschen Rundfunk. Ich sitze hier in der Königsbrücker Straße im Studio live, bewaffnet mit Kaffee und Schokolade und ein paar hartgekochten Eiern. Ist gut für die Fitness. Und natürlich freue ich mich über jede Zuschrift zum Thema Familie, Radiofamilie oder auch Sportfamilie, Arbeitsfamilie, was auch immer. Wenn Sie Ihre Gedanken damit teilen wollen mit mir, dann schreiben Sie mir unter ard-hitnacht@mdr.de. Willkommen sind alle in der Radiofamilie, nicht nur Frauen, nicht nur alles andere, auch, sondern auch Männer. Ne? Also durch die Bank weg. Wir haben ja alles mittlerweile. Also Frauen, Männer, was auch immer. Wir können alle schreiben. Alle sind ganz, ganz herzlich willkommen. Und zum Thema Männer habe ich einen, der ist Experte. Der hat es ganz dolle tituliert. Sein Name? Herbert Grönemeyer. Sein Hit aus den 80ern?

gute Frage. Also das mit dem dünnen Haar haut schon mal hin, ne? Ich habe ja eine Glatze. Ja, so ist das mit der Radiofamilie. Und die Zuschriften, die strömen weiter hier rein. Hab gerade wieder ein Kompliment bekommen für die Musik. Gebe ich ganz, ganz gern weiter an den Christian, an den Leo, die die Musik gebaut haben für die ARD-Hitnacht. Die freuen sich garantiert über dieses Feedback. Mario hat geschrieben, und zwar: Zur Familie gehören auch die Seelenverwandten, wie wir es sind. Wahrscheinlich hier in der Radionacht. Schön, danke. Auch ein schöner Gedanke, ne? Seelenverwandte. Energie, die verbindet. Übers Radio. Passt auch der nächste Song dazu. Hier sind die Shakespeare Sisters mit Hello.

0: Was für ein schöner Song. Hello, turn your radio on. Musik von den Shakespeare Sisters. Hier bei uns in der ARD Hitnacht. Und wir machen gleich weiter mit dem Blick auf die Straßen in Deutschland. A3 Oberhausen-Arnheim zwischen Emmerich-Ost und Grenzübergang Elten wegen Bauarbeiten bis 5 Uhr in beiden Richtungen Fahrbahn gesperrt. A5 Kassel Richtung Frankfurt zwischen Fernwald und Gernbacher Kreuz, aktuell 5 Kilometer Stau. Die ist nur eine Fahrspur frei, der Grund dafür ein Unfall. A8 Karlsruhe Richtung Stuttgart zwischen Pforzheim Süd und Heimsheim wegen Fahrbahnerneuerungsarbeiten bis 5 Uhr die Fahrbahn gesperrt. Eine Umleitung führt über die U9. A24 Hamburg Richtung Berlin zwischen Schwarzenbeek Grande und Talkau wegen Bauarbeiten bis 5 Uhr Fahrbahn gesperrt. A43 Wuppertal Recklinghausen zwischen Kreuz Bochum und Kreuz Recklinghausen Brückenbauarbeiten bis 5 Uhr in beiden Richtungen Fahrbahn gesperrt. A44 Kassel Richtung Dortmund zwischen Diemelstadt und Marsberg. Bauarbeiten noch bis 5 Uhr andauernd, daher die Fahrbahn gesperrt. Es gibt eine Umleitung über die U24. A46 Heinsberg Richtung Düsseldorf zwischen Grevenbroich und Kapellen. Wegen Bauarbeiten bis 5 Uhr die Fahrbahn gesperrt. A81 Schaffhausen Richtung Singen zwischen Hilzingen und Kreuz Singen. Bergungsarbeiten, die Fahrbahn auch hier gesperrt. Und noch eine Meldung von der B249, Eschwege-Niederhohle Richtung Sondershausen zwischen Grebendorf und Katharinenberg wegen Grünpflege bis 10. September, montags bis freitags, jeweils zwischen 7 und 17 Uhr, die Fahrbahn gesperrt. So, Freunde, sonst haben wir nichts zu vermelden, keine Falschfahrer, keine Blitzer, sieht gut aus. In diesem Sinne, eine gute und sichere Fahrt.
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0: Im Studio Ronny Krapmann.

Das ist Kultmusik aus den 80ern. John Farnham mit You're the Voice. Ja, und wir geben Ihnen auch eine Stimme hier bei uns in der ARD-Hitnacht. Wie? Indem Sie uns ganz einfach schreiben. ard-hitnacht@mdr.de. In der Radiofamilie geht es heute mal um das Thema Familie und was Sie darunter verstehen. Hallo lieber Ronny, hier ist der Detlef aus Neumünster in Schleswig-Holstein. Für mich war Familie die Kameraden und Freunde während meiner 6 Jahre in der Bundeswehr. Es hielt noch eine Weile, aber jetzt, nach ca. 33 Jahren, gibt es leider keinen Kontakt mehr. Schade, aber vielleicht hört das ja jemand und vielleicht kann sich ja wieder jemand melden hier beim Detlef aus Neumünster. Gruß an alle, macht weiter so. Vielen Dank, Grüße zurück, hinaus in die Welt, in die Nacht und ja, haben Sie viel Spaß noch weiterhin mit uns. Und geschrieben hat auch die Annette. Lieber Ronny, zur Familie gehören auf jeden Fall mein Kater Manfred zurzeit zu Hause in Esslingen bei Stuttgart, wo er von einer lieben Freundin versorgt wird und mein, was? Chrom, Vorländer? Ach, die Hündin. Ja, Brille putzen, Ronny. Also die Hündin gehört auch dazu, die mit uns im Urlaub ist in der Bretagne, schreibt sie. Vielen Dank für die schöne Moderation und herzliche Grüße aus der Bretagne. Die Annette, hallo liebe Annette. Also, ja, Hündin, auch was Nettes, ne? So, haben Sie auch Vierbeiner zu Hause oder so, wo Sie sagen, das ist irgendwie, der muss vielleicht jetzt nochmal raus? Na, dann würde ich Ihnen sagen, machen Sie Kopfhörer drauf, ne? Ziehen sich warm an, schnappen sich das Tierchen und ab vor die Tür. Und der Song, den Sie gleich hören, der mal nicht nur Ihnen Freude machen, sondern vielleicht auch dem Hündchen. Da können Sie im Rhythmus gemeinsam dazu tanzen. Glauben Sie nicht? Doch, machen Sie mal richtig laut jetzt hier. 1, 2, 3, los geht's. Do.

Musik von Amy Grant. Baby, Baby. Um 0.53 Uhr hier bei uns in der ARD-Hitnacht. Gleich wird noch ordentlich Party gemacht, bevor es die Nachrichten gibt. Und es gibt ein Wiederhören mit Dolly Parton, Jolene. Ich liebe diesen Song. Und da wird sich auch die Silvia freuen. Die hat geschrieben, hallo, guten Morgen, liebes Team der ARD-Hitnacht. Vor 2 Monaten bin ich mit meinen 64 Jahren kurz entschlossen vom Ruhrgebiet nach Bayern gezogen. Ich brauchte mal einen Tapetenwechsel. Hab von null angefangen und habe mich jetzt super gefreut, dass ich die Hitnacht, die ich schon viele Jahre höre, auch hier empfangen kann. Danke, dass es euch gibt. Liebe Grüße an die gesamte Radiofamilie. Und eine gute Nacht, wünscht die Silvia. Bei der Musik jetzt wird nicht hier schlafen, Silvia. Nee. Licht an, raus aus dem Bett und los geht's.

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1: Um 1 Uhr mit Ronald Lessig. Die AfD hat die Landtagswahl in Sachsen-Anhalt laut der jüngsten Hochrechnung von Infratest DIMAP deutlich gewonnen, aber keine absolute Mehrheit erreicht. Die vom Landesverfassungsschutz als gesichert rechtsextremistisch eingestufte Partei kommt demnach auf 44% der Stimmen. Aus der Nachrichtenredaktion Gisela Former.
2: Damit hätte die AfD ihr Ergebnis mehr als verdoppelt verglichen mit der Wahl von vor 5 Jahren. Die CDU von Ministerpräsident Schulze stürzt dagegen ab auf etwas mehr als 17%. Etwa halb so viel im Vergleich zur letzten Wahl. Linke, SPD und Grüne kommen laut Hochrechnung auf jeweils rund 9%. Für das BSW könnte es mit rund 5% knapp reichen. Nicht mehr im Landtag wäre danach die FDP mit gut 2%. Die Regierungsbildung dürfte damit kompliziert werden. Bislang regierte in Sachsen-Anhalt eine Koalition aus CDU, SPD und FDP.
1: Nach der Wahlniederlage der CDU in Sachsen-Anhalt will Ministerpräsident Schulze im Parteivorstand über Konsequenzen sprechen. Er fahre am Morgen nach Berlin zum Bundesvorstand. Am Abend wolle er dann dem Landesvorstand einen Vorschlag machen, sagte Schulze in Magdeburg. Sachsen-Anhalts Ministerpräsident hat das Direktmandat in seinem Wahlkreis in Magdeburg verpasst. Es ging an die AfD. Der Nachwahlbefragung von Infratest DIMAP zufolge litt die CDU unter der negativen Bewertung der Bundesregierung. Demnach finden 84% der Befragten, die CDU habe vor der Bundestagswahl viel versprochen, aber wenig davon gehalten. Nach ihren Unterredungen mit dem ukrainischen Präsidenten Selenskyj in Kiew sind die US-Gesandten Witkow und Kushner wieder abgereist. Wie es aus ukrainischen Kreisen hieß, hatten die beiden neue, effektivere Vorschläge für ein Kriegsende vorgelegt. Vor der Presse forderte Witkow Zugeständnisse von beiden Kriegsparteien. Sie müssten Meinungsverschiedenheiten abbauen und Kompromisse eingehen. An einigen der Gesprächsrunden in Kiew nahmen auch Vertreter aus Berlin, Paris und London teil. Vorgestern hatten Witkow und Kushner ihre Pläne bereits Kreml-Chef Putin vorgelegt. In der Fußball-Bundesliga hat Augsburg die Tabellenführung übernommen. Das Team von Trainer Manuel Baum gewann bei Eintracht Frankfurt mit 4:1. Schlusslicht ist der Hamburger SV, der mit 0:5 gegen Mainz verlor. Das waren die Nachrichten. Das Wetter in Deutschland. In der Nordhälfte wechselnd bewölkt, vereinzelt Schauer, im Südosten locker oder gering bewölkt, 16 bis 7 Grad. Am Tage ein Wechsel aus Sonne und Wolken, gebietsweise stark bewölkt, vereinzelt Schauer, 21 bis 33 Grad. Am Dienstag in der Nordwesthälfte Regen, in der Südosthälfte vermehrt sonnig, 19 bis 31 Grad. Die Zeit, es ist 1:03 Uhr.
3: Ja, und wir machen gleich weiter mit dem Blick auf die Straßen. Hier ist der Verkehrsservice in der ARD-Hitnacht. A3 Oberhausen-Arnheim zwischen Emmerich-Ost und Grenzübergang Elten. Bauarbeiten bis 5 Uhr, Fahrbahn in beiden Richtungen gesperrt. A8 Karlsruhe Richtung Stuttgart zwischen Pforzheim-Süd und Heimsheim wegen Fahrbahnerneuerungsarbeiten bis 5 Uhr Fahrbahn gesperrt. Es gibt eine Umleitung über die U9. A24 Hamburg Richtung Berlin. Zwischen Schwarzbek, Grande und Thalkau wegen Bauarbeiten bis 5 Uhr die Fahrbahn gesperrt. A43 Wuppertal Recklinghausen zwischen Kreuz Bochum und Kreuz Recklinghausen. Brücken Bauarbeiten bis 5 Uhr in beiden Richtungen Fahrbahn gesperrt. A44 Kassel Richtung Dortmund. Zwischen Diemelstadt und Marsberg wegen Bauarbeiten bis 5 Uhr die Fahrbahn gesperrt. Eine Umleitung führt über die U24. A46 Heinsberg Richtung Düsseldorf zwischen Grevenbroich und Kapellen. Bauarbeiten bis 5 Uhr die Fahrbahn gesperrt. B249 Eschwege Niederhohne Richtung Sondershausen zwischen Grebendorf und Katharinenberg wegen Grünpflege bis 10. September. Montags bis freitags zwischen 7 Uhr und 17 Uhr ist die Fahrbahn gesperrt. Das ist unser Blick auf die Straßen gewesen. Wir wünschen eine gute und sichere Fahrt.
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3: Naja, es muss auch ein bisschen Gras gemäht werden da und Grünfläche. Das ist so klasse, ey. Und diese Meldung nachts, das finde ich irgendwie total kurios. Naja, gut, wie es dem auch sei, wir melden alles, was wir hier vor die Nase bekommen. Hallo allerseits, willkommen in der Radiofamilie. Am Mikrofon Ronny Krabmann.

Hot Love, T-Rex, hier bei uns in der ARD-Hitnacht um kurz nach eins. Tja, Familie ist so ein bisschen unser Thema heute in der Radiofamilie, in der ARD-Hitnacht. Und geschrieben hat gerade der Prinz Hans-Peter, auch interessant, über NDR1, Thema Familie. Die Liebe ist ein seltsames Ding, weil sie vor der Geburt schon anfing. Und kaum auf dieser Welt sieht man seine Familie, die zu einem hält. Später lernen wir Freunde und Haustiere kennen, die wir unsere zweite Familie nennen. Und egal, wie wir uns auch entfalten, es sind Familien, die immer zu dir halten. Tja, schön. Schöner Spruch. Vielen, vielen lieben Dank, Prinz Hans-Peter aus dem Norden Deutschlands. Und wenn Sie mir schreiben wollen, können Sie das gern tun unter ard-hitnacht@ndr.de. Da landen Sie genau bei mir auf dem Rechner und dann lese ich mir mal durch, was Sie so für Gedanken haben zum Thema Familie, Radiofamilie, Arbeitsfamilie, was auch immer. Schreiben Sie mir ard-hitnacht@ndr.de.

Das ist Kultmusik von Blondie. Time is high in der ARD-Hitnacht. Inzwischen 1.16 Uhr und jetzt gibt es einen Mann zu hören, der hat was Neues rausgebracht und zwar live. Swag, live from Coachella Weekend. Veröffentlicht im Juni diesen Jahres und stieg richtig gut ein in die Billboard-Charts. Und das ist ein Live-Album von Justin Bieber, Weekend One. Und zwar sind dort Songs drauf von Justins Auftritt am ersten Coachella-Wochenende. Und das ist eines der weltweit größten und bekanntesten Musikfestivals in Kalifornien. Und er sang dort bestimmte Songs auf eine ganz besondere Art und Weise und gab so ein bisschen Einblick in dieses Album. Und das ist unser Album der Woche hier in der ARD-Hitnacht. Und was wären wir, wenn wir nicht natürlich auch Mucke spielen würden von Justin Bieber. Hier ist er mit Walking Away und das Ganze live in den kommenden 3 Minuten 33. Coachella, make some noise!

0: Unverkennbar, der Sound von Tom Petty und den Heartbreakers. Und damit ist es 1:30 Uhr, halb zwei. Zeit für den Blick auf die Straßen in Deutschland. Hallo liebe Autofahrer, A3 Oberhausen-Arnheim zwischen Emmerich-Ost und Grenzübergang Elten, Bauarbeiten noch bis 5 Uhr, Fahrbahn in beiden Richtungen gesperrt. A8 Karlsruhe-Stuttgart zwischen Pforzheim-Süd und Heimsheim wegen Fahrbahnerneuerungsarbeiten bis 5 Uhr, Fahrbahn gesperrt. Eine Umleitung führt über die U9. A24 Hamburg Richtung Berlin zwischen Schwarzenbeek, Grande und Thalkau, Bauarbeiten bis 5 Uhr, Fahrbahn gesperrt. A43 Wuppertal-Recklinghausen zwischen Kreuz-Bochum und Kreuz-Recklinghausen, Brückenbauarbeiten bis 5 Uhr in beiden Richtungen, Fahrbahn gesperrt. A44 Kassel Richtung Dortmund zwischen Diemelstadt und Marsberg, Bauarbeiten bis 5 Uhr, Fahrbahn gesperrt, eine Umleitung führt über die U24. A46 Heinsberg Richtung Düsseldorf zwischen Grevenbroich und Kapellen, wegen Bauarbeiten bis 5 Uhr, die Fahrbahn gesperrt. B249 Eschwege Niederhohne Richtung Sondershausen zwischen Grebendorf und Katharinenberg, Grünwegpflege bis 10. September, montags bis freitags zwischen 7 Uhr und 17 Uhr gesperrt. Schon mal als Vorabhinweis sozusagen. Falschfahrer und Blitzer haben wir keine zu vermelden. Wir wünschen weiterhin eine gute und sichere Fahrt.
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0: Das Ganze live aus dem Landesfunkhaus Sachsen in Dresden. Am Mikrofon nach wie vor Ronny Krabmann. Herzlich willkommen.

0: Basta.
1: Basta, sagt Marquez in der ARD-Hitnacht. 1.42 Uhr. Ja, sie ist so angeschnitten, die Nacht. Der frühe Tag kommt, die neue Woche kommt und ich hoffe, Sie haben schöne Sachen vor für diese Woche im Kreise Ihrer Lieben, im Kreise der Familie, im Kreise der Freunde, Ihrer, tja, Seelenverwandten, sagen so manche, oder Blutsfreunde oder was auch immer. Jedenfalls ist es schön, wenn man Familie noch hat. Einige Zuschriften haben mich sehr berührt, wo Leute geschrieben haben, leider habe ich niemanden mehr. Nur noch die Radiofamilie. Und das ist ja auch was wert. Aber, tja, loslassen, ne? Das ist manchmal gar nicht so einfach. Oder einfach damit klarkommen. Aber so ist das Leben wie Jahreszeiten. Alles kommt, alles geht, aber was bleibt, ist das, was wir im Herzen tragen. Das ist ganz, ganz wichtig. Und an irgendeinem schönen Tag fließt gleich auch mal eine Träne und dann ist man traurig. Aber dann rafft man sich auf und sagt, ich durfte ja zum Glück viele, viele schöne Dinge erleben und meine Erinnerung kann mir keiner nehmen. Und das ist, glaube ich, das Wichtigste. Jeden Tag aushalten, zulassen, mal weinen. Dann lachen, aufstehen, Krone richten, weitermachen. So, mein Ratschlag in der Art.

0: Richtig coole Musik von Fergal Sharkey aus den 80ern. A good heart, ja. Ein gutes Herz zu haben, das reicht manchmal nicht aus, aber es kann Brücken schlagen, wenn innerhalb einer Familie manchmal so ein bisschen der Haussegen schiefhängt. Und Familie, da ist nicht nur die leibliche Familie gemeint, sondern vielleicht auch manchmal die freundschaftliche Familie, die Kollegenfamilie oder was auch immer. Tja, und dann stellt man fest, nach ganz, ganz langer Zeit, war es denn wirklich das wert, sich das so in die Haare zu kriegen oder sich so aufzureiben? Oftmals merkt man doch erst, wenn es schon fast zu spät ist, was Familie einem bedeutet. Und dazu passt auch ein sehr schönes Lied von Unheilig, das hören wir noch vor den Nachrichten. Geboren, um zu leben. Eine kleine Erinnerung für alle die, die manchmal zu stolz sind, um den ersten Schritt zu gehen. Also, das Leben ist kurz, ist schön, will gelebt werden. Los geht's.
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0: Nachrichten.
1: Um 2 Uhr mit Ronald Lessig. Die AfD hat die Landtagswahl in Sachsen-Anhalt laut der jüngsten Hochrechnung von Infratest DIMAP deutlich gewonnen, aber keine absolute Mehrheit erreicht. Die vom Landesverfassungsschutz als gesichert rechtsextremistisch eingestufte Partei kommt demnach auf 44% der Stimmen. Aus der Nachrichtenredaktion Gisela Faumer.
2: Damit hätte die AfD ihr Ergebnis mehr als verdoppelt verglichen mit der Wahl von vor 5 Jahren. Die CDU von Ministerpräsident Schulze stürzt dagegen ab auf etwas mehr als 17%, etwa halb so viel im Vergleich zur letzten Wahl. Linke, SPD und Grüne kommen laut Hochrechnung auf jeweils rund 9%. Für das BSW könnte es mit rund 5% knapp reichen. Nicht mehr im Landtag wäre danach die FDP mit gut 2%. Die Regierungsbildung dürfte damit kompliziert werden. Bislang regierte in Sachsen-Anhalt eine Koalition aus CDU, SPD und FDP.
1: Warum die CDU so viele Wählerstimmen verloren hat, ordnet Uli Wittstock aus Magdeburg ein.
3: Friedrich Merz war ja zunächst die Hoffnung vieler Ostdeutscher und das nicht nur in der CDU. Doch inzwischen ist sein Ansehen drastisch gesunken, muss man sagen. Und die aktuellen Debatten um Rente, Pflege oder Sozialversicherung haben es für Sachsen-Anhalt CDU nicht leicht gemacht. Und die meisten Stimmen bekam die AfD von Menschen, die ihre finanzielle Lage als schlecht bezeichnen. Und davon gibt es in Sachsen-Anhalt leider eben auch sehr viele. Und ganz offenbar ist es den anderen Parteien nicht gelungen, auf die Sorgen der Menschen mit überzeugenden Antworten zu reagieren.
1: Nach ihren Unterredungen mit dem ukrainischen Präsidenten Selenskyj in Kiew sind die US-Gesandten Witkow und Kushner wieder abgereist. Wie es aus ukrainischen Kreisen hieß, hatten die beiden neue, effektivere Vorschläge für ein Kriegsende vorgelegt. Vor der Presse forderte Witkow Zugeständnisse von beiden Kriegsparteien. Sie müssten Meinungsverschiedenheiten abbauen und Kompromisse eingehen. An einigen der Gesprächsrunden in Kiew nahmen auch Vertreter aus Berlin, Paris und London teil. Vorgestern hatten Witkow und Kushner ihre Pläne bereits bei Kreml-Chef Putin vorgelegt. In der Fußball-Bundesliga hat Augsburg die Tabellenführung übernommen. Das Team von Trainer Manuel Baum gewann bei Eintracht Frankfurt mit 4:1. Schlusslicht ist der Hamburger SV, der mit 0:5 gegen Mainz verlor. Das waren die Nachrichten. Das Wetter in Deutschland. In der Nordhälfte wechselnd bewölkt, vereinzelt Schauer, im Südosten locker oder gering bewölkt, 16 bis 7 Grad. Am Tage ein Wechsel aus Sonne und Wolken, gebietsweise stark bewölkt, vereinzelt Schauer, 21 bis 33 Grad. Am Dienstag in der Nordwesthälfte Regen, in der Südosthälfte sonnig, 19 bis 31 Grad. Und am Mittwoch im Südosten Regen, sonst Schauer bis 22 Grad. Es ist 2:03 Uhr.
4: Vielen Dank an die Kollegen von den Nachrichten. Und wir machen gleich weiter mit dem Blick auf die Straßen in Deutschland. Achtung, Falschfahrer auf der B5 Küritz-Charlottenburg. Zwischen Nauen und Dalgo-Döberitz kommt Ihnen aktuell ein Falschfahrer entgegen. Fahren Sie bitte äußerst rechts und überholen Sie nicht. Wir geben sofort Bescheid, sobald die Gefahr vorüber ist. Achtung, Falschfahrer zwischen Nauen und Dalgo-Döberitz. Das Ganze auf der B5 Küritz Richtung Charlottenburg. So, wir blicken weiter auf die Straßen in Deutschland. A3 Oberhausen-Arnheim zwischen Emmerich-Ost und Grenzübergang Elten wegen Bauarbeiten bis 5 Uhr in beiden Richtungen Fahrbahn gesperrt. A8 Karlsruhe Richtung Stuttgart zwischen Pforzheim-Süd und Heimsheim wegen Fahrbahnerneuerungsarbeiten bis 5 Uhr Fahrbahn gesperrt. Die Umleitung führt über die U9. A24 Hamburg Richtung Berlin. Da ist die Fahrbahn zwischen Schwarzenbeek, Grande und Thalkau wegen Bauarbeiten bis 5 Uhr gesperrt. A43 Wuppertal-Recklinghausen. Da ist zwischen Kreuz Bochum und Kreuz Recklinghausen wegen Brückenbauarbeiten bis 5 Uhr in beiden Richtungen die Fahrbahn gesperrt. Weiter geht's mit der A44 Kassel Richtung Dortmund zwischen Diemelstadt und Marsberg wegen Bauarbeiten bis 5 Uhr Fahrbahn gesperrt. Es gibt eine Umleitung und zwar über die U24. So, und jetzt eine Meldung von der A46 Heinsberg Richtung Düsseldorf zwischen Grevenbroich, habe ich gelernt von einem Kollegen. Vielen Dank an die WDR-Kollegen, die gerade unterwegs sind und mir den Hinweis gegeben haben, sowie auch an die Hörer, die geschrieben haben. Ganz tolles Ding. Also wir sind immer dankbar für Aussprachehilfen. Ich sag's nochmal, zwischen Grevenbroich und Kapellen wegen Bauarbeiten bis 5 Uhr Fahrbahn gesperrt.